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2: Im Studio von Riebe sei freundlieb. Putin blockt ein Treffen mit Selenskyj weiter ab. Der Krieg ende, wenn Russland seine Ziele erreicht habe, so der Kreml-Chef. Der ukrainische Präsident hatte ihm zuvor in einem offenen Brief ein persönliches Gespräch vorgeschlagen. Der Sicherheitsexperte Nico Lange im ZDF.
3: Wir können alle gemeinsam nochmal festhalten, die Ukraine ist seit März 2025 zu bedingungslosem Waffenstillstand bereit. Putin ist das nicht und er sagt jetzt auch wieder Nein zu Gesprächen. Er hat keine wirkliche Begründung, außer dass er sagt, er will nicht und er sieht keinen Anlass. Die Botschaft ist klar, Putin denkt, er kann immer noch gewinnen.
2: In Deutschland warten rund 8000 Menschen auf eine Organtransplantation. Darauf wollen Patientenverbände zum heutigen Tag der Organspende aufmerksam machen. Die zentrale Veranstaltung steigt in Leipzig. Zwar wächst in Deutschland die Zahl der Transplantationen, zugleich gibt es im europaweiten Vergleich noch Luft nach oben. Familienunternehmer machen Druck auf die Politik. Sie fordern, dass die Sommerpause des Bundestags ausfällt, damit wichtige Reformen noch vor dem Herbst beschlossen werden. Unternehmen bräuchten schnell Klarheit für ihre Investitionspläne, sagte Branchenverbandchefin Ostermann dem Redaktionsnetzwerk Deutschland. Deutschland schaltet in den WM-Modus. In Chicago testet die Fußballnationalmannschaft heute gegen Co-Gastgeber USA. Unterdessen hat sich Lennart Kahl schwerer verletzt und fällt für die gesamte WM aus. Für ihn rückt RB Leipzigs Assan Ouedraogo in den Kader. Torwart Manuel Neuer erholt sich dagegen von seinen Wadenproblemen. Das Spiel heute kommt für ihn aber noch zu früh, so Bundestrainer Nagelsmann.
4: Ihm geht's gut, ist auf Weg zur bester Fitness. Trotzdem wollen wir noch kein Risiko eingehen, sondern der Struktur noch die Zeit geben. Die Wade, das wissen wir ja, die hat ein paar Vorverletzungen dieses Jahr gehabt. Und deswegen haben wir uns entschieden, da auch kein Risiko zu gehen. Und dann Richtung ersten Gruppenspiel wird er dann topfit sein und auch nächste Woche ins Mannschaftstraining einsteigen.
2: Die DFB-Frauen haben das Ticket für die WM in Brasilien im kommenden Jahr gelöst. Gegen Norwegen gewann Deutschland mit 2:0. Das Team von Bundestrainer Wück ist damit einen Spieltag vor Schluss uneinholbar auf dem ersten Platz seiner Quali-Gruppe.
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2: Gerade ziehen noch ein paar Schauer durch, die aber langsam nachlassen. Dazu viele Wolken. Später wird's auch mal klar und vereinzelt kann sich Nebel bilden. Aktuell liegen die Temperaturen bei 12 bis 6 Grad, in den Bergen noch etwas kühler. Tagsüber dann weiterhin erst wolkig, später freundlicher und meist trocken. Maximal werden es bis zu 26 Grad.
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2: Im Studio von Riebe sei freundlieb. Putin blockt ein Treffen mit Selenskyj weiter ab. Der Krieg ende, wenn Russland seine Ziele erreicht habe, so der Kreml-Chef. Der ukrainische Präsident hatte ihm zuvor in einem offenen Brief ein persönliches Gespräch vorgeschlagen. Der Sicherheitsexperte Nico Lange im ZDF.
3: Wir können alle gemeinsam nochmal festhalten, die Ukraine ist seit März 2025 zu bedingungslosem Waffenstillstand bereit. Putin ist das nicht und er sagt jetzt auch wieder Nein zu Gesprächen. Er hat keine wirkliche Begründung, außer dass er sagt, er will nicht und er sieht keinen Anlass. Die Botschaft ist klar, Putin denkt, er kann immer noch gewinnen.
2: In Deutschland warten rund 8000 Menschen auf eine Organtransplantation. Darauf wollen Patientenverbände zum heutigen Tag der Organspende aufmerksam machen. Die zentrale Veranstaltung steigt in Leipzig. Zwar wächst in Deutschland die Zahl der Transplantationen, zugleich gibt es im europaweiten Vergleich noch Luft nach oben. Familienunternehmer machen Druck auf die Politik. Sie fordern, dass die Sommerpause des Bundestags ausfällt, damit wichtige Reformen noch vor dem Herbst beschlossen werden. Unternehmen bräuchten schnell Klarheit für ihre Investitionspläne, sagte Branchenverbandchefin Ostermann dem Redaktionsnetzwerk Deutschland. Deutschland schaltet in den WM-Modus. In Chicago testet die Fußballnationalmannschaft heute gegen Co-Gastgeber USA. Unterdessen hat sich Lennart Kahl schwerer verletzt und fällt für die gesamte WM aus. Für ihn rückt RB Leipzigs Assan Ouedraogo in den Kader. Torwart Manuel Neuer erholt sich dagegen von seinen Wadenproblemen. Das Spiel heute kommt für ihn aber noch zu früh, so Bundestrainer Nagelsmann.
4: Ihm geht's gut, ist auf Weg zur bester Fitness. Trotzdem wollen wir noch kein Risiko eingehen, sondern der Struktur noch die Zeit geben. Die Wade, das wissen wir ja, die hat ein paar Vorverletzungen dieses Jahr gehabt. Und deswegen haben wir uns entschieden, da auch kein Risiko zu gehen. Und dann Richtung ersten Gruppenspiel wird er dann topfit sein und auch nächste Woche ins Mannschaftstraining einsteigen.
2: Die DFB-Frauen haben das Ticket für die WM in Brasilien im kommenden Jahr gelöst. Gegen Norwegen gewann Deutschland mit 2:0. Das Team von Bundestrainer Wück ist damit einen Spieltag vor Schluss uneinholbar auf dem ersten Platz seiner Quali-Gruppe.
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5: Bäume machen unsere Städte und Dörfer erst richtig lebenswert und es fühlt sich gleich viel besser an, wenn man eine Straße oder einen Spielplatz sieht, wo ein paar saftig grüne Bäume stehen. So richtig gut geht's aber vielen Bäumen in unseren Ortschaften nicht, denn sie sind von Trockenheit und Abholzung bedroht. Die gute Nachricht: Jeder kann nun seinem Lieblingsbaum helfen und braucht dafür nur ein Smartphone. Mehr dazu von Jessica Martin.
6: Bäume sind wunderschön und übernehmen wichtige Funktionen für uns alle, erklärt der BUND-Abteilungsleiter Biodiversität Christian Hönig.
7: Sie kühlen die Stadt, sie sind sozusagen die beste Klimaanlage, die wir haben. Sie reinigen die Luft auch von Schadstoffen, sie wirken beruhigend und tragen so zur Gesundheit bei und auch natürlich für die Natur. Für Insekten, für Vögel sind sie auch in den Städten ganz wertvolle Trittsteinbiotope oder in Parks natürlich dann auch komplette Lebensräume.
6: Allerdings haben es die Bäume in unseren Ortschaften nicht leicht. Besonders schwierig der Standort Straße.
7: Oberirdisch fehlt es oft am Platz, wo sie ihre Äste ausstrecken. Die Gebäude, an denen sie dran stehen, speichern die Wärme und geben sie die ganze Zeit ab. Glasfassaden wirken teilweise wie ein Brennglas. Und unterirdisch sieht es auch nicht viel besser aus. Eigentlich sogar noch schlimmer. Da ist dann stark verdichteter Boden, der nur sehr schwer zu durchwurzeln ist, wenn da überhaupt am Platz ist.
6: Aber auch Hundeurin, Anfahrschäden durch Autos oder das Anschließen von Fahrradschlössern setzen den Bäumen zu.
7: Ein ganz großes Problem ist auch noch Streusalz. Das ist eigentlich der Baumkiller Nummer 1. Und wir können froh sein, dass sie überhaupt da so ihren Dienst tun. Um Bäume wirksam schützen zu können, brauchen wir verlässliche Daten. Und dabei zählen wir auch für die Unterstützung der Bürgerinnen und Bürger.
6: Um den Bäumen eine Stimme zu geben und einen Überblick über den Baumbestand zu bekommen, gibt es das Projekt Mein Baum. Hier kann jeder mithelfen und über die BUND-App Mein Baum wichtige Informationen zusammentragen.
7: Um mitzumachen, müssen Sie einfach nur die kostenlose App runterladen und sich dann einmal registrieren. Das können Sie auch mit Gruppen oder zum Beispiel auch mit Schulklassen gemeinsam machen. Und über die App können Sie dann halt mitteilen, wo ein Baum steht, um welche Baumart es sich handelt und dann auch, wie es dem Baum geht. Und neu haben wir jetzt halt drin, dass Sie nicht nur so den einzelnen Baum erfassen können, sondern sogar ganze Baumgruppen und vor allem die Alleen melden können. Die Standorte werden dann per GPS erfasst oder Sie können die auch manuell eintragen.
6: Übrigens, der Zustand eines Baumes ist ganz leicht zu erkennen, zum Beispiel an der Baumkrone.
7: Es hat eine richtig schöne, dichte Krone, voll mit Laub. Dann geht es den Bäumen in der Regel gut. Wird die Krone schütter, kann ich da so ein bisschen durchgucken. Werden die Blätter eingerollt? Verfärben die sich schon im Sommer irgendwie gelb? Haben die vielleicht sogar einen rostroten Rand und werden dann abgeworfen? Habe ich ganz viele trockene Astpartien? Daran kann ich erkennen, dass es dem Baum nicht ganz gut geht. Und wer genauer hinschaut, bekommt dann mit der Zeit ein Gefühl dafür, ob es ihm gerade gut geht oder ob er Hilfe braucht.
5: Also, einfach mal mithelfen und seinem Lieblingsbaum helfen. Das geht mit der kostenlosen BUND-App Mein Baum. Mehr Infos gibt's im Netz unter bund-naturschutz.de/meinbaum.

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1: Die Urlaubsplanung für das nächste Jahr kann starten und das mit deutlich mehr Sicherheit im Gepäck. Das EU-Parlament hat neue Regeln für Pauschalreisen beschlossen, die uns Verbraucher vor bösen Überraschungen bei Stornierungen oder Firmenpleiten schützen sollen. Vor allem das leidige Thema Reisegutscheine wird komplett neu geregelt. Was genau das für unseren nächsten Sommerurlaub bedeutet, bespreche ich jetzt mal mit meinem Kollegen Dirk Freitag. Hallo Dirk.
2: Hallo, ich grüße dich.
1: Dirk, viele von uns haben noch die Corona-Zeit im Kopf, als man statt Geld nur Gutscheine für ausgefallene Reisen bekam. Wie schiebt das Europäische Parlament diesem Vorgehen jetzt eine Regel vor?
2: Ja, das ist tatsächlich die wichtigste Änderung für den Geldbeutel. Das Europäische Parlament hat klargestellt, die Annahme von Gutscheinen ist absolut freiwillig. Wenn der Reiseveranstalter absagt, haben Kunden das Recht, innerhalb von 14 Tagen ihr Geld zurückzuverlangen. Und zwar per Banküberweisung, nicht als Guthaben. Wer sich trotzdem für einen Gutschein entscheidet, ist besser abgesichert. Diese sind nämlich jetzt maximal 12 Monate gültig. Wird der Gutschein in dieser Zeit nicht eingelöst, dann muss das Unternehmen den Betrag danach auszahlen.
1: Viele buchen ja gar nicht mehr das klassische Paket aus dem Katalog, sondern auf Internetplattformen. Das sind oftmals keine Pauschalreisen, obwohl man alles auf einer Plattform gebucht hat. Warum hat die EU die Definition der Pauschalreise jetzt geschärft?
2: Weil die EU-Gesetzgeber damit das beliebteste Schlupfloch der Reiseportale stopfen. Bislang haben viele Anbieter behauptet, sie seien nur die Vermittler von Einzelleistungen, um sich vor der Haftung zu drücken. Ja, und jetzt gibt es die klare 24-Stunden-Regel. Wenn du im Netz einen Flug buchst und das Portal deine Daten direkt an das Hotel oder einen Mietwagenverleih weiterleitet und der Vertrag über alle Dienstleistungen innerhalb von 24 Stunden abgeschlossen wird, dann gilt das rechtlich als Pauschalreise. Du hast damit also automatisch Anspruch auf Rücktransport bei Krisen und den vollen Schutz bei Firmenpleiten.
1: Und was ist, wenn ich die Reise von mir aus absagen muss, weil zum Beispiel gestreikt wird oder ein Unwetter den Abflug verhindert?
2: Ja, auch hier gibt es jetzt ein massives Upgrade. Bislang war eine kostenlose Stornierung fast nur möglich, wenn direkt am Urlaubsort etwas passierte, also etwa ein Erdbeben im Zielgebiet. Jetzt wird der Fokus zusätzlich auch auf den Abreiseort und den Weg dorthin gelegt. Wenn dort unvermeidbare, außergewöhnliche Ereignisse die Reise erheblich behindern, dann kommen Kunden ohne Stornogebühren aus dem Vertrag heraus. Die Europaabgeordnete Katrin Langensiepen betont, dass das vor allem die Realität des Reisens besser abbildet.
3: Sollte also konkret der Antritt der Reise durch Unvorhersehbares am Abreiseort verhindert werden und die Reise dadurch nicht machbar, so sind die Verbraucherinnen geschützt und bleiben nicht auf ihren Kosten sitzen.
2: Wenn also das Auswärtige Amt warnt oder der Standort im Chaos versinkt, hilft die neue Regelung jetzt wirklich weiter.
1: Ab wann gelten denn diese neuen Regelungen für uns? Kann ich mich schon beim nächsten Frühbucherangebot darauf verlassen?
2: Ja, ganz so schnell geht es leider nicht. Die EU-Staaten müssen jetzt nochmal formal zustimmen. Danach haben die EU-Staaten, also auch Deutschland, 28 Monate Zeit, die Regeln in ihr nationales Recht umzuwandeln. In Deutschland wird es also vermutlich noch etwa 2 bis 2,5 Jahre dauern, bis die Paragraphen wirklich scharf geschaltet sind. Aber der Standard, der ist jetzt gesetzt und seriöse Reiseveranstalter könnten sich schon früher daran orientieren, um Kunden nicht zu verschrecken.
1: Dirk Freitag über die neuen Rechte für Pauschalreisende. Danke dir.
2: Sehr gerne. Tschüss.
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1: Brüllen komisch und tief berührend. Das ist Joachim Meyerhoffs autobiografischer Bestseller-Roman Ach, diese Lücke, diese entsetzliche Lücke. Genau den hat Erfolgsregisseur Simon Verhoeven nach Alter weißer Mann und dem Milli Vanilli-Biopic Girl, You Know It's True fürs Kino verfilmt. Mit Senta Berger, Bruno Alexander, Michael Wittenborn in den Hauptrollen und vielen weiteren Stars wie beispielsweise Caroline Herfurth, Laura Tonke, David Striso und Tom Schilling gibt's den Film nun endlich auch auf DVD fürs Heimkino. Jessica Martin verrät uns mehr.
2: Joachim ist 20 und zieht zu seinen Großeltern nach München, um Schauspieler zu werden. Sein Ziel ist die Aufnahme an der renommierten Falkenberg-Schule, aber Oma und Opa sehen das Ganze eher skeptisch.
3: Du weißt, diese Prüfung gehört zu den schwersten überhaupt. Es ist vermutlich leichter, ein Astronaut zu werden.
4: Die Schauspielerei ist ja ein sehr spezieller Beruf. Nervenaufreibend, demütigend.
2: Joachim schlägt aber alle Warnungen in den Wind, stellt sich frohen Mutes der neuen Herausforderung und landet schnell auf dem Boden der Tatsachen.
5: Cut! Du Joachim, das reicht nicht. Versuch doch mal einen echten Schmerz zu benutzen. Erinner dich an etwas, das dir wirklich fehlt. Eine Lücke in dir.
2: Doch das ist leichter gesagt als getan und fällt Joachim echt schwer.
6: Was wollen Sie von mir?
7: Die Frage ist, was du hier willst. Ich komme überhaupt nicht an dich ran.
5: Das muss lockerer werden hier.
2: Aufgeben will er aber natürlich auf keinen Fall.
6: Was soll ich machen?
8: Du fixst den Baum.
6: Warum?
4: Ja, das möchte ich auch wissen. Warum?
9: Run away.

0: Aber dazu muss er mit Hilfe seiner skurrilen Großeltern...
1: Diese Lücke! Diese schreckliche Lücke!
2: Diese entsetzliche Lücke.
1: Ach ja, natürlich.
0: Erstmal richtig zu sich selbst finden.
3: Joachim, lächel mal. Und jetzt nicht nur mit dem Mund, sondern mit dem ganzen Körper. Versuch mal mit den Brustwarzen zu lächeln.
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1: Software, mit der sexualisierte Deepfakes erstellt werden können, soll in der EU verboten werden. Vertreter der Mitgliedstaaten und des Europäischen Parlaments haben sich darauf geeinigt, das KI-Gesetz entsprechend anzupassen. Ziel ist es, dass missbräuchliche Deepfakes, von denen oft Frauen betroffen sind, gar nicht erst erstellt werden können. In den kommenden Wochen geht für viele Tausende ein echter Lebensabschnitt zu Ende. Die Schulzeit ist vorbei. Aber was dann, fragen sich vor allem diejenigen, die Abi gemacht haben. Studieren oder nicht studieren? Viele drängen an die Hochschulen, es gibt aber auch noch andere spannende und vor allem auch sichere Karrieremöglichkeiten für Abiturienten. Zum Beispiel das Handwerk. Das boomt nämlich und Fachkräfte werden händeringend gesucht. Auch in der Hörakustikbranche. Hörakustiker beraten und versorgen Menschen mit Hörverlust. Zu den spannenden Aufgaben gehören die Messung der Hörleistung, die Anfertigung von speziellen Ohrpassstücken, die Anpassung und Einstellung der Hörsysteme sowie natürlich auch deren Wartung, erklärt Eberhard Schmidt, Präsident der Bundesinnung der Hörakustiker.
2: Der Beruf des Hörakustikers ist hochmodern und technisch anspruchsvoll. Hier verbinden sich Technik, Medizin und soziale Kompetenz auf höchstem Niveau. Mit dieser Ausbildung im Gesundheitshandwerk kann man direkt nach dem Abitur ins Berufsleben einsteigen, verdient von Anfang an Geld und hat sehr viele Aufstiegs- und Weiterbildungsmöglichkeiten.
1: Mitbringen sollten Azubis Freude an der Kommunikation mit Menschen, handwerkliches Geschick, Interesse an medizinischen Themen sowie die Bereitschaft, Neues zu lernen. Denn die Technik und die Abläufe verändern sich ständig. Die Telekom ermöglicht Public Viewing zur Fußball-WM. Dafür hat sie mit Sky eine Kooperation geschlossen. Tausende Kneipen und Gastronomiebetriebe bekommen so Zugang zu allen 104 WM-Spielen über die drei exklusiven Magenta-TV-Kanäle. Die Fußball-WM in den USA, Mexiko und Kanada startet am 11. Juni.
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2: Im Studio von Riebe sei freundlieb. Zum heutigen Tag der Organspende werben Patientenverbände für mehr Spenden. Die zentrale Veranstaltung dazu läuft an diesem Wochenende in Leipzig. Die Zahl der Transplantationen wächst in Deutschland. Zugleich gibt es im europaweiten Vergleich deutlich Luft nach oben. Sandra Zumpfe ist Vorstandsvorsitzende des Bundesverbandes der Organtransplantierten. Sie hat selbst ein Herz und eine Niere gespendet bekommen und mahnt:
3: Wir wissen, dass jeden Tag 3 Menschen sterben, während sie auf ein Organ warten. Wir haben über 8000 Menschen auf der Warteliste. Und meiner Meinung nach müsste das nicht sein, wenn sich jeder einfach mal selber Gedanken machen würde.
2: Putin blockt ein Treffen mit Selenskyj weiter ab. Erst muss ein Friedensabkommen stehen, so der russische Staatschef. Und der Krieg endet erst, wenn Russlands Ziele erreicht sind. Der ukrainische Präsident hatte ihm zuvor in einem offenen Brief ein persönliches Gespräch vorgeschlagen. Die EU-Kommission macht in Sachen Grenzkontrollen weiter Druck auf Deutschland. Die Asylzahlen gehen zurück, deshalb sei ein schrittweises Zurückfahren der Kontrollen angebracht, sagte EU-Migrationskommissar Brunner den Funke-Zeitungen. Bundesinnenminister Dobrindt will weiter an ihnen festhalten. Die DFB-Frauen fahren nächstes Jahr zur WM nach Brasilien. Das Team von Bundestrainer Wück gewann das Quali-Spiel gegen Norwegen mit 2:0. Damit hat Deutschland bereits einen Spieltag vor Schluss als Gruppenerster das WM-Ticket gelöst. Die deutsche Nationalmannschaft hat heute ihr letztes Testspiel vor der Fußball-WM. Im Footballstadion der Chicago Bears geht's gegen Co-Gastgeber USA. Über seine WM-Stimmung sagte Nationalspieler Florian Wirtz:
4: Es dauert ein bisschen, das zu realisieren. Vor allem für mich jetzt meine erste WM zu spielen. Ja, ist einfach ein Traum, der jetzt in Erfüllung geht. Und jetzt versuche ich es einfach zu genießen, es so gut zu machen, wie es geht. Und ja, auch den Leuten in Deutschland dann hoffentlich einen schönen Sommer zu bereiten, ja.
2: Für Mittelfeldtalent Lennart Karl ist der WM-Traum dagegen geplatzt. Er hat sich im Training schwerer verletzt. Asanoue Draogo von RB Leipzig wurde nachnominiert.
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2: Gerade ziehen noch ein paar Schauer durch, die aber langsam nachlassen. Dazu viele Wolken. Später wird's auch mal klar und vereinzelt kann sich Nebel bilden. Aktuell liegen die Temperaturen bei 12 bis 6 Grad, in den Bergen noch etwas kühler. Tagsüber dann weiterhin erst wolkig, später freundlicher und meist trocken. Maximal werden es bis zu 26 Grad.
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2: Im Studio von Riebe sei freundlieb. Zum heutigen Tag der Organspende werben Patientenverbände für mehr Spenden. Die zentrale Veranstaltung dazu läuft an diesem Wochenende in Leipzig. Die Zahl der Transplantationen wächst in Deutschland. Zugleich gibt es im europaweiten Vergleich deutlich Luft nach oben. Sandra Zumpfe ist Vorstandsvorsitzende des Bundesverbandes der Organtransplantierten. Sie hat selbst ein Herz und eine Niere gespendet bekommen und mahnt:
3: Wir wissen, dass jeden Tag 3 Menschen sterben, während sie auf ein Organ warten. Wir haben über 8000 Menschen auf der Warteliste. Und meiner Meinung nach müsste das nicht sein, wenn sich jeder einfach mal selber Gedanken machen würde.
2: Putin blockt ein Treffen mit Selenskyj weiter ab. Erst muss ein Friedensabkommen stehen, so der russische Staatschef. Und der Krieg endet erst, wenn Russlands Ziele erreicht sind. Der ukrainische Präsident hatte ihm zuvor in einem offenen Brief ein persönliches Gespräch vorgeschlagen. Die EU-Kommission macht in Sachen Grenzkontrollen weiter Druck auf Deutschland. Die Asylzahlen gehen zurück, deshalb sei ein schrittweises Zurückfahren der Kontrollen angebracht, sagte EU-Migrationskommissar Brunner den Funke-Zeitungen. Bundesinnenminister Dobrindt will weiter an ihnen festhalten. Die DFB-Frauen fahren nächstes Jahr zur WM nach Brasilien. Das Team von Bundestrainer Wück gewann das Quali-Spiel gegen Norwegen mit 2:0. Damit hat Deutschland bereits einen Spieltag vor Schluss als Gruppenerster das WM-Ticket gelöst. Die deutsche Nationalmannschaft hat heute ihr letztes Testspiel vor der Fußball-WM. Im Footballstadion der Chicago Bears geht's gegen Co-Gastgeber USA. Über seine WM-Stimmung sagte Nationalspieler Florian Wirtz:
4: Es dauert ein bisschen, das zu realisieren. Vor allem für mich jetzt meine erste WM zu spielen. Ja, ist einfach ein Traum, der jetzt in Erfüllung geht. Und jetzt versuche ich es einfach zu genießen, es so gut zu machen, wie es geht. Und ja, auch den Leuten in Deutschland dann hoffentlich einen schönen Sommer zu bereiten, ja.
2: Für Mittelfeldtalent Lennart Karl ist der WM-Traum dagegen geplatzt. Er hat sich im Training schwerer verletzt. Asanoue Draogo von RB Leipzig wurde nachnominiert.
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5: Richtig gute Liebesgeschichten müssen unter die Haut gehen, so wie die von Catherine und Heathcliff in Emily Brontes Sturmhöhe. Davon inspiriert bringt uns jetzt Regisseurin Emerald Fennell mit Wuthering Heights Sturmhöhe ihre Interpretation dieser epischen Liebesgeschichte auf Blu-ray, DVD und 4K ins Heimkino. Sie hat ja schon mit Saltburn und Promising Young Woman groß von sich reden gemacht und wer diese Filme kennt, der weiß, dass ihr Wuthering Heights kein klassischer Kostümfilm sein kann, sondern eher etwas, was edgy ist, provokant und anders. Helge Michael hat für uns schon mal reingesehen.
6: Seit Ewigkeiten verbindet Kathy und Heathcliff eine Nähe, die ihresgleichen sucht.
7: Woraus auch immer unsere Seelen gemacht sein mögen, die seine und die meine sind gleich.
6: Aus dieser Verbundenheit wird Liebe, die allerdings nicht sein darf.
8: Heathcliff, du bist nicht genug. Nicht für sie.
6: Denn Heathcliff genießt nicht dasselbe soziale Ansehen wie Cathys Familie. Aber Cathys standesgemäße Heirat...
8: Ich nehme es nicht hin, dass sie Widerling in ihrer Nähe sind.
6: Und Heathcliffs plötzliches Verschwinden können die beiden nur vorübergehend voneinander fernhalten.
9: Dachtest du, das würde mich aufhalten?
6: Wohlhabend kehrt Heathcliff zurück. Und obwohl die Wunden ihrer Vergangenheit noch nicht verheilt sind...
7: Wieso hast du mich verlassen?
9: Wieso hast du dein eigenes Herz verraten?
6: ...sind sie sich bald näher als je zuvor. Getrieben von ihrer Liebe, wie auch von Rachegelüsten, geraten Cathy und Heathcliff in einem berauschenden Strudel aus Lust und Leidenschaft...
9: Willst du, dass ich aufhöre?
6: Der sich bis zum Wahnsinn steigert.
9: So küss mich und lass uns beide verdammt sein.
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1: Die Bundesregierung will die Abwehr von Cyberangriffen deutlich stärken. Das Kabinett hat dazu einen Gesetzentwurf beschlossen. So sollen Behörden wie zum Beispiel Polizei und BKA mehr Befugnisse bekommen. Bundesinnenminister Dobrindt.
2: Wir stellen fest, dass wir zunehmend professionellen Angriffen ausgesetzt sind, die auch ein wesentlicher Teil der hybriden Bedrohungen darstellen.
1: Cyberangriffe würden zur Spionage eingesetzt, aber auch um unsere Gesellschaft zu destabilisieren, so der CSU-Politiker. Wegen illegaler Produkte hat die EU-Kommission eine Strafe in Höhe von 200 Millionen Euro gegen den chinesischen Online-Marktplatz Temu verhängt. Die Brüsseler Behörde teilte mit, dass das Unternehmen Risiken und Schäden für Verbraucher nicht ordentlich bewertet habe. Verbraucher in der EU stießen bei Temu mit hoher Wahrscheinlichkeit auf illegale Artikel. Und tippen, wetten, mitfiebern. Die vom 11. Juni bis zum 19. Juli in den USA, Kanada und Mexiko stattfindende Fußball-WM wird mal wieder Millionen Deutsche in ihren Bann ziehen. Vom Radio oder Fernseher, in organisierten Tippspielen oder auch in Online-Wettbüros, wo man beispielsweise längst Geld darauf setzen kann, wer Weltmeister, Torschützenkönig oder bereits in der Vorrunde ausscheiden wird. Und das Beste? In Deutschland sind Sportwettengewinne für Privatpersonen grundsätzlich steuerfrei, sagt Steffen Gall von der Vereinigten Lohnsteuerhilfe, kurz VLH.
3: Und zwar unabhängig von der Höhe. Es spielt auch keine Rolle, ob die Wetten online oder vor Ort in einem Wettbüro platziert wurden. Das gilt übrigens nicht nur für Fußballwetten, sondern auch für Wetten auf andere Sportarten oder Pferderennen. Sämtliche Gewinne aus solchen Wetten müssen nicht versteuert und auch nicht in der Steuererklärung angegeben werden.
1: Selbst wer in seiner Freizeit Sportwetten regelmäßig und auch in größerem Umfang als Hobby betreibt, muss in der Regel keine Einkommensteuer auf seine Gewinne zahlen.
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1: E-Autos gehören längst zum Straßenbild. Auf dem Supermarktparkplatz genauso wie auf der Autobahn. Inzwischen gibt es auch wieder Förderungen vom Bund beim Kauf. Doch wie weit ist die Elektromobilität in Deutschland wirklich? Welche Bundesländer liegen vorn? Wo wird besonders viel CO2 eingespart? Und reicht die Ladeinfrastruktur tatsächlich aus? Antworten liefern neue Daten von Energieanbieter E.ON. Darüber spreche ich jetzt mit Karin P. Müller von E.ON. Hallo.
2: Hallo, grüße Sie.
1: Frau P. Müller, rund 2 Millionen E-Autos und erstmals über 100.000 elektrische LKWs. Wie ordnen Sie diese Entwicklung ein?
2: Ja, wir sehen, die Elektromobilität ist ganz klar in der Breite angekommen. Das gilt für Pkw, aber eben auch für Nutzfahrzeuge vom Transporter bis zum 40-Tonner, die elektrisch betrieben werden. Und wir sehen mit Blick auf die Bundesländer und die Landkreise auch, die Elektromobilität ist auch kein regionales Phänomen. Wir sehen in allen Bundesländern einen starken Zuwachs an Elektrofahrzeugen und das sowohl in den Großstädten als auch auf dem Land.
1: Stichwort Klimaschutz. Wie groß ist denn der Beitrag der E-Mobilität beim CO2-Sparen wirklich?
2: Ja, die Elektromobilität kann hier auf jeden Fall einen großen Beitrag leisten. Zum einen durch das Einsparen von CO2-Emissionen, aber auch weil lokale Abgase und Schadstoffe verringert werden. Mal auf die CO2-Emissionen geguckt. Die E-Autos, die heute in Deutschland unterwegs sind, sparen bereits 5,2 Millionen Tonnen CO2 pro Jahr ein. Und durch die elektrischen Lkw kommen zusätzlich 1,2 Millionen Tonnen CO2-Ersparnisse dazu. Da sehen wir also, die Elektromobilität hat einen ganz großen Hebel für den Klimaschutz.
1: Ja, reicht die Ladeinfrastruktur überhaupt aus? Welche Regionen sind der Spitze? Welche haben Nachholbedarf?
2: Die Ladeinfrastruktur in Deutschland ist viel besser als ihr Ruf. Wir haben hier schon über 190.000 öffentliche Ladepunkte installiert. Und die kommen ja noch on top auf die vielen privaten Wallboxes, die E-Autofahrerinnen und Fahrer zu Hause haben und auf die Ladestationen, die Unternehmen für ihre Mitarbeiterinnen installiert haben. Das ist also schon eine ganze Menge. Wichtig ist, dass man nicht nur die Anzahl der Ladepunkte betrachtet, sondern auch die Ladeleistung. Das macht ja einen großen Unterschied, ob an einer Ladestation 11 Kilowatt oder 400 Kilowatt geladen werden können. Ein ganz interessanter Messwert kommt hier von der EU, die 1,3 Kilowatt öffentliche Ladeleistung pro zugelassenem E-Pkw sieht. Und die gute Nachricht, in Deutschland haben wir sogar 4,1 Kilowatt öffentliche Ladeleistung pro zugelassenem E-Pkw und übertreffen hier also dieses EU-Ziel schon heute.
1: Mal ein Blick in die Regionen. Wo steht denn Deutschland besonders gut da?
2: Ja, wenn man sich die einzelnen Bundesländer anschaut, dann ist Bayern ganz weit vorne, was die installierte Ladeleistung angeht. Und Nordrhein-Westfalen ist Spitzenreiter beim Bestand an E-Autos. Klar, ist auch ein einwohnerstarkes Land und auch ganz weit vorne bei den E-Lkw. Besonders viele schwere Lkw, also E-Lkw über 12 Tonnen, sind anteilig in Mecklenburg-Vorpommern im Einsatz. Auch ganz spannend zu sehen.
1: Das war Karin P. Möller von E.ON. Vielen Dank für das Gespräch.
2: Dankeschön. Tschüss.
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1: In Deutschland lebt fast jeder Zehnte mit einer anerkannten Schwerbehinderung, so das Statistische Bundesamt. Diese Menschen kämpfen nicht nur im analogen Alltag mit Barrieren, zum Beispiel an Bahnhöfen, die über Treppen erreichbar sind, sondern auch im digitalen Raum. Ändern soll das sogenannte Barrierefreiheitsstärkungsgesetz, laut dem die meisten Webseiten, Online-Shops und andere digitale Angebote barrierefrei sein sollen. Wie es um die digitale Barrierefreiheit in Deutschland steht und was genau überhaupt digitale Barrieren sind, das weiß meine Kollegin Jessica Martin.
2: Digitale Barrieren sind Hürden im Internet, in Apps oder Dokumenten, die Menschen mit Behinderungen oder Einschränkungen den Zugang erschweren oder sogar verhindern. Das können zum Beispiel schlechte Kontraste oder nicht tastaturbedienbare und schlecht strukturierte Seiten sein. Die fehlende Barrierefreiheit hat im Alltag große Folgen.
3: Das heißt, alltägliche Dinge wie Online-Behördengänge, Wissen und Lernen oder Einkaufen werden unnötig erschwert und sogar unmöglich. Viele Betroffene sind dadurch immer wieder auf Unterstützung angewiesen, sei es durch Assistenz oder fremde Personen, obwohl sie die Aufgaben selbstständig erledigen könnten und auch wollen. Das heißt, diese digitalen Barrieren führen zu direkten Benachteiligungen im Alltag und im Beruf. Sie beeinträchtigen die Selbstständigkeit der Betroffenen, die Chancengleichheit und die gesellschaftliche Teilhabe erheblich.
2: Erklärt Nico Maikowski, Experte für digitale Barrierefreiheit beim gemeinnützigen Münchner Unternehmen Pfennig Parade Business inklusiv. Deshalb sorgt das Barrierefreiheitsstärkungsgesetz für bessere Bedingungen. Unternehmen, die da nicht mitziehen, drohen nicht nur rechtliche Konsequenzen.
3: Je nach Einzelfall und Fehlersituation drohen Bußgelder von bis zu 100.000 Euro oder sogar Betriebseinschränkungen, wie zum Beispiel die Abschaltung der Webseite. Gleichzeitig verschenken die Unternehmen wirtschaftliches Potenzial, wenn ihre digitalen Angebote, Webseiten, mobilen Applikationen nicht barrierefrei sind. Sie schließen damit diese große und kaufkräftige Zielgruppe von den Menschen mit Behinderung aus. Studien der Aktion Mensch zeigen, dass über 60% der Menschen mit Beeinträchtigung Online-Shops nutzen. Es ist sogar häufiger als Menschen ohne Beeinträchtigung, allein aufgrund der Tatsache ihrer eingeschränkten Mobilität.
2: Es lohnt sich also für alle, digitale Barrieren abzubauen, und dabei gibt es tatkräftige Unterstützung.
3: Externe Dienstleister, wie wir vom Pfennig Parade Business inklusiv, unterstützen Unternehmen dabei, den Status quo fundiert zu analysieren, Fehler festzustellen und daraus einen realistischen, umsetzbaren Fahrplan zu entwickeln. Wir testen nicht nur technisch, sondern gemeinsam mit Expertinnen und Experten, die selbst eine Behinderung haben, als deren natürliche Stärke. Außerdem sollten sie die Barrierefreiheit

0: von Beginn an möglichst früh mitdenken. Idealerweise schon bei der Planung einer neuen Webseite, einer mobilen App, im digitalen Prozess des Human-Centered Design. Und das heißt jetzt mit dem Gesetz langfristig dranbleiben, das heißt regelmäßige Schulung, regelmäßige Wissensweitergaben, um die digitale Barrierefreiheit in Ihrem Unternehmen nachhaltig zu verankern.
1: Seit gut einem Jahr ist das sogenannte Barrierefreiheitsstärkungsgesetz in Kraft, laut dem alle Webseiten, Online-Shops und andere digitale Angebote barrierefrei sein sollen. Aktuell gibt es hier aber noch viel Luft nach oben. Unternehmen, die nicht handeln, müssen einerseits mit Strafen rechnen, andererseits entgehen ihnen viele Kunden, denn über 60% der Menschen mit Beeinträchtigung kaufen zum Beispiel online ein. Mehr Infos für Unternehmen, die digitale Barrieren abbauen wollen, gibt's im Netz unter digitale-barrierefreiheit.de.
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2: Im Studio Finn Riebe, sei freundlich. Schönen guten Morgen. Russlands Staatschef Putin hat ein Treffen mit dem ukrainischen Präsidenten Selenskyj abgelehnt. Darin sehe er aktuell keinen Sinn, so Putin beim Petersburger Wirtschaftsforum. Kisa Weber berichtet.
3: Vor einem Treffen mit Selenskyj müsse erst ein Friedensabkommen stehen. Daran sollen Experten arbeiten, sagte Putin weiter. Selenskyj hatte ein direktes Gespräch mit dem Kreml-Chef in einem offenen Brief vorgeschlagen, um den Krieg zu beenden. In dem Zusammenhang soll es am Sonntag auch ein Treffen in London von Selenskyj, Kanzler Merz, dem britischen Premier Starmer und Frankreichs Präsidenten Macron geben. Die Bemühungen der USA um ein Ende des Ukraine-Kriegs liegen ja gerade wegen des Iran-Kriegs praktisch auf Eis.
2: Zum heutigen Tag der Organspende werben Patientenverbände für mehr Spenden. Die zentrale Veranstaltung dazu läuft in Leipzig. Die Zahl der Transplantationen wächst in Deutschland. Zugleich gibt es im europaweiten Vergleich deutlich Luft nach oben. Derzeit warten rund 8000 Menschen in Deutschland auf eine Organtransplantation. Bundesjustizministerin Hubig will ans Sexualstrafrecht ran. Sie will das Prinzip nur Ja heißt Ja einführen. Sex wäre dann nur erlaubt, wenn alle Beteiligten ausdrücklich zustimmen. Bislang gilt in Deutschland Nein heißt Nein. Heißt, eine Vergewaltigung liegt nur dann vor, wenn Beteiligte dies deutlich ablehnen. Es ist die Generalprobe, bevor die Fußball-WM losgeht. In Chicago testet die deutsche Mannschaft heute gegen Co-Gastgeber USA. Für DFB-Außenverteidiger Nathaniel Brown ist das Spiel ein wichtiger Gradmesser.
4: Das ist sehr, sehr wichtig einfach für uns als Team, dass wir wissen, wo wir stehen und weil es auch einfach das letzte Spiel ist vor der WM. Das wollen wir positiv gestalten und wir freuen uns sehr auf das Spiel.
2: Anstoß ist um 20.30 Uhr unserer Zeit. Mittelfeldtalent Lennart Kahl wird die WM unterdessen verpassen. Er hat sich im Training verletzt. Bundestrainer Nagelsmann hat bereits Assan Ouedraogo von RB Leipzig nachnominiert. Die DFB-Frauen haben das Ticket für die WM in Brasilien im kommenden Jahr gelöst. Gegen Norwegen gewann Deutschland mit 2:0. Das Team von Bundestrainer Wück ist damit einen Spieltag vor Schluss uneinholbar auf dem ersten Platz seiner Quali-Gruppe.
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2: Gerade ziehen noch ein paar Schauer durch, die aber langsam nachlassen. Dazu viele Wolken. Später wird es auch mal klar und vereinzelt kann sich Nebel bilden. Aktuell liegen die Temperaturen bei 12 bis 6 Grad, in den Bergen noch etwas kühler. Tagsüber dann weiterhin erst wolkig, später freundlicher und meist trocken. Maximal werden es bis zu 26 Grad.
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2: Im Studio Finn Riebe, sei freundlich. Schönen guten Morgen. Russlands Staatschef Putin hat ein Treffen mit dem ukrainischen Präsidenten Selenskyj abgelehnt. Darin sehe er aktuell keinen Sinn, so Putin beim Petersburger Wirtschaftsforum. Kisa Weber berichtet.
3: Vor einem Treffen mit Selenskyj müsse erst ein Friedensabkommen stehen. Daran sollen Experten arbeiten, sagte Putin weiter. Selenskyj hatte ein direktes Gespräch mit dem Kreml-Chef in einem offenen Brief vorgeschlagen, um den Krieg zu beenden. In dem Zusammenhang soll es am Sonntag auch ein Treffen in London von Selenskyj, Kanzler Merz, dem britischen Premier Starmer und Frankreichs Präsidenten Macron geben. Die Bemühungen der USA um ein Ende des Ukraine-Kriegs liegen ja gerade wegen des Iran-Kriegs praktisch auf Eis.
2: Zum heutigen Tag der Organspende werben Patientenverbände für mehr Spenden. Die zentrale Veranstaltung dazu läuft in Leipzig. Die Zahl der Transplantationen wächst in Deutschland. Zugleich gibt es im europaweiten Vergleich deutlich Luft nach oben. Derzeit warten rund 8000 Menschen in Deutschland auf eine Organtransplantation. Bundesjustizministerin Hubig will ans Sexualstrafrecht ran. Sie will das Prinzip nur Ja heißt Ja einführen. Sex wäre dann nur erlaubt, wenn alle Beteiligten ausdrücklich zustimmen. Bislang gilt in Deutschland Nein heißt Nein. Heißt, eine Vergewaltigung liegt nur dann vor, wenn Beteiligte dies deutlich ablehnen. Es ist die Generalprobe, bevor die Fußball-WM losgeht. In Chicago testet die deutsche Mannschaft heute gegen Co-Gastgeber USA. Für DFB-Außenverteidiger Nathaniel Brown ist das Spiel ein wichtiger Gradmesser.
4: Das ist sehr, sehr wichtig einfach für uns als Team, dass wir wissen, wo wir stehen und weil es auch einfach das letzte Spiel ist vor der WM. Das wollen wir positiv gestalten und wir freuen uns sehr auf das Spiel.
2: Anstoß ist um 20.30 Uhr unserer Zeit. Mittelfeldtalent Lennart Kahl wird die WM unterdessen verpassen. Er hat sich im Training verletzt. Bundestrainer Nagelsmann hat bereits Assan Ouedraogo von RB Leipzig nachnominiert. Die DFB-Frauen haben das Ticket für die WM in Brasilien im kommenden Jahr gelöst. Gegen Norwegen gewann Deutschland mit 2:0. Das Team von Bundestrainer Wück ist damit einen Spieltag vor Schluss uneinholbar auf dem ersten Platz seiner Quali-Gruppe.
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5: Ein Social-Media-Verbot für Kinder wird es in Deutschland wohl nicht allzu bald geben. Innenminister Dobrindt hat den Funke-Zeitungen gesagt, die Maßnahme sei schwer durchsetzbar und deshalb wenig zielführend. Wann Kinder ein Handy bekommen, sollte nicht der Staat entscheiden, sondern die Eltern. In anderen EU-Ländern wie Dänemark, Frankreich und Spanien sind Social-Media-Verbote bereits geplant oder sogar schon eingeführt. Beim Thema künstliche Intelligenz denken viele zuerst an ChatGPT. Jetzt ist der US-Tech-Milliardär Elon Musk mit einer Klage gegen die Führung des ChatGPT-Entwicklers OpenAI gescheitert. Musk, früher Geldgeber von OpenAI, wirft dem Startup unter anderem vor, die Sicherheit der KI-Technologie zu vernachlässigen und nicht gemeinnützig zu arbeiten. Das Gericht hat aber geurteilt, dass die Verjährungsfrist schon abgelaufen war. Und nach einem Jahr im Amt hat Papst Leo seine erste Enzyklika veröffentlicht. In dem mehr als 100 Seiten langen Lehrschreiben geht es um das Thema künstliche Intelligenz. Die erste Enzyklika in der Amtszeit eines neuen Papstes gilt vielfach als eine Art Regierungserklärung für dessen Pontifikat. Leos Lehrschreiben trägt den Namen Magnifica Humanitas, großartige Menschen.
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1: Akkustielsauger gibt es ja inzwischen wie Sand am Meer. Umso wichtiger ist, dass ein Modell sich durch etwas Konkretes abhebt. Shark macht das beim Power Detect Speed mit einem ganzen Technologiepaket. 4 Detektsysteme, die Bodenart, Schmutz, Kanten, ja und sogar die Reinigungsrichtung werden erkannt. 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
1: Wegen der gestiegenen Energiepreise sparen viele Menschen in Deutschland jetzt Strom und Heizung. Das zeigt eine Umfrage des Vergleichsportals Verivox. Zwei Drittel der Befragten schränken ihren Energieverbrauch bewusst ein. 55% heizen weniger, 52% achten mehr auf ihren Stromverbrauch. Auch beim Autofahren wird gespart. Fast jeder Zweite lässt das Auto wegen der hohen Spritpreise häufiger stehen. Alternativen? Fahrrad, Bus und Bahn. Cyberkriminelle werden immer professioneller und deswegen fallen auch immer mehr Menschen auf die Maschen herein. Jeder 9. Internetnutzer in Deutschland ist im vergangenen Jahr Opfer von Cyberkriminalität geworden. Das geht aus dem aktuellen Cybersicherheitsmonitor hervor. Besonders oft schlagen Kriminelle beim Online-Shopping zu. Forscher in Stuttgart haben untersucht, wie Menschen mit KI-Empfehlungen umgehen und dabei zwei Extreme entdeckt. Laien vertrauen bei persönlichen oder moralischen Fragen viel zu schnell auf die KI, ohne zu merken, wie stark das ihre eigene Meinung beeinflusst. Fachleute wie Ärzte sind dagegen oft zu skeptisch. Dabei soll die KI etwa bei Röntgenbildern meist besser sein als jeder Mensch.
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1: Der großartige Harpe Kerkeling ist dieses Jahr ja nach längerer Pause gleich mit zwei tollen Komödien auf die große Kinoleinwand zurückgekehrt. Eine davon ist Extrawurst von Regisseur Markus H. Rosenmüller, die bereits fast 2 Millionen Besucher im Kino begeistert hat. Darin brilliert Harpe als Tennisclub-Vereinsvorsitzender Heribert zusammen mit Christoph Maria Herbst, Fariyadim, Anja Knauer und Friedrich Mücke. Und diese wunderbar respektlose Komödie gibt's nun zum Download sowie auf DVD, Blu-ray und digital zum Zuhausegucken auf der Couch. Jessica Martin verrät uns mehr.
2: Heribert ist langjähriger Vorsitzender des rheinischen Provinztennisclubs Lengenheide, in dem die Welt noch so richtig in Ordnung ist.
3: Dank unseres Vereinsmottos: im Frieden und im Krieg behält die Einigkeit den Sieg.
2: Doch als die Mitglieder über die Anschaffung eines neuen Grills abstimmen sollen...
4: Lass uns das abkürzen. Wir kaufen einen neuen Grill, weil der alte ist nämlich Schrott.
5: Kein Widerstand? Einstimmig angenommen.
2: Gibt's unerwarteterweise noch eine Wortmeldung.
6: Heribert! Wäre das nicht eine nette Geste, wenn wir für Mitglieder mit türkischem Migrationshintergrund auch einen zweiten Grill dazu holen?
7: Das darf doch nicht wahr sein.
2: Auch Heribert ist völlig entgeistert.
8: Wir haben doch nur ein türkisches Mitglied. Und, Errol?
9: Du hast doch bestimmt nichts dagegen, wenn wir deine Knoblauchwurst mit auf unseren Grill legen.
10: Wenn Schwein auf dem Grill ist, dann geht das für Muslime eigentlich nicht.
11: Ja, wenn der Schwein drauf war, dann ist der Grill, Achtung, versaut.
2: Daraufhin entbrennt eine hitzige Diskussion, die sich langsam aber sicher immer weiter hochschaukelt.
12: Man kann sich als Minderheit einer Mehrheit auch mal beugen und nicht mal eine Extrawurst brauchen für seine bescheuerte Religion.
13: Vorsicht, pass auf, was du sagst.
12: Auf was soll ich denn aufpassen? Komm ich dann zur Strafe, keine 72 Jungfrauen?
14: So viele findet man in Lengenheide eh nicht.
2: Total aus dem Ruder läuft es aber erst, als Heribert irgendwann die Schnauze voll hat und einfach eigenmächtig entscheidet.
15: Als Präsident des TC Lengenheide beschließe ich unter Berufung auf die Notstandsregeln einen eigenen Türkengrill.
12: Was denn für Notstandsregeln?
16: Du führst dich hier auf wie der deutsche Erdogan.
17: Das ist eine Beleidigung.
18: Ja, aber wir sagen es Erdogan ja nicht weiter.
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1: Einfach mal abschalten. Dafür ist der Urlaub natürlich die beste Zeit des Jahres. Aber egal, ob man nun verreist, sich am Baggersee oder auf Balkonien entspannt, man sollte niemals unvorsichtig werden und seine Mobilgeräte zu sorglos nutzen, wenn man ins Internet geht. Denn das könnte gefährlich werden. Helke Michael berichtet.
2: Viele Kriminelle reiben sich die Hände, wenn wir uns im Urlaub mit unseren Mobilgeräten erholen und an nichts Böses denken.
3: Das spielt natürlich Dieben in die Hände, die es auf Smartphones und Tablets abgesehen haben, um die dann weiter zu verkaufen. Noch viel wertvoller sind allerdings die Daten auf den leider immer noch oft viel zu schlecht gesicherten Geräten. Denn selbst wenn Kriminelle mal die Daten nicht weiterverkaufen, hat man selber immer noch das Problem, dass die Daten, die auf dem Gerät gespeichert waren, für einen selber erstmal weg sind und das im schlimmsten Fall auch unwiederbringlich.
2: So der G-Data-IT-Sicherheitsexperte Tim Berghoff. Zum einen empfiehlt er, Apps und Betriebssystem regelmäßig abzudaten, um Datencloud zu erschweren.
3: Zum anderen empfehle ich, eine effektive und umfassende Sicherheitslösung zu installieren, wie zum Beispiel die G-Data Mobile Internet Security. Mit der kann man darüber hinaus auch sein Mobilgerät orten und sperren, falls es doch mal gestohlen werden sollte.
2: Außerdem sollte man öffentliches WLAN in Flughäfen, Bahnhöfen, Hotels und an anderen Orten möglichst meiden. Denn persönliche Passwörter für E-Mail-Postfächer, fürs Online-Banking oder für soziale Netzwerke wandern dort oft schnell in falsche Hände, wenn man nicht aufpasst.
3: Kriminelle können nämlich hier einen eigenen, bösartigen Hotspot aufsetzen und dann Teile des Datenverkehrs mitlesen. Öffentliches WLAN deshalb bitte nur zusammen mit einer VPN-Verbindung nutzen, denn da werden die Daten zusätzlich verschlüsselt übertragen, sodass Dritte auf keinen Fall mitlesen können. Aber selbst mit einem VPN würde ich aus Sicherheitsgründen im Urlaub immer noch aufs Online-Banking verzichten und das eher machen, wenn ich wieder zu Hause bin.
2: Ein weiterer Tipp ist, vorm Urlaub unbedingt eine Sicherheitskopie von allen auf den Mobilgeräten gespeicherten Daten machen.
3: Und zwar in einer Cloud oder auf einem USB-Stick. Auf so einem USB-Stick kann man übrigens auch noch abfotografierte oder eingescannte Dokumente, wie zum Beispiel Reisepässe oder Ausweise, Flugtickets, Buchungsunterlagen oder Impfpässe draufpacken. Aber natürlich so, dass nicht jeder sofort drankommt.
1: Mehr Tipps für ein sicheres Surfen im Urlaub gibt's kompakt und verständlich aufbereitet online unter gdata.de.

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2: Im Studio Finn Riebel, sei freundlieb. Schönen guten Morgen. In Deutschland warten rund 8000 Menschen auf ein Spenderorgan. Darauf wollen Patientenverbände zum heutigen Tag der Organspende aufmerksam machen. Die zentrale Veranstaltung dazu findet an diesem Wochenende in Leipzig statt. Sandra Zumpfe hat selbst ein Herz und eine Niere gespendet bekommen und ist Vorstandsvorsitzende des Bundesverbandes der Organtransplantierten. Sie sagte uns:
3: Wenn man jemanden sieht, der transplantiert ist, was das für ein großes Geschenk ist, so eine Organspende, dann können die Menschen damit anders umgehen. Dann sehen die, das ist nicht nur ein theoretisches Konzept, sondern da steht wirklich ein geschenktes Leben dahinter. Und das ist ganz, ganz wichtig, finde ich.
2: Kreml-Chef Putin hat ein Treffen mit dem ukrainischen Präsidenten Selenskyj abgelehnt. Darin sehe er keinen Sinn, solange kein Friedensabkommen vorliegt, so Putin beim Petersburger Wirtschaftsforum. Selenskyj hatte so ein Treffen mit Putin in einem offenen Brief vorgeschlagen. Familienunternehmer machen Druck auf die Politik. Sie fordern, dass die Sommerpause des Bundestags ausfällt, damit wichtige Reformen noch vor dem Herbst beschlossen werden. Unternehmen bräuchten schnell Klarheit für ihre Investitionspläne, sagte Branchenverbandchefin Ostermann dem Redaktionsnetzwerk Deutschland. Deutschland schaltet in den WM-Modus. In Chicago testet die Fußballnationalmannschaft heute gegen Co-Gastgeber USA. Unterdessen hat sich Lennart Kahl schwerer verletzt und fällt für die gesamte WM aus. Für ihn rückt RB Leipzigs Assan Ouedraogo in den Kader. Torwart Manuel Neuer erholt sich dagegen von seinen Wadenproblemen. Das Spiel heute kommt für ihn aber noch zu früh, so Bundestrainer Nagelsmann.
4: Ihm geht's gut, ist auf Weg zur bester Fitness. Trotzdem wollen wir noch kein Risiko eingehen, sondern der Struktur noch die Zeit geben. Die Wade, das wissen wir ja, die hat ein paar Vorverletzungen dieses Jahr gehabt. Deswegen haben wir uns entschieden, da auch kein Risiko zu gehen. Und dann Richtung ersten Gruppenspiel wird er dann topfit sein und auch nächste Woche ins Mannschaftstraining einsteigen.
2: Die DFB-Frauen fahren nächstes Jahr zur WM nach Brasilien. Das Team von Bundestrainer Wück gewann das Quali-Spiel gegen Norwegen mit 2:0. Damit hat Deutschland bereits einen Spieltag vor Schluss als Gruppenerster das WM-Ticket gelöst.
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2: Gerade ziehen noch ein paar Schauer durch, die aber langsam nachlassen. Dazu viele Wolken. Später wird's auch mal klar und vereinzelt kann sich Nebel bilden. Aktuell liegen die Temperaturen bei 12 bis 6 Grad, in den Bergen noch etwas kühler. Tagsüber dann weiterhin erst wolkig, später freundlicher und meist trocken. Maximal werden es bis zu 26 Grad.
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2: Im Studio Finn Riebel, sei freundlieb. Schönen guten Morgen. In Deutschland warten rund 8000 Menschen auf ein Spenderorgan. Darauf wollen Patientenverbände zum heutigen Tag der Organspende aufmerksam machen. Die zentrale Veranstaltung dazu findet an diesem Wochenende in Leipzig statt. Sandra Zumpfe hat selbst ein Herz und eine Niere gespendet bekommen und ist Vorstandsvorsitzende des Bundesverbandes der Organtransplantierten. Sie sagte uns:
3: Wenn man jemanden sieht, der transplantiert ist, was das für ein großes Geschenk ist, so eine Organspende, dann können die Menschen damit anders umgehen. Dann sehen die, das ist nicht nur ein theoretisches Konzept, sondern da steht wirklich ein geschenktes Leben dahinter. Und das ist ganz, ganz wichtig, finde ich.
2: Kreml-Chef Putin hat ein Treffen mit dem ukrainischen Präsidenten Selenskyj abgelehnt. Darin sehe er keinen Sinn, solange kein Friedensabkommen vorliegt, so Putin beim Petersburger Wirtschaftsforum. Selenskyj hatte so ein Treffen mit Putin in einem offenen Brief vorgeschlagen. Familienunternehmer machen Druck auf die Politik. Sie fordern, dass die Sommerpause des Bundestags ausfällt, damit wichtige Reformen noch vor dem Herbst beschlossen werden. Unternehmen bräuchten schnell Klarheit für ihre Investitionspläne, sagte Branchenverbandchefin Ostermann dem Redaktionsnetzwerk Deutschland. Deutschland schaltet in den WM-Modus. In Chicago testet die Fußballnationalmannschaft heute gegen Co-Gastgeber USA. Unterdessen hat sich Lennart Kahl schwerer verletzt und fällt für die gesamte WM aus. Für ihn rückt RB Leipzigs Assan Ouedraogo in den Kader. Torwart Manuel Neuer erholt sich dagegen von seinen Wadenproblemen. Das Spiel heute kommt für ihn aber noch zu früh, so Bundestrainer Nagelsmann.
4: Ihm geht's gut, ist auf Weg zur bester Fitness. Trotzdem wollen wir noch kein Risiko eingehen, sondern der Struktur noch die Zeit geben. Die Wade, das wissen wir ja, die hat ein paar Vorverletzungen dieses Jahr gehabt. Deswegen haben wir uns entschieden, da auch kein Risiko zu gehen. Und dann Richtung ersten Gruppenspiel wird er dann topfit sein und auch nächste Woche ins Mannschaftstraining einsteigen.
2: Die DFB-Frauen fahren nächstes Jahr zur WM nach Brasilien. Das Team von Bundestrainer Wück gewann das Quali-Spiel gegen Norwegen mit 2:0. Damit hat Deutschland bereits einen Spieltag vor Schluss als Gruppenerster das WM-Ticket gelöst.

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1: Der Urlaub steht vor der Tür, die Koffer sind gepackt. Ja, und dann kommt sie doch noch. Diese eine Frage: Was passiert eigentlich mit meinen Pflanzen in dieser Zeit? Mit ein bisschen Vorbereitung überleben die aber auch, wenn wir nicht da sind, weiß Danica Großer.
2: Vor der Abreise lohnt es sich, die Pflanzen nochmal gründlich zu versorgen. Gut durchfeuchtete Erde und ein schattiger Standort helfen, die Verdunstung zu reduzieren. Auch ein leichter Rückschnitt kann sinnvoll sein, um den Wasserbedarf zu senken, sagt Gardena-Gartenexperte Peter Rasch.
3: Sobald die Abwesenheit länger als eine Woche dauert und die Temperaturen steigen, wird es natürlich kritisch auf Balkon und Terrasse, weil die Pflanzen natürlich nicht so einen großen Bodenspeicher haben wie im richtigen Garten. Gleichzeitig reagieren die Pflanzen natürlich empfindlich auf unregelmäßige Wassergaben.
2: Und hier hilft oft eine automatische Bewässerung. Systeme geben Wasser in festen Intervallen ab und lassen sich oft sogar per App steuern. Egal ob für größere Rasenflächen oder Blumenkästen und Hochbeete.
3: Ja, gerade auf dem Balkon sind die Bedingungen oft schwierig, weil wir haben keinen Wasseranschluss, oft fehlt der Strom und die Hitze ist natürlich auch noch viel stärker. Deshalb sind Lösungen gefragt, die unabhängig funktionieren. Der Aquablum von Gardena, der übernimmt das. Er hat nämlich ein Solarpanel mit integrierter Pumpe. Die sorgt für zuverlässige Wasserversorgung.
2: Wer den Einsatz von Leitungswasser vermeiden möchte, kann auch auf gesammeltes Regenwasser zurückgreifen.
3: Regenwasser ist von Natur aus schon viel weicher als Leitungswasser, enthält kein Kalk, keine Salzrückstände. Und das Coole ist, wird von der Pflanze natürlich auch viel besser aufgenommen. Mit einer Akku-Regenfasspumpe lässt sich das Ganze dann auch ganz einfach aus der Regentonne auspumpen. Und zwar ohne Stromanschluss. Das ist ja mega.
1: Also, mit der richtigen Vorbereitung übersteht jeder Garten auch die Urlaubszeit. Weitere Infos gibt's auch unter gardena.com.
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1: Das Leiden der menschlichen Psyche, Intrigen am Königshof und die Rückkehr des Medikus. Mit Der Medikus 2 von Regisseur Philipp Stölzel kommt nun die Fortsetzung des Historien-Epos endlich auch auf DVD, Blu-ray und digital zu uns nach Hause mit einem hochkarätigen Ensemble aus internationalen Stars und spannenden Newcomern. Neben Tom Payne als Rob Cole stehen etwa Emily Cox, Liam Cunningham und Aidan Gillen vor der Kamera. Der Film verbindet prachtvolle Schauplätze und ein grandioses Szenenbild des 11. Jahrhunderts mit einer packenden Geschichte über Wissen, Macht und moralische Entscheidungen. Mein Kollege Matthias Pillasch verrät uns etwas mehr von Der Medikus 2.
2: Rob Cole verließ einst seine Heimat, um am anderen Ende der Welt ein Medikus zu werden. Jetzt kehrt er zurück nach England, um dort sein Wissen zu verbreiten.
3: Wir glauben an Medizin und Wissenschaft. Wir bringen euch Wissen, dass die hier praktizierte, unkundige Medizin erleuchten wird.
4: Und das heilt sie?
3: Nein, aber so kommen sie auf andere Gedanken.
2: In London stößt Rob Cole auch auf eine völlig neue Herausforderung, die Heilung der menschlichen Seele.
5: Man sagt, sie sei von Dämonen besessen. Man muss unter die Oberfläche gehen.
6: Philosophia Anime.
7: Wir sollten alles lernen, was man über diese neue Wissenschaft wissen kann. Zum Wohl aller.
2: Doch Rob Cole muss kämpfen, um das Leben seiner Patienten und für die Anerkennung seiner Arbeit. Außerdem wird er in die Intrigen des Königshauses verstrickt.
8: Euer König ist zurück. Auferstanden aus den bedrohlichen Schatten von Ignoranz und Täuschung.
9: Wir müssen ihn loswerden. Ich kann euch beschützen.
10: Wovor?
9: Vor euren Feinden.
2: Als neuer königlicher Leibarzt steht Rob Cole seine härteste Prüfung erst noch bevor. Und sie reicht weit über seine Heilkunst hinaus.
11: Das Einzige, was ich hier wollte, war Leben zu retten. Und jetzt? Mein Weg ist übersät mit Toten.
5: Heile deine Seele und die Seelen der Menschen. Das ist dein Schicksal.

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1: In den USA und China gehören sie in immer mehr Großstädten zum Alltag. Autonome Shuttles. Wie wir hierzulande künftig fahrerlos unterwegs sein könnten, das hat DB Regio, die Nahverkehrssparte der Deutschen Bahn, in einer aktuellen Studie untersucht. Die Infos hat Danika Große.
2: Autonomes Fahren soll den Nahverkehr in Deutschland einfacher und flexibler machen. Busse könnten genau dann fahren, wenn sie gebraucht werden und uns gezielt von A nach B bringen, sagt Thomas Dreves von DB Regio Straße.
3: Mit autonomem Fahren wird sich unser öffentlicher Nahverkehr stark verändern. Kurze Zustiegszeiten, kurze Laufwege, kurze Fahrzeiten. Und das wird dann vergleichbar mit dem privaten Auto. Das heißt, wir kriegen eine echte Wahlfreiheit. Und das Beste ist, ich spare 170 Euro im Monat, wenn ich vom Auto komplett umsteige.
2: Vor allem für den ländlichen Raum sind autonome Busse eine echte Chance für eine bessere Mobilität.
3: Autonomes Fahren senkt deutlich die betrieblichen Kosten. Und gleichzeitig dienen diese kleinen, flexiblen Fahrzeuge als Zubringer zu den großen Gefäßen und lasten diese besser aus. Beides zusammen ist dann ein enormes Effizienzpotenzial in diesem integrierten Mobilitätssystem.
2: Erste Beispiele gibt es schon. In einigen Regionen fahren solche Fahrzeuge bereits testweise im Alltag. Dort wird ausprobiert, wie gut das System funktioniert und was noch verbessert werden muss.
3: In Testverkehren wie Kira in Darmstadt und Kreuz-Offenbach zum Beispiel, das sind aber noch Erprobungsverkehre mit Sicherheitsfahrer. Komplett fahrerlos können wir heute schon fahren, da sind wir gesetzlich tatsächlich Vorreiter. Was fehlt, sind die autonomen Serienfahrzeuge. Da ist die Industrie in der Pflicht.
1: Laut einer aktuellen Studie könnten autonome Fahrzeuge besonders die Mobilität im ländlichen Raum revolutionieren. 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
1: Bäume machen unsere Städte und Dörfer erst richtig lebenswert und es fühlt sich gleich viel besser an, wenn man eine Straße oder einen Spielplatz sieht, wo ein paar saftig grüne Bäume stehen. So richtig gut geht's aber vielen Bäumen in unseren Ortschaften nicht, denn sie sind von Trockenheit und Abholzung bedroht. Die gute Nachricht, jeder kann nun seinem Lieblingsbaum helfen und braucht dafür nur ein Smartphone. Mehr dazu von Jessica Martin.
2: Bäume sind wunderschön und übernehmen wichtige Funktionen für uns alle, erklärt der BUND-Abteilungsleiter Biodiversität Christian Hönig.
3: Sie kühlen die Stadt, sie sind sozusagen die beste Klimaanlage, die wir haben. Sie reinigen die Luft auch von Schadstoffen, sie wirken beruhigend und tragen so zur Gesundheit bei und auch natürlich für die Natur. Für Insekten, für Vögel sind sie auch in den Städten ganz wertvolle Trittsteinbiotope oder in Parks natürlich dann auch komplette Lebensräume.
2: Allerdings haben es die Bäume in unseren Ortschaften nicht leicht. Besonders schwierig der Standort Straße.
3: Oberirdisch fehlt es oft am Platz, wo sie ihre Äste hin ausstrecken. Die Gebäude, an denen sie dran stehen, speichern die Wärme und geben sie die ganze Zeit ab. Glasfassaden wirken teilweise wie ein Brennglas. Und unterirdisch sieht es auch nicht viel besser aus, eigentlich sogar noch schlimmer. Da ist dann stark verdichteter Boden, der nur sehr schwer zu durchwurzeln ist, wenn da überhaupt am Platz ist.
2: Aber auch Hundeurin, Anfahrschäden durch Autos oder das Anschließen von Fahrradschlössern setzen den Bäumen zu.
3: Ein ganz großes Problem ist auch noch Streusalz. Das ist eigentlich der Baumkiller Nummer 1. Und wir können froh sein, dass sie überhaupt da so ihren Dienst tun. Um Bäume wirksam schützen zu können, brauchen wir verlässliche Daten. Und dabei zählen wir auch für die Unterstützung der Bürgerinnen und Bürger.
2: Um den Bäumen eine Stimme zu geben und einen Überblick über den Baumbestand zu bekommen, gibt es das Projekt Mein Baum. Hier kann jeder mithelfen und über die BUND-App Mein Baum wichtige Informationen zusammentragen.
3: Um mitzumachen, müssen Sie einfach nur die kostenlose App runterladen und sich dann einmal registrieren. Das können Sie auch mit Gruppen oder zum Beispiel auch mit Schulklassen gemeinsam machen. Und über die App können Sie dann halt mitteilen, wo ein Baum steht, um welche Baumart es sich handelt und dann auch, wie es dem Baum geht. Und neu haben wir jetzt halt drin, dass Sie nicht nur so den einzelnen Baum erfassen können, sondern sogar ganze Baumgruppen und vor allem die Alleen melden können. Die Standorte werden dann per GPS erfasst oder Sie können die auch manuell eintragen.
2: Übrigens, der Zustand eines Baumes ist ganz leicht zu erkennen, zum Beispiel an der Baumkrone.
3: Es hat eine richtig schöne, dichte Krone, voll mit Laub, dann geht es den Bäumen in der Regel gut. Wird die Krone schütter, kann ich da so ein bisschen durchgucken, werden die Blätter eingerollt, verfärben die sich schon im Sommer irgendwie gelb, haben die vielleicht sogar einen rostroten Rand und werden dann abgeworfen. Habe ich ganz viele trockene Astpartien, daran kann ich erkennen, dass es dem Baum nicht ganz gut geht. Und wer genau hinschaut, bekommt dann mit der Zeit ein Gefühl dafür, ob es ihm gerade gut geht oder ob er Hilfe braucht.
1: Also, einfach mal mithelfen und seinem Lieblingsbaum helfen. Das geht mit der kostenlosen BUND-App Mein Baum. Mehr Infos gibt's im Netz unter bund-naturschutz.de/meinbaum.
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2: Im Studio Sönke Röhling. Schönen guten Morgen. Reformbeschlüsse statt Sommerpause. Das fordert der Verband der Familienunternehmer von den Bundestagsabgeordneten. Verbandchefin Ostermann hat ihnen einen Brief geschrieben, aus dem das Redaktionsnetzwerk Deutschland zitiert. Finn Riebesel, Freundlieb.
3: Die Familienunternehmer fordern darin, dass die Sommerpause des Bundestags gestrichen wird, damit wichtige Reformen noch vor dem Herbst beschlossen werden. Unternehmen bräuchten schnell Klarheit für ihre Investitionspläne, heißt es. Die Bundestagssommerpause beginnt Anfang Juli und geht voraussichtlich bis Anfang September. Schwarz-Rot will sich vorher noch auf Reformen, etwa bei den Themen Rente und Einkommensteuer, einigen.
2: Russlands Präsident Putin hat ein Treffen mit dem ukrainischen Präsidenten Selenskyj abgelehnt. Darin sehe er aktuell keinen Sinn, so Putin beim Petersburger Wirtschaftsforum. Mehr von Gisa Weber.
4: Vor einem Treffen mit Selenskyj müsse erst ein Friedensabkommen stehen. Daran sollen Experten arbeiten, sagte Putin weiter. Selenskyj hatte ein direktes Gespräch mit dem Kreml-Chef in einem offenen Brief vorgeschlagen, um den Krieg zu beenden. In dem Zusammenhang soll es am Sonntag auch ein Treffen in London von Selenskyj, Kanzler Merz, dem britischen Premier Starmer und Frankreichs Präsidenten Macron geben. Die Bemühungen der USA um ein Ende des Ukraine-Kriegs liegen ja gerade wegen des Iran-Kriegs praktisch auf Eis.
2: Justizministerin Hubig will ans Sexualstrafrecht ran. Sie will das Prinzip nur Ja heißt Ja einführen. Sex wäre dann nur erlaubt, wenn alle Beteiligten ausdrücklich zustimmen. Bislang gilt in Deutschland Nein heißt Nein. Heißt, eine Vergewaltigung liegt nur dann vor, wenn Beteiligte dies deutlich ablehnen. Die EU-Kommission macht in Sachen Grenzkontrollen weiter Druck auf Deutschland. Die Asylzahlen gehen zurück, deshalb sei ein schrittweises Zurückfahren der Kontrollen angebracht, sagt der EU-Migrationskommissar Brunner den Funke-Zeitungen. Innenminister Dobrindt will dagegen weiter an den Grenzkontrollen festhalten. Die DFB-Frauen fahren im nächsten Jahr zur WM nach Brasilien. Das Team von Bundestrainer Wück gewann das vorletzte Quali-Spiel gegen Norwegen mit 2:0 und ist damit sicher qualifiziert. Der Traum von Alexander Zverevs erstem Grand-Slam-Titel lebt weiter. Der Hamburger Tennisprofi hat bei den French Open in Paris souverän das Finale erreicht. Zverev gewann sein Halbfinalmatch gegen den Tschechen Jakub Menschik in 4 Sätzen. Im Endspiel trifft er morgen auf den Italiener Flavio Cobolli.
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2: Viele Wolken sind heute Morgen unterwegs, vor allem im Westen und Norden kommt auch mal ein Schauer runter. Vereinzelt sind auch kurze Gewitter drin. Im Laufe des Tages ziehen mehr Wolken auf. An den Alpen kann es am Nachmittag auch mal nass werden und krachen. Dazu Höchstwerte von 18 bis 26 Grad. Morgen dann eher grau mit ein paar Schauern, am Alpenrand auch mal Gewitter bis 26 Grad.
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2: Im Studio Sönke Röhling. Schönen guten Morgen. Reformbeschlüsse statt Sommerpause. Das fordert der Verband der Familienunternehmer von den Bundestagsabgeordneten. Verbandchefin Ostermann hat ihnen einen Brief geschrieben, aus dem das Redaktionsnetzwerk Deutschland zitiert. Finn Riebesel, Freundlieb.
3: Die Familienunternehmer fordern darin, dass die Sommerpause des Bundestags gestrichen wird, damit wichtige Reformen noch vor dem Herbst beschlossen werden. Unternehmen bräuchten schnell Klarheit für ihre Investitionspläne, heißt es. Die Bundestagssommerpause beginnt Anfang Juli und geht voraussichtlich bis Anfang September. Schwarz-Rot will sich vorher noch auf Reformen, etwa bei den Themen Rente und Einkommensteuer, einigen.
2: Russlands Präsident Putin hat ein Treffen mit dem ukrainischen Präsidenten Selenskyj abgelehnt. Darin sehe er aktuell keinen Sinn, so Putin beim Petersburger Wirtschaftsforum. Mehr von Gisa Weber.
4: Vor einem Treffen mit Selenskyj müsse erst ein Friedensabkommen stehen. Daran sollen Experten arbeiten, sagte Putin weiter. Selenskyj hatte ein direktes Gespräch mit dem Kreml-Chef in einem offenen Brief vorgeschlagen, um den Krieg zu beenden. In dem Zusammenhang soll es am Sonntag auch ein Treffen in London von Selenskyj, Kanzler Merz, dem britischen Premier Starmer und Frankreichs Präsidenten Macron geben. Die Bemühungen der USA um ein Ende des Ukraine-Kriegs liegen ja gerade wegen des Iran-Kriegs praktisch auf Eis.
2: Justizministerin Hubig will ans Sexualstrafrecht ran. Sie will das Prinzip nur Ja heißt Ja einführen. Sex wäre dann nur erlaubt, wenn alle Beteiligten ausdrücklich zustimmen. Bislang gilt in Deutschland Nein heißt Nein. Heißt, eine Vergewaltigung liegt nur dann vor, wenn Beteiligte dies deutlich ablehnen. Die EU-Kommission macht in Sachen Grenzkontrollen weiter Druck auf Deutschland. Die Asylzahlen gehen zurück, deshalb sei ein schrittweises Zurückfahren der Kontrollen angebracht, sagt der EU-Migrationskommissar Brunner den Funke-Zeitungen. Innenminister Dobrindt will dagegen weiter an den Grenzkontrollen festhalten. Die DFB-Frauen fahren im nächsten Jahr zur WM nach Brasilien. Das Team von Bundestrainer Wück gewann das vorletzte Quali-Spiel gegen Norwegen mit 2:0 und ist damit sicher qualifiziert. Der Traum von Alexander Zverevs erstem Grand-Slam-Titel lebt weiter. Der Hamburger Tennisprofi hat bei den French Open in Paris souverän das Finale erreicht. Zverev gewann sein Halbfinalmatch gegen den Tschechen Jakub Menschik in 4 Sätzen. Im Endspiel trifft er morgen auf den Italiener Flavio Cobolli.

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1: Die Urlaubsplanung für das nächste Jahr kann starten und das mit deutlich mehr Sicherheit im Gepäck. Das EU-Parlament hat neue Regeln für Pauschalreisen beschlossen, die uns Verbraucher vor bösen Überraschungen bei Stornierungen oder Firmenpleiten schützen sollen. Vor allem das leidige Thema Reisegutscheine wird komplett neu geregelt. Was genau das für unseren nächsten Sommerurlaub bedeutet, bespreche ich jetzt mal mit meinem Kollegen Dirk Freitag. Hallo Dirk.
2: Hallo, ich grüße dich.
1: Dirk, viele von uns haben noch die Corona-Zeit im Kopf, als man statt Geld nur Gutscheine für ausgefallene Reisen bekam. Wie schiebt das Europäische Parlament diesem Vorgehen jetzt eine Regel vor?
2: Ja, das ist tatsächlich die wichtigste Änderung für den Geldbeutel. Das Europäische Parlament hat klargestellt, die Annahme von Gutscheinen ist absolut freiwillig. Wenn der Reiseveranstalter absagt, haben Kunden das Recht, innerhalb von 14 Tagen ihr Geld zurückzuverlangen. Und zwar per Banküberweisung, nicht als Guthaben. Wer sich trotzdem für einen Gutschein entscheidet, ist besser abgesichert. Diese sind nämlich jetzt maximal 12 Monate gültig. Wird der Gutschein in dieser Zeit nicht eingelöst, dann muss das Unternehmen den Betrag danach auszahlen.
1: Viele buchen ja gar nicht mehr das klassische Paket aus dem Katalog, sondern auf Internetplattformen. Das sind oftmals keine Pauschalreisen, obwohl man alles auf einer Plattform gebucht hat. Warum hat die EU die Definition der Pauschalreise jetzt geschärft?
2: Weil die EU-Gesetzgeber damit das beliebteste Schlupfloch der Reiseportale stopfen. Bislang haben viele Anbieter behauptet, sie seien nur die Vermittler von Einzelleistungen, um sich vor der Haftung zu drücken. Ja, und jetzt gibt es die klare 24-Stunden-Regel. Wenn du im Netz einen Flug buchst und das Portal deine Daten direkt an das Hotel oder einen Mietwagenverleih weiterleitet und der Vertrag über alle Dienstleistungen innerhalb von 24 Stunden abgeschlossen wird, dann gilt das rechtlich als Pauschalreise. Du hast damit also automatisch Anspruch auf Rücktransport bei Krisen und den vollen Schutz bei Firmenpleiten.
1: Und was ist, wenn ich die Reise von mir aus absagen muss, weil zum Beispiel gestreikt wird oder ein Unwetter den Abflug verhindert?
2: Ja, auch hier gibt es jetzt ein massives Upgrade. Bislang war eine kostenlose Stornierung fast nur möglich, wenn direkt am Urlaubsort etwas passierte, also etwa ein Erdbeben im Zielgebiet. Jetzt wird der Fokus zusätzlich auch auf den Abreiseort und den Weg dorthin gelegt. Wenn dort unvermeidbare, außergewöhnliche Ereignisse die Reise erheblich behindern, dann kommen Kunden ohne Stornogebühren aus dem Vertrag heraus. Die Europaabgeordnete Katrin Langensiepen betont, dass das vor allem die Realität des Reisens besser abbildet.
3: Sollte also konkret der Antritt der Reise durch Unvorhersehbares am Abreiseort verhindert werden und die Reise dadurch nicht machbar, so sind die Verbraucherinnen geschützt und bleiben nicht auf ihren Kosten sitzen.
2: Wenn also das Auswärtige Amt warnt oder der Standort im Chaos versinkt, hilft die neue Regelung jetzt wirklich weiter.
1: Ab wann gelten denn diese neuen Regelungen für uns? Kann ich mich schon beim nächsten Frühbucherangebot darauf verlassen?
2: Ja, ganz so schnell geht es leider nicht. Die EU-Staaten müssen jetzt nochmal formal zustimmen. Danach haben die EU-Staaten, also auch Deutschland, 28 Monate Zeit, die Regeln in ihr nationales Recht umzuwandeln. In Deutschland wird es also vermutlich noch etwa 2 bis 2,5 Jahre dauern, bis die Paragraphen wirklich scharf geschaltet sind. Aber der Standard, der ist jetzt gesetzt und seriöse Reiseveranstalter könnten sich schon früher daran orientieren, um Kunden nicht zu verschrecken.
1: Dirk Freitag über die neuen Rechte für Pauschalreisende. Danke dir.
2: Sehr gerne. Tschüss.
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1: Zu den schwersten überhaupt. Es ist vermutlich leichter, ein Astronaut zu werden.
2: Die Schauspielerei ist ja ein sehr spezieller Beruf. Nervenaufreibend, demütigend.
3: Joachim schlägt aber alle Warnungen in den Wind, stellt sich frohen Mutes der neuen Herausforderung und landet schnell auf dem Boden der Tatsachen.
4: Cut! Du Joachim, das reicht nicht. Versuch doch mal einen echten Schmerz zu benutzen. Erinner dich an etwas, das dir wirklich fehlt. Eine Lücke in dir.
3: Doch das ist leichter gesagt als getan und fällt Joachim echt schwer.
5: Was wollen Sie von mir?
6: Die Frage ist, was du hier willst. Ich komme überhaupt nicht an dich ran.
4: Das muss lockerer werden hier.
3: Aufgeben will er aber natürlich auf keinen Fall.
5: Was soll ich machen?
7: Du fixst den Baum.
5: Warum?
2: Ja, das möchte ich auch wissen. Warum?
8: Run away.

0: Aber dazu muss er mit Hilfe seiner skurrilen Großeltern...
1: Diese Lücke! Diese schreckliche Lücke!
2: Diese entsetzliche Lücke.
1: Ach ja, natürlich.
0: Erstmal richtig zu sich selbst finden.
3: Joachim, lächle mal. Und jetzt nicht nur mit dem Mund, sondern mit dem ganzen Körper. Versuch mal mit den Brustwarzen zu lächeln.
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1: Software, mit der sexualisierte Deepfakes erstellt werden können, soll in der EU verboten werden. Vertreter der Mitgliedstaaten und des Europäischen Parlaments haben sich darauf geeinigt, das KI-Gesetz entsprechend anzupassen. Ziel ist es, dass missbräuchliche Deepfakes, von denen oft Frauen betroffen sind, gar nicht erst erstellt werden können. In den kommenden Wochen geht für viele Tausende ein echter Lebensabschnitt zu Ende. Die Schulzeit ist vorbei. Aber was dann, fragen sich vor allem diejenigen, die Abi gemacht haben. Studieren oder nicht studieren? Viele drängen an die Hochschulen, es gibt aber auch noch andere spannende und vor allem auch sichere Karrieremöglichkeiten für Abiturienten. Zum Beispiel das Handwerk. Das boomt nämlich und Fachkräfte werden händeringend gesucht. Auch in der Hörakustikbranche. Hörakustiker beraten und versorgen Menschen mit Hörverlust. Zu den spannenden Aufgaben gehören die Messung der Hörleistung, die Anfertigung von speziellen Ohrpassstücken, die Anpassung und Einstellung der Hörsysteme sowie natürlich auch deren Wartung, erklärt Eberhard Schmidt, Präsident der Bundesinnung der Hörakustiker.
2: Der Beruf des Hörakustikers ist hochmodern und technisch anspruchsvoll. Hier verbinden sich Technik, Medizin und soziale Kompetenz auf höchstem Niveau. Mit dieser Ausbildung im Gesundheitshandwerk kann man direkt nach dem Abitur ins Berufsleben einsteigen, verdient von Anfang an Geld und hat sehr viele Aufstiegs- und Weiterbildungsmöglichkeiten.
1: Mitbringen sollten Azubis Freude an der Kommunikation mit Menschen, handwerkliches Geschick, Interesse an medizinischen Themen sowie die Bereitschaft, Neues zu lernen. Denn die Technik und die Abläufe verändern sich ständig. Die Telekom ermöglicht Public Viewing zur Fußball-WM. Dafür hat sie mit Sky eine Kooperation geschlossen. Tausende Kneipen und Gastronomiebetriebe bekommen so Zugang zu allen 104 WM-Spielen über die drei exklusiven Magenta-TV-Kanäle. Die Fußball-WM in den USA, Mexiko und Kanada startet am 11. Juni.
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1: Richtig gute Liebesgeschichten müssen unter die Haut gehen, so wie die von Catherine und Heathcliff in Emily Brontes Sturmhöhe. Davon inspiriert bringt uns jetzt Regisseurin Emerald Fennell mit Wuthering Heights Sturmhöhe ihre Interpretation dieser epischen Liebesgeschichte auf Blu-ray, DVD und 4K ins Heimkino. Sie hat ja schon mit Saltburn und Promising Young Woman groß von sich reden gemacht und wer diese Filme kennt, der weiß, dass ihr Wuthering Heights kein klassischer Kostümfilm sein kann, sondern eher etwas, was edgy ist, provokant und anders. Helge Michael hat für uns schon mal reingesehen.
2: Seit Ewigkeiten verbindet Kathy und Heathcliff eine Nähe, die ihresgleichen sucht.
3: Woraus auch immer unsere Seelen gemacht sein mögen, die seine und die meine sind gleich.
2: Aus dieser Verbundenheit wird Liebe, die allerdings nicht sein darf.
4: Heathcliff, du bist nicht genug. Nicht für sie.
2: Denn Heathcliff genießt nicht dasselbe soziale Ansehen wie Cathys Familie. Aber Cathys standesgemäße Heirat...
4: Ich nehme es nicht hin, dass sie Widerling in ihrer Nähe sind.
2: Und Heathcliffs plötzliches Verschwinden können die beiden nur vorübergehend voneinander fernhalten.
5: Dachtest du, das würde mich aufhalten?
2: Wohlhabend kehrt Heathcliff zurück. Und obwohl die Wunden ihrer Vergangenheit noch nicht verheilt sind...
3: Wieso hast du mich verlassen?
5: Wieso hast du dein eigenes Herz verraten?
2: ...sind sie sich bald näher als je zuvor. Getrieben von ihrer Liebe, wie auch von Rachegelüsten, geraten Cathy und Heathcliff in einem berauschenden Strudel aus Lust und Leidenschaft...
5: Willst du, dass ich aufhöre?
2: Der sich bis zum Wahnsinn steigert.
5: So küss mich und lass uns beide verdammt sein.

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2: Im Studio Sönke Röhling. Schönen guten Morgen. Die Familienunternehmer machen Druck auf die Politik. Sie fordern, dass die Sommerpause des Bundestags ausfällt, damit wichtige Reformen noch vor dem Herbst beschlossen werden können. Unternehmen bräuchten jetzt schnell Klarheit für ihre Investitionspläne, so Branchenverbandschefin Ostermann laut Redaktionsnetzwerk Deutschland. Die Bundestagssommerpause beginnt Anfang Juli. Die schwarz-rote Koalition will sich bis dahin noch auf Reformen, etwa bei Rente und Einkommensteuer, einigen. Zum heutigen Tag der Organspende werben Patientenverbände für mehr Spenden. Die zentrale Veranstaltung dazu läuft an diesem Wochenende in Leipzig. Die Zahl der Transplantationen wächst in Deutschland. Gleichzeitig gibt es im europaweiten Vergleich aber deutlich Luft nach oben. Sandra Zumpfe ist Vorstandsvorsitzende des Bundesverbands der Organtransplantierten. Sie hat selbst ein Herz und eine Niere gespendet bekommen und mahnt:
3: Wir wissen, dass jeden Tag 3 Menschen sterben, während sie auf ein Organ warten. Wir haben über 8000 Menschen auf der Warteliste. Und meiner Meinung nach müsste das nicht sein, wenn sich jeder einfach mal selber Gedanken machen würde.
2: Russlands Präsident Putin hat ein Treffen mit dem ukrainischen Präsidenten Selenskyj abgelehnt. Darin sehe er keinen Sinn, solange kein Friedensabkommen vorliegt, so Putin beim Petersburger Wirtschaftsforum. Selenskyj hatte so ein Treffen mit Putin in einem offenen Brief vorgeschlagen. Ein Luftleck an der internationalen Raumstation ISS hat vorübergehend einen Alarm ausgelöst. Die US-Raumfahrtagentur NASA rief mehrere Astronauten auf, in dem angedockten Raumschiff Schutz zu suchen. Nach der Reparatur des Lecks konnten sie wieder zurück auf die ISS. Es wird langsam ernst für die deutsche Fußballnationalmannschaft. In den USA gibt es heute das letzte Testspiel vor der WM. Und zwar gegen Co-Gastgeber USA. Los geht's in Chicago um 20.30 Uhr unserer Zeit. Für Mittelfeldtalent Lennart Kahl ist der WM-Traum unterdessen geplatzt. Er hat sich im Training schwerer verletzt. RB Leipzig Asan Ouedraogo rückt in den Kader nach. Tennisprofi Alexander Zverev steht bei den French Open im Finale. Der Hamburger setzte sich im Halbfinale gegen den Tschechen Jakub Menšík in 4 Sätzen durch. Im Endspiel trifft Zverev morgen auf die Nummer 10 der Welt, Flavio Cobolli aus Italien. Der kam kampflos eine Runde weiter. Sein Gegner sagte die Halbfinalpartie wegen Krankheit ab.
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2: Viele Wolken sind heute Morgen unterwegs, vor allem im Westen und Norden kommt auch mal ein Schauer runter. Vereinzelt sind auch kurze Gewitter drin. Im Laufe des Tages ziehen mehr Wolken auf. An den Alpen kann es am Nachmittag auch mal nass werden und krachen. Dazu Höchstwerte von 18 bis 26 Grad. Morgen dann eher grau mit ein paar Schauern, am Alpenrand auch mal Gewitter bis 26 Grad.
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2: Im Studio Sönke Röhling. Schönen guten Morgen. Die Familienunternehmer machen Druck auf die Politik. Sie fordern, dass die Sommerpause des Bundestags ausfällt, damit wichtige Reformen noch vor dem Herbst beschlossen werden können. Unternehmen bräuchten jetzt schnell Klarheit für ihre Investitionspläne, so Branchenverbandschefin Ostermann laut Redaktionsnetzwerk Deutschland. Die Bundestagssommerpause beginnt Anfang Juli. Die schwarz-rote Koalition will sich bis dahin noch auf Reformen, etwa bei Rente und Einkommensteuer, einigen. Zum heutigen Tag der Organspende werben Patientenverbände für mehr Spenden. Die zentrale Veranstaltung dazu läuft an diesem Wochenende in Leipzig. Die Zahl der Transplantationen wächst in Deutschland. Gleichzeitig gibt es im europaweiten Vergleich aber deutlich Luft nach oben. Sandra Zumpfe ist Vorstandsvorsitzende des Bundesverbands der Organtransplantierten. Sie hat selbst ein Herz und eine Niere gespendet bekommen und mahnt:
3: Wir wissen, dass jeden Tag 3 Menschen sterben, während sie auf ein Organ warten. Wir haben über 8000 Menschen auf der Warteliste. Und meiner Meinung nach müsste das nicht sein, wenn sich jeder einfach mal selber Gedanken machen würde.
2: Russlands Präsident Putin hat ein Treffen mit dem ukrainischen Präsidenten Selenskyj abgelehnt. Darin sehe er keinen Sinn, solange kein Friedensabkommen vorliegt, so Putin beim Petersburger Wirtschaftsforum. Selenskyj hatte so ein Treffen mit Putin in einem offenen Brief vorgeschlagen. Ein Luftleck an der internationalen Raumstation ISS hat vorübergehend einen Alarm ausgelöst. Die US-Raumfahrtagentur NASA rief mehrere Astronauten auf, in dem angedockten Raumschiff Schutz zu suchen. Nach der Reparatur des Lecks konnten sie wieder zurück auf die ISS. Es wird langsam ernst für die deutsche Fußballnationalmannschaft. In den USA gibt es heute das letzte Testspiel vor der WM. Und zwar gegen Co-Gastgeber USA. Los geht's in Chicago um 20.30 Uhr unserer Zeit. Für Mittelfeldtalent Lennart Kahl ist der WM-Traum unterdessen geplatzt. Er hat sich im Training schwerer verletzt. RB Leipzig Asanwe Draogo rückt in den Kader nach. Tennisprofi Alexander Zverev steht bei den French Open im Finale. Der Hamburger setzte sich im Halbfinale gegen den Tschechen Jakub Menšík in 4 Sätzen durch. Im Endspiel trifft Zverev morgen auf die Nummer 10 der Welt, Flavio Cobolli aus Italien. Der kam kampflos eine Runde weiter. Sein Gegner sagte die Halbfinalpartie wegen Krankheit ab.

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1: Die Bundesregierung will die Abwehr von Cyberangriffen deutlich stärken. Das Kabinett hat dazu einen Gesetzentwurf beschlossen. So sollen Behörden wie zum Beispiel Polizei und BKA mehr Befugnisse bekommen. Bundesinnenminister Dobrindt.
2: Wir stellen fest, dass wir zunehmend professionellen Angriffen ausgesetzt sind, die auch ein wesentlicher Teil der hybriden Bedrohungen darstellen.
1: Cyberangriffe würden zur Spionage eingesetzt, aber auch um unsere Gesellschaft zu destabilisieren, so der CSU-Politiker. Wegen illegaler Produkte hat die EU-Kommission eine Strafe in Höhe von 200 Millionen Euro gegen den chinesischen Online-Marktplatz Temu verhängt. Die Brüsseler Behörde teilte mit, dass das Unternehmen Risiken und Schäden für Verbraucher nicht ordentlich bewertet habe. Verbraucher in der EU stießen bei Temu mit hoher Wahrscheinlichkeit auf illegale Artikel. Und tippen, wetten, mitfiebern. Die vom 11. Juni bis zum 19. Juli in den USA, Kanada und Mexiko stattfindende Fußball-WM wird mal wieder Millionen Deutsche in ihren Bann ziehen. Vom Radio oder Fernseher, in organisierten Tippspielen oder auch in Online-Wettbüros, wo man beispielsweise längst Geld darauf setzen kann, wer Weltmeister, Torschützenkönig oder bereits in der Vorrunde ausscheiden wird. Und das Beste? In Deutschland sind Sportwettengewinne für Privatpersonen grundsätzlich steuerfrei, sagt Steffen Gall von der Vereinigten Lohnsteuerhilfe, kurz VLH.
3: Und zwar unabhängig von der Höhe. Es spielt auch keine Rolle, ob die Wetten online oder vor Ort in einem Wettbüro platziert wurden. Das gilt übrigens nicht nur für Fußballwetten, sondern auch für Wetten auf andere Sportarten oder Pferderennen. Sämtliche Gewinne aus solchen Wetten müssen nicht versteuert und auch nicht in der Steuererklärung angegeben werden.
1: Selbst wer in seiner Freizeit Sportwetten regelmäßig und auch in größerem Umfang als Hobby betreibt, muss in der Regel keine Einkommensteuer auf seine Gewinne zahlen.
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1: E-Autos gehören längst zum Straßenbild. Auf dem Supermarktparkplatz genauso wie auf der Autobahn. Inzwischen gibt es auch wieder Förderungen vom Bund beim Kauf. Doch wie weit ist die Elektromobilität in Deutschland wirklich? Welche Bundesländer liegen vorn? Wo wird besonders viel CO2 eingespart? Und reicht die Ladeinfrastruktur tatsächlich aus? Antworten liefern neue Daten von Energieanbieter E.ON. Darüber spreche ich jetzt mit Karin P. Müller von E.ON. Hallo.
2: Hallo, grüße Sie.
1: Frau P. Müller, rund 2 Millionen E-Autos und erstmals über 100.000 elektrische LKWs. Wie ordnen Sie diese Entwicklung ein?
2: Ja, wir sehen, die Elektromobilität ist ganz klar in der Breite angekommen. Das gilt für Pkw, aber eben auch für Nutzfahrzeuge vom Transporter bis zum 40-Tonner, die elektrisch betrieben werden. Und wir sehen mit Blick auf die Bundesländer und die Landkreise auch, die Elektromobilität ist auch kein regionales Phänomen. Wir sehen in allen Bundesländern einen starken Zuwachs an Elektrofahrzeugen und das sowohl in den Großstädten als auch auf dem Land.
1: Stichwort Klimaschutz. Wie groß ist denn der Beitrag der E-Mobilität beim CO2-Sparen wirklich?
2: Ja, die Elektromobilität kann hier auf jeden Fall einen großen Beitrag leisten. Zum einen durch das Einsparen von CO2-Emissionen, aber auch weil lokale Abgase und Schadstoffe verringert werden. Mal auf die CO2-Emissionen geguckt. Die E-Autos, die heute in Deutschland unterwegs sind, sparen bereits 5,2 Millionen Tonnen CO2 pro Jahr ein. Und durch die elektrischen Lkw kommen zusätzlich 1,2 Millionen Tonnen CO2-Ersparnisse dazu. Da sehen wir also, die Elektromobilität hat einen ganz großen Hebel für den Klimaschutz.
1: Ja, reicht die Ladeinfrastruktur überhaupt aus? Welche Regionen sind der Spitze? Welche haben Nachholbedarf?
2: Die Ladeinfrastruktur in Deutschland ist viel besser als ihr Ruf. Wir haben hier schon über 190.000 öffentliche Ladepunkte installiert. Und die kommen ja noch on top auf die vielen privaten Wallboxes, die E-Autofahrerinnen und Fahrer zu Hause haben und auf die Ladestationen, die Unternehmen für ihre Mitarbeiterinnen installiert haben. Das ist also schon eine ganze Menge. Wichtig ist, dass man nicht nur die Anzahl der Ladepunkte betrachtet, sondern auch die Ladeleistung. Das macht ja einen großen Unterschied, ob an einer Ladestation 11 Kilowatt oder 400 Kilowatt geladen werden können. Ein ganz interessanter Messwert kommt hier von der EU, die 1,3 Kilowatt öffentliche Ladeleistung pro zugelassenem E-Pkw sieht. Und die gute Nachricht, in Deutschland haben wir sogar 4,1 Kilowatt öffentliche Ladeleistung pro zugelassenem E-Pkw und übertreffen hier also dieses EU-Ziel schon heute.
1: Mal ein Blick in die Regionen. Wo steht denn Deutschland besonders gut da?
2: Ja, wenn man sich die einzelnen Bundesländer anschaut, dann ist Bayern ganz weit vorne, was die installierte Ladeleistung angeht. Und Nordrhein-Westfalen ist Spitzenreiter beim Bestand an E-Autos. Klar, ist auch ein einwohnerstarkes Land und auch ganz weit vorne bei den E-Lkw. Besonders viele schwere Lkw, also E-Lkw über 12 Tonnen, sind anteilig in Mecklenburg-Vorpommern im Einsatz. Auch ganz spannend zu sehen.
1: Das war Karin P. Möller von E.ON. Vielen Dank für das Gespräch.
2: Dankeschön. Tschüss.
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1: Einen wunderschönen guten Morgen, liebe Hörer, mein Conny.
2: Guten Morgen, ihr Lieben. Guten Morgen, Horst.
1: Da sind wir wieder. Ja. Einen frühen und fröhlichen guten Morgen. Die Sonne lacht wieder, wie auch.
2: Ja, und, und hoffentlich haben die Radiowecker alle pünktlich geklingelt. Hätte ich bald gesagt.
1: Man muss eine Untertasse vielleicht runterstellen, hat man früher gemacht.
2: Ja, dann scheppern die lauter. Ja, dann musst du nur aufpassen, dass sie die ganzen Dinger nicht vom Tisch rollen. Ne?
1: Muss also einen riesigen Aufziehwecker haben, der richtig laut noch...
2: Weißt du, was ein Kollege von mir mal gemacht hat? Bei dem hat nichts geholfen. Der hat mit einem Timer, also so eine Steckdose, so einen Timer gesteckt und dann hat er seinen Staubsauger angeschlossen und immer wenn der Timer dann pünktlich zum Wecken gerufen hat, fängt der Staubsauger an zu knallen an. Das muss man sich mal vorstellen, du. Also dann stehst du ja auch kerzengerade im Bett, du.
1: Ja, eben, ja, genau.
2: Oh ja, Mann, ich sag dir jetzt heute Morgen, ich hatte schon was, also beim Besten.
1: Du hattest schon was?
2: Zwei Sachen habe ich.
1: Hattest du schon gefrühstückt oder was?
2: Ja, das auch dann. Nicht?
1: Also, du hast schon gefrühstückt?
2: Nein, ich habe noch nicht gefrühstückt, ich habe Hunger auf jeden Fall.
1: Du hast gesagt eben, du hattest schon was.
2: Nein, ich habe ich hatte schon was und zwar Erlebnis. Ich habe heute Morgen schon einen Kuckuck gehört. Oh, du liebes
1: Kuckuck, ruft aus dem Wald.
2: Ich hab sofort an meine Hosentasche gegriffen, du. Ein Glück, du. Ich hatte meine Papiere, weil wenn ich unterwegs
1: hast du
2: einen
1: war. Euro mitgehabt?
2: Nee, ach so viel. Du brauchst ja nur einen Groschen damit zu haben. Das reicht ja schon vollkommen. Nicht? Und oder ein Euro ist ja auch.
1: Groschen
2: nicht,
1: vor allen Dingen. Ja,
2: ein Euro, klar. Euro zum Beispiel. Nicht? Denn du musst ein bisschen Geld in der Tasche haben, wenn der Kuckuck ruft. Sonst hast du das ganze Jahr immer ein bisschen Probleme damit. Das ist einfach so.
1: Und Kuckuck ruft aus dem Wald, genau.
2: Ja, so viel Wald haben wir ja nicht im Moment jedenfalls noch nicht, aber trotzdem hat er gerufen. Hab mich aber trotzdem gefreut, dass er wieder da ist, auf jeden Fall. Ja.
1: Ja, unsere Stammhörer sind auch wieder da heute Morgen. Guten Morgen ins Radioland. Wünsche euch einen wunderschönen Samstag, ein schönes Wochenende. Passt auf euch auf und Grüße gehen an meine Frau, die ich sehr liebe, und an die Familie und Freunde. Das Ganze kommt vom Thomas aus Nordenham. Moin, Thomas.
2: Ja, moin von mir aus. Auf jeden Fall auch schön.
1: Von mir gibt es jetzt Liz Assia.
2: Ja. Oh, ja, da freue ich mich.
1: Die kennst du?
2: Ja, auf jeden Fall.
1: War schon bei dir?
2: Nee, die war noch nicht bei mir, aber ich höre sie sehr gerne.
1: Ja? Ja. Was kommt denn jetzt?
2: Schönes Lied. Seemann?
1: Nee.
2: Nicht?
1: Was kann schöner sein?
2: Was? Okay.
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1: Oh, ne? Ich habe mir das gerade eben vorgestellt, weißt du, mit dieser Musik, sorry, so, jetzt habe ich es wieder, mit dieser Musik am Frühstückstisch zu sitzen, über den Tisch zu lang, zur Partner oder zum Partner, Partnerin, und dann nach dieser Musik zu schunkeln, weißt du, über den Tisch so ein bisschen,
0: ja,
1: nach vorne. Schunkeln schon mit allen drum und dran, und dann ist der Titel zu Ende, du lehnst dich zurück und siehst, dass du
0: schunkeln am Morgen vorhin berunkeln.
1: Ja, ja, dass du mit deinem weißen Hemd und mit dem Schlips oder mit dem T-Shirt und deinem Marmeladenbrot rumgefuhrt.
0: Ja, eben, genau.
1: Oh, siehst du, ist ja, siehst du wohl. Und ich war ja heute Morgen auch schon los, ja, siehst du wohl, und ich habe auch schon was besorgt, und zwar
0: in unserer Fachbäckerei.
1: Ja, ganz genau. Bin ich bei der Fachfrau, die ja schon sehr, sehr früh angefangen ist.
0: Ich weiß ja auch, dass wir im Bäckerwagen zugehört werden. Ja, ja.
1: Ja, das werden wir auch. Und da freuen wir uns immer ganz tüchtig drüber, dass das alles so läuft. Und senden einen schönen und lieben Gruß darüber. Nicht?
0: Genau, richtig.
1: Von dir auch. Ja, ganz genau. Siehst du. Und heute zum Frühstück. Ich habe etwas Nussiges mitgebracht.
0: Nuss?
1: Ja.
0: Es gibt Menschen, die können Nüsse nicht ertragen.
1: Ja, das weiß ich wohl. Also zumindest hast
0: können
1: du...
0: Können Spuren von Nüssen enthalten, steht denn da drauf. Spuren.
1: Ja, manche, ja, kann man ja drauf achten. Wenn man das weiß, muss man drauf achten. Ist gar keine Frage. Aber zumindest also ist vom Geschmack her ein bisschen nussig. Und zwar habe ich heute mitgebracht Brötchen. Und zwar Kürbiskern-Dinkel-Vollkornbrötchen. Die sind aber nicht so lang wie das Wort, sondern die sehen richtig schmackig aus. Und sagt, die muss man probieren. Die sind ganz, ganz, ganz, ganz gesund,
0: ja,
1: weil da auch Dinkel dran ist.
0: Die ganzen Körner drauf hängen.
1: Ja, bei uns und Dinkel und was nicht alles. Und das ist für uns auch ganz gesund. Und das kann man einmal essen mit guter Butter. Kann
0: bei
1: man
0: Dinkel
1: essen?
0: Kannst du gut pinkeln.
1: Ja, das, das kann wohl gut sein. In unserem Alter habe ich, da ist ja sowieso, also ja, ganz genau. Oder du kannst die auch mit Frischkäse essen.
0: Tatsächlich.
1: Ja. Oder eine Haselnuss, und das habe ich jetzt gestern habe ich das gefunden, eine Haselnuss-Schokoladencreme mit Birkenwasser. Nicht? Aber die kannst du nur mit, ja, da kriegst du einen Satz Handschellen dazu, und weißt du warum? Weil die abführend wirkt, deswegen.
0: Ja, guck an.
1: Ja, ganz genau.
0: Das war's.
1: Richtig. Du hast noch was.
0: Wir haben noch einen Morgengruß, ja. Guten Morgen, ihr zwei. Wir wünschen euch eine gute, lustige Sendung und einen schönen Tag. Ach so, wer nass ist, braucht den Regen nicht zu fürchten, schreibt er. Liebe Grüße, Matthias aus dem Blockwinkel. Matthias, moin.
1: Moin.
0: Schön, dass
1: moin.
0: Du dabei bist.
1: Ja.
0: Und die Monika natürlich auch. Guten Morgen, Conny und Horst. Wünsche euch beiden, den Zuhörern und meinen Schatz, einen schönen Samstag. Lasst euch nicht stressen und ärgern. Passt schön auf euch auf. Mein Schatz, liebe dich sehr. Schönen Sonntag allen, ja, und bleibt alle gesund. Liebe Grüße, eure Monika aus Nordenham. Monika, schön, dass du dabei bist.
1: Monika ist auch da, ja.
0: Wir haben aber erst noch Samstag jetzt. Den wollen wir erstmal abarbeiten, ne?
1: Richtig. So, Muck wie dat.
0: Ohne Regen.
1: Ohne Regen.
0: Hoffentlich.
1: Ja.

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1: So sieht's aus. Aber da kannst du gut nach. Ja.
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2: Ja, ich hab da mal wieder in Us Oma Your Old Book rumblört. Da kannst du ja manchmal drin sehen, dass das alte Rezepte sind, weil die strotzen ja vor Zucker und all sowas. Nicht? Also die haben ja zentnerweise Zucker verbaut. Da muss man heute ja nicht mehr, kann man ja Ersatzstoffe nehmen. Also, wir haben heute und zwar ein Rhabarber-Eierlikör. Nicht? Und hätte Us Oma beschrieben, mit Likör ist nix zu schwören, hätte sie eben, nicht?
1: Ja,
2: also, was haben wir denn dabei?
1: Und, Eierlikör?
2: Ja, ist auch bei ein Eierlikör, Rhabarber-Gelee. So, Rhabarber ist ja auch so weit, der kann ja auch vom Stängel runter. Also 1100 Milliliter Saft, Rhabarbersaft.
1: 1100?
2: Ja, erstmal 1100, ich sag dir nachher warum. 1100 Milliliter Saft, ungesüßt und bitte frisch entsaften, das ist ganz, ganz wichtig. 400 Milliliter Eierlikör, 2 Zitronen, auch den Saft davon und 800 Gramm Zucker. Ungefähr Lötsche.
1: Doppelzentner.
2: 3/4 Kilo. Oh, Alter. 2 Tüten, ich sag jetzt mal Geliermittel. Hier steht noch was anderes, aber das ist egal. Geliermittel.
1: Kann ich auch Puderzucker nehmen?
2: Ja, du kannst auch Gurkenwasser draufkippen oder sonst irgendwas. Das ist mir schiegegol. Also.
1: Wurstwasser ist würziger.
2: Oder so.
1: Ja, eben.
2: Also, Rhabarber-Eierlikör-Gelee. Wie funktioniert das denn überhaupt? Die beiden Zitronen auspressen und zusammen mit dem Rhabarbersaft in Eierlikör und 750 Gramm Zucker in einen hohen Topf geben. Die restlichen 50 Gramm Zucker mit dem Inhalt der beiden...
1: Da kann ich den Spargel mit reintun in den hohen Topf.
2: Da kannst du den Spargel auch mit reintun, ja sicherlich.
1: Ja, gleich mit Gar.
2: Ja, weil das ja ein Wasser ist, was
1: ja,
2: kocht.
1: Eben richtig, ja,
2: ja, du hast ja, also du denkst ja echt mit.
1: Wahnsinn. Ne?
2: Also die restlichen 50 Gramm mit dem Inhalt, also Zucker, mit den beiden Tüten Geliermittel eine Tasse verrühren und mit dem Schneebesen, den muss auch noch extra vom Boden holen, den Schneebesen in die Saftmischung mit einrühren. Die Masse aufkochen und mindestens 4 Minuten sprudeln kochen lassen.
1: Oh, das noch.
2: Da muss bloß aufpassen, dass sie ja nicht sich in die Küche verteilt.
1: Ja, eben, richtig. Ja, furchtbar.
2: Ja, eventuell muss den Schaum, der sich oben auf der kochenden Marmelade abgesetzt hat, muss ein bisschen abschöpfen, weil der kommt nachher sonst unklug wieder, weißt du?
1: Ja,
2: das
1: eben,
2: ist ja
1: genau.
2: Immer das Problem. Nach 4 Minuten eine Gelierprobe machen, soll eben sehen, ob er backig genug ist. Ne? Wenn die Probe die richtige Festigkeit hat, die Masse so heiß wie möglich in die vorbereiteten Senfgläser und Gurkengläser reintun und man kann auch andere nehmen oder kannst auch irgendeinen
1: Pop
2: nehmen.
1: Eine Tüte vielleicht.
2: Ja, oder auch. Hätte auch
1: Plastiktüte
2: was,
1: geht auch, ne?
2: Ja, richtig, nicht? Und dann über Kopf erstmal in den Schrank stellen, hat sie gesagt, in Waffen.
1: Dann läuft das raus, so eine Tüte, das geht nicht.
2: Und
1: du bist hoch an den
2: Stellen. Sie hat auch noch geschrieben, weil es wurde früher ja immer für mehrere Sachen benutzt, nicht nur für Frühstück. Das Gelee eignet sich hervorragend zum Füllen von Pfannkuchen und Waffeln.
1: Füllen?
2: Zum Füllen.
1: Füllen.
2: Voll machen.
1: So.
2: Aufklappen, reinschütten, dichtklappen, wegstecken das Ganze. Und dann klappt das. Siehst du wohl. Und da hat sie auch noch beigeschrieben, Frühstück, Onnig Likör, mit Frühstück, Onnig Likör im Nacken kannst du Onnig Runkeln hacken, hätte sie gesagt.
1: Ja, siehst du, das ist in Ordnung.
2: Die haben Ideen gehabt. Aber schönes Ding. Hat sich ein bisschen geändert heute von den Zutaten, aber das hat bestimmt lecker geschmeckt.
1: Ja, meinst du alleine?
2: Das ist es so.
1: Keiner hat es probiert. Du bist das Letzte.
2: Du siehst ja, wie ich aussehe jetzt.
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2: Ganz genau, mit Howard Carpendale und du bist der Letzte.
3: Wer, ich oder was?
2: Ja, wer sonst? Man hätte sich so angesprochen fühlt.
3: Ja, das... Hast du mich gemeint oder was? Bei besten Willen,
2: du. Du bist das Letzte, bist du.
3: Ich sag dir das.
2: Echt, so. Das Allerletzte.
3: Ja, frag deinen Nachbarn, wenn du was über dich erfahren willst.
2: Ich gehe nicht hier in den Nachbarn.
3: Ich habe mich heute Morgen schon aufgeregt. Ich war ja schon mit dem Fahrrad unterwegs, Brötchen holen. Und da ist ein Auto an mir vorbeigestoben, obwohl da war 30 und der ist bestimmt 60 gefahren. Ganz bestimmt, ja. Und so ein, ich habe nichts gegen junge Autofahrer. Nicht falsch verstehen, beim besten Willen. Es gibt gute und es gibt welche, die es noch nicht ganz so gut können. Aber dieser konnte es noch nicht ganz gut. Er war so schnell unterwegs in einer 30er-Zone, das war und da habe ich, und dann kam mir auch ein Motorradfahrer noch entgegen. Und siehe da, das Motorrad hat sich an die 30 km/h gehalten.
2: Hast du gemessen?
3: Nee, das kannst du ja sehen ungefähr.
2: Kann man sehen?
3: Ja, also wenn du stramm gehen tust, sage ich jetzt mal, was sind das denn? Ach nee, das kannst du. Aber nee, ich weiß das so ungefähr, weil die anderen haben auch alle 30 gefahren. Aber da denkst du manchmal, da war auch ein junger Mensch drauf und da denkst du manches Mal, wieso ist das eigentlich so, dass man Motorrad darfst du zu Anfang nur mit 27, in Anführungsstrichen nur mit 27 PS fahren und die sind nicht ganz so schnell und wenn du einen Führerschein machst und du steigst in ein Auto rein, dann kannst du als junger Mensch gleich sofort 300 PS und dann hinter und dann losfeuern bis zum Umfallen.
2: Ja,
3: und da habe ich heute Morgen auch gesagt, sag mal, normalerweise ist das eigentlich richtig. Normalerweise müsste man doch, wenn man als Fahranfänger gilt, dass man dann auch ein bisschen, hör mal zu, es reicht, wenn du erstmal so und so schnell fahren darfst und dann kannst du erstmal Erfahrung sammeln und dann kannst du dich mal langsam daran arbeiten, dass du schneller wirst und mehr PS und dann hinter hast.
2: Ja, ja, eben.
3: Nicht? Denn das ist, finde ich jedenfalls so. War nur so eine Erkenntnis heute Morgen, vielleicht der ein und andere teilt das ja mit mir nicht, aber muss ja auch nicht.
2: Ne? Muss nicht, nein. Müssen sehen, dass wir rechtzeitig zum Bäcker kommen. Ne?
3: Ja, richtig, auch. Aber aufgeregt habe ich mich ja schon.
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ist zu den Sternen schlechte Sicht. Tag 24 stört das nicht. Widder. Die Sterne verordnen ein wenig Stillstand im Liebesalltag. Deine Gesundheit ist stabil und robust. Mach weiter so. Stier. Es wird Zeit, langsam etwas mehr auf deine Ernährung zu achten. Eure Gemüter sind viel zu erregt. Lass Nachsicht und Milde walten. Zwillinge. Deine Überlegenheit macht dich zwar stark, wird aber von deinen Mitmenschen nicht immer gut aufgenommen. Das stößt andere ab und such dir einen guten Finanzberater. Du hast es nötig. Krebs. Es ist wichtig, dass du deine körperlichen und seelischen Kräfte richtig dosierst. Sorge dich nicht, wenn du mit scheinbaren Hindernissen konfrontiert wirst. Löwe. Die Reaktionen, die du bei anderen auslöst, machen dir zu schaffen. Du versprühst sehr viel Charme und bezauberst viele Menschen. Jungfrau. Wenn du so weitermachst, werden noch mehr Menschen über dich den Kopf schütteln. Du stößt immer wieder auf Gegenwehr, Widerstand oder Kritik. Egal, was du vorschlägst, man erkennt deine Fähigkeiten noch nicht. Waage. Wie wäre es mit Massage oder Fango? Gönn dir etwas Wohltuendes. Wer jetzt etwas wagt, erlebt Erotik pur. Skorpion. Eine Begegnung bereitet Herzklopfen. Achte aber auf die Gegensignale. Wenn du öfter mal nachgibst, wirst du staunen, was sich daraus ergeben kann. Schütze. Hast du immer noch nicht begriffen, dass dein leichtsinniger Umgang mit Geld dich ruinieren könnte? Kennst du das Sprichwort, wer nicht hören will, muss fühlen? Steinbock. Reibereien im Kollegenkreis solltest du ignorieren. Kritik darfst du jetzt nicht zu verbissen sehen. Vermutlich meint es jemand nur gut mit dir, auch wenn du das vielleicht noch nicht so erkannt hast. Wassermann. Pass auf, dass du nicht durch negative Äußerungen jemanden total verärgerst. Du hast zu viel Energie, die du sinnvoller einsetzen könntest. Fische. Auf deinen Humor fährt zurzeit jeder ab, aber einer ganz besonders. Eine gute Organisation erspart dir weite Wege. Schieb ein wichtiges Treffen oder Gespräch nicht länger vor dir her.

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1: Ja, ganz, ganz genau. Richtig.
0: Einfach mal weitersagen.
1: Ja, und so wie heute Morgen auch, wie ich mit dem Fahrrad hierher geradelt bin. Ja, muss ja eine ganz immense Strecke sein. Ich habe mir ja schon wieder eine Jacke angezogen.
0: Ja.
1: Ja, ich habe ein sehr luftiges T-Shirt, da bin ich umgedreht und habe mir eine Jacke geholt. Doch, es war noch sehr frisch, aber ich gehe mal davon aus, dass es nachher etwas wärmer wieder ist.
0: Junge,
1: und da ist ein Hase vor mir hergelaufen. Kannst du dir das vorstellen? Also das muss man sich mal vorstellen. Also die Viecher, die werden ja immer dickfälliger, nicht? Das ist ja also beim besten...
0: Die laufen in Zickzack, ne?
1: Ja, so Zickzack und dann... Ach, normalerweise hast du ja 20, 30, 40, 50 Meter... Dann sind die ja schon weg, sage ich jetzt mal, vor Angst. Ja,
0: Anstatt dass sie zur Seite springen, ne? Springen sie vor die her, ne?
1: Das waren, also das waren, ich sag mal, 6-7 Meter. Ich meine, der hatte mich gesehen und hat mich wahrscheinlich als sehr angenehm empfunden und hat gesagt, ach, laufe ich mal nicht so weit weg, nicht? Und da ist er vor mir her, die ganze Zeit, wie ich hier mit dem Fahrrad den ganzen langen Weg runtergefahren bin, ist der auf eine Entfernung von 5-6 Meter vor mir her gehoppelt und hat sich zwischendurch auch noch umgeguckt.
0: Der Seli.
1: Also unglaublich. Ich sag, soll ich jetzt noch ein Gespräch anfangen oder was? Also beim besten Willen. Und dann kurz zuvor, bevor ich ihn hier eingetroffen bin, ist er rechts zur Seite weggehoppelt. Nicht? Und da habe ich auch noch gesagt, ich sage, moin Hase.
0: Moin.
1: Oh, also die Viecher werden immer dickfälliger. Du, weiß nicht, liegt das an der Witterungsumstellung?
0: Das weiß ich auch nicht.
1: Wahrscheinlich an meinem Charakter. Das ist es einfach. Ja, ja, das ist schon.
0: Die haben ihn erkannt.
1: Die haben mich erkannt.
0: Ja.
1: Ja, weil ich wieder ohne Einkaufstüte über dem Kopf durch die Gegend gefahren bin. Ja, das ist einfach so, ja.
0: Immer dasselbe mit dir.
1: Das ist ja unglaublich.
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0: Und hier ist Maggie Reilly, Every Time We Touch. Wir touchen jetzt mal zusammen. Moin, moin.

0: Phänomena.
1: Und schon geht's wieder los mit unserem Wunsch- und Grußbox. Da ist einiges reingekommen, was wir wieder nicht alles geschafft haben heute. Aber fünf Dinger sind dabei heute.
2: Ja, fünf Dinger
1: unter
2: sind...
1: Unter anderem...
2: der Tom, der Thomas, Andreas... Ist so ein Horst. Horst seid ihr verwandt. Horst und ein Oliver.
1: Flieger. Ja.
2: Also jetzt muss ich jetzt erstmal alles wieder weglegen, was ich hier rausgesucht habe. Und als erstes nehmen wir heute mal den Oliver.
1: Ganz Olli, genau. Moin moin Olli.
2: Olli, ich gehe mal davon aus, dass er die grobe Richtung aus Bremerhaven und da umzukommt irgendwo die Richtung jedenfalls, weil er nichts dabei geschrieben hat. Ja. Und zwar, er sagt jetzt, liebe Leute, das müsst ihr wissen, 15 Konzerte an 15 Donnerstagen. Der Eintritt ist frei. Immer donnerstags von Juni bis September auf dem Marktplatz im Schaufenster Fischereihafen. Ab 19 Uhr geht das meistens immer los und das ist immer ein Mix aus Regionalbands und Tribute-Acts. 100%. Das dürft ihr nicht verpassen. Wir sehen uns da mit Sicherheit. Einen Musikwunsch habe ich jetzt auch und zwar ist das Love is a Battlefield von Pat Benatar.
1: Tatsächlich.
2: Ja.

0: Love is a battlefield. Pet Benatar.
1: Mana.
0: Und schon die nächste.
2: Das muss ich erstmal.
0: Du musst abarbeiten,
2: ja. Leute. Horst, du Walde. Ja, der Horst hat geschrieben. Horst, moin.
0: Ja, moin.
2: Siehst du wohl, Horst hat geschrieben. Schön, ja, genau, richtig.
0: Wie kommt Horst denn her?
2: Ich gehe mal davon aus, die grobe Richtung Bremerhaven, weil aus Wedel bei Bremerhaven, das ist ja richtig,
0: Wedel.
2: Aus Wedel bei Bremerhaven.
0: Können wir mal wedeln.
2: Leider Gottes, die Mitteilung, die er gemacht hat, also das, die Party, die war schon, weil dieser, ja, dumm gelaufen, die Party, die war schon. Er redete von dem Wedeler Sommerfest, was stattgefunden hat, und da war richtig was los, nachmittags schon Fassanstich mit allem drum und dran. Du,
0: der brauchst ja nicht mehr erzählen, das ist ja gewesen.
2: Oh, mit Partymusik und alles, das ist ja doof, dass wir das, naja, ist denn so. Aber das, was wir dir noch erfüllen können, das ist dein Musikwunsch, den du gehabt hast, Horst. Und zwar, wir Horst hat aufgelegt Wolle Petri mit Sommer in der Stadt.
0: Dann Wolfgang heißt der immer noch, ne?
2: Ja, ja, Wolfgang Petri, ganz genau.
0: Genau, richtig.
2: Ich bin ja hier, um was zu lernen.
0: Richtig. Wolle stricken wir nachher, ja. Nachher in unserem Kurs.
2: Du hast so recht, Horst.
0: Den Töpferkurs geben wir auch noch, ne?
2: Da gehen wir auch noch.
0: Ja, ja, klar.
2: Ich halte den Ton.

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1: Genau, was denn sonst, ne?
2: Ja, richtig da.
1: Aber wir sind fröhlich, fromm, ne?
2: Richtig.
1: Fröhlich und fromm sind wir.
2: Ja, das ist fröhlich auf jeden Fall, ja, das ist immer so. Aber weißt du was, ich bin neulich auf der Autobahn gefahren. Haha, normalerweise fahre ich ja mit dem Trecker und mit Gülle fast nicht so viel auf der Autobahn rum, nicht? Aber in diesem Fall bin ich mit einem PKW unterwegs gewesen und da bin ich in einem LKW hinterhergefahren und bups, da hat es auch einen Schauer Regen gegeben, ich mache einen Scheibenwischer an und ach du liebe Zeit, ich habe hinterher weniger gesehen wie vorher, weil da ist irgendwie ein Tropfen Öl auf meine Scheibe geflogen, weil jeder LKW verliert ja irgendwo mal im Laufe 100 Kilometer mal eine Winzigkeit, ein Tropfen Öl oder sonst was, irgendwo geht mal was verloren dann. Jedenfalls ist mir so ein Ding auf die Scheibe geflogen. Und der Wischer ging hin und her und da habe ich gar nichts mehr gesehen. Da bin ich wirklich auf den nächsten Parkplatz gefahren, habe meine Scheibe sauber gemacht und dann anschließend zu Hause habe ich dann gedacht, weißt du was, jetzt machst du erstmal was gegen Fett, also was Fett löst. Ne? Yeah. Und da habe ich bin ja an sich ein sparsamer Mensch und bin ich in die Küche gegangen, habe ein bisschen Spülmittel geholt. Hab mir
1: Fettlöser?
2: Ein bisschen, dieses fettlösende Spülmittel, weißt du,
1: wo du auch hast du schon getrunken davon?
2: Nee, warum sollte ich das?
1: Wenn du den Bauch weniger hast.
2: Du bist so ein reizender Nachbar, das glaubst du gar nicht. Das ist unglaublich. Deswegen fotografiert man mich auch nur von hinten. Aber sehr anders. Jedenfalls den fettlösenden Spülmittel da rein, so ein bisschen, aber nicht so viel, sondern nur ein bisschen. Bin wieder losgefahren. Regenschauer ließ ja nicht auf sich warten.
1: Nee, das sowieso nicht.
2: Zuck du und ich mach die Scheibe sauber wieder mit Spülmittel da drin, du. Und die ganze Hütte weiß.
1: Nee.
2: Weiß. Die Scheibe voll hat Schaum, alles voll Schaum, hätte ich auch ja dran denken können normalerweise, wenn man Spülmittel irgendwo reintut, dass es dann schäumt. Habe ich aber nicht. Ich habe nur an Fettlöser gedacht in dem Augenblick. Ich habe mich mal erkundigt, das ist gar nicht gesund. Nicht? Ja. Für einen Lack auch nicht. Das ist gar nicht gesund für einen Lack. Und weißt du, was auch noch leidet darunter?
1: Na?
2: Die Scheibenwischergummis. Die härten von diesem Spülmittel, härten die aus und sind viel schneller kaputt, als wenn man... Ich sag mal, Scheibenreiniger.
1: Dann kaufst du eben ein paar neue, ist doch egal.
2: Ja, aber man sollte sich Scheibenreiniger kaufen und den da reintun. Das ist wirklich die bessere Lösung.
1: Macht der auch meinen Scheibenkäse sauber? Den Scheibenreiniger?
2: Deinen Scheibenkäse?
1: Ja.
2: Wie kommst du da denn jetzt drauf?
1: Das sind doch Scheiben, die Käse, ja.
2: Willst du mich veralbern oder was? Nein.
1: Das ist Scheibenkäsereiniger.
2: Ja, du bist so ein Scheibenkäsereiniger, das sag ich. Meine Fresse.
1: Nicht. Roland ist auch schon aufgestanden. Schönen guten Morgen. Auch von mir einen guten Morgen aus Spanien, schreibt er, nachdem es gestern eher stürmisch war, scheint heute mal wieder richtig die Sonne. Bei uns scheint jetzt auch die Sonne, weil wir haben Sonne im Herzen sowieso.
2: Das auf jeden Fall. Ne? Lieben Gruß nach Spanien.
1: Richtig, genau. Jetzt kommt Mary Hopkins. Alter Titel hier von ihr. Those were the days. Auf geht's.

0: Ja, gibt das hier eigentlich auch mal einen Wetterbericht oder was?
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2: Das ist schon wieder soweit, wa?
3: Ja,
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3: ja.
2: Zeit, die rennt heute Morgen.
3: Ich sag dir das, da bin ich gar nicht hingekommen.
2: Kannst gar nicht kommen.
4: Die Zahl der Transplantationen in Deutschland wächst. Im europaweiten Vergleich gibt es aber noch deutlich Luft nach oben. Axel Ramel von der Deutschen Stiftung Organtransplantation ist deswegen für die sogenannte Widerspruchslösung. Dabei wäre jeder ein Spender, der nicht ausdrücklich widerspricht.
5: So eine Regelung, so wie sie in Deutschland geplant ist, mit Aufklärung, wird natürlich die Menschen dazu animieren, sich mit der Frage auseinanderzusetzen. Davon versprechen wir uns.

0: 21 Grad. Abends gibt es in Bremen Regen. Bei Werten von 15 bis 19 Grad. In der Nacht ist es bedeckt. Bei Werten um die 13 Grad.
1: Ja, siehst du.
0: Also so trocken bleiben wir heute Mittag.
1: Also bei uns scheint gerade die Sonne so ein bisschen, ja.
0: Ja.
1: Genau, richtig.
0: In Bremerhaven kann sich auch bis zum Nachmittag die Sonne nicht durchsetzen. Bleibt da bedeckt. Temperaturen liegen zwischen 12 und 21 Grad. Am Abend sollte in Bremerhaven der Schirm nicht vergessen werden, denn es regnet bei Werten um 16 Grad. In der Nacht sind Teile des Himmels mit Wolken bedeckt, auch dort dann um die 13 Grad das Ganze.
1: Ja, also wenn man noch eine Runde mit der Hunde drehen will, dann sollte man Südwester aufsetzen.
0: Einen Schirm mitnehmen.
1: Und Schirm mitnehmen auf jeden Fall. Gummistiefel und alles, was so gegen Überflutungen...
0: Aus Riesenherz anziehen und so weiter und so fort.
1: Ganz genau, richtig.
0: Knochenwetter gucken wir auch eben. Witterungsbedingt gibt es häufig Kopfschmerzen, Migräne und Schwindelgefühl. Ja. Ja, nach 2-3 Schluck zum Schwindeln.
1: Ach, da kommt das von.
0: Kreislaufbeschwerden können drohen. Daher sollte man ausreichend Wasser trinken. Körperliche Anstrengungen vermeiden. Die Schlafqualität lässt zu wünschen übrig. Der Stoffwechsel läuft jetzt derzeit verlangsamt ab.
1: Tatsächlich.
0: Hast du auch schon gemerkt?
1: Ja.
0: Ja?
1: Da kriegst du mal einen roten Kopf bei.
0: Sollst du nicht drücken, Mensch.
1: Ach so, nee. Deswegen ist ja immer ein kleiner brauner Haufen vorm Einkaufszentrum. Ich weiß also, warum.
0: Nee.
1: Weil auf der Tür drücken steht.
0: Ja, eher nur wieder.
1: Bebe, pfui. So.
0: Sonntag müssen wir noch gucken eben.
1: Ja.
0: Kopfschmerzen und Migräneattacken werden witterungsbedingt verstärkt. Ein niedriger Blutdruck ruft häufig Schwindelgefühl und Kreislaufprobleme hervor.
1: Oha, ja.
0: Daher sollte man viel Wasser trinken, anstrengende Arbeiten vermeiden, da der Körper nicht so gut mit Sauerstoff versorgt wird, wie sonst ermüdet man schnell.
1: Ja,
0: bist immer müde, ne?
1: Ja, nö.
0: Müde und schlecht gelaunt, so wie ich dich kenne.
1: Ja, so wie man mich kennt, ne? Das ist, ja, ganz genau, richtig. Ja, wie es denn so ist. Naja, nur, aber da haben wir ja keinen Einfluss drauf. Das müssen wir eben so nehmen, wie es ist. Ne?
0: Ja, eben genau.
1: Sehe ich denn so, und wenn wir denn schlecht gesorgt sind, ja gut, dann ranzen wir uns ein bisschen an, das ist ja auch nicht so
0: schlimm. Ja, ne? Mensch, gibt Schlimmeres, oder?
1: So, das wollte ich auch gerade sagen.
0: Hallo.
1: Ne? Ja. Naja, dann wollen wir mal sehen.
0: Richtig, genau.
1: Lass das Wettermann kommen.
0: Das kommt.
1: Mit Sicherheit.
0: Mit Sicherheit, ja, genau.

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2: Ja, das ist...
1: Lecker.
2: Das sag ich dir, ich hab...
1: Gerade bei den Beeren schmeckt das normal so gut, ne?
2: Möchtest du eine Erdbeere? Ich habe Erdbeeren mitgebracht, guck mal.
1: Hatten wir doch letzte Woche schon das Thema.
2: Oh, lecker.
1: Du solltest mir erklären, was die Erdbeeren in der Erde machen.
2: Was die... Moment, so, jetzt geht's wieder. Was die Erdbeeren in der Erde machen...
1: Ja, Erdbeeren...
2: Die wachsen. Nee, die
1: Bären.
2: Die wachsen. Ach, die Bären. Das weiß ich jetzt. Ich kenne keine Erdbeeren.
1: Nee?
2: Ich kenne nur die Bären, die über der Erde wachsen. Die haben Wurzeln in der Erde.
1: Maulwürfe kennen wir wohl. Ne?
2: Ja, Mundschmisse. Mundschmisse, ja, ganz genau.
1: Mundschmisse?
2: Ja.
1: Was ist das denn?
2: Maulwurf, Mundschmiss. Das ist nur ein anderer Name.
1: Mundschmiss. Mundschmiss.
2: Das ist die deutsche Übersetzung.
1: Josef Ischariot.
2: Ne, ich sag dir das, das ist wirklich falsch. Naja, ist denn so. Achso, im Übrigen, ich bin darauf aufgefordert worden. Ich möchte das bitte, und das ist also wirklich kein Witz jetzt. Und zwar, ich möchte sagen, liebe Leute, passt auf, wenn ihr einen Garten habt oder irgendwo im Wald spazieren, gell? Im Augenblick ist wieder die Jahreszeit. Nein, der Waldschrat ist auch da, richtig. Und der Wolf auch und alles. Aber was noch auch ganz, ganz tüchtig wehtut, ist eventuell jedes Jahr wieder aufs Neue, sagst du gleich, der Bärenklau. Der wächst wieder. Und ihr Lieben...
1: Die Erdbeeren werden auch geklaut.
2: Ja, ich weiß, das ist... Deswegen komme ich da jetzt gerade drauf, weil ich bin wirklich auch darauf hingewiesen worden, bitte sag das, dieser Bärenklau ist eine Pflanze, bitte guckt mal ins Internet.
1: Der Spinner ist auch wieder unterwegs, ne?
2: Ja, auch, ja, richtig. Aber der Bärenklau rede ich jetzt gerade, guckt mal ins Internet, guckt euch die Pflanze an, die ist saumäßig gefährlich, nicht einfach anfassen oder abhacken oder sowas, kommt ihr mit der Pflanze in Berührung oder der Saft auf eure Haut, gibt das Verbrennungen, richtige so Wasserblasen alles.
1: Stell euch bei mal dir auf, vielleicht?
2: Nee, überall. Überall, egal wo Haut ist und da kommt Saft drauf. Also nicht einfach weghauen, sondern einfach nur stehen lassen und auf dem Bauhof der Gemeinde Bescheid sagen, weil der Bauhof kommt dann und räumt diese Pflanzen mit Schutzkleidung
1: Meinst
2: weg.
1: Meinst du, dass es in Bremerhaven Bauhof gibt?
2: Ja, selbstverständlich gibt es einen Bauhof.
1: Ja?
2: Ja, in Bremerhaven gibt es auch Bärenklau mit Sicherheit. Also wirklich, es ist wirklich kein Spaß. Diese Pflanze ist höllisch gefährlich und kommt wirklich der Saft in eure Augen. Dann hast du das letzte Mal was gesehen, also mit Sicherheit. Aufpassen und erkundigen.
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0: Michael Wendler, Prinzessin am Mix, jawohl.
1: Mana, mana.
2: Mana, mana.
3: Ja.
1: Mana, mana.
3: Der Andreas hat uns eine Mitteilung zukommen lassen.
0: Tatsächlich?
3: Ja, der hat er. Und er sagt, oh Gott, oh Gott, oh Gott.
0: Die Taube ist rechtzeitig gelandet.
3: Ja, die ist rechtzeitig gelandet und ist auch schon versorgt und alles und kann dann zurückflug wieder starten. Ja, auf jeden Fall. So, und zwar, er hat also gehört, Udo Lindenberg ist ja 80. Geburtstag. Mein lieber Scholli, 80 Jahre muss auch erstmal werden, nicht? Das ist also wirklich, und dann auch mal so in Gang. Udo Lindenberg ist kurz nach seinem 80. Geburtstag ins Krankenhaus gekommen, nämlich mit Magenproblemen.
0: Magen-Darm?
3: Ne, Magenprobleme. Also, was ein Wunder, ne? Ich sag jetzt mal, bei dem Stress du, aber...
0: Wie macht man den Magen-Darm, ne? Ja. Geht alles viel schneller, ne?
3: Nee, er hat diesmal so ein bisschen Magenprobleme, ja. Aber es geht wohl schon alles wieder, ne? Und er hat auch ein paar Termine abgesagt, weil mit Magen gehst du, also mit einem kranken Magen gehst du nicht auf die Bühne, nee, ne? Also, das bringt ja echt nichts an, ne? Aber auf der anderen Seite ist aber auch ja so, dass du mit 80 darfst ja auch mal ein bisschen kürzer treten, ne? Das finde ich also. Siehst du, und Andreas, du hast einen Musikwunsch auch.
0: Nee.
3: Und, ja, und zwar auch dieses Mal jetzt von Udo Lindenberg mit dem Titel Horizont.
0: Tatsächlich?
3: Hast du den auf dem Kessel?
0: Am Horizont.
3: Am Horizont, ja.
0: Da geht's weiter jetzt.
3: Hast du den auf dem Kessel, Horst?
0: Kessel?
3: Ja.
0: Ja, mal gucken, ne?

0: Delin mee, de Uro.
1: Ja.
0: Der 80-Jährige.
2: Das sage ich dir. Mein lieber Scholli, da ziehen wir mal ganz gewaltig.
0: Scholli heißt er nicht, der heißt Olli. Udo heißt er.
2: Ja,
0: Olli Udo.
2: Aber da ziehen wir mal ganz gewaltig den Hut vorab, nicht? Was er noch so alles bringt und auch die ganzen Texte und seine Lieder und alles, das war, ich fand das schon sehr, sehr gut.
0: Tatsächlich.
2: Ja, ich.
3: Männer.
0: Ja. Schieb mir gleich einen hinterher, ne?
2: Ja, versuche ich. Und zwar der Thomas, ja, wo mag der wohl herkommen, ja? Ja, ich schätze mal aus Norden Hamm in der Richtung. Kann das angehen? Ja, ich glaube schon.
0: Ja.
2: Genau. Hallo ihr Lieben und einen schönen Samstagmorgen wünsche ich euch. Heute mal ein bisschen Liebe verteilen. Ich sag dir, also er hat auch einen Musikwunsch dazu. Aber vorher, mein Lieber, gehst du zu deiner Liebsten, nimmst sie in den Arm und machst dich bereit zum Tanzen. Und zwar mit dem Song And the Message is Love. Und das müsste von Arthur Baker sein, ne? Ist richtig, ja.
0: Baker, ja.
2: Oder was, der Baker ist auch da, oder was?
0: Ja, ja, eben.
2: Ja, auf alle Fälle. Jetzt ist das Lied.
0: Viel Spaß damit.
2: Für euch.
0: Auf geht's.
2: Genau.
0: Kannst du auch am Ohr knabbern dabei? Mach nix. Conny war das auch immer.
2: Ja, genau. Wer bei wem? Bei dir?
0: Ja, ich kann auch ein bisschen geben an Hals oder so, ne?
2: Horst. Also,

0: L-O-V-E.
1: Ja, ja, genau. The message is love. Ja, du bist schon einer auf den Fuß getreten. So kannst du nicht so laut schreien.
2: Thomas, jetzt durftest du so schön tanzen. Und dafür musst du aber die Küche fegen und abräumen, nicht?
1: Ach, so wie du, ne?
2: Ja, ja, ich weiß. Das
1: bist ja heute dran,
2: ja,
1: ne?
2: Ja.
1: Ausnahmsweise mal.
2: Ja, ich kann mich gar nicht mehr dran erinnern, wie das geht. Am besten will ich. Aber weißt du was? Wenn die Sonne so richtig schön und richtig heiß scheint, ne?
1: Ja, ich mein, heiß. Das heiß scheint.
2: Oder gut warm scheint, sag ich jetzt mal. Das ist ja richtig schön. Und mal ein bisschen Urlaub, so weißt du, so aus von den grauen Wolken, was man hier oft des Öfteren ja auch mal hat. Und ein bisschen braun werden ist ja auch nicht schlecht. Ja,
1: von beiden Seiten, aber den musst du ab und zu mal wenden, ne?
2: Ab und zu mal wenden, ja. Früher auf dem Mähdrescher habe ich im Badehose gesessen, da war ich knackebraun. Ich sagte dir, ich war ein Hingucker. Heute auch
1: naja,
2: noch.
1: Hast du mal Scheiße eingerieben, ne?
2: Du bist ein Ekel, weißt du das wohl. Also, aber das Problem ist, wir werden bei hoher UV-Strahlung, also der ultravioletten Strahlung, weißt du, das ist gar nicht mal so ungefährlich, das sage ich dir. Und wir haben immer so zwischen 5 und 7 in der Skala. Das ist ziemlich hoch, haben wir nicht immer, aber an manchen Tagen. Und weißt du, was man dann kriegt, wenn man diese hohe UV-Strahlung hat? Dann kannst du nämlich Dermatitis solaris kriegen. Ja, das glaubst du wohl. Frag deinen Nachbarn, der weiß das. Das ist einfach so. Nicht? Weil da hat man damit zu kämpfen. Man kann aber auch Sonnenbrand sagen. Das ist also der hiesige Ausdruck dafür. Aber die hiesigen Bürger, die können die Hitze auf dem Pelz ja auch gar nicht mehr so gut vertragen. Nicht? Das ist ja einfach so. Nicht? Und die zerstörten Kollagenfasern in der Haut.
1: Ja, jetzt wird es aber problematisch mit dir.
2: Weißt du was? Und wenn das nämlich der Fall ist, dass die UV das macht, dann siehst du nachher aus wie der Falkenbeit von Auflaufbremse. Das sag ich dir. Nicht? Und das ist alles gar nicht so lustig. Also,
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1: Amore mio, mein ganzer.
2: Ja, Amor.
1: Stolz, Amore mio.
2: Amore mio. Gab's früher auch mal einen Titel, ja.
1: Madame mia, amore mio.
2: Ne? Madame mia, amore mio. Genau, fand ich toll, muss ich sagen. Ja, ja.
1: Müssen wir den Knopf hinzudrücken hier.
2: Tatsächlich. Haben wir noch. Achtung,
1: jetzt halt. Ja, mehr einen haben wir ja noch.
2: Ja, einen haben wir noch. Siehst du wohl. Und der, nicht der letzte, um Gottes Willen. Also, Torben möchte gerne. Torben aus Haßbergen. Das ist hinter Delmenhorst. Torben hat sich einen Musiktitel gewünscht, der ihm sehr, sehr, sehr am Herzen liegt. Und den möchte ich gerne in eurer Radioshow hören. Und da würden sich einige Leute wirklich drüber freuen. Und zwar, es ist die Band Reflection und der Titel heißt Universe. Ich grüße damit alle, die sich der Band verbunden fühlen und allen Hörern. Eurer Torben.

0: Sweet Freedom, das Ganze von Michael McDonald und der Safri-Duo hier beim Radiofrühstück.
1: Michael McDonald.
0: Ja, ja, das hätte nichts mit dem gleichnamigen Restaurant zu tun.
1: Nee, das ist mir schon richtig klar. Das ist so. Und ich habe sogar die lieben Grüße, habe ich sogar.
0: Ja. Meinst du, will jetzt noch jemand hören von dir?
1: Nee, du nicht, das ist mir schon klar. Aber ihr Lieben da draußen.
0: Du sagst einfach heute mal für alle.
1: Nein, tue ich nicht. Aber ihr Lieben da draußen, ihr mögt das ja mal ganz gerne. Habt ihr mir mal geschrieben? Alles wird gut. So, also, liebe Grüße an die Betreiber, und das ist ganz, ganz wichtig zu hören, von Tierheimen und deren Mitarbeiter und freiwillige Helfer, ohne die es gar nicht möglich wäre, so vielen Tieren, die ein neues Zuhause suchen, oft mit wenigen Mitteln eine Chance zu geben.
0: Echt?
1: Und da sagen wir ein ganz, ganz dickes
0: Bitteschön.
1: Dankeschön dafür.
0: Ich dachte, bitteschön.
1: Nein, Dankeschön dafür.
0: Dankeschön.
1: Auf jeden Fall. Weil das ist wirklich viel Arbeit und ganz, ganz, ganz viel Liebe, die da drin steckt, ja. Das ist einfach so.
0: Meinst du?
1: Ja. Hat mich richtig beeindruckt. Dankeschön dafür.
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0: Ach, war das wieder schön heute, Mensch.
1: Oh, ich sag dir's. Aber jetzt...
0: Wir müssen gleich wieder packen, du.
1: Ja, das weiß ich. Ja, ich mach ja schon. Brauchst das gar nicht aussprechen. Nee. Ich fähig, ja. Aber weißt du, was passiert? Was passiert, wenn sich zwei ältere Rentner welche aufs Maul hauen?
0: Fliegen die Zähne raus.
1: Ah, dann fliegen die dritten, ja. Genau. Und den Spruch des Tages habe ich auch dazu. Ja, genau. Und zwar, wenn du mal verlierst, verlier nicht, was du daraus lernst.
0: Nee, das sowieso nicht.
1: Das ist wichtig. Man sollte immer, nicht, wenn man verloren hat, was habe ich falsch gemacht, das mache ich beim nächsten Mal nicht
0: mehr. Kann man nicht immer schön festhalten.
1: Nee. Genau, richtig. Ja, nicht. Und die dritten nicht festhalten, nicht, wenn man sich mal also in der Straßenbahn...
0: Du hast ja Pulver für gegeben, ne? Zement oder so. Schnellzement.
1: Ja, dann muss ich abends aber über den Hammer und Meißel rauskloppen. Das ist ja auch nicht. Weißt du, wenn die im Glas liegen und ich vom Tisch aus angucken,
0: ja,
1: ist
0: eben,
1: ja nicht.
0: Genau. Mensch,
1: kannst aber immer sagen, halt die Klappe, nicht? Also beim besten
0: Willen. Du hast wieder gekrümelt da, das ist ja nicht mehr normal.
1: Das ist Regal. Der hat aber
0: wie machst du das immer?
1: Das hat gut geschmeckt und die habe sogar mit den Erdbeeren habe ich bei mir gekleckert. Mit einem blöden Erdbeersaft.
0: Ja, sieht man, das ist eine Brosche jetzt.
1: Ach Mann, du, das ist ja nicht.
0: Schöne Brosche. Die fragen sie wieder, wo kommst du denn jetzt her?
1: Ja, dann komme ich von Horst aus dem Studio, da sehen wir immer so aus.
0: Ja, eben genau.
1: Nicht? Weil wir uns ja gegenseitig hier mit Essen schmeißen.
0: Nicht? Meine Güte.
1: Nein, mit Essen schmeißen wir uns nicht.
0: Nein, das tun wir nicht.
1: Nein.
0: Keine Ahnung.
1: So sind wir erzogen, dass wir das nicht tun.
0: Wir wollen wiederkommen nächste Woche mit einer neuen Ausgabe vom Radio Frühstück. Wir werden uns freuen, wenn ihr wieder einschaltet. Ihr werdet auch wieder dabei sein. The Voice, die Stimme aus Schnur. Immer wieder Conny Heidmann.
1: 2 Stunden Sendung sind schnell rum und Horst dreht jetzt den Schalter um.
0: Ja, genau.
1: Technik-Musi, Mikrofon, Horst Reimers. The Real One, der einzigste Wahre. Und dann,
0: mach's gut.
1: Bis dann, tschüss.

0: Ja, die gute Ray auf der Suche nach ihrem Ehemann. Where is my husband? 10 Uhr.
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2: Im Studio Sönke Röhling. Schönen guten Tag. Neuer Höchststand bei politisch motivierter Kriminalität in Deutschland. Mehr als 85.000 solcher Straftaten haben die Bundesländer im vergangenen Jahr registriert, berichtet die Welt am Sonntag. Einzelheiten von Daniel Bornberg.
3: Das waren doppelt so viele solcher Straftaten wie noch vor 10 Jahren und die Zahlen aus Rheinland-Pfalz fehlen sogar noch. Den größten Zuwachs gab es bei linksextremen Straftaten, den größten Anteil machen aber weiter Rechtsextreme aus. Rund die Hälfte aller Taten ging auf ihr Konto. Ermittler führen die Entwicklung vor allem auf den polarisierten Bundestagswahlkampf und Krisen wie den Nahostkonflikt zurück. Es spielt aber auch eine Rolle, dass Hass und Hetze im Netz häufiger angezeigt werden.
2: In Deutschland warten rund 8.000 Menschen auf ein Spenderorgan. Darauf wollen Patientenverbände zum heutigen Tag der Organspende aufmerksam machen. Die zentrale Veranstaltung dazu findet an diesem Wochenende in Leipzig statt. Sandra Zumpfer hat selbst ein Herz und eine Niere gespendet bekommen und ist Vorstandsvorsitzende des Bundesverbands der Organtransplantierten. Sie sagt uns:
4: Wenn man jemanden sieht, der transplantiert ist, was das für ein großes Geschenk ist, so eine Organspende, dann können die Menschen damit anders umgehen. Dann sehen die, das ist nicht nur ein theoretisches Konzept, sondern da steht wirklich ein geschenktes Leben dahinter. Und das ist ganz, ganz wichtig, finde ich.
2: Die Familienunternehmer machen Druck auf die Politik. Sie fordern, dass die Sommerpause des Bundestags ausfällt, damit wichtige Reformen noch vor dem Herbst beschlossen werden können. Unternehmen bräuchten schnell Klarheit über ihre Investitionspläne, so Branchenverbandschefin Ostermann laut Redaktionsnetzwerk Deutschland. Heute wird in der Normandie an die Landung der Alliierten im Zweiten Weltkrieg erinnert. Zu der Gedenkfeier des 82. Jahrestags in Frankreich wird auch US-Verteidigungsminister Hegseth erwartet. Der sogenannte D-Day am 6. Juni 1944 trug entscheidend zum Sieg über Nazi-Deutschland bei. WM-Generalprobe für die deutsche Fußballnationalmannschaft. Ab 20.30 Uhr

0: 30 steht der Test gegen die USA an. Torwart Manuel Neuer wird noch geschont und Lennart Kahl ist nicht dabei. Er verpasst die ganze WM wegen einer Muskelverletzung. Hasan Ouedraogo von RB Leipzig wurde nachnominiert.
1: Das Wetter.
0: Viele Wolken sind heute Vormittag dabei, vor allem im Westen und Norden. Und später kommen da auch immer mal wieder Schauer runter, ganz vereinzelt mit kurzem Gewitter. Sonst bleibt es erst freundlich, am Nachmittag ziehen dann mehr Wolken durch. Dazu Höchstwerte zwischen 18 und 26 Grad. Morgen im Norden weiter eher wolkig mit ein paar Schauern, Richtung Süden meist sonnig und trocken, maximal 26 Grad.
2: So, was haben wir gerade in den Nachrichten gelernt? Organspende können wir natürlich hier in der Show nicht machen, aber vielleicht spendet ihr mir in den nächsten 4 Stunden eure Aufmerksamkeit.
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2: Ja, wie sollte es auch anders sein an einem Samstagvormittag, dass der Unke nicht im Radio ist, oder? Einen wunderschönen guten Morgen in die Runde. Cool, dass er es wieder einrichten konnte.
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0: Also ich denke mal, es bedarf nicht viel Fantasie, um festzustellen, dass wir uns im geilsten Teil der Woche befinden. Das Wochenende. Und es ist so herrlich schön da draußen. Die Sonne scheint wieder und ich bin schon ins Schwitzen gekommen. Ganz ehrlich, ich bin ins Schwitzen gekommen, weil im Hintergrund muss ich erstmal die große Begrüßungsrunde starten. Könnt ihr natürlich auch tun, weil immer wieder gern gesehen gehen und gern genommen in dieser Show. Quatschen, grüßen, gratulieren, schwatzen, blödeln oder einfach nur fröhlich sein. Müsst ihr eins machen, mir etwas schicken. WhatsApp, Sprache oder Text, es geht beides.
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0: Und hier antwortet der Moderator selber. Deswegen bin ich ja gerade ins Schwitzen gekommen. Und ansonsten freue ich mich natürlich wieder, dass ihr alle da seid. Ich habe eine Menge mit euch vor. Wir werden heute mal ein bisschen über die besten Sprüche der 90er Jahre reden. Sprüche, die man vielleicht heute gar nicht mehr hört, weil sie einfach nicht mehr ins Zeitgeschehen passen. Außerdem, ja, man könnte sagen, Anpfiff fürs Online-Shopping. Habt ihr vielleicht doch überlegt, zu dieser WM zu reisen? Wir checken heute Vormittag mal, gibt es überhaupt, ich sag jetzt mal, WM-Schnäppchen, gibt es die überhaupt? Ich habe davon Ticketspreisen in der letzten Reihe, also praktisch im Stadion unterm Dach, ganz hinten links in der Ecke, 500 Euro für ein Ticket. Also nur das Ticket und dann kommt noch Anreise und Hotel dazu, ihr wisst, was ich meine. Und alte Jungwörter, die ein Comeback verdient haben, auch darüber werden wir reden. Ansonsten, neue Musik habe ich mitgebracht, die stelle ich euch sehr gerne vor. Ich habe wieder ein Album der Woche, ich muss sagen, es ist ein Sampler geworden, klar, weil die WM vor der Tür steht, einfach ein bisschen Fußball angehaucht. Klugscheißerwissen bringe ich wieder mit. Und wir schauen gemeinsam in die Charts und noch ganz, ganz viel mehr. Kurze Frage in die Runde. Habt ihr das Prinzip der Sendung verstanden?
2: Okay, ich check. 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

0: So, jetzt ein bisschen Biologieunterricht. Habt ihr Lust drauf? Nee? Egal, müsst ihr jetzt durch.
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0: Jede Woche vor euch wissen, womit ihr nichts anfangen könnt. Und falls ihr euch gefragt habt, was habe ich die letzte Woche gemacht? Ich war ein bisschen unterwegs. Ich habe eine Strichliste geführt, habe ein bisschen was gezählt. Denn wusstet ihr, es gibt mehr Bäume auf der Erde als Sterne in der Milchstraße. Und dann, Tomate ist kein Gemüse. Es sind Früchte, Freunde. Und dann war ich auch in der Tierwelt unterwegs. Der Schweiß von Flusspferden, ich habe nachgeschaut, ist rosa. Dann, Spinnen haben eigentlich kein Blut wie wir Menschen, sondern eine spezielle Flüssigkeit, die Hämolymphine heißt. Diese ist blau, weil sie Kupfer statt Eisen enthält. Kann man mal wissen, oder? Dann, Atome kommen sich zwar sehr nah, berühren sich aber nie wirklich, da ihre äußeren Hüllen sich gegenseitig abstoßen. Und dann die Wissenschaft. Die Wissenschaft schließt nicht aus, dass Dinosaurier Haare hatten, da Haare nicht in Fossilien erhalten bleiben.
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0: Und das hier spuckt euer Radio gleich in voller Länge aus. Also besser kann der Samstag gar nicht klingen mit American Girls, Harry Styles und das kommt auch noch. Eine Nummer, wo ich meine, 90% der Frauen können mitsingen. I'm in mein Stern, halb elf.
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0: Ja, hallo und einen schönen guten Morgen. Und ja, wir müssen auch die unangenehmen Dinge des Tages abarbeiten. Nämlich heute ist, Achtung, Tag der Gartenarbeit. Ja, schaut aus dem Fenster. Ja, bestes Wetter für Gartenarbeit, oder? Es gibt keine Ausreden. Den Sound dafür liefere ich jetzt mit, wenn er denn läuft. Oh, der hat sich gerade ein bisschen verabschiedet, aber wir können ihn ja neu reinballern hier. Wo ist er? Da ist er. Nee, so nicht, sondern so. So, und den Sound dafür liefere ich, damit ihr jetzt die Grashalme rocken könnt.

Ja, also ich rocke mit euch gemeinsam diesen Samstagvormittag mit der Weekend Show, 10.34 Uhr. Ja, und meine Frage an alle Serienjunkies unter euch. Achtet ihr, wenn ihr eigentlich Fernsehsendungen schaut, egal welche, ob das auch alles so passt, was da passiert? Oder fallen euch dann auch gewisse Dinge im Film oder Serien auf, die immer komisch sind? Wie zum Beispiel, ist mir aufgefallen, die finden immer gleich eine Parklücke vor der Tür. Also wenn ich in einer Großstadt unterwegs bin, ich muss eine halbe Stunde kreisen, bevor ich überhaupt eine Lücke finde. Oder die bestellen Getränke. Richtig große Getränke. Und nehmen nur einen Schluck und dann gehen sie wieder. Verschwendung, oder? Oder zu Hause? Sie ziehen nie zu Hause die Schuhe an. Also ich habe, wenn ich nach Hause komme, so meine Schlappen. Im Film? Nee, machen sie nicht. Und was ja auch lustig ist, im Fernsehserien, keiner geht aufs Klo. Wirklich, die gehen in Fernsehserien nicht aufs Klo. Eigentlich sehr unrealistisch. Man versucht ja mit Filmen oder Serien so nah an die Realität ranzukommen, wie nur geht. Aber mir kann doch keiner erzählen, dass sie nicht kacken müssen.

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Und kleine Triggerwarnung. Ja, wirklich. Es wird jetzt, ich sag mal, ich muss es ganz ehrlich sagen, es wird die ekligste Sendung, die wir hier jemals gefeiert haben. Ist kein Mist. Es wird die ekligste Sendung. Weil ich habe mir gedacht, lasst uns doch heute mal über, ich sag mal, Essenskombinationen sprechen, die, ich sag mal, eklig sein können. Also was sind so eure ungewöhnlichsten Essenskombinationen, die ihr euch jemals in den Mund geschoben habt? Ich freue mich sehr auf eure Meinung. Könnt ihr gerne reinschicken per WhatsApp 05136 80 23 825, 835, Entschuldigung. Und also ich glaube, es ist so ein Thema, wo heute sehr, sehr viel Schwangere mitreden können. Also was war das Ungewöhnlichste, was ihr wirklich gegessen habt? 05136 80 23 835 ist die Nummer.

0: Zeit für das nächste News-Update. Das gibt's dann gleich um 11 Uhr. Davor noch ein bisschen Musik von Elton John und Dua Lipa. Cold Heart, stay tuned.
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0: Auf der anderen Seite vom News Update hört ihr Musik von The Naked and Famous Youngblood und der kommt auch noch. Das ist der aktuelle Streich von The Kid LAROI, heißt Pieces. Es ist 11 Uhr und ein paar zerdrückte.
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2: Im Studio Sönke Röhling. Schönen guten Tag. Hass und Hetze im Internet, Bedrohungen oder sogar Angriffe. Die politisch motivierte Kriminalität hat in Deutschland einen neuen Höchststand erreicht. Das berichtet die Welt am Sonntag. Demnach haben die Länder im vergangenen Jahr mehr als 85.000 solcher Straftaten registriert. Das waren doppelt so viele wie noch vor 10 Jahren. Und die Zahlen aus Rheinland-Pfalz fehlen sogar noch. Ermittler führen die Entwicklung vor allem auf den polarisierten Bundestagswahlkampf und Krisen wie den Nahostkonflikt zurück. Russlands Präsident Putin blockt ein Treffen mit dem ukrainischen Präsidenten Selenskyj weiter ab. Der Krieg ende, wenn Russland seine Ziele erreicht habe, so der Kreml-Chef. Der ukrainische Präsident hatte ihm zuvor in einem offenen Brief ein persönliches Gespräch vorgeschlagen. Der Sicherheitsexperte Nico Lange sagt im ZDF.
3: Wir können alle gemeinsam noch mal festhalten, die Ukraine ist seit März 2025 zu bedingungslosem Waffenstillstand bereit. Putin ist das nicht und er sagt jetzt auch wieder Nein zu Gesprächen. Er hat keine wirkliche Begründung, außer dass er sagt, er will nicht und er sieht keinen Anlass. Die Botschaft ist klar, Putin denkt, er kann immer noch gewinnen.
2: In Deutschland warten rund 8.000 Menschen auf eine Organtransplantation. Darauf wollen Patientenverbände zum heutigen Tag der Organspende aufmerksam machen. Die zentrale Veranstaltung steigt in Leipzig. Zwar wächst in Deutschland die Zahl der Transplantationen, gleichzeitig gibt es im europaweiten Vergleich aber noch Luft nach oben. Mega-Deal für SpaceX kurz vor dem Börsengang. Google will für den Zugriff auf ein riesiges KI-Netzwerk des US-Raumfahrtunternehmens künftig knapp 800 Millionen Euro zahlen, und zwar pro Monat. SpaceX plant für nächste Woche den größten Börsengang der Geschichte. Für die deutsche Fußballnationalmannschaft steht heute WM-Generalprobe an. Das DFB-Team testet ab 20.30 Uhr gegen die USA. Torwart Manuel Neuer wird noch geschont und Lennart Kahl ist ebenfalls nicht dabei. Für den Bayern-Youngster ist der WM-Traum wegen einer Verletzung geplatzt.
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2: Viele Wolken sind heute Vormittag dabei, vor allem im Westen und Norden. Und später kommen da auch immer mal wieder Schauer runter, ganz vereinzelt mit kurzem Gewitter. Sonst bleibt es erst freundlich, am Nachmittag zieht dann mehr Wolken durch. Dazu Höchstwerte zwischen 18 und 26 Grad. Morgen im Norden weiter eher wolkig mit ein paar Schauern, Richtung Süden meist sonnig und trocken, maximal 26 Grad.
0: Vielen Dank.
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0: Guten Tag zusammen. Das könnte heute ein bisschen eklig werden hier bei mir in der Show, weil wir reden heute über ungewöhnliche Essenskombinationen, die ihr wirklich schon mal euch im Magen gehauen habt. Gerne reinschicken 051 36 80 23 835. Pfannkuchen mit Curry-Ketchup bestrichen und dann zusammengerollt. Nicole Schlagbauer hat das reingeschickt und meint noch, naja, ihre Kinder mögen das auch inzwischen. Von Klaus Bisping kam rein. Rosinenstute mit Hollander Käse. Oder auch mit Leberwurst, okay? Oder hier vom Pia Leier, Fischstäbchen mit Vanillesoße. Mein Gott, was ist das denn?
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0: Es ist 10:11.
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0: Ja. Und die FIFA WM 2026 steht ja für packende Spiele, große Emotionen, sondern auch für den passenden Soundtrack. Genau dafür liefert die Doppel-CD, die ich jetzt für euch im Angebot habe, nämlich Fednitz WM 2026, die perfekte Mischung aus internationalen Fußballhymnen, mitreißenden Party-Tracks und Songs, die Fans natürlich seit Jahren mit unvergesslichen Turniermomenten verbinden. Und wie das Teil sich anhört, wir checken es mal im Schnelldurchlauf.

0: Das ist mein Album dieser Woche. Und zwar Fußballfieber WM 2026 kommt von der Vetnitz und ist wirklich ein sensationelles Ding, weil die Stärke der Competition liegt in ihrer wirklich Vielfalt. Internationale Chart-Hits treffen auf nationale Fußballklassiker, schaffen eine musikalische Reise durch die Emotionen des Sports. Jeder Titel erinnert an besondere Momente, große Siege, überraschende Wendungen oder legendäre Fanfeiern. Dabei funktioniert die Zusammenstellung nicht nur für eingefleischte Fußballfans, nein, auch bei Grillabenden, Gartenpartys oder vielleicht auch Spontanfeiern sorgt die Mischung aus bekannten Melodien und eingängigen Refrains für die beste Stimmung. Gönnt euch das Teil. Wir hören natürlich jetzt Musik daraus und hier sind jetzt Dario G, Karneval de Paris.
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0: Turn Around.
1: Alles richtig gemacht. Ihr habt sie eingeschaltet, eure Weekend-Show an diesem Samstagvormittag. Und wir haben ja für alle, die von Anfang an dabei sind, vorhin mal darüber gesprochen, was so in Filmen und Serien immer irgendwie komisch ist. Ich habe noch mehr mitgebracht. Das war vorhin noch nicht alles. Ja, wir reden da heute drüber, so ein bisschen, ne? Also ist euch auch schon mal aufgefallen, Abschied am Handy gibt's nicht, ne? Die unterhalten sich und mit einem Satz, bumm, links auf. Also ich bin noch ein bisschen besser erzogen. Also ich sag zumindest danke, tschüss, auf Wiedersehen, wir hören voneinander oder sonst irgendwas. Und dann bei Frauen, das finde ich ja auch immer ein Phänomen. Also in der Realität gibt's das ja nicht. Aber die wachen auf und die sind durchgestylt. Da liegen die Haare, die Locken sitzen, das beste Make-up ist drauf. Leute, man kann natürlich auch im Film oder in der Serie ein bisschen mehr Mühe geben und ist ein zumindest bisschen realistischer wirken lassen. Und wir haben vorhin ja über Getränke gesprochen, dass sie nur einen Schluck nehmen. Mir ist auch natürlich aufgefallen, in den ganzen Serien, die bestellen sich Essen und dann werden drei Hubs gegessen und das war's. Da isst keiner auf. Ist doch auch, sind wir doch mal ehrlich, an der Realität vorbei. Man achtet auf so viele Details, aber da guckt keiner hin. Und dann, das ist mir auch wirklich aufgefallen, beim Autofahren, da schauen alle überall hin, aber nicht nach vorne. Die fahren diese Kiste, sind immer nach rechts oder links, gucken manchmal nach hinten. Wenn die unterwegs sind oder Auto fahren, keiner achtet wirklich auf den Verkehr. Und dann gibt es noch eine Sache, die machen die Türen zu, ne? Ist euch das auch schon mal aufgefallen? Die verlassen die Hütten, da werden die Türen nicht abgeschlossen. Genauso wie beim Auto. Ich habe noch nie im Film oder in der Serie erlebt, dass sie den Schlüssel abziehen und mein Auto abschließen.

0: Sinkin und der Song heißt Und in der nächsten halben Stunde gibt es hier Musik, die nicht passender zu diesem Wetter passen könnten. Oh ja, Amanda zusammen mit Sido, Blau, und den habe ich auch noch dabei. Pass auch zu diesem wunderschönen Wetter. Das sind The Roots und The Seed.
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0: Das stimmt auffallend und vergesst, ich sag mal Frank Rosin, vergesst Tim Mälzer. Die wirklich ungewöhnlichsten Essenkombinationen, die liefert ihr heute. Ja, es kann eklig werden, aber ihr könnt es mal reinschicken. Was ist so das Ungewöhnlichste, was ihr euch mal in den Mund gestopft habt? 05136 80 23 835 Brötchen mit Leerdamer Käse und da drauf noch Erdbeermarmelade. Michelle Dickmann hat sich das mal gegönnt. Dann die Sarah meint Honigbrötchen mit Käse. Ja, das, ich glaube, das geht noch. Aber hier Carmen Herret meint griechischer Joghurt, Eis und Oliven. Sie muss sagen, das hat sie gegessen während der Schwangerschaft. Ja, dann hier Weizenmischbrot mit Leberwurst und dann auf der Leberwurst noch Salzstangen. Das Ganze garniert mit einer Wiener und Käse überbacken und Ketchup. Ui, ui, ui, ui, ui. Klingt wirklich sehr eklig.

0: Ja, das ist der Sound der 90er, den wir mögen. Unfreddy, TLC, gerade angemacht hier in eurer Weekend-Show. 11.34 Uhr. Und ich würde mal sagen, das ist so eine optimale Zeit. Wir schauen mal rein, was ist eigentlich in den Charts los, ne? In die Top 5 der Albumcharts, alles neu, kann man sagen. Zurück in den Top 5 oder überhaupt zurück in den Albumcharts. Ariana Grande, Dangerous Woman. Die Platte ist ein Re-Entry. Dann haben wir Inferno, Boards of Kanada, neu auf der 4. Ferret Bang, So muss man gehen, Part 1, neu auf der 3. Auf der 2 auch Neuansteiger. Alter Herr, Paul McCartney, The Boys of Dungeon Lane. So seine Platte, direkt auf die 2er. Und die Toten Hosen feiern ja ihren Abschied, aber nicht ohne vorher nochmal richtig Gas zu geben. Ihre wahrscheinlich letzte Platte, Trink aus, Wir müssen gehen, steigt nämlich direkt auf Platz 1 der Albumcharts ein. Und was ist eigentlich los in den, ich sag mal, deutschen Singlecharts? Da müssen wir natürlich auch mal gucken, was sich da so getan hat. Und natürlich habe ich da auch, ich sag mal, die Top 5 mitgebracht. Und damit fangen wir jetzt mal an hier.
1: Platz 5. 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
0: sunlight, Dracula. Zwei Plätze runter geht es für Tame Impala und Genie mit Dracula. Genie gilt ja als weltweites Stilsymbol und arbeitet als globale Botschafterin für Luxusmarken wie zum Beispiel Chanel. Ihr Schauspieldebüt hat es auch schon gegeben, das feierte sie in der HBO-Serie The Idol und da unter dem Namen Genie Ruby Jane.
1: Platz 4.
0: Weil wir gerade in den Albumcharts über sie gesprochen haben, hier ist sie auch in den Singlecharts, denn die Vorfreude auf ihr kommendes Album Petal erhört Superstar Ariana Grande, denn die Leadsingle Hate That I Made You Love Me debütiert auf der 4. Es ist ihr erstes großes Solo-Projekt seit 2024. Dies könnte in nächster Zeit eine ihrer letzten Tourneen auch sein, denn da sie in einem Podcast erwähnt hat, dass sie möglicherweise für wirklich sehr, sehr lange Zeit nicht mehr auf Tournee gehen wird. Die Plätze 3, 2 und 1 habe ich auch mitgebracht und ich kann euch eins schon mal sagen. In den Top 3 erwartet uns eine mega Überraschung.

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0: so aus, als hättet ihr gerade die Weekend-Show laufen. Gut so, 11 Uhr, gleich 48 Minuten. Und jetzt kommen wir zur dicken, fetten Überraschung in den Top 3 der offiziellen deutschen Single-Charts. Aber wir fangen, weil wir ordentlich sortiert sind, natürlich ganz unten an. Und zwar mit diesem Platz hier.
1: Platz 3.
0: Sarah Lawson. Lush Life, die schwedische Sängerin, posiert für die Juni-Ausgabe 2026 der singapurischen Vogue. Sie trägt dabei Kreationen von Louis Vuitton, Mikamoto oder auch Rabanne und vielen wirklich anderen hochkarätigen Designern. Kann man ja mal machen, oder?
1: Platz 2.
0: Justin Bieber, Nicki Minaj und Beauty and a Beat. Ja, JC hat beim Roots Picnic Festival für ein, ja, meist diskutierten Moment des Wochenendes letzte Woche gesorgt. In einem rund vierminütigen A Cappella Freestyle richtete er mehrere Seitenhiebe gegen Drake und eben halt Nicki Minaj. Auslöser waren offenbar unter anderem Drakes jüngste Charterfolge und die früheren Lines gegen eben JC.

Eine Woche vor Beginn der Fußball-Weltmeisterschaft sorgt Helene Fischer mit ihrer Single bereits für wirklich mächtig Stimmung. Heute Nacht erzielt hierzulande die umsatzstärkste Release-Woche seit über 2 Jahren und erobert aus dem Stand heraus mal die Spitze der deutschen Single-Charts. Für Helene Fischer ist es die erste Nummer 1 als Solokünstlerin, denn bei Atemlos durch die Nacht stand sie nämlich damals gemeinsam mit Shirin David auf dem Thron. Spielen wir die Nummer? Nein, es ist ja Schlager. Kann ich nicht spielen, weil ich es in der Show nicht spiele. Und deswegen freue ich mich nämlich auf Carmen, die mir ihren Musikwunsch geschickt hat. Sie braucht einfach nur was ganz Aktuelles. Miles Smith zusammen mit Neil Horan, Drive.

0: Das 90er Brett von Perplexer. Love is in the air. Und gleich vor 12 Uhr noch Musik von Omi, Cheerleader. Absoluter Sommerhit. Stay tuned.
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0: mehr Sommer im Radio geht nicht. In der nächsten halben Stunde werfe ich mal das in euer Radio. The Notorious B.I.G. Außerdem kommt das noch. Macht einfach gute Laune, Enrique Iglesias, der Blick zur. Wir haben es 12 Uhr durch.
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2: Im Studio Sönke Röhling. Schönen guten Tag. Letzter harte Test für die deutsche Fußballnationalmannschaft vor der WM. Heute Abend geht's in Chicago gegen die USA. Dirk Justis, bei der WM-Generalprobe sind aber nicht alle DFB-Spieler dabei.
3: Und für einen ist das extrem bitter. Shootingstar Lennart Karl, der Youngster von den Bayern, hat sich im Abschlusstraining verletzt. Diagnose Muskelbündelriss im Oberschenkel. Der 18-Jährige wird die WM somit verpassen. Asanoue Draogo von RB Leipzig wurde für ihn nachnominiert. Auch Torwart Manuel Neuer fehlt heute Abend ab 20.30 Uhr gegen die USA. Er hat seine Wadenprobleme zwar überstanden, wird aber noch geschont.
2: Hass und Hetze im Netz, Bedrohungen oder Angriffe. Politisch motivierte Kriminalität hat in Deutschland einen neuen Höchststand erreicht. Das berichtet die Welt am Sonntag. Demnach wurden mehr als 85.000 Straftaten im vergangenen Jahr registriert. Doppelt so viele wie noch vor 10 Jahren. Tausende Menschen in Deutschland warten auf ein Spenderorgan. Darauf soll am heutigen Tag der Organspende aufmerksam gemacht werden. In Leipzig findet an diesem Wochenende die zentrale Veranstaltung dazu statt. Die Zahl der Transplantationen in Deutschland wächst. Im europaweiten Vergleich gibt es aber noch deutlich Luft nach oben. Axel Ramel von der Deutschen Stiftung Organtransplantation ist deswegen für die sogenannte Widerspruchslösung. Dabei wäre jeder ein Spender, der nicht ausdrücklich widerspricht.
4: So eine Regelung, so wie sie in Deutschland geplant ist, mit Aufklärung, wird natürlich die Menschen dazu animieren, sich mit der Frage auseinanderzusetzen. Davon versprechen wir uns, wie wir es in anderen Ländern erlebt haben, eine Verbesserung der Situation der Patientinnen und Patienten auf den Wartelisten.
2: Megastar Taylor Swift ist inzwischen doppelte Milliardärin. Davon geht das US-Wirtschaftsmagazin Forbes aus. Erst vor 2 Jahren hatte Swift die Milliardenmarke geknackt. Das Vermögen der 36-Jährigen setzt sich etwa aus Tantiemen, Toureinnahmen und Immobilien zusammen.
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2: Viele Wolken sind heute Vormittag dabei, vor allem im Westen und Norden. Und später kommen da auch immer mal wieder Schauer runter, ganz vereinzelt mit kurzem Gewitter. Sonst bleibt es erst freundlich, am Nachmittag zieht dann mehr Wolken durch. Dazu Höchstwerte zwischen 18 und 26 Grad. Morgen im Norden weiter eher wolkig mit ein paar Schauern, Richtung Süden meist sonnig und trocken, maximal 26 Grad.
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0: Tag zusammen und es ist ja 12 Uhr, viele bereiten gerade das Mittag zu. Wir hätten ein paar Vorschläge, aber Achtung, es kann eklig werden. Das ist die Sendung heute, die zum Kotzen ist. Weil wir reden heute darüber, was sind denn so die ungewöhnlichsten Essenskombinationen, die ihr schon mal verdrückt habt. 05136 80 23 835, das ist meine WhatsApp-Nummer. Könnt ihr per Sprach oder Text reinschicken. Banane in einer Semmel. Okay, dann hier Achtung, Leberwurst mit Rüben.

0: Kraut. Hui. Oder von Frieda Hölle. Ich mag kalten Kartoffelbrei mit Essig und Zwiebeln. Meine Güte, Jürgen Eckert war dabei und hat mir was geschickt. Brezel mit Nutella, okay. Oder hier Dampfnudeln mit Kräutersalz. Also, hier kommt ja echt auf Ideen. Oder das hier, Leberwurst mit Nutella auf frischem Brötchen, okay. Oder der hier, der ist auch gut. Also, falls ihr einen Tipp braucht für euer Mittagessen, kann eklig werden. Aber Vorschlag von Andrea Kratzer wäre Kartoffelsalat mit, Achtung, Apfelnudeln.
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0: so klingt sie also, eure Weekend-Show. Mit dem Sound der 90er. Gleich haben wir alle einen Kribbeln im Bauch bei Emil. Für einen Kribbeln im Kopf sorgt ja dafür, dass wir so viele Abos abschließen müssen, ne? Du brauchst ja, wenn du heute vernünftig Fernsehen gucken willst, ein Abo. Wenn du vernünftig Musik hören willst, brauchst du ein Abo. Und auch Martin Frank regt sich darüber auf, dass dieses ganze Leben nur aus Abos besteht.
1: Haben denn alle Fußballfans auch hoffentlich gespart? Denn Fußball schauen ist ja so wie einmal vollen Tank um 12 Uhr, muss man sich mittlerweile leisten können. Es ist wirklich, wenn man heute sich ein Spiel anschaut in der Champions League, dann brauchen sie mindestens 3 verschiedene Abos. Die erste Halbzeit läuft auf Sky, die zweite Halbzeit läuft auf Magenta TV und die Nachbesprechung aus der Mannschaftsdusche exklusiv auf OnlyFans. Ich habe den Eindruck, wir entwickeln uns momentan von einer Eigentumsgesellschaft in eine Abo-Gesellschaft. Bei den Autos ist das gleiche Phänomen. Ich weiß jetzt nicht, wann Sie das letzte Mal ein neues Auto gekauft haben, aber da kann man nur noch Funktionen im Paket dazu buchen. Mein Auto zum Beispiel hat einen fest eingebauten Fernlichtassistenten, den muss ich aber erstmal per Einmalzahlung freischalten. Und dafür muss ich mich höchst kompliziert in einem 10-Faktor-Authentifizierung bei abnehmendem Vollmond in klingonischer Schrift in mein... Ja. Erst einmal in mein Fahrerkonto einloggen. Also bitte, wenn Sie das nächste Mal auf der Autobahn von mir geblendet werden. Es ist keine Absicht. Ich weiß mein Passwort nicht mehr. Es ist, ja. Aber... Es ist ja das Gleiche in der Politik. Sie, wir haben einen Kanzler gewählt, aber die Funktion Regieren nicht dazu gebucht. Ja, dabei. Das einzig Schöne an der ganzen Sache ist, ich glaube, wir haben endlich das Leben nach dem Tod entdeckt. Doch auch wenn Sie bereits tot vorm Fernseher sitzen, Ihr Fußball-Abo läuft weiter.
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Es wird lecker. Oder auch nicht, aber wir lassen Enrique noch ein bisschen zu Ende singen hier. Das ist sie, die Weekend Show, die heute einen kulinarischen Ausflug wagt. Ja, aber sehr ungewöhnlich. Nämlich Essen, die wahrscheinlich nur Schwangere kennen, ne? Wir wissen, Gurken mit Nutella. Aber es gibt ja so viele ungewöhnliche Essenskombinationen und ich bin dankbar darüber, was ihr mir heute Vormittag hier schon alles an Sachen reinschickt. Also, boah, ich bin froh, dass ich heute noch nichts gegessen habe, weil ich glaube, das ein oder andere hätte den Rückwärtsgang wieder eingetreten. Wie zum Beispiel von Antonia Glowatzki, Nutella-Brot mit Käse, Nudeln, mit Hering aus der Dose und darauf noch Tomatensauce. Pfui, oder? Schon ganz schön eklig. Oder hier von Aleph, der geschrieben hat, Honigbrot mit Gouda. Okay. Dann habe ich hier was Lustiges bekommen von Heribert Bachmeier, Dampfnudeln mit Gurkensalat. Was ist denn das bitte für eine Kombi? Silvia Thiessen ist am Start. Spaghetti in der Pfanne mit Eibraten und mit Kartoffeln und gehackter Soße auf den Teller anrichten. Und dann über die Spaghetti Zimt drüber streuen. Sag mal, wo ist denn das Rezept her? Meine Güte, Verena Reitner ist dabei. Langos mit Nutella und Käse. Das wäre so ihr Vorschlag. Boah, da schüttelt's mich. Oder das hier, Christa Linich. Achtung. Also jetzt wird's richtig kompliziert. Kaninchen mit Backpflaumen. Also habt ihr das schon öfter gegessen? Würde mich ja mal interessieren. Dann haben wir hier von Achim kalte Pizza mit einem Glas Milch-Special unseres Chefs. Naja, wenn's der Magen aushält, okay, das kann passieren nach einer durchzechten Nacht. Kai Krüger ist dabei. Krautrouladen mit Apfelmus, Salzkartoffeln und Soße dazu. Also wenn ihr auch noch was habt, gerne her damit. Ich sammle hier fleißig diese tollen Rezepte. 05136 80 23 835. Moni Baroni schreibt, Himbeerjoghurt mit was?

0: Ja, und für euch Beautiful People gibt's in der nächsten halben Stunde Musik von Chris Brown. Der hat sich zusammengetan mit Benny Benassi. Beautiful People. Außerdem hau ich euch noch das in die Ohren. Vielleicht ein bisschen, um die Hüften zu bewegen. M-People, moving on up. Außerdem reden wir gleich mal in der nächsten halben Stunde, wie teuer wird eigentlich so eine Reise zur Fußball-WM nach Amerika, Mexiko oder Kanada. Klären wir gleich in aller Ausführlichkeit hier bei mir.
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0: Rindscurry mit extra Mayo obendrauf. Na, habt ihr da Bock drauf? Also Michael Görg war so mutig, das ist seine ungewöhnlichste Essenskombination und ich muss sagen, ich bewundere euch, welchen Mut ihr aufbringt, was ihr euch da alles in das Esszimmer schiebt, wie zum Beispiel Sascha Lück, Nutella und eine Scheibe Käse drüber, okay, Jutta Zacher, Reibeplätzchen mit Fleur de Sel und Rübenkraut. Dann von Enrico Tim, seine Tochter liebt Räucherlachs zur Nutella-Semmeln, boah, auch sehr ungewöhnlich. Dann hier, ich fange mit dem Dessert an und Suppe zum Schluss. Das schreibt Günther Daberling. Dann sehr viel Kombination hier mit Nutella. Ich glaube, die Damen schreiben dazu sehr viel. Ich glaube, die waren dann auch schwanger. Bei Dagmar Germander war es auch in der Schwangerschaft. Nutella mit Oliven oder Käse und Wurst. Dann mal wieder Pfannkuchen mit Leberwurst. Oder hier Hähnchen gedippt mit Erdbeerjoghurt. Boah, das traut sich eine junge Frau. Nämlich eine junge Frau, die Corinna heißt. Vielen Dank für deine

0: eure Weekend-Shows hier, 12 Uhr und gleich 35 Minuten. Und einige sollen sich ja schon drauf freuen, denn nächste Woche, also am 11. Juni, beginnt die Fußball-WM in Amerika, Kanada und auch Mexiko. Leider nicht mit Lennart Kahl, wie wir heute erfahren mussten. Das deutsche Team startet am 14. Juni mit der Partie gegen WM-Neuling Curaçao. Während hierzulande wohl Millionen das Spiel am Fernsehen verfolgen werden, könnte die Anhängerschaft vor Ort sehr überschaubar sein. Die drastischen Preise für Tickets, Hotel, Busse und Bahn, aber auch die politische Lage hindern wohl selbst ausgewiesene Fußballfans an einer Reise zur Weltmeisterschaft. Über die Nachfrage zu WM-Reisen in die USA spreche ich jetzt mit Timo Tinsch. Er ist Redakteur der Frankfurter Allgemeinen Zeitung. Ich habe ihn in der Leitung. Guten Tag, Herr Tinsch.
1: Guten Tag.
0: Herr Tinsch, ich sagte es ja eben schon, die WM startet jetzt nächste Woche. Aktuell hat man allerdings den Eindruck, irgendwie die Vorfreude hält sich in Grenzen. Auch und gerade was eine Reise zur WM jenseits der des Atlantiks angeht. Was sagen denn die Zahlen, die Buchung bisher? Wird, ich sag mal, sich ein großer Fantross aufmachen oder ist die Nachfrage wirklich sehr verhalten?
1: Die Nachfrage ist klar verhalten. Andreas Engels, der Leiter des Deutschlandbüros beim Sportreiseveranstalter Absolut Sports in Darmstadt, sagt oder spricht von einer überschaubaren Menge verkaufter Reisepakete. Also von einem großen deutschen Fantross kann also keine Rede sein. Mhm. Beim ersten Gruppenspiel der deutschen Nationalmannschaft werden gerade einmal 2500 deutsche Fans erwartet. Der DFB hat von der FIFA gerade mal 400 bis 600 Tickets bekommen für die Vorrundenspiele, die so um die $60 kosten. Der Rest der Tickets ist im freien Verkauf und entsprechend teuer.
0: Teuer, ja, stimmt, ist ein gutes Stichwort. In den vergangenen Wochen machten ja abenteuerliche Summen irgendwie für Tickets die Runde. Das ist vermutlich ein Hauptgrund für die verhaltene Nachfrage, oder?
1: Absolut, ganz eindeutig. Allein ein Paket jetzt für die drei Vorrundenspiele der deutschen Nationalmannschaft für Flüge, Hoteltransfer und für 14 Tage würde zwischen 8.500 und 9.000 Euro kosten und das wohlgemerkt ohne Tickets. Tickets kosten aktuell das günstigste für das deutsche Eröffnungsspiel gegen Curaçao 400 Euro. Das ist noch relativ günstig, wenn man sich andere Spiele anschaut, wie etwa das Vorrundenspiel Brasilien gegen Schottland. Da wird auf der offiziellen FIFA-Seite Tickets gehandelt von 4.800 US-Dollar. Jetzt hat sich sogar die US-Justiz eingeschaltet und Aufklärung von der FIFA gefordert. Die US-Bundesstaaten New York und New Jersey prüfen nun, ob der Weltverband die Fans mit seinen Preiskategorien getäuscht hat.
0: Das ist schon mal ein guter Schritt. Und die äußeren Umstände wie Trumps Politik, die, ich sag mal, allgemeine Weltlage, spielt das irgendwie auch eine Rolle? Gibt es dazu irgendwie Erkenntnisse?
1: Durchaus, aber das ist eher ein zusätzlicher Faktor, nicht ein alleiniger Grund. Das bremst natürlich das Interesse, weil der Iran-Krieg sich ja auch auf die Kerosinpreise auswirkt und die Flugtickets weiter verteuert. Interessant ist auch, dass es gerade bei vorherigen Sportgroßereignissen immer wieder so Begleitthemen gab, wie verseuchte Gewässer bei den Olympischen Spielen in Rio 2016 oder die Menschenrechtslage 2022 in Katar. Da sagen Sportreiseveranstalter aber, das hat damals den Besuch der Fans selbst nicht betroffen, aber gerade das politische Klima und die sowieso hohen Preise tun dann ihr Übriges dazu, dass Leute doch eher Abstand nehmen von einer Reise.
0: Jetzt frage ich mich persönlich, ist das so ein allgemeiner Trend? Werden Reisen zu Sportveranstaltungen in diesen Zeiten weniger oder betrifft das schon konkret die anstehende WM, bei der es ja zumindest aus Fansicht nur noch um den großen Reibach zu gehen scheint?
1: Das betrifft vor allem konkret diese WM, weil die FIFA hier wirklich mit sehr exorbitanten Preisen in den Markt gegangen ist. Generell boomt das Sportreisegeschäft laut Reiseveranstaltern. Gerade NFL-Spiele, die jetzt anstehen, in den nächsten Wochen und Monaten, werden heiß nachgefragt. Premier League, Formel 1, Handball-EM, WM, Darts-Events, das wächst alles. In 2 Jahren steht die EM in Großbritannien und Irland an. Für die EM haben Reiseveranstalter schon mehrere 100 Hotelzimmer an den jeweiligen Spielorten gebucht und sind sich auch sicher, dass die alle weggehen werden.
0: Okay, Herr Tinsch, ich sage vielen Dank für dieses interessante Gespräch. Machen Sie es gut. Tschüss.
1: Tschüss, vielen Dank.
0: Timo Tinsch von der FAZ zu kaum vorhandener Reiselust der deutschen Fans zur Fußball-WM in USA, Kanada und auch Mexiko.

Der Typ schafft es immer, gute Laune in meine Ohren zu zaubern. Das ist Klüse. Minimum in der Weekend-Show gerade angemacht. Minimum kennen wir nicht. Ich weiß, ihr wollt ja Minimum auch ein bisschen neue Musik hier bei mir kennenlernen. Und ich habe welche mitgebracht. Kennt ihr Libby Wyke? Nee, wahrscheinlich nicht. Aber unter seinem Künstlernamen. Und das ist Bunt. Ja, so heißt er wirklich. Und der wiederum, der macht hier sowas am Mucke. Ja, the best day of my life. Und er hat sich ja in den letzten Jahren zu einem der wichtigsten Köpfe der Stutter House Genres entwickelt und begeistert Fans weltweit wirklich mit emotionalen Melodien und dann auch eben obendrauf eingängigen Vocals. Jetzt gibt es was Neues und bevor der Song letzte Woche offiziell erschienen ist, war er monatelang in einer der am heißesten ersehnten IDs in seinen Live-Sets. Bunt spielte die Nummer unter anderem bei seinem gefeierten Auftritt auf dem Coachella Festival. Fans auf Plattformen wie Reddit spekulierten wild, wann der Track nun endlich rauskommt. Da aber die Freigabe von Musik-Samples und die Abstimmung mit dem Label im Hintergrund oft viel Zeit in Anspruch nimmt, hat's gedauert. Der Track ist eine echte, ja, ein echtes Gemeinschaftswerk, hat echtes Urlaubsfeeling, das steckt da auch noch mit drin. Ja, und Bunt hat sich ja, den Song zusammen mit dem britischen Singer-Songwriter Icy Cross und dem Künstler Theo Sinti mal eben direkt am Pool in Ibiza geschrieben. Also ich glaube, es gibt schlimmere Orte zum Arbeiten, oder? Neue Musik jetzt hier in der Weekend Show. Bunt, Love Tonight.

0: Na, steht ihr gerade so ratlos in der Küche, wisst ihr, was euch zu essen kochen soll? Die Weekend Show hat heute Rezepttipps für euch, Vorschläge, Ideen. Aber nicht die gewöhnlichen, das ist, glaube ich, eher für die Abteilung mutig und ich bin total abgehärtet, was das Essen angeht. Wie wär's mit Hühnerbrühe und Essraumkäse? Yes, Logesieke hat das reingeschickt. Oder hier von Ines Profaska. Milchreis mit Erdbeeren und danach zwei Gewürzgurken. Wär so die leichte Mahlzeit. Adrian Spahn meint, Spiegelei mit Gewürzgurken, okay. Oder hier vom Bernd Wichmann kam rein, Reibekuchen mit mittelscharfen Senf. Sei einfach lecker, meint er zumindest. Gleich noch mal eine Skin, Bergen. Ohrenblick bitte.
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5: Der Kot des Wombats hat eine besondere Form. Wenn der Nahrungsbrei den Weg durch den Verdauungstrakt genommen hat, ist der Kot würfelförmig. 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

0: Und so klingt der Rums hier in der nächsten halben Stunde. Großartige Musik vom Fettes Brot. Großer oder The Grosser. Oh ja, ist auch ein gute Laune. Song Cold Water, Major Lazer zusammen mit Justin Bieber. Es ist genau 13 Uhr.
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2: Im Studio Sönke Röhling. Schönen guten Tag. Der deutschen Nationalelf steht heute die WM-Generalprobe bevor. Das DFB-Team testet gegen die USA. Torwart Manuel Neuer wird noch geschont und auch Lennart Kahl ist nicht mit dabei. Für den Bayern-Youngster ist der WM-Traum wegen einer Verletzung geplatzt. Bundestrainer Nagelsmann erwartet ein hartes Stück Arbeit.
3: Ich glaube, die US-amerikanische Nationalmannschaft möchte den Heimvorteil nutzen, möchte da auch sofort im Spiel mit viel Emotion reinstarten, uns beschäftigen, dass wir da hellwach sind. Und dann haben wir fußballische außergewöhnliche Qualitäten mit den Spielern, die wir haben, dann auch nach dem Erarbeiten in fußballische Glanzmomente zu kommen.
2: Anstoß ist um 20.30 Uhr unserer Zeit. Zum heutigen Tag der Organspende werben Patientenverbände für mehr Spenden. Die zentrale Veranstaltung dazu läuft an diesem Wochenende in Leipzig. Die Zahl der Transplantationen wächst in Deutschland. Gleichzeitig gibt es im europaweiten Vergleich aber deutlich Luft nach oben. Sandra Zumpfe ist Vorstandsvorsitzende des Bundesverbands der Organtransplantierten. Sie hat selbst ein Herz und eine Niere gespendet bekommen und mahnt:
4: Wir wissen, dass jeden Tag 3 Menschen sterben, während sie auf ein Organ warten. Wir haben über 8000 Menschen auf der Warteliste. Und meiner Meinung nach müsste das nicht sein, wenn sich jeder einfach mal selber Gedanken machen würde.
2: Neuer Höchststand bei politisch motivierter Kriminalität in Deutschland. Mehr als 85.000 solcher Straftaten haben die Bundesländer im vergangenen Jahr registriert. Das zeigen Recherchen der Welt am Sonntag. Das sind doppelt so viele Straftaten wie noch vor 10 Jahren in dem Bereich. Die Familienunternehmer machen Druck auf die Politik. Sie fordern, dass die Sommerpause des Bundestags ausfällt, damit wichtige Reformen noch vor dem Herbst beschlossen werden können. Unternehmen bräuchten schnell Klarheit über ihre Investitionspläne, so Branchenverbandschefin Ostermann laut Redaktionsnetzwerk Deutschland. Zahlreiche Landespokalsieger hoffen heute Abend auf das ganz große Los. Ab 18 Uhr wird die erste DFB-Pokalrunde ausgelost. Im Topf sind neben zahlreichen Landespokalsiegern auch alle Erst- und Zweitligisten der letzten Saison sowie die 4 Besten aus der dritten Liga.
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2: Wolkig ist es gerade, vor allem im Westen und Norden hängen viele Wolken rum. Später kommen da auch Schauer dazu. Vereinzelt kann es auch kurz krachen. An den Alpen auch mal ein Gewitter. Im Rest vom Land ist es erstmal freundlich, zum Nachmittag ziehen aber mehr Wolken rein. Dazu werden es maximal 18 bis 26 Grad. Morgen dann im Norden eher wolkig mit ein paar Schauern, sonst viel Sonne bis 26 Grad.
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0: Guten Tag zusammen, wir lassen es auch heute krachen in der Küche mit ganz außergewöhnlichen Essenskreationen oder Kombinationen. Ihr könnt sie gerne reinschicken. 05136 80 23 835. Was ist es bei euch? Ja, Spaghetti Bolognese mit selber gemachter Salatsoße. Tanja Claudia Pöhl meint das. Okay, dann habe ich hier noch Jacqueline Marti, die meint Apfelmaultaschen mit Gurkensalat. Dann hier habe ich heute auch schon öfter gelesen, Käsebrot mit Erdbeermarmelade. Oder der hier von Käthe Simon, Nutella-Brot mit Sahneschmelzkäse. Jennifer Braun, Brot, Frischkäse, Tomatenmark drauf. So einfach kann es sein. Oder hier von Andreas Kafka, einen ganzen Camembert, 2 Liter Orangensaft dazu und zur Krönung ein Schokoriegel. Guten Appetit!
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fetten Brote gerade mal angemacht hier in der Weekend-Show. Der beste Teil der Woche. Wir haben Samstag, traumhaftes Wetter da draußen. Kleine Aufgabe an euch. Habt ihr so ein Lied im Ohr, wo er sagt, meine Güte, das muss unbedingt mal wieder im Radio laufen. Das spielt kein Sender. Ja, wenn dem so ist, schickt mir doch mal eine WhatsApp 051 36 80 23 835. Ich suche für jeden Samstag den lange nicht mehr im Radio gehört Song. Musik, die einfach nicht mehr gespielt wird. Von den 90ern bis heute freie Auswahl. Kein Schlager, kein Heavy Metal, kein Schranz und sowas. Ihr kennt das. Und wenn ihr da was habt, vielleicht noch eine super Geschichte dabei. Weiß ich, erste Date am Strand dabei gehabt. Schreibt's doch mal dazu. Freue ich mich drüber. Und dann könnte es sein, dass ihr nächste Woche hier schon mal die Musik bestimmt. Mirko aus Moringen, der hat sich gemeldet. Ich liebe diesen Song und diese treibende Melodie. Ich habe die Jungs als Vorgruppe der Onkelz live gesehen. Sie waren eine super Vorgruppe. Er redet von Sub 7, das ist eine, ja, 1999 im Dreieck Dortmund-Essen-Herne gegründete Rockband. Bekannt wurde die Band durch ihre erste Single Weatherman und diverse Konzerte halt zusammen mit den bösen Onkelz. Im Jahr 2000 erschien das Album Sub 7 und die dazugehörige Single Weatherman, welche für bundesweiten Erfolg sorgte. Und genau diesen Song will Mirko aus Moringen gerne mal wieder im Radio hören.

0: Taylor Swift in eurem Radio. It's over now. Nein, zu Ende ist hier noch lange nichts. Nein, denn hier ist hier die Weekend Show und Manuela Schwesig ist ja Ministerpräsidentin von Mecklenburg-Vorpommern. Viele Jobs und dazu gehören auch mal Eröffnungen, vielleicht auch von Baustellen. Und hier soll eine Baustelle für eine neue Brücke freigegeben werden. Und hört doch mal bitte, ob ihr das Gleiche im Ohr habt wie ich.
1: Das ist die neue Peenestrombrücke und die wird hier gebaut. Mit der neuen Peenestrombrücke können wir die neue Ortsumgehung Wolgast vollenden und endlich den quälenden Verkehr, wenn man auf Usedom will, beenden. Brückenbau statt Dauerstau. Das ist unser Motto.
0: Ihr habt dasselbe gehört, oder? Also ich auch. Ne? Und dann noch Stau hinten dran. Sensationell. Gut, dann klären wir auch mal die, wie ich finde, wichtigste Frage des Tages heute.
2: Findest du Einradfahren hat Aura?
3: Ja, wenn man so in einem Body so sexy Einrad fährt.
2: Sexy Einrad fahren. Mhm. Das ist ein bisschen schwierig mit 12.
3: Ach so, ja, okay.
0: So, haben wir das auch mal geklärt. Und natürlich im Internet, da laufen ja Katzenvideos wie geschnitten Brot. Und jetzt habe ich mir gedacht, müssen wir Katzen auch ins Radio holen, damit meine Quote am Ende des Tages stimmt. Also jetzt mal richtig schöne große Katzen in eurem Radio.
4: Die Amur-Leoparden kriegen eine Impfung, rein prophylaktisch.
5: Oh ja, genau. Noch nicht mal alle an. Ich bin die Gute, nicht mich anknurren.
4: Sein Bruder ist ein Querulant.
5: Ich versuche nicht gequält zu gucken. Alles gut, Nase rein, Pfötchen rein, alles rein. Oh. Nicht einen Kameramann anfallen.
6: Ja, wir nehmen die 537.
5: Okay.
6: Ja, 537.
7: So, das war's. 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

0: Ja, bis 14 Uhr in voller Länge in euren Ohren. Crying in the Rain, das sind Culture Beat. Und sie hier kommt auch noch. Einer meiner Lieblingssongs kommt von Adele, Rolling in the Deep, halb zwei.
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0: Na, wollt ihr noch so ein paar kulinarische Highlights hören, die andere Leute wirklich gegessen haben? So ungewöhnliche Essenskombinationen, wo man aber auch sagen muss, Achtung Spoiler, es kann eklig werden. Ginger hat sich gemeldet. Brot, Brötchen mit Frischkäse, bis dahin alles okay. Marmelade drauf. Okay. Aber dann noch Röstzwiebeln on top? Ich weiß nicht. Klaus Röder schreibt Harzer Käse auf Pflaumenmus, Senf in Pfannkuchenkrapfen. Ja, auch eine schöne Kombi. Oder Achtung, hier Frank Dammer schreibt Nudeln mit Apfelmus an extrem warmen Tagen. Das Apfelmus muss aber unbedingt püriert sein. Also auf was ihr da alles kommt. Oder das hier von Betty.

Ja, da tanzt selbst die Uhrzeit, 13 Uhr und 34 Minuten so. Und die Weekend Show gibt so ein bisschen Tipps jetzt mal. Also wenn er, ich sag mal, so kleine Liebesbeweise machen wollt, so kleine Sachen. Es muss ja nicht immer das Große sein, die aber im Alltag dann eine wirklich sehr, sehr große Wirkung haben. Zum Beispiel bei Krankheit einfach mal.

0: gesund pflegen. Ist ja auch so ein kleiner Beweis. Oder kommen wir hier zu solchen Sachen. Etwas Unangenehmes durchzuziehen, zum Beispiel beim Umzug helfen oder mit zu dieser schlimmen Familienfeier zu gehen oder bei der Steuer helfen. Das zeigt ja auch so ein bisschen, naja, du bist halt nicht alleine. Und was haben wir noch? Naja, die letzte Portion abgeben, ne? Egal, ob das Pommes, Nachtisch oder vielleicht auch die Kuscheldecke ist. Das zeigt pure Zuneigung. Ich gönn dir. Was haben wir sonst noch? Ja, solche Sachen. Also denkt mal drüber nach und macht es mal einfach. Es muss nicht immer das Große sein. Nicht immer die Tulpen für 600 Euro.
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1: Um 13.45 Uhr, das ist los. Er enthüllt überraschende Wahrheit und Tomorrowland 2026. Das Line-Up ist da. Er hier zählt zu den größten Pop-Entdeckungen der letzten vergangenen Jahre. Das ist ganz klar. Benson Boone, der US-Amerikaner, schaffte seinen Durchbruch zunächst über Social Network, bevor er Songs wie Ghost Town, In the Stars oder halt auch dies hier, The Beautiful Things, in die Charts schicken konnte. Letzter Titel entwickelte sich 2024 zu einem seiner erfolgreichsten Songs des Jahres und machte Boone auch bei uns in Deutschland zu einem festen Bestandteil, ja, der Radio- und auch Streaming-Charts. Gegenüber dem Rolling Stones Magazine sprach Boone ausführlich über seine religiöse Vergangenheit. Der Sänger wurde in der Kirche Jesu Christi, der Heiligen der letzten Tage, erzogen, fühlte sich heute jedoch keiner einzelnen Glaubensrichtung mehr zugehörig. Boone schildert, dass viele Menschen in seinem Umfeld von spirituellen Erfahrungen berichtet hätten, die er selbst aber nie in derselben Intensität erlebt habe. Lange Zeit hat sich Boone deshalb gefragt, warum er anders empfindet als die anderen. Heute gehe er mit seinem eigenen Weg und wolle sich nicht mehr durch feste religiösen Vorgaben einschränken lassen. Ja, wir müssen uns mal zurückerinnern ans letzte Jahr. Traurige Geschichte, als die Tomorrowland-Hauptbühne nur wenige Stunden vor dem Startschuss mal abgefackelt ist. Doch nun gibt es Hoffnung auf ein neues Sommermärchen, denn das Line-Up macht direkt Bock. Und er feiert 2026 sein allererstes Comeback auf der Mainstage. Calvin Harris. Und er verspricht dem Veranstalter ein Set einer emotionalen Momente für die People of Tomorrowland. Also er hat viel vor. Weitere Mainstage-Highlights sind unter anderem David Guetta, Martin Garrix, Hardwell, The Chainsmokers, Dimitri Vegas und Like Mike, Sebastian Ingrosso, Nervous, John Summit, Lost Frequencies und ja, auch Fischer wird am Start sein. Die letzten beiden Juli-Wochenenden in diesem Jahr verwandelt sich der belgische Parc des Schoor im Boom erneut in die magische Welt von Tomorrowland und das konkret einmal vom 17. bis zum 19. Juli und vom 24. bis zum 26. Juli. Schon jetzt sind alle Global Journey-Pakete restlos ausverkauft, also wer noch Tickets ergattert hat, Glückwunsch. Und wer noch sucht, naja, Augen aufhalten.
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Ja, ich huste mich jetzt auch aus der Sendung wie Snoop Doggy Dogg gerade. Ich sage vielen Dank fürs Online, aber ich muss jetzt gehen und deswegen bitte keine Klage, denn ich komme wieder, keine Frage. Danke, dass ihr heute Vormittag wieder dabei wart. Aber wie gesagt, wir hören uns ja wieder nächsten Samstag wieder von 10 bis 14 Uhr, genau da, wo ihr mich heute auch gefunden habt. Danke, dass ihr dabei wart. Ich wünsche euch ein schönes Restwochenende. Und es geht wie immer Leitung und Moderation dieser Sendung hatte der kurz wie gewohnt. Ich sage ciao, tschüss, bye bye. Bin dann raus für heute und bis 14 Uhr noch ein Sahne-90er. Ordinary World, it's Duran Duran in der Weekend Show. Auf Wiederhören. Bis nächste Woche, Freunde.

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2: Im Studio Silas Quiring, schönen guten Tag. Der deutschen Fußballnationalelf steht heute die WM-Generalprobe bevor. Das DFB-Team testet gegen die USA. Torwart Manuel Neuer wird noch geschont und auch Lennart Kahl ist nicht dabei. Für den Bayern-Youngster ist der WM-Traum wegen einer Verletzung geplatzt. Bundestrainer Julian Nagelsmann erwartet ein hartes Stück Arbeit.
3: Ich glaube, die US-amerikanische Nationalmannschaft möchte den Heimvorteil nutzen, möchte da auch sofort im Spiel mit viel Emotion reinstarten, uns beschäftigen, dass wir da hellwach sind. Und dann haben wir fußballische außergewöhnliche Qualitäten mit den Spielern, die wir haben. Dann auch nach dem Erarbeiten in fußballische Glanzmomente zu kommen.
2: Anstoß ist 20.30 Uhr. Ungewöhnliches Plädoyer von Altkanzlerin Merkel. Sie wirbt für Geduld mit der Merz-Regierung. Schwarz-Rot ist seit gut einem Jahr am Ruder. Es ist ja einfach nicht richtig, dass da nichts passiert ist, sagte Merkel der Frankfurter Allgemeinen Sonntagszeitung. Mehr von Daniel Bornberg.
4: Die Altkanzlerin verwies auf Maßnahmen, die bereits angeschoben wurden, etwa was die Verteidigungsausgaben und die Infrastruktur angeht. Und sie zeigte sich überzeugt, dass notwendige Reformen tatsächlich kommen. Als Beispiel nannte Merkel die Gesundheitsreform. Sie warnte aber auch davor, Erwartungen zu wecken, die sich dann nicht erfüllen lassen. Diesen Fehler habe ich selbst auch schon gemacht, so Merkel.
2: Neuer Höchststand bei politisch motivierter Kriminalität in Deutschland. Mehr als 85.000 solcher Straftaten haben die Bundesländer im letzten Jahr registriert. Das zeigen Recherchen der Welt am Sonntag. Das sind doppelt so viele wie noch vor 10 Jahren. Megastar Taylor Swift ist inzwischen doppelte Milliardärin. Davon geht das US-Wirtschaftsmagazin Forbes aus. Erst vor 2 Jahren hatte Swift die Milliardenmarke geknackt. Das Vermögen der 36-Jährigen setzt sich etwa aus Tantiemen, Toureinnahmen und Immobilien zusammen. Zahlreiche Landespokalsieger hoffen heute Abend auf das ganz große Los. In Dortmund wird ab 18 Uhr die erste DFB-Pokalrunde ausgelost. Im Topf sind neben zahlreichen Landespokalsiegern auch alle Erst- und Zweitligisten der letzten Saison sowie die 4 Besten aus der dritten Liga.
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5: Wolkig ist es gerade, vor allem im Westen und Norden hängen viele Wolken rum. Später kommen da auch Schauer dazu. Vereinzelt kann es auch kurz krachen. An den Alpen auch mal ein Gewitter. Im Rest vom Land ist es erstmal freundlich. Zum Nachmittag ziehen aber mehr Wolken rein. Dazu werden es maximal 18 bis 26 Grad. Morgen dann im Norden eher wolkig mit ein paar Schauern, sonst viel Sonne bis 26 Grad.

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2: Der Urlaub steht vor der Tür, die Koffer sind gepackt. Ja, und dann kommt sie doch noch. Diese eine Frage: Was passiert eigentlich mit meinen Pflanzen in dieser Zeit? Mit ein bisschen Vorbereitung überleben die aber auch, wenn wir nicht da sind, weiß Danica Großer.
3: Vor der Abreise lohnt es sich, die Pflanzen nochmal gründlich zu versorgen. Gut durchfeuchtete Erde und ein schattiger Standort helfen, die Verdunstung zu reduzieren. Auch ein leichter Rückschnitt kann sinnvoll sein, um den Wasserbedarf zu senken, sagt Gardena-Gartenexperte Peter Rasch.
4: Sobald die Abwesenheit länger als eine Woche dauert und die Temperaturen steigen, wird es natürlich kritisch auf Balkon und Terrasse, weil die Pflanzen natürlich nicht so einen großen Bodenspeicher haben wie im richtigen Garten. Gleichzeitig reagieren die Pflanzen natürlich empfindlich auf unregelmäßige Wassergaben.
3: Und hier hilft oft eine automatische Bewässerung. Systeme geben Wasser in festen Intervallen ab und lassen sich oft sogar per App steuern. Egal ob für größere Rasenflächen oder Blumenkästen und Hochbeete.
4: Ja, gerade auf dem Balkon sind die Bedingungen oft schwierig, weil wir haben keinen Wasseranschluss, oft fehlt der Strom und die Hitze ist natürlich auch noch viel stärker. Deshalb sind Lösungen gefragt, die unabhängig funktionieren. Der Aquablum von Gardena, der übernimmt das. Er hat nämlich ein Solarpanel mit integrierter Pumpe. Die sorgt für zuverlässige Wasserversorgung.
3: Wer den Einsatz von Leitungswasser vermeiden möchte, kann auch auf gesammeltes Regenwasser zurückgreifen.
4: Regenwasser ist von Natur aus schon viel weicher als Leitungswasser, enthält kein Kalk, keine Salzrückstände. Und das Coole ist, wird von der Pflanze natürlich auch viel besser aufgenommen. Mit einer Akku-Regenfasspumpe lässt sich das Ganze dann auch ganz einfach aus der Regentonne auspumpen. Und zwar ohne Stromanschluss. Das ist ja mega.
2: Also, mit der richtigen Vorbereitung übersteht jeder Garten auch die Urlaubszeit. 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
2: Ein Social-Media-Verbot für Kinder wird es in Deutschland wohl nicht allzu bald geben. Innenminister Dobrindt hat den Funke-Zeitungen gesagt, die Maßnahme sei schwer durchsetzbar und deshalb wenig zielführend. Wann Kinder ein Handy bekommen, sollte nicht der Staat entscheiden, sondern die Eltern. In anderen EU-Ländern wie Dänemark, Frankreich und Spanien sind Social-Media-Verbote bereits geplant oder sogar schon eingeführt. Beim Thema künstliche Intelligenz denken viele zuerst an ChatGPT. Jetzt ist der US-Tech-Milliardär Elon Musk mit einer Klage gegen die Führung des ChatGPT-Entwicklers OpenAI gescheitert. Musk, früher Geldgeber von OpenAI, wirft dem Startup unter anderem vor, die Sicherheit der KI-Technologie zu vernachlässigen und nicht gemeinnützig zu arbeiten. Das Gericht hat aber geurteilt, dass die Verjährungsfrist schon abgelaufen war. Und nach einem Jahr im Amt hat Papst Leo seine erste Enzyklika veröffentlicht. In dem mehr als 100 Seiten langen Lehrschreiben geht es um das Thema künstliche Intelligenz. Die erste Enzyklika in der Amtszeit eines neuen Papstes gilt vielfach als eine Art Regierungserklärung für dessen Pontifikat. Leos Lehrschreiben trägt den Namen Magnifica Humanitas, großartige Menschen.
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2: Akkustielsauger gibt es ja inzwischen wie Sand am Meer. Umso wichtiger ist, dass ein Modell sich durch etwas Konkretes abhebt. Shark macht das beim PowerDetect Speed mit einem ganzen Technologiepaket. 4 Detektsysteme, die Bodenart, Schmutz, Kanten, ja und sogar die Reinigungsrichtung werden erkannt. 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
3: Im Studio Silas Quiring. Schönen guten Tag. Der deutschen Fußballnationalelf steht heute die WM-Generalprobe bevor. Das DFB-Team testet gegen die USA. Torwart Manuel Neuer wird noch geschont und auch Lennart Kahl ist nicht dabei. Für den Bayern-Youngster ist der WM-Traum wegen einer Verletzung geplatzt. Bundestrainer Julian Nagelsmann erwartet ein hartes Stück Arbeit.
4: Ich glaube, die US-amerikanische Nationalmannschaft möchte den Heimvorteil nutzen, möchte da auch sofort im Spiel mit viel Emotion reinstarten, uns beschäftigen, dass wir da hellwach sind. Und dann haben wir fußballische außergewöhnliche Qualitäten mit den Spielern, die wir haben. Dann auch nach dem Erarbeiten in fußballische Glanzmomente zu kommen.
3: Anstoß ist 20.30 Uhr. Ungewöhnliches Plädoyer von Altkanzlerin Merkel. Sie wirbt für Geduld mit der Merz-Regierung. Schwarz-Rot ist seit gut einem Jahr am Ruder. Es ist ja einfach nicht richtig, dass da nichts passiert ist, sagte Merkel der Frankfurter Allgemeinen Sonntagszeitung. Mehr von Daniel Bornberg.
5: Die Altkanzlerin verwies auf Maßnahmen, die bereits angeschoben wurden, etwa was die Verteidigungsausgaben und die Infrastruktur angeht. Und sie zeigte sich überzeugt, dass notwendige Reformen tatsächlich kommen. Als Beispiel nannte Merkel die Gesundheitsreform. Sie warnte aber auch davor, Erwartungen zu wecken, die sich dann nicht erfüllen lassen. Diesen Fehler habe ich selbst auch schon gemacht, so Merkel.
3: Neuer Höchststand bei politisch motivierter Kriminalität in Deutschland. Mehr als 85.000 solcher Straftaten haben die Bundesländer im letzten Jahr registriert. Das zeigen Recherchen der Welt am Sonntag. Das sind doppelt so viele wie noch vor 10 Jahren. Megastar Taylor Swift ist inzwischen doppelte Milliardärin. Davon geht das US-Wirtschaftsmagazin Forbes aus. Erst vor 2 Jahren hatte Swift die Milliardenmarke geknackt. Das Vermögen der 36-Jährigen setzt sich etwa aus Tantiemen, Toureinnahmen und Immobilien zusammen. Zahlreiche Landespokalsieger hoffen heute Abend auf das ganz große Los. In Dortmund wird ab 18 Uhr die erste DFB-Pokalrunde ausgelost. Im Topf sind neben zahlreichen Landespokalsiegern auch alle Erst- und Zweitligisten der letzten Saison sowie die 4 Besten aus der dritten Liga.

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1: Wegen der gestiegenen Energiepreise sparen viele Menschen in Deutschland jetzt Strom und Heizung. Das zeigt eine Umfrage des Vergleichsportals Verivox. Zwei Drittel der Befragten schränken ihren Energieverbrauch bewusst ein. 55% heizen weniger, 52% achten mehr auf ihren Stromverbrauch. Auch beim Autofahren wird gespart. Fast jeder Zweite lässt das Auto wegen der hohen Spritpreise häufiger stehen. Alternativen? Fahrrad, Bus und Bahn. Cyberkriminelle werden immer professioneller und deswegen fallen auch immer mehr Menschen auf die Maschen herein. Jeder 9. Internetnutzer in Deutschland ist im vergangenen Jahr Opfer von Cyberkriminalität geworden. Das geht aus dem aktuellen Cybersicherheitsmonitor hervor. Besonders oft schlagen Kriminelle beim Online-Shopping zu. Forscher in Stuttgart haben untersucht, wie Menschen mit KI-Empfehlungen umgehen und dabei zwei Extreme entdeckt. Laien vertrauen bei persönlichen oder moralischen Fragen viel zu schnell auf die KI, ohne zu merken, wie stark das ihre eigene Meinung beeinflusst. Fachleute wie Ärzte sind dagegen oft zu skeptisch. Dabei soll die KI etwa bei Röntgenbildern meist besser sein als jeder Mensch.
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2: In den USA und China gehören sie in immer mehr Großstädten zum Alltag. Autonome Shuttles. Wie wir hierzulande künftig fahrerlos unterwegs sein könnten, das hat DB Regio, die Nahverkehrssparte der Deutschen Bahn, in einer aktuellen Studie untersucht. Die Infos hat Danika Große.
3: Autonomes Fahren soll den Nahverkehr in Deutschland einfacher und flexibler machen. 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
4: 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Und das Beste ist, ich spare 170 Euro im Monat, wenn ich vom Auto komplett umsteige.
3: Vor allem für den ländlichen Raum sind autonome Busse eine echte Chance für eine bessere Mobilität.
4: Autonomes Fahren senkt deutlich die betrieblichen Kosten. 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

0: Fahrzeuge als Zubringer zu den großen Gefäßen und lasten diese besser aus. Beides zusammen ist dann ein enormes Effizienzpotenzial in diesem integrierten Mobilitätssystem.
1: Erste Beispiele gibt es schon. In einigen Regionen fahren solche Fahrzeuge bereits testweise im Alltag. Dort wird ausprobiert, wie gut das System funktioniert und was noch verbessert werden muss.
0: In Testverkehren wie Kira in Darmstadt und Kreuz-Offenbach zum Beispiel, das sind aber noch Erprobungsverkehre mit Sicherheitsfahrer. Komplett fahrerlos können wir heute schon fahren, da sind wir gesetzlich tatsächlich Vorreiter. Was fehlt, sind die autonomen Serienfahrzeuge. Da ist die Industrie in der Pflicht.
2: Laut einer aktuellen Studie könnten autonome Fahrzeuge besonders die Mobilität im ländlichen Raum revolutionieren. 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
2: Das Leiden der menschlichen Psyche, Intrigen am Königshof und die Rückkehr des Medikus. Mit Der Medikus 2 von Regisseur Philipp Stölzel kommt nun die Fortsetzung des Historien-Epos endlich auch auf DVD, Blu-ray und digital zu uns nach Hause mit einem hochkarätigen Ensemble aus internationalen Stars und spannenden Newcomern. Neben Tom Payne als Rob Cole stehen etwa Emily Cox, Liam Cunningham und Aidan Gillen vor der Kamera. Der Film verbindet prachtvolle Schauplätze und ein grandioses Szenenbild des 11. Jahrhunderts mit einer packenden Geschichte über Wissen, Macht und moralische Entscheidungen. Mein Kollege Matthias Pillasch verrät uns etwas mehr von Der Medikus 2.
3: Rob Cole verließ einst seine Heimat, um am anderen Ende der Welt ein Medikus zu werden. Jetzt kehrt er zurück nach England, um dort sein Wissen zu verbreiten.
4: Wir glauben an Medizin und Wissenschaft. Wir bringen euch Wissen, das die hier praktizierte unkundige Medizin erleuchten wird.
5: Und das heilt sie?
4: Nein, aber so kommen sie auf andere Gedanken.
3: In London stößt Rob Cole auch auf eine völlig neue Herausforderung, die Heilung der menschlichen Seele.
6: Man sagt, sie sei von Dämonen besessen. Man muss unter die Oberfläche gehen.
7: Philosophia Anime.
8: Wir sollten alles lernen, was man über diese neue Wissenschaft wissen kann. Zum Wohl aller.
3: Doch Rob Cole muss kämpfen, um das Leben seiner Patienten und für die Anerkennung seiner Arbeit. Außerdem wird er in die Intrigen des Königshauses verstrickt.
9: Euer König ist zurück. Auferstanden aus den bedrohlichen Schatten von Ignoranz und Täuschung.
10: Wir müssen ihn loswerden. Ich kann euch beschützen.
11: Wovor?
10: Vor euren Feinden.
3: Als neuer königlicher Leibarzt steht Rob Cole seine härteste Prüfung erst noch bevor. Und sie reicht weit über seine Heilkunst hinaus.
12: Das Einzige, was ich hier wollte, war Leben zu retten. Und jetzt? Mein Weg ist übersät mit Toten.
6: Heile deine Seele und die Seelen der Menschen. Das ist dein Schicksal.

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2: Im Studio Silas Quiring, schönen guten Tag. Letzter Härtetest für die deutsche Fußballnationalelf vor der WM. Heute Abend geht's in Chicago gegen die USA. Bei der WM-Generalprobe sind aber nicht alle DFB-Spieler dabei, Dirk Justus.
3: Und für einen ist das extrem bitter. Shootingstar Lennart Karl, der Youngster von den Bayern, hat sich im Abschlusstraining verletzt. Diagnose: Muskelbündelriss im Oberschenkel. Der 18-Jährige wird die WM somit verpassen. Asanoue Draogo von RB Leipzig wurde für ihn nachnominiert. Auch Torwart Manuel Neuer fehlt heute Abend ab 20.30 Uhr gegen die USA. Er hat seine Wadenprobleme zwar überstanden, wird aber noch geschont.
2: In Deutschland warten rund 8.000 Menschen auf ein Spenderorgan. Darauf wollen Patientenverbände zum heutigen Tag der Organspende aufmerksam machen. Die zentrale Veranstaltung dazu findet an diesem Wochenende in Leipzig statt. Sandra Zumpfe hat selbst ein Herz und eine Niere gespendet bekommen und ist Vorstandsvorsitzende des Bundesverbands der Organtransplantierten. Sie sagte uns:
4: Wenn man jemanden sieht, der transplantiert ist, was das für ein großes Geschenk ist, so eine Organspende, dann können die Menschen damit anders umgehen. Dann sehen die, das ist nicht nur ein theoretisches Konzept, sondern da steht wirklich ein geschenktes Leben dahinter. Und das ist ganz, ganz wichtig, finde ich.
2: Die USA sind mit dem Iran beschäftigt. Daher wollen Deutschland, Großbritannien und Frankreich die Bemühungen für ein Ende des Ukraine-Kriegs wieder anschieben. Morgen gibt's in London ein Treffen mit dem ukrainischen Präsidenten Zelensky. Auch Kanzler Merz nimmt daran teil. Altkanzlerin Merkel verteidigt die Merz-Regierung. Der wird vorgeworfen, zu langsam zu sein und Reformen nicht konsequent anzugehen. Merkel warb in der Frankfurter Allgemeinen Sonntagszeitung für Geduld. Sie betonte, es ist ja einfach nicht richtig, dass da nichts passiert ist. Highlight für das überwiegend katholische Spanien. Papst Leo XIV. Ist zu einem einwöchigen Besuch eingetroffen. Er wurde am Flughafen in Madrid von König Felipe und Königin Letizia empfangen. Am Abend wird der Papst vor dem Stadion von Real Madrid zu Gläubigen sprechen.
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5: Wolkig ist es gerade, vor allem im Westen und Norden hängen viele Wolken rum. Später kommen da auch Schauer dazu. Vereinzelt kann es auch kurz krachen. An den Alpen auch mal ein Gewitter. Im Rest vom Land ist es erstmal freundlich. Zum Nachmittag ziehen aber mehr Wolken rein. Dazu werden es maximal 18 bis 26 Grad. Morgen dann im Norden eher wolkig mit ein paar Schauern. Sonst viel Sonne bis 26 Grad.

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2: Der großartige Harpe Kerkeling ist dieses Jahr ja nach längerer Pause gleich mit zwei tollen Komödien auf die große Kinoleinwand zurückgekehrt. Eine davon ist Extrawurst von Regisseur Markus H. Rosenmüller, die bereits fast 2 Millionen Besucher im Kino begeistert hat. Darin brilliert Harpe als Tennisclub-Vereinsvorsitzender Heribert zusammen mit Christoph Maria Herbst, Fariadim, Anja Knauer und Friedrich Mücke. Und diese wunderbar respektlose Komödie gibt's nun zum Download sowie auf DVD, Blu-ray und digital zum Zuhausegucken auf der Couch. Jessica Martin verrät uns mehr.
3: Heribert ist langjähriger Vorsitzender des rheinischen Provinztennisclubs Lengenheide, in dem die Welt noch so richtig in Ordnung ist.
4: Dank unseres Vereinsmottos, im Frieden und im Krieg, behält die Einigkeit den Sieg.
3: Doch als die Mitglieder über die Anschaffung eines neuen Grills abstimmen sollen...
5: Lass uns das abkürzen. Wir kaufen einen neuen Grill, weil der alte ist nämlich Schrott.
6: Kein Widerstand? Einstimmig angenommen.
3: Gibt's unerwarteterweise noch eine Wortmeldung.
7: Heribert, wäre das nicht eine nette Geste, wenn wir für Mitglieder mit türkischem Migrationshintergrund auch einen zweiten Grill dazu holen?
8: Das darf doch nicht wahr sein.
3: Auch Heribert ist völlig entgeistert.
9: Wir haben doch nur ein türkisches Mitglied. Und, Errol?
10: Du hast doch bestimmt nichts dagegen, wenn wir deine Knoblauchwurst mit auf unseren Grill legen.
11: Wenn Schwein auf dem Grill ist, dann geht das für Muslime eigentlich nicht.
12: Ja, wenn der Schwein drauf war, dann ist der Grill, Achtung, versaut.
3: Daraufhin entbrennt eine hitzige Diskussion, die sich langsam aber sicher immer weiter hochschaukelt.
13: Man kann sich als Minderheit einer Mehrheit auch mal beugen und nicht mal eine Extrawurst brauchen für seine bescheuerte Religion.
14: Vorsicht, pass auf, was du sagst.
13: Auf was soll ich denn aufpassen? Komm ich dann zur Strafe? Keine 72 Jungfrauen?
15: So viele findet man in Lengenheide eh nicht.
3: Total aus dem Ruder läuft es aber erst, als Heribert irgendwann die Schnauze voll hat und einfach eigenmächtig entscheidet.
16: Als Präsident des TC Lengenheide beschließe ich unter Berufung auf die Notstandsregeln einen eigenen Türkengrill.
13: Was denn für Notstandsregeln?
17: Du führst dich hier auf wie der deutsche Erdogan.
18: Das ist eine Beleidigung.
19: Ja, aber wir sagen es Erdogan ja nicht weiter.

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1: Bäume machen unsere Städte und Dörfer erst richtig lebenswert und es fühlt sich gleich viel besser an, wenn man eine Straße oder einen Spielplatz sieht, wo ein paar saftig grüne Bäume stehen. So richtig gut geht's aber vielen Bäumen in unseren Ortschaften nicht, denn sie sind von Trockenheit und Abholzung bedroht. Die gute Nachricht, jeder kann nun seinem Lieblingsbaum helfen und braucht dafür nur ein Smartphone. Mehr dazu von Jessica Martin.
2: Bäume sind wunderschön und übernehmen wichtige Funktionen für uns alle, erklärt der BUND-Abteilungsleiter Biodiversität Christian Hönig.
3: Sie kühlen die Stadt, sie sind sozusagen die beste Klimaanlage, die wir haben. Sie reinigen die Luft auch von Schadstoffen, sie wirken beruhigend und tragen so zur Gesundheit bei und auch natürlich für die Natur. Für Insekten, für Vögel sind sie auch in den Städten ganz wertvolle Trittsteinbiotope oder in Parks natürlich dann auch komplette Lebensräume.
2: Allerdings haben es die Bäume in unseren Ortschaften nicht leicht. Besonders schwierig der Standort Straße.
3: Oberirdisch fehlt es oft am Platz, wo sie ihre Äste ausstrecken. Die Gebäude, an denen sie dran stehen, speichern die Wärme und geben sie die ganze Zeit ab. Glasfassaden wirken teilweise wie ein Brennglas. Und unterirdisch sieht es auch nicht viel besser aus. Eigentlich sogar noch schlimmer. Da ist dann stark verdichteter Boden, der nur sehr schwer zu durchwurzeln ist, wenn da überhaupt am Platz ist.
2: Aber auch Hundeurin, Anfahrschäden durch Autos oder das Anschließen von Fahrradschlössern setzen den Bäumen zu.
3: Ein ganz großes Problem ist auch noch Streusalz. Das ist eigentlich der Baumkiller Nummer 1. Und wir können froh sein, dass sie überhaupt da so ihren Dienst tun. Um Bäume wirksam schützen zu können, brauchen wir verlässliche Daten. Und dabei zählen wir auch für die Unterstützung der Bürgerinnen und Bürger.
2: Um den Bäumen eine Stimme zu geben und einen Überblick über den Baumbestand zu bekommen, gibt es das Projekt Mein Baum. Hier kann jeder mithelfen und über die BUND-App Mein Baum wichtige Informationen zusammentragen.
3: Um mitzumachen, müssen Sie einfach nur die kostenlose App runterladen und sich dann einmal registrieren. Das können Sie auch mit Gruppen oder zum Beispiel auch mit Schulklassen gemeinsam machen. Und über die App können Sie dann halt mitteilen, wo ein Baum steht, um welche Baumart es sich handelt und dann auch, wie es dem Baum geht. Und neu haben wir jetzt halt drin, dass Sie nicht nur so den einzelnen Baum erfassen können, sondern sogar ganze Baumgruppen und vor allem die Alleen melden können. Die Standorte werden dann per GPS erfasst oder Sie können die auch manuell eintragen.
2: Übrigens, der Zustand eines Baumes ist ganz leicht zu erkennen, zum Beispiel an der Baumkrone.
3: Es hat eine richtig schöne, dichte Krone, voll mit Laub, dann geht es den Bäumen in der Regel gut. Wird die Krone schütter, kann ich da so ein bisschen durchgucken, werden die Blätter eingerollt, verfärben die sich schon im Sommer irgendwie gelb, haben die vielleicht sogar einen rostroten Rand und werden dann abgeworfen, habe ich ganz viele trockene Astpartien. Daran kann ich erkennen, dass es dem Baum nicht ganz gut geht. Und wer genauer hinschaut, bekommt dann mit der Zeit ein Gefühl dafür, ob es ihm gerade gut geht oder ob er Hilfe braucht.
1: Also, einfach mal mithelfen und seinem Lieblingsbaum helfen. Das geht mit der kostenlosen BUND-App Mein Baum. Mehr Infos gibt's im Netz unter bund-naturschutz.de/meinbaum.
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1: Im Studio Silas Quiring. Schönen guten Tag. Letzter Härtetest für die deutsche Fußballnationalelf vor der WM. Heute Abend geht's in Chicago gegen die USA. Bei der WM-Generalprobe sind aber nicht alle DFB-Spieler dabei, Dirk Justus.
2: Und für einen ist das extrem bitter. Shootingstar Lennart Karl, der Youngster von den Bayern, hat sich im Abschlusstraining verletzt. Diagnose: Muskelbündelriss im Oberschenkel. Der 18-Jährige wird die WM somit verpassen. Asanoue Draogo von RB Leipzig wurde für ihn nachnominiert. Auch Torwart Manuel Neuer fehlt heute Abend ab 20.30 Uhr gegen die USA. Er hat seine Wadenprobleme zwar überstanden, wird aber noch geschont.
1: In Deutschland warten rund 8000 Menschen auf ein Spenderorgan. Darauf wollen Patientenverbände zum heutigen Tag der Organspende aufmerksam machen. Die zentrale Veranstaltung dazu findet an diesem Wochenende in Leipzig statt. Sandra Zumpfe hat selbst ein Herz und eine Niere gespendet bekommen und ist Vorstandsvorsitzende des Bundesverbands der Organtransplantierten. Sie sagte uns:
3: Wenn man jemanden sieht, der transplantiert ist, was das für ein großes Geschenk ist, so eine Organspende, dann können die Menschen damit anders umgehen. Dann sehen die, das ist nicht nur ein theoretisches Konzept, sondern da steht wirklich ein geschenktes Leben dahinter. Und das ist ganz, ganz wichtig, finde ich.
1: Die USA sind mit dem Iran beschäftigt. Daher wollen Deutschland, Großbritannien und Frankreich die Bemühungen für ein Ende des Ukraine-Kriegs wieder anschieben. Morgen gibt es in London ein Treffen mit dem ukrainischen Präsidenten Zelensky. Auch Kanzler Merz nimmt daran teil. Altkanzlerin Merkel verteidigt die Merz-Regierung. Der wird vorgeworfen, zu langsam zu sein und Reformen nicht konsequent anzugehen. Merkel warb in der Frankfurter Allgemeinen Sonntagszeitung für Geduld. Sie betonte, es ist ja einfach nicht richtig, dass da nichts passiert ist. Highlight für das überwiegend katholische Spanien. Papst Leo XIV. Ist zu einem einwöchigen Besuch eingetroffen. Er wurde am Flughafen in Madrid von König Felipe und Königin Letizia empfangen. Am Abend wird der Papst vor dem Stadion von Real Madrid zu Gläubigen sprechen.

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1: In Deutschland lebt fast jeder Zehnte mit einer anerkannten Schwerbehinderung, so das Statistische Bundesamt. Diese Menschen kämpfen nicht nur im analogen Alltag mit Barrieren, zum Beispiel an Bahnhöfen, die über Treppen erreichbar sind, sondern auch im digitalen Raum. Ändern soll das sogenannte Barrierefreiheitsstärkungsgesetz, laut dem die meisten Webseiten, Online-Shops und andere digitale Angebote barrierefrei sein sollen. Wie es um die digitale Barrierefreiheit in Deutschland steht und was genau überhaupt digitale Barrieren sind, das weiß meine Kollegin Jessica Martin.
2: Digitale Barrieren sind Hürden im Internet, in Apps oder Dokumenten, die Menschen mit Behinderungen oder Einschränkungen den Zugang erschweren oder sogar verhindern. Das können zum Beispiel schlechte Kontraste oder nicht tastaturbedienbare und schlecht strukturierte Seiten sein. Die fehlende Barrierefreiheit hat im Alltag große Folgen.
3: Das heißt, alltägliche Dinge wie Online-Behördengänge, Wissen und Lernen oder Einkaufen werden unnötig erschwert und sogar unmöglich. Viele Betroffene sind dadurch immer wieder auf Unterstützung angewiesen, sei es durch Assistenz oder fremde Personen, obwohl sie die Aufgaben selbstständig erledigen könnten und auch wollen. Das heißt, diese digitalen Barrieren führen zu direkten Benachteiligungen im Alltag und im Beruf. Sie beeinträchtigen die Selbstständigkeit der Betroffenen, die Chancengleichheit und die gesellschaftliche Teilhabe erheblich.
2: Erklärt Nico Majkowski, Experte für digitale Barrierefreiheit beim gemeinnützigen Münchner Unternehmen Pfennig Parade Business inklusiv. Deshalb sorgt das Barrierefreiheitsstärkungsgesetz für bessere Bedingungen. Unternehmen, die da nicht mitziehen, drohen nicht nur rechtliche Konsequenzen.
3: Je nach Einzelfall und Fehlersituation drohen Bußgelder von bis zu 100.000 Euro oder sogar Betriebseinschränkungen, wie zum Beispiel die Abschaltung der Webseite. Gleichzeitig verschenken die Unternehmen wirtschaftliches Potenzial, wenn ihre digitalen Angebote, Webseiten, mobilen Applikationen nicht barrierefrei sind. Sie schließen damit diese große und kaufkräftige Zielgruppe von den Menschen mit Behinderung aus. Studien der Aktion Mensch zeigen, dass über 60% der Menschen mit Beeinträchtigung Online-Shops nutzen. Es ist sogar häufiger als Menschen ohne Beeinträchtigung, allein aufgrund der Tatsache ihrer eingeschränkten Mobilität.
2: Es lohnt sich also für alle, digitale Barrieren abzubauen und dabei gibt es tatkräftige Unterstützung.
3: Externe Dienstleister, wie wir vom Pfennig Parade Business inklusiv, unterstützen Unternehmen dabei, den Status quo fundiert zu analysieren, Fehler festzustellen und daraus einen realistischen, umsetzbaren Fahrplan zu entwickeln. Wir testen nicht nur technisch, sondern gemeinsam mit Expertinnen und Experten, die selbst eine Behinderung haben, als deren natürliche Stärke. Außerdem sollten Sie die Barrierefreiheit von Beginn an möglichst früh mitdenken. Idealerweise schon bei der Planung einer neuen Webseite, einer mobilen App, im digitalen Prozess des Human-Centered Design. Und das heißt jetzt mit dem Gesetz langfristig dranbleiben, das heißt regelmäßige Schulung, regelmäßige Wissensweitergaben, um die digitale Barrierefreiheit in Ihrem Unternehmen nachhaltig zu verankern.
1: Seit gut einem Jahr ist das sogenannte Barrierefreiheitsstärkungsgesetz in Kraft, laut dem alle Webseiten, Online-Shops und andere digitale Angebote barrierefrei sein sollen. Aktuell gibt es hier aber noch viel Luft nach oben. Unternehmen, die nicht handeln, müssen einerseits mit Strafen rechnen, andererseits entgehen ihnen viele Kunden, denn über 60% der Menschen mit Beeinträchtigung kaufen zum Beispiel online ein. Mehr Infos für Unternehmen, die digitale Barrieren abbauen wollen, gibt's im Netz unter digitale-barrierefreiheit.de.

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2: Einfach mal abschalten. Dafür ist der Urlaub natürlich die beste Zeit des Jahres. Aber egal, ob man nun verreist, sich am Baggersee oder auf Balkonien entspannt, man sollte niemals unvorsichtig werden und seine Mobilgeräte zu sorglos nutzen, wenn man ins Internet geht. Denn das könnte gefährlich werden. Helke Michael berichtet.
3: Viele Kriminelle reiben sich die Hände, wenn wir uns im Urlaub mit unseren Mobilgeräten erholen und an nichts Böses denken.
4: Das spielt natürlich Dieben in die Hände, die es auf Smartphones und Tablets abgesehen haben, um die dann weiter zu verkaufen. Noch viel wertvoller sind allerdings die Daten auf den leider immer noch oft viel zu schlecht gesicherten Geräten. Denn selbst wenn Kriminelle mal die Daten nicht weiterverkaufen, hat man selber immer noch das Problem, dass die Daten, die auf dem Gerät gespeichert waren, für einen selber erstmal weg sind und das im schlimmsten Fall auch unwiederbringlich.
3: So der G-Data-IT-Sicherheitsexperte Tim Berghoff. Zum einen empfiehlt er, Apps und Betriebssystem regelmäßig abzudaten, um Datenklau zu erschweren.
4: Zum anderen empfehle ich, eine effektive und umfassende Sicherheitslösung zu installieren, wie zum Beispiel die G-Data Mobile Internet Security. Mit der kann man darüber hinaus auch sein Mobilgerät orten und sperren, falls es doch mal gestohlen werden sollte.
3: Außerdem sollte man öffentliches WLAN in Flughäfen, Bahnhöfen, Hotels und an anderen Orten möglichst meiden. Denn persönliche Passwörter für E-Mail-Postfächer, fürs Online-Banking oder für soziale Netzwerke wandern dort oft schnell in falsche Hände, wenn man nicht aufpasst.
4: Kriminelle können nämlich hier einen eigenen, bösartigen Hotspot aufsetzen und dann Teile des Datenverkehrs mitlesen. Öffentliches WLAN deshalb bitte nur zusammen mit einer VPN-Verbindung nutzen, denn da werden die Daten zusätzlich verschlüsselt übertragen, sodass Dritte auf keinen Fall mitlesen können. Aber selbst mit einem VPN würde ich aus Sicherheitsgründen im Urlaub immer noch aufs Online-Banking verzichten und das eher machen, wenn ich wieder zu Hause bin.
3: Ein weiterer Tipp ist, vorm Urlaub unbedingt eine Sicherheitskopie von allen auf den Mobilgeräten gespeicherten Daten machen.
4: Und zwar in einer Cloud oder auf einem USB-Stick. Auf so einem USB-Stick kann man übrigens auch noch abfotografierte oder eingescannte Dokumente, wie zum Beispiel Reisepässe oder Ausweise, Flugtickets, Buchungsunterlagen oder Impfpässe draufpacken. Aber natürlich so, dass nicht jeder sofort drankommt.
2: Mehr Tipps für ein sicheres Surfen im Urlaub gibt's kompakt und verständlich aufbereitet online unter gdata.de.

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1: Brüllen komisch und tief berührend. Das ist Joachim Meyerhoffs autobiografischer Bestsellerroman Ach, diese Lücke, diese entsetzliche Lücke. Genau den hat Erfolgsregisseur Simon Verhoeven nach Alter weißer Mann und dem Milli Vanilli-Biopic Girl, You Know It's True fürs Kino verfilmt. Mit Senta Berger, Bruno Alexander, Michael Wittenborn in den Hauptrollen und vielen weiteren Stars wie beispielsweise Caroline Herfurth, Laura Tonke, David Striso und Tom Schilling gibt's den Film nun endlich auch auf DVD fürs Heimkino. Jessica Martin verrät uns mehr.
2: Joachim ist 20 und zieht zu seinen Großeltern nach München, um Schauspieler zu werden. Sein Ziel ist die Aufnahme an der renommierten Falkenberg-Schule, aber Oma und Opa sehen das Ganze eher skeptisch.
3: Du weißt, diese Prüfung gehört zu den schwersten überhaupt. Es ist vermutlich leichter, ein Astronaut zu werden.
4: Die Schauspielerei ist ja ein sehr spezieller Beruf. Nervenaufreibend, demütigend.
2: Joachim schlägt aber alle Warnungen in den Wind, stellt sich frohen Mutes der neuen Herausforderung und landet schnell auf dem Boden der Tatsachen.
5: Cut!
6: Du Joachim, das reicht nicht. Versuch doch mal einen echten Schmerz zu benutzen. Erinner dich an etwas, das dir wirklich fehlt. Eine Lücke in dir.
2: Doch das ist leichter gesagt als getan und fällt Joachim echt schwer.
7: Was wollen Sie von mir?
8: Die Frage ist, was du hier willst. Ich komme überhaupt nicht an dich ran.
9: Das muss lockerer werden hier.
2: Aufgeben will er aber natürlich auf keinen Fall.
10: Was soll ich machen?
11: Du fixst den Baum.
10: Warum?
12: Ja, das möchte ich auch wissen. Warum?
13: Run away.

0: Aber dazu muss er mit Hilfe seiner skurrilen Großeltern...
1: Diese Lücke! Diese schreckliche Lücke!
2: Diese entsetzliche Lücke.
1: Ach ja, natürlich.
0: Erstmal richtig zu sich selbst finden.
3: Joachim, lächel mal. Mhm. Und jetzt nicht nur mit dem Mund, sondern mit dem ganzen Körper. Versuch mal mit den Brustwarzen zu...

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2: Im Studio Silas Quiring, schönen guten Tag. Heute Abend wird's ernst. Für die deutsche Nationalelf steht die Generalprobe vor dem Start der Fußball-WM an. Das DFB-Team testet ab 20.30 Uhr gegen die USA. Torwart Manuel Neuer wird noch geschont und auch Lennart Kahl ist nicht dabei. Für den Bayern-Youngster ist der WM-Traum wegen einer Verletzung geplatzt. Anders sieht es für Mittelfeldspieler Florian Wirtz aus.
3: Meine erste WM zu spielen, ja, ist einfach ein Traum, der jetzt in Erfüllung geht. Jetzt versuche ich es einfach zu genießen, es so gut zu machen, wie es geht und ja, auch den Leuten in Deutschland dann hoffentlich einen schönen Sommer zu bereiten, ja.
2: Der Ebola-Patient aus den USA ist aus der Berliner Charité entlassen worden. Dem 39-Jährigen geht's inzwischen wieder gut. Der Arzt hatte sich bei seiner Arbeit in der Demokratischen Republik Kongo mit dem gefährlichen Virus infiziert. Mehr von Daniel Bornberg.
4: Auf Bitten der US-Regierung war der Mann vor gut zwei Wochen nach Berlin gebracht worden. Er wurde auf der Sonderisolierstation der Charité mit antiviralen Medikamenten behandelt. Mit Erfolg. Das Ebola-Virus konnte seit Ende Mai nicht mehr bei ihm nachgewiesen werden. Auch seine Frau und die vier Kinder waren zur Beobachtung isoliert. Sie blieben jedoch symptomfrei und konnten nun ebenfalls wieder raus aus der Charité.
2: Hass und Hetze im Netz, Bedrohungen oder Angriffe. Politisch motivierte Kriminalität hat in Deutschland einen neuen Höchststand erreicht. Das berichtet die Welt am Sonntag. Mehr als 85.000 Straftaten wurden letztes Jahr registriert. Doppelt so viele wie noch vor 10 Jahren. Deutschland, Großbritannien und Frankreich wollen die Bemühungen für ein Ende des Ukraine-Kriegs wieder anschieben, denn die USA sind mit dem Iran beschäftigt. Morgen gibt's ein Treffen in London mit Kanzler Merz, Regierungschef Starmer, Staatschef Macron und Präsident Zelensky. Sie ist die reichste Musikerin der Welt und konnte ihr Vermögen in nur 2 Jahren verdoppeln. Die Rede ist natürlich von Taylor Swift. Das US-Wirtschaftsmagazin Forbes schätzt das Vermögen der 36-Jährigen jetzt auf 2 Milliarden Dollar. Nur Rapper Jay-Z kann das noch toppen.
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2: Wolkig bis stark bewölkt ist es heute Nachmittag in vielen Ecken. Dazu kommen immer mal wieder Schauer und vereinzelt auch kurze Gewitter. In den Alpen kann es auch mal krachen. Bis zum Abend bleibt's unbeständig. Zwischendurch blitzt aber auch mal die Sonne durch, bei meist 18 bis 26 Grad. Morgen dann oft freundlich und trocken, nur ab und zu noch ein Schauer, maximal wieder bis 26 Grad.

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1: Software, mit der sexualisierte Deepfakes erstellt werden können, soll in der EU verboten werden. Vertreter der Mitgliedstaaten und des Europäischen Parlaments haben sich darauf geeinigt, das KI-Gesetz entsprechend anzupassen. Ziel ist es, dass missbräuchliche Deepfakes, von denen oft Frauen betroffen sind, gar nicht erst erstellt werden können. In den kommenden Wochen geht für viele Tausende ein echter Lebensabschnitt zu Ende. Die Schulzeit ist vorbei. Aber was dann, fragen sich vor allem diejenigen, die Abi gemacht haben. Studieren oder nicht studieren? Viele drängen an die Hochschulen, es gibt aber auch noch andere spannende und vor allem auch sichere Karrieremöglichkeiten für Abiturienten. Zum Beispiel das Handwerk. Das boomt nämlich und Fachkräfte werden händeringend gesucht. Auch in der Hörakustikbranche. Hörakustiker beraten und versorgen Menschen mit Hörverlust. Zu den spannenden Aufgaben gehören die Messung der Hörleistung, die Anfertigung von speziellen Ohrpassstücken, die Anpassung und Einstellung der Hörsysteme sowie natürlich auch deren Wartung, erklärt Eberhard Schmidt, Präsident der Bundesinnung der Hörakustiker.
2: Der Beruf des Hörakustikers ist hochmodern und technisch anspruchsvoll. Hier verbinden sich Technik, Medizin und soziale Kompetenz auf höchstem Niveau. Mit dieser Ausbildung im Gesundheitshandwerk kann man direkt nach dem Abitur ins Berufsleben einsteigen, verdient von Anfang an Geld und hat sehr viele Aufstiegs- und Weiterbildungsmöglichkeiten.
1: Mitbringen sollten Azubis Freude an der Kommunikation mit Menschen, handwerkliches Geschick, Interesse an medizinischen Themen sowie die Bereitschaft, Neues zu lernen. Denn die Technik und die Abläufe verändern sich ständig. Die Telekom ermöglicht Public Viewing zur Fußball-WM. Dafür hat sie mit Sky eine Kooperation geschlossen. Tausende Kneipen und Gastronomiebetriebe bekommen so Zugang zu allen 104 WM-Spielen über die drei exklusiven Magenta-TV-Kanäle. Die Fußball-WM in den USA, Mexiko und Kanada startet am 11. Juni.
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1: Die Urlaubsplanung für das nächste Jahr kann starten und das mit deutlich mehr Sicherheit im Gepäck. Das EU-Parlament hat neue Regeln für Pauschalreisen beschlossen, die uns Verbraucher vor bösen Überraschungen bei Stornierungen oder Firmenpleiten schützen sollen. Vor allem das leidige Thema Reisegutscheine wird komplett neu geregelt. Was genau das für unseren nächsten Sommerurlaub bedeutet, bespreche ich jetzt mal mit meinem Kollegen Dirk Freitag. Hallo Dirk.
2: Hallo, ich grüße dich.
1: Dirk, viele von uns haben noch die Corona-Zeit im Kopf, als man statt Geld nur Gutscheine für ausgefallene Reisen bekam. Wie schiebt das Europäische Parlament diesem Vorgehen jetzt eine Regel vor?
2: Ja, das ist tatsächlich die wichtigste Änderung für den Geldbeutel. Das Europäische Parlament hat klargestellt, die Annahme von Gutscheinen ist absolut freiwillig. Wenn der Reiseveranstalter absagt, haben Kunden das Recht, innerhalb von 14 Tagen ihr Geld zurückzuverlangen. Und zwar per Banküberweisung, nicht als Guthaben. Wer sich trotzdem für einen Gutschein entscheidet, ist besser abgesichert. Diese sind nämlich jetzt maximal 12 Monate gültig. Wird der Gutschein in dieser Zeit nicht eingelöst, dann muss das Unternehmen den Betrag danach auszahlen.
1: Viele buchen ja gar nicht mehr das klassische Paket aus dem Katalog, sondern auf Internetplattformen. Das sind oftmals keine Pauschalreisen, obwohl man alles auf einer Plattform gebucht hat. Warum hat die EU die Definition der Pauschalreise jetzt geschärft?
2: Weil die EU-Gesetzgeber damit das beliebteste Schlupfloch der Reiseportale stopfen. Bislang haben viele Anbieter behauptet, sie seien nur die Vermittler von Einzelleistungen, um sich vor der Haftung zu drücken. Ja, und jetzt gibt es die klare 24-Stunden-Regel. Wenn du im Netz einen Flug buchst und das Portal deine Daten direkt an das Hotel oder einen Mietwagenverleih weiterleitet und der Vertrag über alle Dienstleistungen innerhalb von 24 Stunden abgeschlossen wird, dann gilt das rechtlich als Pauschalreise. Du hast damit also automatisch Anspruch auf Rücktransport bei Krisen und den vollen Schutz bei Firmenpleiten.
1: Und was ist, wenn ich die Reise von mir aus absagen muss, weil zum Beispiel gestreikt wird oder ein Unwetter den Abflug verhindert?
2: Ja, auch hier gibt es jetzt ein massives Upgrade. Bislang war eine kostenlose Stornierung fast nur möglich, wenn direkt am Urlaubsort etwas passierte, also etwa ein Erdbeben im Zielgebiet. Jetzt wird der Fokus zusätzlich auch auf den Abreiseort und den Weg dorthin gelegt. Wenn dort unvermeidbare, außergewöhnliche Ereignisse die Reise erheblich behindern, dann kommen Kunden ohne Stornogebühren aus dem Vertrag heraus. Die Europaabgeordnete Katrin Langensiepen betont, dass das vor allem die Realität des Reisens besser abbildet.
3: Sollte also konkret der Antritt der Reise durch Unvorhersehbares am Abreiseort verhindert werden und die Reise dadurch nicht machbar, so sind die Verbraucherinnen geschützt und bleiben nicht auf ihren Kosten sitzen.
2: Wenn also das Auswärtige Amt warnt oder der Standort im Chaos versinkt, hilft die neue Regelung jetzt wirklich weiter.
1: Ab wann gelten denn diese neuen Regelungen für uns? Kann ich mich schon beim nächsten Frühbucherangebot darauf verlassen?
2: Ja, ganz so schnell geht es leider nicht. Die EU-Staaten müssen jetzt nochmal formal zustimmen. Danach haben die EU-Staaten, also auch Deutschland, 28 Monate Zeit, die Regeln in ihr nationales Recht umzuwandeln. In Deutschland wird es also vermutlich noch etwa 2 bis 2,5 Jahre dauern, bis die Paragraphen wirklich scharf geschaltet sind. Aber der Standard, der ist jetzt gesetzt und seriöse Reiseveranstalter könnten sich schon früher daran orientieren, um Kunden nicht zu verschrecken.
1: Dirk Freitag über die neuen Rechte für Pauschalreisende. Danke dir.
2: Sehr gerne. Tschüss.

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2: Richtig gute Liebesgeschichten müssen unter die Haut gehen, so wie die von Catherine und Heathcliff in Emily Brontes Sturmhöhe. Davon inspiriert bringt uns jetzt Regisseurin Emerald Fennell mit Wuthering Heights, Sturmhöhe, ihre Interpretation dieser epischen Liebesgeschichte auf Blu-ray, DVD und 4K ins Heimkino. Sie hat ja schon mit Saltburn und Promising Young Woman groß von sich reden gemacht und wer diese Filme kennt, der weiß, dass ihr Wuthering Heights kein klassischer Kostümfilm sein kann, sondern eher etwas, was edgy ist, provokant und anders. Helge Michael hat für uns schon mal reingesehen.
3: Seit Ewigkeiten verbindet Cathy und Heathcliff eine Nähe, die ihresgleichen sucht.
4: Woraus auch immer unsere Seelen gemacht sein mögen, die seine und die meine sind gleich.
3: Aus dieser Verbundenheit wird Liebe, die allerdings nicht sein darf.
5: Heathcliff, du bist nicht genug. Nicht für sie.
3: Denn Heathcliff genießt nicht dasselbe soziale Ansehen wie Cathys Familie. Aber Cathys standesgemäße Heirat...
5: Ich nehme es nicht hin, dass sie Widerling in ihrer Nähe sind.
3: Und Heathcliffs plötzliches Verschwinden können die beiden nur vorübergehend voneinander fernhalten.
6: Dachtest du, das würde mich aufhalten?
3: Wohlhabend kehrt Heathcliff zurück. Und obwohl die Wunden ihrer Vergangenheit noch nicht verheilt sind...
4: Wieso hast du mich verlassen?
6: Wieso hast du dein eigenes Herz verraten?
3: ...sind sie sich bald näher als je zuvor. Getrieben von ihrer Liebe, wie auch von Rachegelüsten, geraten Cathy und Heathcliff in einem berauschenden Strudel aus Lust und Leidenschaft...
6: Willst du, dass ich aufhöre?
4: Nein.
3: ...der sich bis zum Wahnsinn steigert.
6: So küss mich und lass uns beide verdammt sein.

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1: Im Studio Silas Quiring. Schönen guten Tag. Heute Abend wird's ernst. Für die deutsche Nationalelf steht die Generalprobe vor dem Start der Fußball-WM an. Das DFB-Team testet ab 20.30 Uhr gegen die USA. Torwart Manuel Neuer wird noch geschont und auch Lennart Kahl ist nicht dabei. Für den Bayern-Youngster ist der WM-Traum wegen einer Verletzung geplatzt. Anders sieht es für Mittelfeldspieler Florian Wirtz aus.
2: Meine erste WM zu spielen, ja, ist einfach ein Traum, der jetzt in Erfüllung geht. Jetzt versuche ich es einfach zu genießen, es so gut zu machen, wie es geht und ja, auch den Leuten in Deutschland dann hoffentlich einen schönen Sommer zu bereiten, ja.
1: Der Ebola-Patient aus den USA ist aus der Berliner Charité entlassen worden. Dem 39-Jährigen geht's inzwischen wieder gut. Der Arzt hatte sich bei seiner Arbeit in der Demokratischen Republik Kongo mit dem gefährlichen Virus infiziert. Mehr von Daniel Bornberg.
3: Auf Bitten der US-Regierung war der Mann vor gut zwei Wochen nach Berlin gebracht worden. Er wurde auf der Sonderisolierstation der Charité mit antiviralen Medikamenten behandelt. Mit Erfolg. Das Ebola-Virus konnte seit Ende Mai nicht mehr bei ihm nachgewiesen werden. Auch seine Frau und die vier Kinder waren zur Beobachtung isoliert. Sie blieben jedoch symptomfrei und konnten nun ebenfalls wieder raus aus der Charité.
1: Hass und Hetze im Netz, Bedrohungen oder Angriffe. Politisch motivierte Kriminalität hat in Deutschland einen neuen Höchststand erreicht. Das berichtet die Welt am Sonntag. Mehr als 85.000 Straftaten wurden letztes Jahr registriert. Doppelt so viele wie noch vor 10 Jahren. Deutschland, Großbritannien und Frankreich wollen die Bemühungen für ein Ende des Ukraine-Kriegs wieder anschieben, denn die USA sind mit dem Iran beschäftigt. Morgen gibt's ein Treffen in London mit Kanzler Merz, Regierungschef Starmer, Staatschef Macron und Präsident Zelensky. Sie ist die reichste Musikerin der Welt und konnte ihr Vermögen in nur 2 Jahren verdoppeln. Die Rede ist natürlich von Taylor Swift. Das US-Wirtschaftsmagazin Forbes schätzt das Vermögen der 36-Jährigen jetzt auf 2 Milliarden Dollar. Nur Rapper Jay-Z kann das noch toppen.

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2: Die Bundesregierung will die Abwehr von Cyberangriffen deutlich stärken. Das Kabinett hat dazu einen Gesetzentwurf beschlossen. So sollen Behörden wie zum Beispiel Polizei und BKA mehr Befugnisse bekommen. Bundesinnenminister Dobrindt.
3: Wir stellen fest, dass wir zunehmend professionellen Angriffen ausgesetzt sind, die auch ein wesentlicher Teil der hybriden Bedrohungen darstellen.
2: Cyberangriffe würden zur Spionage eingesetzt, aber auch um unsere Gesellschaft zu destabilisieren, so der CSU-Politiker. Wegen illegaler Produkte hat die EU-Kommission eine Strafe in Höhe von 200 Millionen Euro gegen den chinesischen Online-Marktplatz Temu verhängt. Die Brüsseler Behörde teilte mit, dass das Unternehmen Risiken und Schäden für Verbraucher nicht ordentlich bewertet habe. Verbraucher in der EU stießen bei Temu mit hoher Wahrscheinlichkeit auf illegale Artikel. Und tippen, wetten, mitfiebern. Die vom 11. Juni bis zum 19. Juli in den USA, Kanada und Mexiko stattfindende Fußball-WM wird mal wieder Millionen Deutsche in ihren Bann ziehen. Vom Radio oder Fernseher, in organisierten Tippspielen oder auch in Online-Wettbüros, wo man beispielsweise längst Geld darauf setzen kann, wer Weltmeister, Torschützenkönig oder bereits in der Vorrunde ausscheiden wird. Und das Beste? In Deutschland sind Sportwettengewinne für Privatpersonen grundsätzlich steuerfrei, sagt Steffen Gall von der Vereinigten Lohnsteuerhilfe, kurz VLH.
4: Und zwar unabhängig von der Höhe. Es spielt auch keine Rolle, ob die Wetten online oder vor Ort in einem Wettbüro platziert wurden. Das gilt übrigens nicht nur für Fußballwetten, sondern auch für Wetten auf andere Sportarten oder Pferderennen. Sämtliche Gewinne aus solchen Wetten müssen nicht versteuert und auch nicht in der Steuererklärung angegeben werden.
2: Selbst wer in seiner Freizeit Sportwetten regelmäßig und auch in größerem Umfang als Hobby betreibt, muss in der Regel keine Einkommensteuer auf seine Gewinne zahlen.
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2: E-Autos gehören längst zum Straßenbild. Auf dem Supermarktparkplatz genauso wie auf der Autobahn. Inzwischen gibt es auch wieder Förderungen vom Bund beim Kauf. Doch wie weit ist die Elektromobilität in Deutschland wirklich? Welche Bundesländer liegen vorn? Wo wird besonders viel CO2 eingespart? Und reicht die Ladeinfrastruktur tatsächlich aus? Antworten liefern neue Daten von Energieanbieter E.ON. Darüber spreche ich jetzt mit Karin P. Müller von Ihnen. Hallo.
3: Hallo, grüße Sie.
2: Frau P. Müller, rund 2 Millionen E-Autos und erstmals über 100.000 elektrische LKWs. Wie ordnen Sie diese Entwicklung ein?
3: Ja, wir sehen, die Elektromobilität ist ganz klar in der Breite angekommen. Das gilt für PKW, aber eben auch für Nutzfahrzeuge vom Transporter bis zum 40-Tonner, die elektrisch betrieben werden. Und wir sehen mit Blick auf die Bundesländer und die Landkreise auch, die Elektromobilität ist auch kein Region.

0: regionales Phänomen. Wir sehen in allen Bundesländern einen starken Zuwachs an Elektrofahrzeugen und das sowohl in den Großstädten als auch auf dem Land.
1: Stichwort Klimaschutz. Wie groß ist denn der Beitrag der E-Mobilität beim CO2-Sparen wirklich?
0: Ja, die Elektromobilität kann hier auf jeden Fall einen großen Beitrag leisten. Zum einen durch das Einsparen von CO2-Emissionen, aber auch weil lokale Abgase und Schadstoffe verringert werden. Mal auf die CO2-Emissionen geguckt. Die E-Autos, die heute in Deutschland unterwegs sind, sparen bereits 5,2 Millionen Tonnen CO2 pro Jahr ein. Und durch die elektrischen Lkw kommen zusätzlich 1,2 Millionen Tonnen CO2-Ersparnisse dazu. Da sehen wir also, die Elektromobilität hat einen ganz großen Hebel für den Klimaschutz.
1: Ja, reicht die Ladeinfrastruktur überhaupt aus? Welche Regionen sind der Spitze? Welche haben Nachholbedarf?
0: Die Ladeinfrastruktur in Deutschland ist viel besser als ihr Ruf. Wir haben hier schon über 190.000 öffentliche Ladepunkte installiert. Und die kommen ja noch on top auf die vielen privaten Wallboxes, die E-Autofahrerinnen und Fahrer zu Hause haben und auf die Ladestationen, die Unternehmen für ihre Mitarbeiter installiert haben. Das ist also schon eine ganze Menge. Wichtig ist, dass man nicht nur die Anzahl der Ladepunkte betrachtet, sondern auch die Ladeleistung. Das macht ja einen großen Unterschied, ob an einer Ladestation 11 Kilowatt oder 400 Kilowatt geladen werden können. Ein ganz interessanter Messwert kommt hier von der EU, die 1,3 Kilowatt öffentliche Ladeleistung pro zugelassenem E-Pkw sieht. Und die gute Nachricht, in Deutschland haben wir sogar 4,1 Kilowatt öffentliche Ladeleistung pro zugelassenem E-Pkw und übertreffen hier also dieses EU-Ziel schon heute.
1: Mal ein Blick in die Regionen. Wo steht denn Deutschland besonders gut da?
0: Ja, wenn man sich die einzelnen Bundesländer anschaut, dann ist Bayern ganz weit vorne, was die installierte Ladeleistung angeht. Und Nordrhein-Westfalen ist Spitzenreiter beim Bestand an E-Autos. Klar, ist auch ein einwohnerstarkes Land und auch ganz weit vorne bei den E-Lkw. Besonders viele schwere Lkw, also E-Lkw über 12 Tonnen, sind anteilig in Mecklenburg-Vorpommern im Einsatz. Auch ganz spannend zu sehen.
1: Das war Karin P. Möller von E.ON. Vielen Dank für das Gespräch.
0: Dankeschön. Tschüss.

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2: Im Studio Silas Quiring, schönen guten Tag. WM-Generalprobe für die deutsche Fußballnationalelf. Heute testet das DFB-Team gegen die USA. Nicht dabei ist Shootingstar Lennart Kahl. Der Youngster von den Bayern hat sich im Abschlusstraining verletzt und fällt für die WM aus. Hassan Ouedraogo von RB Leipzig wurde für ihn nachnominiert. Auch Torwart Manuel Neuer wird heute noch nicht spielen. Bundestrainer Julian Nagelsmann.
3: Die Wade, das wissen wir ja, die hat ein paar Vorverletzungen dieses Jahr gehabt. Deswegen haben wir uns entschieden, da auch kein Risiko zu gehen. Und dann Richtung ersten Gruppenspiel wird er dann topfit sein und auch nächste Woche ins Mannschaftstraining einsteigen.
2: Anstoß heute Abend ist 20.30 Uhr. Ungewöhnliches Plädoyer von Altkanzlerin Merkel. Sie wirbt für Geduld mit der Merz-Regierung. Schwarz-Rot ist seit gut einem Jahr am Ruder. Es ist ja einfach nicht richtig, dass da nichts passiert ist, sagte Merkel der Frankfurter Allgemeinen Sonntagszeitung. Mehr von Daniel Bornberg.
4: Die Altkanzlerin verwies auf Maßnahmen, die bereits angeschoben wurden, etwa was die Verteidigungsausgaben und die Infrastruktur angeht. Und sie zeigte sich überzeugt, dass notwendige Reformen tatsächlich kommen. Als Beispiel nannte Merkel die Gesundheitsreform. Sie warnte aber auch davor, Erwartungen zu wecken, die sich dann nicht erfüllen lassen. Diesen Fehler habe ich selbst auch schon gemacht, so Merkel.
2: Die Bundeswehr hat sich heute an 10 Standorten in Deutschland der Bevölkerung präsentiert. Zehntausende Besucher kamen, um sich über die Truppe, Aufgaben und Ausrüstung zu informieren. Den jährlichen Tag der Bundeswehr gibt es seit 2015. Deutschland, Großbritannien und Frankreich wollen die Bemühungen für ein Ende des Ukraine-Kriegs wieder anschieben, denn die USA sind mit dem Iran beschäftigt. Morgen gibt's ein Treffen in London mit Kanzler Merz, Regierungschef Starmer, Staatschef Macron und Präsident Zelensky. Papst Leo XIV. Ist auf Spanien-Tour. Er wurde am Flughafen in Madrid von König Felipe und Königin Letizia empfangen. Der Papst bleibt eine Woche in dem katholisch geprägten Land. Neben Madrid besucht er Barcelona sowie die Kanareninseln Gran Canaria und Teneriffa.
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2: Wolkig bis stark bewölkt ist es heute Nachmittag in vielen Ecken. Dazu kommen immer mal wieder Schauer und vereinzelt auch kurze Gewitter. In den Alpen kann es auch mal krachen. Bis zum Abend bleibt's unbeständig. Zwischendurch blitzt aber auch mal die Sonne durch, bei meist 18 bis 26 Grad. Morgen dann oft freundlich und trocken, nur ab und zu noch ein Schauer, maximal wieder bis 26 Grad.

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1: Hier ist der Apfelfunk-Podcast, Folge Nummer 541, aufgenommen am Mittwoch, 3. Juni 2026. Und ja, lieber Jean-Claude, korrigiere mich, wenn ich falsch liege, aber das Schlüpfrigste, was hier beim Apfelfunk jemals besprochen wurde, war nach meiner Erinnerung, dass wir irgendwie mal die Sommerreifen zu lange drauf hatten und dann sind sie durchgedreht, weil halt schon ein bisschen Frost war.
2: Ja, das stimmt. Hallo Malte.
1: Hallo, grüß dich. Ja, warum die Einleitung? Wir haben eine recht interessante Begebenheit diese Woche erlebt. Da wurden wir dann auch witzigerweise von Hörern darauf hingewiesen, das habe ich erst gar nicht selber so realisiert. Da kam nämlich im Gefunke der Hinweis, sag mal Leute, warum ist denn eigentlich diese neue Folge bei Apple Podcasts, also die von letzter Woche, heiß und kalt oder was war das noch? Warum ist die eigentlich mit nicht jugendfrei, mit so einem E gekennzeichnet in der Podcast-App? Und ich habe auch gedacht, Moment, ein E, warum?
2: Ich habe natürlich auch, ich musste das nachschauen und ich wusste zuerst gar nicht, ist das ein Scherzchen? Ich meine, wir haben ja mega lustige Zuhörerinnen und Zuhörer. Ich dachte irgendwie, was soll denn das? Aber nein, die war wirklich als explizit gekennzeichnet worden.
1: Genau, die war so gekennzeichnet worden. Und im ersten Moment habe ich natürlich an mir selber gezweifelt und habe gedacht, oh, man kann ja, also dieses Jugendfrei-Tag, das setzt der Podcaster normalerweise selbst. Das kannst du, wie zum Beispiel wir bei unserem Provider Soundcloud, kannst du dann pro Folge setzen, wenn da irgendwas Versautes, Schlüpfriges, nicht Jugendfreies kommt, dass du dann halt sagst, das ist nicht jugendfrei und dann wird das entsprechend dann halt auch an solche Verzeichnisse wie Apple weitergegeben über den RSS-Feed. Und ich dachte, naja, vielleicht habe ich dann irgendwie des Nächtens beim Online-Stellen der Folge
2: das zu setzen.
1: Nee, oder den Haken einfach aus Versehen irgendwo daneben geklickt oder so, weil der ist ja Default immer auf Nein, also auf ist jugendfrei gesetzt. Und da habe ich nachgeguckt, nö, alles in Ordnung. Ich dachte, wo kommt denn das her? Und dann bin ich mal in Podcasts Connect gegangen. Das ist so eine Art Backend für deinen Podcaster bei Apple Podcasts. Da kannst du dich anmelden und kannst deine Podcasts verwalten. Da kriegst du so ein paar Statistiken auch angezeigt, wie das läuft. Und dann kannst du aber auch zum Beispiel diese ganzen, ja, inzwischen gibt es ja auch so Mehrwertangebote, die du da machen kannst in Apple Podcasts. Das kannst du alles da verwalten in diesem Ding. Und du kannst aber auch technisch gucken, ob dein Feed eingelesen wird, ob es da Fehler gab und.
2: Ja.
1: Und da wurde mir dann angezeigt, ja, nicht jugendfrei, explizit, aber das Feld war ausgegraut. Ich konnte es nicht deaktivieren. Und ich dachte, nanu, was ist das denn? Bei den anderen Folgen ging es, bei dem ausgerechnet nicht. Und dann war da noch so ein kleines gelbes Feld, da konnte so ein Pop-up dann auftauchen. Und da wurde dann angezeigt, das wurde vom Support gesetzt. Deshalb kann es nicht geändert werden. Wenn man das dagegen sei, dann soll man mit dem Support Kontakt aufnehmen. Ja, habe ich dann gemacht und irgendwie nach 2 Tagen kriegte ich dann eine Antwort von einem netten Herrn, der dann irgendwie erstmal verwirrt war, was ich überhaupt von ihm wollte, weil man muss dann irgendwie noch die ID der speziellen Folge einsenden, das alles noch ein bisschen begründen. Habe ich dann gemacht im nächsten Wurf und letzter Stand in dieser Angelegenheit ist, dass mir bedeutet wurde, ja, das müsste man jetzt genau prüfen, woher das komme und warum das so ist. Und ob das nicht doch berechtigt ist, und da hätte man jetzt die Fachabteilung jetzt kontaktiert. Die würde sich dann melden. Wir haben jetzt eine Woche nach dem Release dieser Folge. Sie ist meines Wissens immer noch nicht jugendfrei.
2: Man muss aber auch sagen, wenn wir uns die Zahlen angucken, hat das eigentlich keinen Effekt gehabt.
1: Nein.
2: Ich weiß jetzt natürlich nicht, wir haben ja in den Zuschriften ab und zu wirklich junge Zuhörerinnen und Zuhörer, die uns auch schreiben. Ich weiß jetzt nicht, ob die das nicht angezeigt bekommen. Weißt du, wir haben ja auch so 13-jährige Schüler, die uns manchmal schreiben, was uns immer riesig freut. Ich weiß jetzt nicht, was jetzt das für einen Effekt hat, ob die dann im Podcatcher das gar nicht gesehen haben, die Folge 540. Aber sonst hat man eigentlich nichts gemerkt.
1: Also wir haben keine Beschwerden von Hörern bekommen, die gesagt haben, wo bleibt eure Folge? Was wir ja sonst immer schnell bekommen, wenn wir mal einen Tag später sind.
2: Ja, genau.
1: Ja, also das habe ich mich tatsächlich auch gefragt. Oder ist es dann individuell von den Einstellungen abhängig? Du kannst da eben auch einstellen bei Jugendlichen, was dann angezeigt wird und was nicht. Weil dieses explizit Tag ist ja auch sehr unspezifisch. Ist ja nicht irgendwie, dass da jetzt so differenziert ist wie bei Apple im App Store zum Beispiel, wo du ja diverse Altersstufen hast. Sondern im Grunde besagt das ja ab 18, wenn man das jetzt so mal auslegt.
2: Genau.
1: Aber nicht jetzt so 12, 16 und ist ja sowieso recht undifferenziert. Ja, aber weißt du, im Grunde ist das eine total lustige Angelegenheit. Ne? Also ich habe da eigentlich mehr drüber geschmunzelt, als dass ich jetzt dann da frustriert war. Andererseits habe ich dann aber auch wiederum gedacht, man fragt sich ja schon, wenn sie das so andauert, was würde denn passieren, wenn jetzt mal irgendwie was ganz anderes da beanstandet wird? So, wenn die jetzt irgendwie sagen, euer ganzer Podcast ist irgendwie beanstandenswert.
2: Das war mir eben auch. Also das war natürlich genau der gleiche Gedanke. Ich habe mir zuerst mal überlegt, was könnte es sein? Da hat übrigens der Micha im Gefunke hat dann so eine lustige Challenge ausgerufen und hat versucht, so ein bisschen rauszufinden. Ich meine, wir haben ja über mein Klimagerät gesprochen, das ich mir da ins Hemd gesteckt habe und so. Aber ich habe mir dann auch überlegt, Moment mal, also wie funktioniert denn das eigentlich? Also ich meine, wir wissen ja alle, was wir hier quasseln, kann man ja in der Podcast-App von Apple nachgucken. Das wird ja quasi live transkribiert. Ihr habt ja sozusagen den gesamten Text. Der wird wahrscheinlich dann eben genau überprüft in Bezug automatisch. KI guckt, fallen da irgendwelche speziellen Wörter, whatever. Und dann, dann kann sowas passieren. Ist jetzt in dem Fall nicht so schlimm, aber ich habe dann auch so gedacht, könnte ja theoretisch dann auch mal heißen, nö, der Podcast ist irgendwie, keine Ahnung, ihr beleidigt Leute oder whatever und dann wird er gesperrt.
1: Ich habe jetzt gerade mal nachgeguckt in der Podcasts-App, also dort steht dann bei Bewertung anstößig, was ja auch schon ein ziemlich hartes Urteil ist.
2: Ja,
1: anstößig. Ja, aber das ist genau der Punkt, den du angesprochen hast. Und das erinnerte mich auch an so eine Episode, du weißt doch noch, dieser Australier, dessen Apple-Guthabenkarte toxisch war. Und
2: da war sein kompletter Account blockiert.
1: Genau. Und das Problem ist ja nicht, dass mal KI etwas falsch erkennen kann oder automatisierte Systeme. Der Punkt ist eigentlich der, wie schnell kann es aufgeklärt werden dann, wenn solche automatischen Entscheidungen erfolgen. Was Konsequenzen
2: kann es automatisiert haben im ersten Moment? Genau.
1: Und auch Kommunikation nebenbei. Mhm. Also ich meine, wir haben durch Hörer davon erfahren, dass es offenbar eine Beanstandung gab bei unserem Podcast. Wir haben es nicht von Apple selbst erfahren. Ja. Und da frage ich mich halt auch, ich meine, die Daten sind ja vorhanden. Dieser Podcast ist auf meine ID da eingetragen. Die haben eine E-Mail-Adresse, die könnten auch automatisiert ja einfach sagen, pass auf, aus den Gründen XY sind wir zu einem anderen Urteil gekommen als du.
2: Genau.
1: Und haben das jetzt mal geändert. Und weiß ich nicht, also es gibt so einen leicht faden Beigeschmack bei der ganzen Geschichte, die jetzt in den Auswirkungen überhaupt nicht gravierend ist. Aber ja, weiß ich auch nicht, vielleicht möchten unsere Hörer auch mal was dazu sagen, wie sie das finden, aber ich gehe so ein bisschen indifferent aus der Sache raus jetzt erstmal für den Moment.
2: Ja, ich auch. Also es geht mir auch so. Also ich möchte jetzt nicht die Schere im Kopf haben dafür, wenn man dann denkt, was da passieren könnte. Ich meine, unser Podcast macht ja auch aus, dass wir so sprechen, wie es uns eben gerade dünkt. Diese Nähe und diese Unverstelltheit, die steht ja auch, dafür steht ja auch der Apfelfunk. Aber ich dachte mir auch, also ich meine, ich habe ja auch schon geflucht im Apfelfunk.
1: Oh ja.
2: Nee, nicht nur einmal. Und das war nie ein Problem. Also ja, keine Ahnung, was jetzt dieses Mal komisch war. Ja. Aber eben, es ist wie du sagst, es hinterlässt so ein ganz leicht, nee, nicht schlimm, aber so ein ganz leichtes Unwohlsein, weil man so denkt, mal gucken. Genau.
1: Ja, ich will es auch gar nicht jetzt überdramatisieren.
2: Nein, wir wollen es nicht größer machen, als es
1: ist. Hätten ja auch noch in einer Eskalationsstufe, wir haben ja auch noch Kontakte bei Apple, die könnten wir kontaktieren, wenn das jetzt wirklich gravierend wäre. Also wir sind ja von alledem weit entfernt. Für mich war es eigentlich eher auch so ein Punkt, und das ist ja auch oft Gegenstand der Berichterstattung dieser Tage, dass man eben sieht, dass mehr und mehr auch Systeme automatisiert werden. Also dass KI eben in unserem Alltag ankommt. Hier sehen wir auch so ein Beispiel. Es gab ja auch jetzt diese Sache mit Meta, wo der KI-Chatbot dann ja auch kurzerhand dann irgendwelche Passwörter geändert hat und dann konnten da Instagram-Accounts gekapert werden. Und ich meine, das zeigt letzten Endes, wo wir da sind. Ne? Also der Mensch nimmt sich zurück als Ansprechpartner. Die Technik wird agentischer und hat mehr Kompetenzen. Aber was macht das? Ne? Also was hat das für Folgen? Und inwieweit hat man dann noch die Möglichkeit, überhaupt an einen Menschen heranzukommen, wenn einem Unrecht geschieht? Das ist, glaube ich, so die große Frage unserer Tage. Und dieses Erlebnis zeigt halt auch, sowas kann einem sehr schnell passieren. Also es ist gar nicht so fern, wie man es manchmal meint. Und hier kann man wirklich auf Holz klopfen und sagen, ein Glück, es war jetzt harmlos.
2: Ja, absolut. Genau. Also eben. Nicht falsch verstehen, wir tun uns nicht beklagen oder sagen, oh, der Podcast, kaum jemand hat den gehört. Überhaupt nicht. Wir hätten es ja nicht mal gemerkt, hätte uns nicht jemand drauf hingewiesen. Ich musste dann auch in der Podcast-App, ich bin ja auch jemand, ich höre ja eigentlich Podcasts nur mit der offiziellen App von Apple. Und ich musste dann auch zuerst mal gucken, wie sieht man das eigentlich? Ich habe das bei keinem Podcast. Ich muss es erst mal nachschauen. Also wie unterscheidet sich denn das eigentlich überhaupt, die eine von der anderen Sendung und so? Und ja, immerhin, hab was gelernt. Es hat da so ein kleines E oberhalb vom Titel quasi.
1: Genau.
2: Gut, also wir gucken mal, ob diese Folge wieder durchkommt.
1: Ja, genau.
2: Keine Ahnung.
1: Ob wir diesmal dann jugendfrei
2: bleiben, mein Lieber.
1: Nicht anstößig.
2: Nicht anstößig, ganz genau. Crazy. Aber ja gut, ich meine, wenn wir hier schon bei solchen Sachen sind oder bei technischen Gegebenheiten, können wir eigentlich auch gleich am Anfang, weil ich glaube, jetzt hören uns definitiv alle noch zu, bevor dann manche die Themen vielleicht auch manchmal überspringen, können wir sagen, dass wir nächste Woche ein bisschen später erscheinen mit dem regulären Podcast.
1: Oh ja, oh ja. Und ihr könnt es euch wahrscheinlich denken, welche Ursache das hat, denn es ist ja WWDC-Woche. Und ja, ich bin da auf Reisen. Aus dem Grunde müssen wir 2 Tage nach hinten gehen, so wie ihr das ja vor 2 Wochen auch schon erlebt habt. Wir nehmen dann auf am Freitagabend.
2: Genau.
1: Und dann erscheint unsere Podcast-Folge dann in der Nacht zu Samstag. Eine schöne,
2: genau,
1: ausführliche.
2: In der Nacht zu Donnerstag.
1: Genau. Eine schöne, ausführliche Nachbesprechung. Und wir planen ja auch, aber da geben wir die Details noch bekannt, dass wir in gewohnter Weise auch ein Apfelfunk-Spezial machen. Also, dass ihr so eine erste Einschätzung von uns schon mal bekommt.
2: Ja, genau. Das Apfelfunk Live, das werden wir auf jeden Fall versuchen. Das machen wir eigentlich, wenn es geht, bei jeder Keynote, vor allem bei der WWDC. Aber ihr kennt das natürlich. Zeitverschiebung, andere Pläne, Briefings auf der einen wie der anderen Seite des Atlantiks. Da muss man immer so ein bisschen gucken. Und darum können wir euch das noch nicht so genau sagen. Am besten, ihr haltet mal die Funkgeräte-App bereit, wenn ihr es nicht sowieso schon habt. Idealerweise dort die Benachrichtigung aktivieren, weil dort werden wir sicher was rauspushen, wenn wir wissen, wenn wir es machen können. Und dann entsprechend findet ihr das dann auf dem YouTube-Kanal. Dort werden wir uns sicher zusammenschalten. Vor der quasi eigentlichen Aufzeichnung, weil die Sendung, die wir dann machen in der Nacht von Freitag auf Samstag, das ist ja dann die große Analyse. Die könnte dann durchaus auch ein bisschen länger dauern. Das gehört da ja schon dazu. Einfach, dass ihr wisst, was da läuft, ist natürlich auch ein super spannendes Thema. Ist für uns beide eine super spannende, wie aber auch immer eine recht stressige Woche. Aber ja, ich freue mich definitiv drauf. Das kommt schon gut.
1: Ja, das sind eigentlich die beiden schönsten Folgen des Jahres, finde ich immer. Die Folge jetzt, die wir jetzt haben, so sag mal der letzte Stopp, die letzten Mutmaßungen und dann halt diese große Auflösung. So als wenn von einer Lieblingsserie die neue Staffel beginnt. Weißt du, du weißt endlich, wie es weitergeht.
2: Das stimmt. Und du hast vor allem vorher ja Wochen, Monate lang teilweise darüber philosophiert, wie das wohl werden könnte. Und dann gibt es Gerüchte und so weiter, wie das ja immer vor der WWDC ist. Ich meine, wir sprechen seit Monaten letztendlich drüber, was da eventuell kommen könnte oder warum es dann eben nicht kommt, so auch in der heutigen Folge dann wieder. Und dann, genau, ich finde auch, dann wird alles aufgelöst, also was heißt alles, aber dann, und das ist ja dann auch so, ich meine, in diesem Mal stimmt sogar mit der Zeit überein. Ich sage immer, die WWDC ist für mich quasi erst dann so richtig abgeschlossen, wenn ich mit dir drüber gesprochen habe. Also wenn wir unsere große Keynote-Folge gemacht haben, danach kann man sozusagen einen Haken dran machen. Da natürlich sprechen wir danach monatelang über die Neuerungen, aber einfach diese Verarbeitung von dieser Woche, die findet eigentlich immer dann statt bei mir so richtig abschließend, wenn ich das mit dir diskutieren konnte.
1: Ja, geht mir genauso. Ist so das i-Tüpfelchen immer auf diesen Ereigniswochen.
2: Genau. Wir müssen noch kurz, bevor wir zu unserem tollen Sponsor kommen, drüber sprechen, dass du dich ein bisschen... wenn wir nicht diese blöde Diskussion geführt hätten über das explizit, hätte ich jetzt ein Wort gebraucht. Jetzt weiß ich gar nicht, ob ich das sagen soll. Ich mag es ja, wenn du so eine tiefe Stimme hast.
1: Ja.
2: Du weißt,
1: ja,
2: was ich sagen würde.
1: Ja, du spielst wahrscheinlich auf bestimmte Werbespots, die damals im deutschen Sportfernsehen um 1 Uhr nachts dann liefen, an die.
2: Well, zum Beispiel, genau.
1: Die ich dann also gut hätte synchronisieren können.
2: Tiefer als sonst.
1: Ich habe nicht schon vorgeglüht jetzt, weil ich mich so darauf freue, dass wir in Sachen KI endlich weiterkommen, sondern es ist tatsächlich so auf meiner Bucketlist der Dinge, die ich halt unbedingt in meinem Leben schon mal haben wollte, zwischen 2 Transatlantikflügen ist die Bronchitis jetzt auch mit dabei. Aber es geht bergauf, außer der Stimme, die ist halt noch ein bisschen lädiert, aber ansonsten ist das eigentlich hat sich am letzten Wochenende maßgeblich abgespielt. Also so gesehen, ja, es ist nicht so schlimm, aber
2: okay,
1: ein bisschen nervig.
2: Du, sonst hältst du einfach die Klappe.
1: Aha, das hättest du wohl gerne.
2: Nein, natürlich nicht. Wenn ich alleine quasseln will, brauche ich nicht den Apfelfunk-Podcast. Kann ich das woanders machen? Ja. Nein, absolut nicht. Aber auf jeden Fall, ich hoffe, du hältst durch und ich freue mich, dass du mir im Vorgespräch schon erzählt hast, dass es dir schon wieder besser geht. Weil das sind natürlich, muss man schon sagen, ich meine, so eine Amerika-Reise ist immer anstrengend, ist einfach so, die WWDC ganz speziell, weil man halt dort noch einen Saustress hat, Jetlag und all das Zeug, was dazugehört. Und wenn man dazu nicht auch noch angeschlagen ist, das ist schon, ja, das wünschst du niemandem. Also von dem her, ich drücke dir einfach ganz, ganz fest die Daumen, hier jetzt auch nochmal offiziell, dass du dann schnell wieder gesund wirst.
1: Danke dir.
2: Apropos gesund werden, das passt gar nicht so schlecht. 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
1: Genau.
2: So, mein Lieber, bevor wir zu den Themen kommen, klar, WWDC, wir haben es schon ein bisschen angeteasert, müssen wir noch kurz den Wetterabgleich machen, weil als ich dich vorhin so gehört habe in unserem Vorgespräch, dachte ich zuerst, ich dachte natürlich gar nicht dran, dass du ja vorletzte Woche in den USA warst, aber ich dachte so, vielleicht ist es bei dir auch so richtig massiv kälter geworden und du hast dich einfach erkältet.
1: Ja, also sagen wir mal so, das Wetter spielt da ein bisschen unglücklich in die Karten momentan, denn es geht hoch und runter hier an der Nordsee. Mhm. Wir haben Abschnitte, wo es drückend ist und es gewittert, weil es dann so warm wird und dann haben wir im nächsten Moment dann halt wirklich empfindlich kälter das Ganze und das geht jetzt seit Tagen hin und her. Morgen soll, glaube ich, auch ein ziemlich unangenehmer Tag werden mit viel Niederschlag und wohl auch wieder gewittern. Und das trägt natürlich auch nicht gerade dazu bei, wenn du angeschlagen bist, dass es so schnell besser wird.
2: Ja, das stimmt. Also bei uns ist ganz ähnlich. Wir hatten auch so von Sonntag bis Dienstag war es bei uns ungefähr 16 Grad kälter. Also das ist wirklich, wir hatten am Sonntag noch deutlich gute lockere 30 Grad. Und dann ist es eben am Abend dann so, fing da Gewitter an und so, und dann am Dienstag vor allem. Also gestern hatten wir wirklich bei uns, das haben wir nicht so oft zum Glück, hatten wir so ein richtig, weißt du so, es war unfassbar schwarz. Sämtliche Wetter-Apps haben so 10 Minuten vorher die schlimmsten Warnungen rausgeballert, rot, orange, Achtung, Achtung. Und dann kam wirklich bei uns sehr lokal, so Bern-Ostermundigen, kam so ein Hagelsturm. Hey, holy shit, das ging nur 5 Minuten, aber da war mal kurz der Garten großmehrheitlich entlaubt. Also das war wirklich krass, wie das runtergedonnert hat. Ja, es war nicht so schlimm, dass was kaputt ging, aber das war schon, ich sag mal, es war eindrücklich. Ich sitze ja hier unterm Dach und das hat sich so angefühlt, wie wenn was kaputt geht. Es ist zum Glück nichts kaputt gegangen, so groß waren die Hagelkörner nicht. Aber ja, einfach krass und danach natürlich eben irgendwie 12 Grad kälter innerhalb von wenigen Minuten. Und bei uns, heute war jetzt so ein bisschen durchzogen, aber es ist nur noch irgendwie 15 Grad. Und morgen soll es, glaube ich, den ganzen Tag so richtig stark regnen. Also ja, es ist okay. Es ist jetzt hier unterm Dach natürlich viel angenehmer als letzten Mittwoch. Aber nichtsdestotrotz schon ziemlich, ich sag mal, aufregend. Also wir hatten dann auch in der Nacht, darum bin ich heute so ein bisschen müde, wir hatten in der Nacht dann diverse Gewitter, die auch noch durchzogen, ohne Hagel. Und weißt du, so mit wahnsinnig lautem Blitz und Donner. Also der Blitz ist ja nicht laut, Quatsch, aber der Donner danach. Und dann, ich weiß nicht, ich finde es zwar super gemütlich, wenn es draußen Gewitter hat und du gemütlich im Bett liegst. Ich finde das eigentlich noch cool. Aber man wacht ja dann eben doch immer auf.
1: Ja.
2: Und dann bin ich irgendwie um 1 hat es gekracht, um 3 hat es gekracht, um 4 war nochmal was. Also irgendwie, man ist ja dann doch immer wach. Man liegt zwar im Bett und ich finde es so, oh, gemütlich, aber es ist halt laut. Und dadurch habe ich jetzt nicht so gut geschlafen.
1: Oh je.
2: Nein, macht nichts, kein Problem, aber einfach nur zur Wetterlage. Aber komm, lass uns mal zu einer anderen Lage kommen, und zwar zur Themenlage. Wie sieht es da aus?
1: Genau, da gibt es eine ganze Menge zu berichten. Wir fangen mit einem Thema an aus Europa, was ganz spannend ist. Das wurde heute verkündet. Eine gute Entwicklung für Europa. Apple plant ein Developer Center in Berlin.
2: Ja, mega cool. Schwer zu überblicken. Die Apple Glasses kommen wohl doch erst Ende 2027.
1: Also ein paar Verschiebungen bleiben uns erhalten auf jeden Fall. Ja, mal wieder das Apple TV, wo wir gerade beim Thema verschieben sind. Angeblich soll eine neue Box kommen und der HomePod Mini könnte auch im Herbst in einer neuen Version erscheinen.
2: Dann Update in letzter Minute. iOS 26.5.1 kam raus und behebt einen echt nervigen Ladebug.
1: Dann schauen wir schon auf die WWDC. Wie soll es denn heißen? Diesen Namen könnte macOS 27 bekommen.
2: Dann Microsoft ärgert Intel Mac-Besitzer. Office 2019 ist nämlich ab Juli nur noch im Read-Only-Modus.
1: Ja, das ist echt ein Ding aus dem Tollhaus. Ja, und dann sprechen wir natürlich last but not least. Es ist die letzte Tankstelle vor der Autobahn. Nein, die letzte Folge vor der WWDC. Wir sprechen über die Entwicklerkonferenz. Letzte Gedanken und Hoffnungen, bevor wir iOS 27 und Co. kennenlernen.
2: Ganz genau. Dann natürlich die Umfrage der Woche und Zuschriften unserer Hörerinnen und Hörer. Das alles packen wir auch noch in den Podcast. Lass uns starten mit dem Thema des Tages letztendlich. Und zwar geht es darum, dass wir unser erstes Developer Center in Europa bekommen. Und das ist von mir aus gesehen gar nicht so weit weg, von dir noch ein bisschen näher. Das soll nämlich in Berlin kommen.
1: Genau, Berlin-Mitte tatsächlich. Und das kam heute
2: auf als... Das kommt es dann auch nicht mehr drauf an, wenn ich von Bern aus gucke. Aber schön, dass du es konkretisiert.
1: Ja, ach, den Berlinern ist das wichtig. Deshalb habe ich es einfach mal ergänzt. Weil Mitte ist ja ein interessanter Stadtteil, weil da abends ist da ziemlich der Hund begraben, aber tagsüber ist es ja dann doch recht pulsierend. Ja, da soll das Ganze dann angesiedelt werden und es war eine Überraschung, dass das heute kam, vom Timing natürlich gar nicht, eine Woche vor der WWDC, also ein Developer-Thema kommt natürlich jetzt gut. Apple hat diese Developer-Center bislang am Stammsitz in Cupertino gehabt, dann gibt es in Singapur eines, in China.
2: Shanghai, glaube ich, gell?
1: Genau, Shanghai und in Indien, da gibt es auch eines. Ja, und
2: in Bangalore.
1: Genau, und Europa war bislang auf der Landkarte noch ein großer schwarzer Fleck. Und das ändert sich halt jetzt mit diesem Developer Center. Ja, und interessant ist ja eben auch, was passiert da, ne? Also die Frage, wofür ist denn das eigentlich gut? Und da ist es halt so, das ergänzt eigentlich Apples Bemühungen, Entwickler zu unterstützen. Das findet ja zumeist online statt. Da haben sie ja viel in den Online-Bereich gepackt. mit Weiterbildungsangeboten, Support und so weiter. Aber da hast du dann tatsächlich auch die Möglichkeit, zum Beispiel Apple-Mitarbeiter zu treffen, One-to-One-Betreuung auch zu finden, Weiterbildungsangebote in Präsenz, also wo sich das anbietet. Mhm. Das ist eigentlich ganz interessant.
2: Ja, und vor allem, ich finde es mega spannend. Ich ging irgendwie aber ganz selbstverständlich davon aus, dass wir wohl schon in Europa irgend so eins haben, weil ich wusste, lustigerweise Shanghai und natürlich USA Hauptsitz, das wusste ich. Ich war noch nie, also im Hauptsitz schon, aber noch nie in Shanghai. Aber dass Europa einfach komplett außen vor war bis jetzt, wo es ja, ich sage mal, in Europa ja durchaus ein paar Hürden gibt oder sagen wir es anders, ein paar Herausforderungen gibt,
1: ja.
2: die Entwickler haben, wo Apple durchaus vielleicht auch helfen können sollte. Also ja, erstaunlich, dass das so lange gedauert hat, dass wir jetzt das erst jetzt kriegen.
1: Man muss dazu sagen, dass Apple jetzt in der Vergangenheit da jetzt nicht nichts getan hat für die Developer hier, sondern ich war auch ein paar Mal in Berlin, dort dann in dem neuen Hauptsitz, den sie dort haben. Und da haben sie dann auch Developer-Veranstaltungen gemacht und da ganz viele Leute aus der Community versammelt, die mit Apps im App Store sind. Also im Grunde ist dieses Developer-Center so eine Art Bündelung dieser Aktivitäten, die jetzt bislang an vielen Stellen schon stattgefunden haben. Es gab ja auch gibt ja dieses Foundation-Programm, was sie auch dann in verschiedenen Ländern in Europa betreiben. Mhm. Aber jetzt gibt es wirklich so eine Anlaufstelle zentral in Europa. Und ja, ich gebe dir recht. Ich meine, gerade in so Zeiten, die auch bei Entwicklern teilweise für Verunsicherung sorgen, die Regulierung, die vielfältigen Änderungen, die sich da auch ergeben haben, selbst wenn du Apple jetzt komplett treu geblieben bist, also zum Beispiel gar keinen alternativen App Store nutzen wolltest, aber es gab ja dann zum Beispiel auch neue Lizenzverträge. Man hat viele Fragen als Entwickler dann manchmal. Und da ist es halt gut. Ich habe heute aber auch mit Susan Prescott gesprochen. Die ist ja Vice President von Apple für die Worldwide Developer Relations. Mit der hatte ich heute Abend noch, als in Kalifornien morgen war, ein Telefongespräch. Und da habe ich sie dann auch noch mal so ein bisschen gefragt. Erstens mal, warum überhaupt Berlin? Ne? Weil es gibt ja einige europäische Städte, die dann in Frage gekommen wären. Ja. Wenn du so an London zum Beispiel denkst. Ne? Genau. Da hat ja Apple diesen großen Sitz da, diese Battersea Power Station, wo sie drin sind. Paris wäre sicherlich auch noch eine Stadt gewesen, die in Frage kommt. Also da wären einem einige Städte eingefallen. Aber sie hat das damit begründet, einerseits wegen der guten Erreichbarkeit aus vielen Ländern, also weil es tatsächlich recht mittig ist. Zum Beispiel auch jetzt mit Blick auf Polen, wo auch gerade ein großer aufstrebender App-Markt ist. Aber auch wohl damit, hat es auch damit zu tun, dass eben Berlin eine sehr starke Start-up-Kultur hat. Also das ist eigentlich ganz interessant. Das habe ich auch erst in den letzten Jahren so mal genauer kennengelernt, wie viele Unternehmen halt auch so aus der App-Ökonomie da aus dieser Ecke da kommen, die in Berlin dann da beheimatet sind. Oder im größeren Raum, im Großraum. Ne? Also Leipzig ja auch, ganz viele Apps kommen da aus Leipzig, so der Ecke. Da sind ganz viele versammelt. Ja, und Apple geht halt dahin, wo die Developer halt sind.
2: Natürlich, klar. Ja, ich meine, das macht natürlich absolut Sinn. Plus, sie haben ja so einen schönen großen Flughafen, der immer leer ist. Also, ein paar mehr noch kommen. Also, ich sage mal, da ist noch Potenzial vorhanden.
1: Ja, genau. Ja, und was ist, aber um auch noch auf einen Punkt zu sprechen zu kommen, du hast ja dieses schwierige Verhältnis, das Apple zur EU hat, ja auch angesprochen. Und was natürlich unweigerlich auch so eine Frage ist. Und die habe ich ihr natürlich auch nicht erspart. Ich habe sie auch gefragt, wie ist denn das jetzt eigentlich mit, gibt es europaspezifische Angebote? Ne? Ja. Und ich merkte so, sie hat sich sehr diplomatisch halt zu diesem Thema geäußert. Aber sie hat auch ganz klar gesagt, ja, dieses Developer Center soll halt auch ein Ort sein, wo sie eben auch Feedback dann gerne einholen möchten.
2: Von den Entwicklern. Von der
1: europäischen Developer Community. Also, dass die dort mit Apple in Kontakt treten können, dass dass Apple ein Ohr dran hat, wo auch der Schuh drückt, auch jetzt in Folge Regulierung und diese ganzen Sachen. Und dass sie auch durchaus jetzt zum Beispiel zu WWDC-Themen künftige und bestehende, auch da zusätzliche Sessions planen, die einen europäischen Kontext haben. Sprich, wir haben ja immer wieder mal das Thema, dass durch Regulierung in Europa manche Dinge anders laufen, als sie jetzt im Rest der Welt dann laufen. Dass es andere APIs gibt, dass bestimmte Dinge nicht zur Verfügung stehen. Ich sage nur iPhone-Fernsteuerung. Und wenn das die Developer betrifft, dann soll dem auch Rechnung getragen werden in diesem Developer Center.
2: Das ist spannend, ja. Ja, man macht natürlich, also eben ist eigentlich stimmig und macht auch Sinn, dass man dem jetzt quasi Rechnung trägt. Wann soll das denn kommen? Also ich meine, das ging ja jetzt nicht heute auf. Heute wurde bekannt gegeben, sie wollen das machen. Gibt es da einen Zeitplan?
1: Gibt es noch gar nicht. Also Apple hält sich da bedeckt. Es ist ja augenscheinlich, wir haben ja schon Bilder gesehen. Apple hat am Newsroom auch Bilder veröffentlicht, wo man dann schon dieses Gebäude oder die Innenräume sehen kann. Alles steht da augenscheinlich bereit. Ich gehe davon aus, dass das recht zeitnah in Betrieb genommen wird. Also dass man womöglich jetzt die WWDC-Nummer eben abwartet und dann wahrscheinlich dann mit den neuen WWDC-Themen auch dann recht schnell durchstarten wird, weil es hat so den Anschein.
2: Perfekter Start dafür.
1: Ja, eben, genau. Also es wäre deshalb vielleicht auch das Timing jetzt mit der Ankündigung vor der WWDC, aber dass jetzt nicht, sag ich mal, der Fokus sich völlig verschiebt, jetzt von der WWDC auf das Developer Center bei den Entwicklern. Genau.
2: Und keine Details.
1: Und dann kommt wahrscheinlich nochmal eine Mitteilung für alle Interessierten, wenn das dann losgeht.
2: Ja, es würde ja auch passen. Ich meine, je nachdem, also eben die WWDC bringt ja immer eine Fülle von Neuerungen mit, größere und kleinere, aber für die Entwickler-Community ist es ja definitiv so, da kommt ganz viel, da kommen neue API, neue Möglichkeiten und so weiter. Das wäre natürlich der perfekte Start dann, dass du sagst, okay, jetzt eröffnen wir das eben dann mit diesen spezifischen Angeboten, die sich dann gleich rund um diese Neuerungen bewegen, wo ja die Community ist ja sowieso, also die Entwickler-Community ist ja quasi immer im Stress zwischen WWDC und Release, weil du halt versuchst, deine Apps ja idealerweise anzupassen, wenn es dann irgendwann Ende September losgeht. Und da würde so ein bisschen Support, würde auch, ich sage jetzt mal, vom Timing her super gut passen.
1: Ja, also die kommenden 3 Monate sind ja eigentlich die Phase des Jahres, wo die Developer die größte Guidance von Apple benötigen.
2: Genau.
1: Also die größten Handreichungen und Erklärungen. Weil später ist es ja so, da kannst du auch mal ein bisschen darauf zurückgreifen, was dann halt A, schon im App Store ist, also dass du schaust, wie haben andere es gemacht. Und zum anderen aber auch, dass dann ist es auch verbreiterter, dass das Wissen dann schon darum, wie man zum Beispiel neue Schnittstellen nutzt, wie man neue Bezahlmodelle integriert und so weiter. Während jetzt in diesen 3 Monaten Beta-Phase, klar, du hast die Dokumentation, die Apple online stellt, aber manchmal stehst du ja auch davor und denkst, aber so ganz verstehe ich es doch nicht. Und das ist zum Beispiel dann so die Möglichkeit, Liquid Glass war ja letztes Jahr ein ganz großes Thema. Da war große Unsicherheit da, wie implementiere ich das, ne? Dass es kein Regelverstoß ist und vom App-Review dann einkassiert wird oder dass es eigentlich so den Gedanken trifft, den Apple dabei hatte. Und da habe ich auch mal wieder gehört, hat es ganz viele Veranstaltungen gegeben, wo Apple dann eben Developer an die Hand genommen hat und haben ihn dann einfach im 1:1 Gespräch oder in so Sessions dann einfach mal gezeigt, so, ja, so und so ist das gedacht, ne? So und so könnt ihr das vielleicht machen. Also das soll wohl ganz hilfreich sein. Und ja, ich meine, am Ende ist es natürlich ein Angebot, das Apple macht, weil sie letzten Endes ja von den erfolgreichen Entwicklern auch wiederum auch ihren großen Vorteil haben. Ne? Wenn die viel verkaufen und erfolgreich sind, dann freut es auch das Services-Säckel von Apple.
2: Logisch.
1: Also es ist im Grunde genommen so ein bisschen Wirtschaftsförderung auch in eigener Sache. Aber ich finde es halt gut und wichtig, weil in den letzten Jahren ja auch des Öfteren immer mal wieder das Thema kam, Verhältnis zu den Entwicklern, hört Apple zu, Treffpunkte schaffen und so weiter.
2: Ja.
1: Und das ist natürlich gerade in Europa, wo ja auch, sag ich mal, viele preisgekrönte Apps herkommen, ein guter Move.
2: Absolut, ja, genau, das finde ich auch. Und das ist auch extrem spannend. Gut, mal gucken, wann das dann wirklich aufgeht und wann du das erste Mal dort zu Besuch sein wirst. Lass uns zu unserem nächsten Thema kommen. Und zwar dreht sich's um die Apple Glasses. Wir haben ja schon länger, gibt's ja diese Gerüchte, dass Apple auch auf diesen, ja, ich will jetzt nicht sagen boomenden, aber doch stark zulegenden Bereich springen will von so Brillen, die zwar dir noch nichts anzeigen, die aber eine Kamera drin haben, eine coole Sprachsteuerung, wo du diverse Dinge damit tun kannst, wie zum Beispiel die Meta Ray-Ban und so. Und jetzt gibt es Berichte, dass es eben doch ein bisschen länger gehen könnte oder dauern könnte. Das ist wieder mal so ein typischer Gurman-Move. Der schreibt ja schon lange über diese Brillen. Und wie es bei ihm ja so oft ist, irgendwann schreibt er dann, dass die verschoben wurden, beziehungsweise dass es länger dauert.
1: Ja, ist witzigerweise das Thema der Woche irgendwie, diese Brille. Ne? Heute kam ja noch von Ming-Chi Kuo ja auch noch irgendwie ein Statement, dem Analysten aus Taiwan, der ja so in der Zulieferkette immer sein Ohr dran hat. Und der hat wiederum auch, oder er hat einen ganz anderen Zungenschlag reingebracht. Der hat eher so, auch von wegen John Turnus, der künftige Chef, fängt schon an mit dem Aufräumen. Der hätte jetzt genau. dann da diverse Modelle gekillt und das alles ein bisschen verschlankt. Und eine Folge davon sei dann jetzt eben auch das, was Gurman jetzt berichtet, dass der Zeitplan Ende 2026 dann auch ein bisschen nach hinten gerückt ist. Oder was ein bisschen, ne? Also frühestens Ende 2027 hören wir aktuell, soll ja. dann die Apple Glasses kommen. Was aber wohl genau. auch damit zu tun hat, dass man anderen Anspruch hat, was Hardware, also sag mal den Fertigstellungsrahmen von Hardware angeht, aber auch vor allem Software, dass man auch da eben ganz klar bereit sein möchte.
2: Ja, also ich meine, das Ganze passt eigentlich ja ins, wir werden nachher gleich beim nächsten Thema auch über sowas sprechen. Letztendlich passt da ja rein so eine Brille. Ich habe, glaube ich, auch schon hier berichtet, dass ich schon ein paar Leuten geholfen habe, die Meta Ray-Ban einzurichten. Selber habe ich keine. Aber und da habe ich auch ein paar Leute, die eben zum Beispiel blind sind und diese Brille super spannend finden. Es ist auch krass faszinierend, was da jetzt schon geht. Aber da merkt man natürlich ganz schnell, egal ob ich jetzt blind bin oder nicht, aber die Steuerung von so einer Brille passiert natürlich zu 90% über Sprachsteuerung. Da auf der App rumdrücken ist zwar nice, das kannst du schon mal machen zum Einrichten, aber im Prinzip, wenn du sie danach im Alltag brauchst, stellst du halt viele Fragen und sprichst mit dem Teil. Und ja, wir alle wissen im Moment, mit Apple-Geräten zu sprechen, ist ja eigentlich wurscht, ob es das iPhone ist, der HomePod, whatever, macht halt nicht so wirklich Spaß. Also sprich, auch da brauchen wir zuerst mal einen Assistenten, der uns A versteht, der clever ist, der rausfindet, was der Frick eigentlich will, um dann mit der Hardware irgendwie zu interagieren. Und von dem her gesehen passt das für mich schon. Also wir haben, als Gurman zum ersten Mal davon gesprochen hat mit diesen Apple Glasses, ich weiß nicht mehr, welche Folge das war, schon viele Folgen her, haben wir beide auch so, ich weiß noch, wir haben beide drüber gesprochen, gesagt, ja, aber Ende 2026, wow, das ist aber recht schnell und da muss ja dann die neue Iris und. Also von dem her gesehen, ja, wundert mich jetzt nicht. Und ob es wirklich eine Verschiebung ist oder sowieso der Plan war, ist ja die andere Frage bei diesen Themen bei Gurman immer.
1: Ja, und ich habe auch zusätzlich den Eindruck, wir lesen ja in dem Kontext auch viel von der Vision Pro. Das ist ja auch die Rede davon, dass ja irgendwie diese Vision Air, diese leichtere Variante, diese Fortsetzung der Vision Pro auch jetzt im Zeitplan nach hinten gerückt ist und dass das alles miteinander verknüpft ist. Mich würde es auch nicht wundern, wenn Apple einfach seine Lehren gezogen hat aus der ganzen Vision Pro-Geschichte von vor 3 Jahren.
2: Stimmt.
1: Wo sie ja in einen Markt, dem nachgesagt wurde, er wäre das nächste große Ding, Metaverse lässt grüßen, mit zu den ersten gehörten ja, die dort sehr offensiv dann davor gegangen sind und wo alle ein bisschen gestaunt haben, weil das ja gar nicht so Apples Stil ist, dass sie zu den ersten gehören. Und wir haben ja auch gesehen, mit welchen Auswirkungen. Und dass sie bei den Smart Glasses, die jetzt so als der nächste, dass die Nachfolge, und da soll es dann wirklich jetzt da super funktionieren. Klar, wir haben die Meta Ray-Ban, die sich wie geschnitten Brot verkauft, aber wir sehen halt auch an dem Markt immer noch sehr viel, wo einfach mit Prototypen gearbeitet wird, wo man eigentlich so die Endform dessen, was man als Smart Glasses betrachtet, noch baut, noch in dem Werden ist. Und ich meine, Meta war auch damals beim Metaverse eben mit der Quest sehr früh dabei und hat dann eben dann schon rausgehauen, als das alles noch unfertig war. Ich habe den Eindruck, dass Apple einfach aus der Vision Pro gelernt hat, wir müssen nicht die Ersten sein. Wir sollten vielleicht besser die Besonderen sein und dann können wir das in Kauf nehmen, Ende 27 zu kommen, als jetzt Ende 26 mit den von dir genannten Defiziten auch noch bei der Software da jetzt vorzupreschen und noch so eine Bauchlandung hinzulegen.
2: Ja, ich sehe das ganz genau gleich wie du. Also ich denke auch, dass die Vision Pro da eine ganz entscheidende Rolle spielt und zwar nicht, weil sie technisch nicht gut funktioniert, sondern eben eher genau wie du gesagt hast. Ich meine, bei praktisch allen Apple-Produkten der letzten 25 Jahre, sagen wir es mal so, grenzen wir es mal so ein, 26 Jahre, war ja Apple nicht der Erste. Beim iPod waren sie nicht die Ersten. Also sie waren bei ganz vielen Sachen nicht die Ersten. Aber sie waren oft oder ab und zu die Ersten, die es wirklich richtig geil gemacht haben. Und das hat dann auch wirklich richtig gut funktioniert. Und ja, die Vision Pro, klar, ich meine, kann man nicht nur vorwerfen, dass sie zu früh war, die ist halt auch zu teuer, aber das hängt natürlich eben auch zusammen. Ich meine, die Technologie entwickelt sich ja und Miniaturisierung und vor allem Preissenkungen sind auch erst nach einer gewissen Zeit möglich. Also ich glaube auch, sie waren da einfach sehr, sehr früh. sind damit auf die Nase gefallen und vielleicht auch so ein bisschen erinnert worden, hey, aber die Kernkompetenz von Apple ist eben nicht früh zu sein, aber die Kompetenz ist es dann so zu machen, dass die Leute das dann, weil es Apple macht, eben geil finden. Und das könnte genau so ein Punkt sein. Sie müssen jetzt nicht, ich meine, klar, Meta hat schon irgendwie die dritte Generation und die sind schon an diesen Brillen dran, die dann auch noch was ins Gesichtsfeld projizieren und so. Aber ja, trotzdem, das ist alles noch very early stage. Und wie von dir gesagt, die Konkurrenten zu diesen Brillen sind ja wirklich noch so absolute Prototypen. Mhm. Da muss jetzt Apple nicht jetzt schon seinen Fuß reinhalten.
1: Ja, ich meine, am Ende ist natürlich diese Erzählung von Apple ist spät dran und hat den Drive verloren, eine, die ja auch geprägt wird von den Mitbewerbern, die genau dort bei dem übermächtigen Apple die Flanke sehen, dass sie sagen, ja, guck dir diesen Tanker an, der kann ganz schwer manövrieren und wir...
2: Bis die da sind, machen wir das dreimal. Ja.
1: Genau, wir sind viel disruptiver und wir preschen vor und ich will damit jetzt nicht schönreden, dass Apple auch sicherlich manchmal sehr zögerlich war und auch recht lange gewartet hat und dann die erste Generation der Produkte dann auch jetzt eigentlich nicht diesen Anspruch gerecht geworden ist, dann da, dass man halt länger warten muss, hat gedacht, komm, was ganz Wunderbares. Und da war da noch viel Entwicklungsarbeit drin. Also das haben wir alles gesehen, ja. Aber trotzdem haben sie mit wenigen Ausnahmen in den letzten 10, 15, ja, fast 20 Jahren einfach die nachhaltigeren Geschäftsmodelle jeweils draus gebaut. Also viele der Dinge, die sie getan haben, sind halt geblieben und sie sind unglaublich ertragreich gewesen und haben sich auch eben weit durchgesetzt. Und deshalb, und das ist, glaube ich, auch eng verknüpft mit der Besonnenheit, die bei vielen Produkten halt dann dabei war. Mhm. Und die Vision Pro war so ein Gegenentwurf, der auch deshalb beklatscht wurde, weil man gesagt hat, ja, guck, jetzt auch mal so ein bisschen Startup-Mentalität.
2: Ja.
1: Aber für Apple war es irgendwie, glaube ich, keine angenehme Angelegenheit, das Ganze. Sie haben versucht zu retten, was zu retten ist in der Außendarstellung und wie das Produkt positioniert wurde. Und wir werden auch ein wunderbares Vision OS jetzt sehen, was der Nische, in der sich die Vision Pro bewegt, gerecht wird. Wo diejenigen, die sie aktiv nutzen und super zufrieden damit sind, gerade so im Business-Kontext, sagen werden, super.
2: Klar.
1: Aber es ist halt nicht das Massenprodukt geworden, von dem alle redeten und das Apple ja auch damals eingeläutet hat. Wir erinnern uns, das räumliche Computing, die Zukunft des Computers. Ja, nein, da sind wir weit von entfernt.
2: Apple hat da ganz groß aufgefahren.
1: Und ich bin mir bei den Glasses, du kennst meine Skepsis, auch noch nicht so vollends sicher, dass das so wirklich so ein großes Ding wird, wie mancher meint. Ja, ich sehe dir schon eher eine Existenzberechtigung als bei vielen anderen Dingen. Ich habe ja jetzt selber auch mal einen auf der Nase gehabt mit so einem Display und ich fand das schon recht.

0: eben nicht hatten. Da hattest du Dinge, die ließen sich eigentlich gar nicht wirklich anders machen. Und dann aber schon die Uhr und dann eben so eine Brille, das ist immer optional. Kann eine mega geile Option sein, aber die erfinden nicht so viel komplett neu, dass es gar nicht anders geht ohne die Dinger. Plus, und das sag ich offen, ich habe sehr lange gedacht, dass die Zukunft ganz klar auf unserer Nase liegt, muss ich aber sagen, halt für alle die keine Brille tragen, ich trage inzwischen seit 10 Jahren eine und habe mich komplett dran gewöhnt, einfach auch, weil ich sonst gar nicht sehe. Aber vor 10 Jahren hättest du mich doch, also ich meine, egal wie geil das Gadget ist, warum soll ich mir eine Brille anziehen? Wie doof ist denn das? Ja. Die hängst du da an die Ohren und die liegt da auf deiner Nase. Hä? Also es hat eine ganz andere, ich sag mal, eine ganz andere, einen ganz anderen, das toucht mich ganz anders, das beeinträchtigt mich, ich sag's mal so, ganz anders als irgendein Smartphone, wo ich vielleicht über die Größe diskutieren kann, ob es noch in meine Hose passt oder nicht, aber im Prinzip, das tut mir ja nicht weh, aber so eine Brille, also ich meine, das muss man schon wollen und das wollen viele nicht und die hast du schon mal nicht als Kunden, drum ich bin da auch recht skeptisch inzwischen, so faszinierend ich die Idee ja finde.
1: Ja, und ich meine, wir greifen da oder können da auch auf Erfahrungswerte zurückgreifen, weil dieses Brillenthema jetzt auch schon auf verschiedene Weise immer wieder mal gespielt wurde. Ich denke jetzt zum Beispiel zurück an die 3D-Brillen, diesen Trend, dass du jetzt dann im Kino oder im Fernseher dann dir 3D-Welten anguckst. Das war einer der Gründe, warum sich das nicht durchgesetzt hat, war halt eben auch, dass die Leute irgendwie keinen Bock hatten, ständig so eine Brille auf der Nase zu haben. Ja. Oder nicht ohne Grund sind viele dieser ersten Produkte, wo dann irgendwie Lautsprecher in die Brille eingebaut waren, als Sonnenbrillen verkauft worden. Mhm. Weil man irgendwie so dann halt auch geguckt hat, wo ist der gemeinsame Nenner, wo jeder mal eine Brille auf der Nase hat. Ah, Sonnenbrille. Und dann hast du aber auch festgestellt, ich habe ja auch diese Bose Sonnenbrille mit den eingebauten Kopfhörern. Die kann ich natürlich hier in Norddeutschland nur im Sommer nutzen dann, weil ansonsten...
0: Ja klar, logisch. Wenn
1: ich im Winter an grauen Tagen mit der Sonnenbrille, dann erstmal zeigen mir dann alle den Scheibenwischer da, weil sie sagen, guck dir den mal an. Und der Einzige, der sowas darf, ist Casey Neistat, der YouTuber.
0: Macht das, genau. Bei dem gehört
1: es dazu. Aber generell ist es halt auch irgendwie dann blöd, ne? Also ich meine, es ist dann einfach dann zu dunkel, nur damit du es hören kannst. Und dann, da bin ich dann völlig bei dir. Dann weckt man die Alternativen ab. Dann sagt man, ja, warum nicht dann einfach die AirPods benutzen? Die sind doch super. Oder warum nicht irgendwie so ein Knochenschall-Kopfhörer, den man sich dann so einklemmen kann? Dann, also es gibt ja so viele Alternativen dann auch, die man da verwenden kann. Ja. Und ja, da muss ein Smart Glasses schon sehr, sehr überzeugend sein in ihren Anwendungen, dass man da wirklich dann sie ständig tragen will.
0: Genau, ja. Das ist genau der Punkt. Und das finde ich eben schon, ist ein valider Kritikpunkt. Und der steht natürlich zu einem Erfolg, ja, so ein bisschen im Weg letztendlich. Und da muss man dann halt mal gucken. Aber gut, ich meine, wir schauen mal. Es ist ja jetzt verschoben worden. Wir haben ja noch ein bisschen Zeit, uns da Gedanken drüber zu machen.
1: No.
0: Aber schon ist schon lustig, wie jetzt im Moment gerade dieses, wie von dir gesagt, dieses Brillenthema hochpoppt, weil eben jetzt Minchi Kuo sich auch noch einschaltet. Ich meine, der hat doch auch noch, du hast schon erwähnt, aber der hat doch noch auch noch gesagt, dass die Vision Pro quasi so nicht gerade abgeschossen wird, aber schon eben, also die Weiterentwicklungen sowieso nicht und so. Also ja, da sind jetzt viele Gerüchte rum, wie viel da wirklich konkrete News ist oder wie viel man sich halt jetzt wieder mal bei diesem Thema einklingt. Das ist immer schwierig abzuschätzen.
1: Ja, ich finde ganz interessant, die Vision Pro, dieses Thema war ja schon mal gespielt worden, kurz nachdem bekannt wurde, dass John Turner Tim Cook beerbt als CEO. Und irgendwie hält sich das hartnäckig, dass halt immer wieder gesagt wird, Turner mochte die Vision Pro nie so wirklich und der möchte eigentlich da erstmal ein bisschen da auskehren jetzt dann, das war Tim Cooks Steckenpferd. Und man weiß natürlich nicht, inwieweit das jetzt einfach so, ich meine, gerade Gurman ernährt sich ja auch von seinen eigenen Gerüchten immer gerne. Und dann ist das nicht irgendwie so, dass es eine neue Quellenlage gibt, sondern er erzählt einfach das nach, was er eh schon erzählt hat. Aber es hält sich schon sehr hartnäckig, dass Turner irgendwie gerne die Vision Pro mal reformieren möchte. Ich bin da wirklich gespannt.
0: Ja, ich bin wirklich auch gespannt, ob da wirklich ein wahrer Kern dran ist oder nicht. Mal schauen. Gut. Keine Folge, ohne dass wir über den Apple TV sprechen. Sei es in den, wenn wir es nicht machen, dann haben wir Feedback dazu. Oder eben in dem Fall machen wir es. Und da ist jetzt bei unserem nächsten Thema natürlich auch wieder Gurman, der da rumdingst. Wobei da denke ich auch wieder, ey, dafür brauche ich keinen Leaker. Das könnte man sich selber überlegen. Also das

0: Gerücht, dass die Dinger ja Apple TV, aber auch der HomePod Mini in der neuen Version ja schon lange fertig sind. Die gibt's ja schon seit mehr als einem Jahr. Und aber halt die Software noch nicht ready, drum kriegen wir die Dinger nicht. Und jetzt kommt quasi er wieder und sagt, ja gut, sie kommen wirklich, sie sind ja schon fertig, sie werden intern im Apple Park schon lange genutzt, aber sie kommen halt erst, wenn iOS und die ganzen 27er Versionen ready sind, sprich im Herbst.
1: Ja, ich meine, man kann das für durchaus plausibel halten, weil ja augenscheinlich jetzt ja die Fortsetzung von einigen Geräten maßgeblich auch von dem KI-Thema abhängt. Und da braucht es finale Versionen. Also da reicht es auch jetzt nicht, wenn im Juni jetzt die Betas vorgestellt werden. Dann würde man den Leuten Hardware verkaufen, die sie erst ab Herbst richtig nutzen können.
0: Genau.
1: Also ist es naheliegend, wenn das an KI gekoppelt ist und Apple ist da halt 2 Jahre seinem Zeitplan hinterher, dass dann eben der Herbst ein sehr heißer Kandidat ist, dass HomePod Mini und Apple TV mal ein Update erfahren.
0: Genau, also ich meine, wir haben schon, ich glaube, letzte oder vorletzte Woche darüber gesprochen, dass es wenig Sinn machen würde, den an der WWDC vorzustellen. Ganz einfach, weil wir ja die Software noch gar nicht haben dazu. Also vielleicht könnte man ihn vorstellen, das wäre natürlich möglich, so im Sinn von, guck mal, wie toll die neue Iris auf dem neuen HomePod läuft. Aber dann halt mehr so im Sinn von, ja, ihr habt ihn mal gesehen, aber ist ja klar, dass der erst im Herbst kommt. Also, weil, ja, wir werden ihn ja nicht mit der neuen Software kaufen können, bevor die neue Software für alle Geräte da ist. Von dem her, der Herbst ist für mich eigentlich wie gesetzt. Die Frage ist, sehen wir einen Sneak Peek an der WWDC oder werden sie gar nicht versuchen, Iris irgendwie in Hardware zu gießen und schon mal zu zeigen?
1: Ja, ich glaube, das hängt natürlich maßgeblich davon ab, wie sicher sie sich ihrer Sache sein können. Weil wenn sie eines von vor 2 Jahren gelernt haben, dann, dass man sich nicht allzu weit aus dem Fenster lehnen sollte, wenn die Produkte jetzt noch nicht wirklich 100% safe sind. Also wenn es tatsächlich so ist, dass sie die Hardware komplett fertig haben, was wahrscheinlich ist, und dass die Software so weit ist, dass sie jetzt schon mit den jetzigen Developer-Betas sagen, das ist eine sichere Partie. Ja, dann könnten sie natürlich jetzt das teasern, ne? Dann könnten sie vielleicht schon irgendwie einen Ausblick geben und dieser WWDC ja auch nochmal so eine andere Note geben. Aber ich weiß es nicht. Also da bin ich sehr, sehr gespannt. Aber vielleicht sind sie auch wirklich sehr, sehr vorsichtig in diesem Jahr. Und selbst wenn sie könnten, machen sie es nicht, weil sie einfach sagen, wir Apple gehen da jetzt absolut kein Risiko mehr ein. Ja. Wir wollen nicht schon wieder vermöbelt werden von der Öffentlichkeit.
0: Genau. Sie sind sicher sehr vorsichtig. Also da denke ich auch, da werden sie extrem aufpassen. Und wenn dann in der Beta-Phase trotzdem noch rauskommt, dass es Bugs gibt und dann, ja, ich glaube auch, also ich habe auch das Gefühl, sie werden die absolute Safe-Variante fahren. Und die Variante wäre natürlich, dass man das Teil erst zeigt, wenn die Software auch da ist, also sprich im Herbst. Gut, aber immerhin, wir kriegen ja noch Software-Updates, selbst vor der WWDC. Fand ich recht überraschend. iOS 26.5.1 kam ja raus. Es gibt ja gleichzeitig parallel dazu die 26.6 Beta, die ja läuft. Da sind wir, glaube ich, erst bei Beta 1, wenn ich richtig gezählt habe. Aber das war jetzt ein Hotfix, der kam. Und der behebt eigentlich einerseits Bugs bei den M5 Macs, aber sage ich mal, die sind ein bisschen spezieller. Aber einen nervigen Ladebug bei den iPhone 17 und auch dem Air, die ich tatsächlich schon hatte beim Air.
1: Spannend. Ja, es geht ja darum, dass die sich ab einem bestimmten Zeitpunkt manchmal nicht mehr aufladen lassen, neue Geräte. Und dass das jetzt ja behoben sein soll mit 26.5.1 beim M5 Mac, da war es so, in Unternehmensumgebungen traf das zu, wenn man da so Content-Filtering, Netzwerkerweiterung im Einsatz hatte. Da konnte es dann auch sein, dass es da zu Problemen mit den Computern gekommen ist, dass die unerwartet dann sich heruntergefahren haben.
0: Genau, ganz genau. Auch wenn du da mit MDM zum Beispiel eigene Pakete verteilt hast und so. Mein Air, ich habe das mal tiefentladen. Also was heißt tiefentladen? Ich habe irgendwie rumgedaddelt, vergessen, liegen lassen 2 Tage und da war es halt tot. Und dann habe ich es eingesteckt und es hat einfach nicht mehr geladen. Ich habe es nicht mehr hingekriegt, dass der wieder startet. Und ich weiß gar nicht mehr. Ich glaube, ich habe dann tatsächlich, weil ich hier bei meinem Mac-Arbeitsplatz habe ich noch so einen Charger, also ein Wireless Charger. Ich bin ja sonst immer so ein Kabeltyp. Also ich brauche eigentlich nie Wireless Charging. Ich finde das, ja, ich bin da nicht so verantwortlich. Egal, aber ich habe natürlich trotzdem einen hier und habe das dann einfach da dran gepappt, weil ich so dachte, ja, der wird dann schon mal irgendwann wieder aufwachen. Und das war so, am nächsten Morgen war der dann geladen. Und das ist offensichtlich bei Kabelverbindungen tatsächlich so, dass das passieren kann, längst nicht bei allen, aber dass du es einfach nicht mehr hochkriegst. Also wenn es mal tief entladen war, dann startet es dann nicht mehr, was natürlich doof ist.
1: Ja.
0: Und ja, das soll es jetzt wohl beheben.
1: Ja, was mich ja nur wundert ist, ich meine, diese Punkt-Punkt-Releases sind ja meistens so ganz akute Geschichten, die, mhm, die Apple dann fixt. Also irgendein Update, 26.5, hat irgendwas hervorgerufen, was jetzt behoben, ja, werden muss. Oder es ist irgendwie eine Sicherheits-Bugfix-Geschichte gekommen, die keinen Aufschub duldet und, genau, die man jetzt in 26.6 nicht erst beheben kann. Was mich halt wundert an diesen beiden Sachen ist, das betrifft ja, ja, ich meine, alleine von, wenn man jetzt schaut, seit wann gibt es das iPhone Air, seit wann gibt es das iPhone 17? Die ganze Zeit schien Apple da ja keine besondere Eile gehabt zu haben oder war noch nicht so ja, weit, stimmt, das beheben zu können. Warum haben sie das jetzt nicht in die 26.5 gepackt oder beziehungsweise halt, wenn es dann noch nicht fertig war, in die 26.6, ja, die auch nicht so weit weg ist? Also, das
0: habe ich mir auch gefragt, ja.
1: Das ist ein interessantes Timing, was sie da an den Tag legen und das...
0: Also, ich weiß nicht, ob es dann doch mehr Leute waren plötzlich, aber dann merkst du es doch eigentlich schon von Anfang an.
1: Ja, eben.
0: Es kann natürlich theoretisch ja auch sein, dass 26.5 irgendwas verschlimmbessert hat.
1: Ja.
0: Weißt du? Also ich habe irgendwo gelesen, dass man eigentlich davon ausging, dass 26.5 diesen Fehler behebt, weil der eben vorher schon bekannt war. Also es ist nicht so, dass wir erst jetzt das gemerkt haben. Oder was heißt wir oder Mann. Und das hat wohl irgendwie nicht geklappt. Wir wissen es nicht, Apple tut das natürlich auch nicht irgendwie breitreten, aber es muss ja dann doch eine gewisse Dringlichkeit bekommen haben, dass sie jetzt diesen Punkt-Release noch rausgehauen haben.
1: Ja gut, das wäre natürlich eine plausible Erklärung, dass sie das mit der Punkt 5 abgehakt haben für sich, mhm, und jetzt nicht irgendwie ja diesen Makel haben wollten, dass es nochmal in den Release-Notes, mhm, eines weiteren Punkt-Releases reinkommt. Also sprich das einfach als Nachbesserung, ja, der Punkt 5 dann jetzt sehen. Also schon, es ist auf jeden Fall sehr interessant, weil das zwei sehr, sehr spezielle Dinge sind und weil das natürlich jetzt auch so ein, ja, einen Fokus bekommen hat, den es sonst ja gar nicht bekommen hätte. Also wir sehen ja immer wieder, dass so bei neuen Modellen hier und da nochmal ein paar Kinderkrankheiten sind und dass dann eben neben den vielen anderen Updates oder Features, die in den Updates sind, dann so Punkte auftauchen, behebt das und das beim neuen iPhone. Und
0: genau,
1: das fand ich jetzt halt interessant, weil das hat jetzt eine sehr, sehr große Prominenz dadurch bekommen.
0: Mhm. Wahrscheinlich eine größere, als es wirklich Betroffene gibt.
1: Ja.
0: Gehe ich mal davon aus.
1: Wahrscheinlich, ja.
0: Aber mich hat auch ein Kollege darauf angesprochen, du, mein neues iPhone 17, kann das sein, wenn ich das tief entlade, dass das nicht mehr startet? Also ihm ist das nicht passiert, aber er hat eben drüber gelesen. Er hat es irgendwie mitbekommen, dass dieses Update das macht. Und ja, da machst du dir natürlich plötzlich Gedanken. Ich meine, seien wir mal ehrlich, das ist natürlich, wenn dir das passiert, ich meine, wenn mir das auf meinem Beta-Testgerät und ich habe ein paar iPhones passiert, who cares, Zufall, kann ich mich vielleicht sogar glücklich schätzen, weil es zu wenige sind. Aber wenn dir das jetzt passiert mit deinem iPhone, das ist ja schon doof. Weil erstens ist die Frage, ob du auf die Idee kommst, dass du es mit Wireless probieren kannst. Vielleicht hast du auch gar keinen, weil du es nie brauchst. Und dann im dümmsten Fall kannst du einfach dein iPhone nicht mehr nutzen. Weil ja, wenn das nicht mehr startet, dann ist es ja vorbei. Also das ist schon potenziell ein großes Problem.
1: Jeder Fehler, bei dem die Anwender den Eindruck haben oder wo es dann sich so auswirkt, dass das Gerät erstmal ganz tot ist, ist natürlich mal der Worst Case.
0: Absolut.
1: Also jeder Bug, wo es irgendwie weitergeht und es nur mühsam oder nervig ist, das kann man noch verwinden. Aber
0: ja,
1: wenn dein Gerät tot ist und man stelle sich vor, nicht jeder weiß dann auch, jetzt besorge ich mir mal einen Wireless-Charger und probiere es, mhm, mal damit, da gerätst du schon ganz schön in Panik. Und vor allem mündet es in Aufwand, du musst ihn zum Support, du musst in den Apple Store und so weiter.
0: Genau.
1: Also das ist schon sehr, sehr ärgerlich. Und dann bei ganz neuen Geräten, die ja auch in der höchsten Preisklasse sind. Man kann jetzt sagen, das sind wahrscheinlich Einzelfälle, aber für die Leute ist das sehr, sehr ärgerlich gewesen dann.
0: Ja, absolut. Das sehe ich auch so. Naja gut, es ist auf jeden Fall jetzt wieder gefixt. Gut, kommen wir zu, letztendlich wieder zur WWDC. Und zwar zu, wie ich finde, recht lustigen Gerüchten. Es ist ja auch immer so ein bisschen ein Sport vor der WWDC. Man versucht ja gewisse Dinge zu erraten oder zu antizipieren, was da passieren könnte. Und eines der, ich habe manchmal das Gefühl für gewisse Leute der Highlights, aber das da würde man ihm zu viel Ehre antun. Aber trotzdem, was ja immer ganz lustig ist, ist ja die Frage, wie heißt denn eigentlich das neue macOS? Also da gibt es ja immer diese lustigen Namen, die ja meistens kalifornische Orte in irgendeiner Form sind. Und jetzt ging eben das Rätselraten natürlich wieder los, wie denn das neue macOS 27 dann heißen könnte. Und ja, da gibt es, finde ich, recht lustige Ideen, oder?
1: Ja, wir hören ja irgendwie von Smaragd, ne, als eine Möglichkeit, oder Big Bear.
0: Genau.
1: Dann in Anspielung auf den Big Bear Lake. Also die Namen werden definitiv immer lustiger, die so in Frage kommen für macOS. Und wir haben ja in den letzten Jahren noch gesehen, dass sie sich häufig dann auch dann bewahrheitet haben. Ja, es ist eigentlich immer eine witzige Sache. Und in den letzten, oder verschiedentlich hat Apple das ja auch mal sehr amüsant begleitet, das ganze Thema.
0: Ja, das haben wir. Ich meine, das ist ja immer, das macht ja Craig Federighi dann immer. Manchmal größer, manchmal kleiner, wenn er da über sein Team spricht, die quasi da durch Kalifornien fahren und sich irgendeinen Namen ausdenken. Ich meine, was ich das ja auch schon auch noch interessant finde, ist ja, es ist ja so ein bisschen die Frage, bei macOS gehen ja viele davon aus, dass die Änderungen so groß nicht sein werden. Oder anders gesagt, dass es vor allem Bugfixes betrifft, gerade auch im Design und so, wo es ja bei macOS durchaus noch das eine oder andere zu fixen gibt. Und da gab es ja auch schon, ich meine, wir hatten ja früher Leopard und Snow Leopard zum Beispiel. Also da gab es ja schon ein paar Mal Sachen, wo man ganz klar auch durch den Namen gemerkt hat, okay, das sind nicht so viele große Neuerungen und drum tut man es quasi namenstechnisch ans andere anlegen. Da gibt es ja irgendwie Emerald ist auch so eins, weil das irgendein See ist, der quasi ein Teil ist vom Lake Tahoe. Und das würde ja passen. Wir sind ja im Moment bei macOS Tahoe. Also das finde ich noch spannend, weil man halt davon ausgeht, dass vielleicht macOS gar nicht so neu außer Bugfixes wird.
1: Wobei ich das schon amüsant finde, so diese Brücke, die hergestellt wird zwischen Geografie und der,
0: ja,
1: der Größe und der des Updates.
0: Ja, genau.
1: Ich finde bei Snow Leopard, damals war das noch ein anderer Punkt, weil wir dort ja auch noch diese sehr kryptischen Versionsnummern hatten, also alles diese 10 Punkt irgendwas waren. Und wir jetzt ja angekommen sind mit dieser Jahresbezeichnung an einem Punkt, wo die Zahlen, finde ich, wesentlich aussagekräftiger sind und unterscheidbarer. Und also so gesehen, dass es auf den Namen nicht mehr so doll ankommt. Und das eigentlich jetzt nur noch so ein Gimmick ist. Also ein bisschen so, ja, ein bisschen auch Lokalpatriotismus, ne? So Kalifornien, so, Apple hat das ja auch ein bisschen als Tourismusförderung implementiert mittlerweile, dass sie einen so mal darauf stoßen, welche schönen Orte Kalifornien da zu bieten hat.
0: Ja, das stimmt natürlich. Aber also da finde ich, ich meine, früher hat halt Apple stand auch dazu. Ich meine, wir hatten Sierra, wir hatten High Sierra, wir hatten Leopard, Snow Leopard und wir hatten ja Lion, das hatte ich gar nicht mehr auf dem Griff, im Kopf, und dann hatten wir ja noch Mountain Lion. Und das waren ja alles so Updates, da hast du rein, wenn du jetzt die Zahl mal weglässt, aber da wusstest du anhand des Namens, ja, das hängt irgendwie noch zusammen. Also das Mountain Lion ist jetzt nicht eine komplett neue Erfindung von macOS, wenn du vorher Lion hattest. Und ich gebe dir natürlich recht, wenn man das jetzt hier weiterführen würde, würde es nicht passen, weil macOS 27 und macOS 26 ja klar unterscheidbar sind. Also ja, ich fand das eigentlich noch witzig, aber das waren, glaube ich, auch andere Zeiten, weil da hat Apple dann auch gesagt, so nach dem Motto, hey, wir haben eigentlich nicht viel geändert, aber alle Bugs sind weg. Und ob sie das dieses Jahr auch wieder so machen würden, kann man sich irgendwie nicht mehr so recht vorstellen.
1: Ja, und am Ende sind wir natürlich so ein bisschen bei dem Punkt, der überhaupt diese ganzen Betriebssystem-Updates dieses Jahr umgeben wird. Wie definieren wir, es hat sich nicht doll oder doch doll weiterentwickelt? Weil,
0: ja gut, das ist jedes Jahr die Frage.
1: Weil ja, wir, stimmt. Ja, aber wir werden ja so eine harte Trennlinie haben, so wie es ausschaut. Also wenn da jetzt nicht noch irgendwelche großen Leaks kommen, die uns da das eines Besseren überzeugen, aber momentan sieht es ja danach aus, KI wird das große Thema sein, wird auch im Wesentlichen die Features bestimmen. Und ansonsten sehen wir halt noch ein paar Refinements beim Layout und also beim Design und halt hier und da mal wird dann Stellschrauben gedreht, aber wahrscheinlich nicht riesige neue Features, keine neue Journal-App oder dergleichen. Danach sieht es momentan nicht aus. Und bei macOS aber, wenn da zum Beispiel jetzt die neue KI drin steckt, ist das ja für macOS auch ein großer Wurf. Aber witzigerweise hat man für sich selber das schon so abgehakt, weil man ja so sagt, ja, Apple liefert nach, das war ja sowieso 2 Jahre überfällig. Und man konzentriert sich witzigerweise dann auf das, was da sonst noch da kommt, was dann womöglich nicht so viel ist. Und das ist eine interessante Perspektivenfrage, die ich so in den letzten Tagen immer mehr feststelle, dass einfach das KI-Thema so mittlerweile, ja, das, weil einfach ständig drüber geredet wird, hat sich schon zur Selbstverständlichkeit irgendwie dann entwickelt.
0: Ja, man geht davon aus, das kommt ja sowieso, ohne genau zu wissen, was denn das heißt.
1: Ja.
0: Andererseits muss man fairerweise auch sagen, da ist unser Gefunke auch manchmal ein ganz guter Blick in die, ich sag mal, Blick in die Nerd-Seele. Man stellt ja schon, nicht nur mit dem Gefunke, auch generell, es gibt schon nicht wenige, die halt sagen, hey, das ganze KI-Zeug ist mir Schnuppe. Punkt. Ja. Interessiert mich nicht, brauche ich nicht, will ich nicht. Bitte macht einen Schalter, ich will es abschalten. Also
1: genau.
0: Und dass die sich natürlich, dass die dann dort einen Haken machen und sagen, ja, ja, bla, bla, Iris, egal, ich brauche dich sowieso nicht. Und dann ihren Blick schweifen lassen, ja, okay, aber was denn sonst noch? Das kann man schon auch nachvollziehen.
1: Ja, und ich glaube, da liegt auch eine Chance eigentlich drin, für Apple sich wohltuend von den Mitbewerbern zu unterscheiden. Die Frage ist halt, haben sie die Ressourcen, um das auch zu tun, also auf zwei Hochzeiten gleichzeitig zu tanzen? Weil ich meine, wenn ich mir jetzt die vergangenen da Entwicklerkonferenzen angeguckt habe, Google AIO, die Geschichte jetzt hier Microsoft
0: Build, genau.
1: Die jetzt ja auch das agentische Windows ausgerufen haben und ganz neue Töne anschlagen, dann wäre es ja eigentlich wohltuend, wenn du mal einen Hersteller hast, der sagt, ja, KI ist natürlich auch für uns Thema, das wollen jetzt gerade viele, aber wir entwickeln auch unser Betriebssystem sonst weiter, ohne diesen KI-Fokus. Aber, das musst du halt auch leisten können. Ne? Ich meine,
0: ja, das ist genau der Punkt.
1: Wir reden jetzt ja nun über Versäumnisse der letzten zwei Jahre, die jetzt nachgeholt werden. Es wäre auch ein bisschen vermessen zu sagen, ja, dann könnt ihr nebenbei auch noch das Betriebssystem komplett weiterentwickeln. Ne? Also es war ja immer unsere Forderung, jetzt priorisiert mal vernünftig und seht mal zu, dass ihr das KI-Thema geregelt bekommt.
0: Das wahrscheinlich, genau, und das ist auch wieder nicht gut.
1: Dann ist auch nicht recht nach dem Motto, ja, nur KI, was soll denn das?
0: Ja, genau. Ja. Da hast du natürlich schon recht. Also ich bin letztendlich, sind wir natürlich extrem gespannt, weil diesen Spagat, ich glaube, wir haben auch schon darüber gesprochen, ich glaube, was wirklich Apple darf bei aller Begeisterung, wenn wir jetzt davon ausgehen, das wird so super dupi, dieses Iris-Zeug, die dürfen nicht den Fehler machen, ich will jetzt nicht sagen, es ist ein Fehler bei Google, aber es ist halt eine Strategie bei Google und auch bei Microsoft, dem alles unterzuordnen. Weil erstens passt das nicht zum damaligen Spruch for the rest of us, weil for the rest of us, finde ich, bedeutet eben auch, dass du dort dir bewusst bist, dass das nicht alle gleich hoch einschätzen als in Sachen Wichtigkeit. Und dann eben nur über KI. Ich meine, Google ist ja nur noch eine KI-Company. Ja, ja, die haben noch so eine Suche, aber hey, vor allem mit KI. Das darf Apple natürlich nicht tun.
1: Ja.
0: Und dann ist halt die Frage, wenn du dir das bewusst bist, und ich gehe davon aus, dass Apple das sich selber bewusst ist, dann musst du ja trotzdem in irgendeiner Form noch einen, ja, ich sag mal so einen kleinen Kontrapunkt setzen zu all diesen, hey, guck mal, wie jetzt toll das wird. Und da ist halt die Frage, was denn da noch übrig bleibt.
1: Ja, also man muss letztendlich davon ausgehen, es wird mindestens eine Übergangszeit geben, bis KI wirklich so gesamtgesellschaftlich angekommen ist, dass die wirklich das absolute Gros überzeugt ist, dass sie das haben und täglich nutzen will. Und der Eindruck, der bei einigen, und ich kann das nicht quantifizieren, wie viele das sind, aber es ist schon so, dass es immer lauter wird gefühlt, die sich einfach bevormundet fühlen, die einfach sagen, das ist nicht mehr Innovation, die einfach mitzieht und deshalb erstarkt, sondern die empfinden das so, sie werden dem ausgesetzt und sie wollen es eigentlich gar nicht. Und andere Dinge, die ihnen wichtig sind, bleiben auf der Strecke. Das ist die Diskussion, die man immer häufiger zu lesen bekommt. Wie gesagt, immer mit dem Vorbehalt, soziale Netzwerke, das Internet.
0: Ja.
1: Es macht auch vieles lauter, was in Wirklichkeit. Wir haben das
0: super schwierig abzuschätzen.
1: Wir haben das ja bei Apple ganz speziell auch gesehen mit dieser China-Geschichte, diesem Gedanken, ein iPhone wird sich schwerstens verkaufen können jetzt noch in den nächsten Jahren, wenn es dann eben nicht super KI dann on board hat. Und das verkauft sich fulminant ohne KI an Bord. Das haben wir jetzt gesehen. Also so gesehen, man muss das ein bisschen relativieren. Aber ich glaube, ich nehme das schon ernst, auch diejenigen, die halt sagen, die sich halt genervt dadurch fühlen, die trotz aller auch Beteuerung auch von Apple einfach Bauchschmerzen haben mit den Datenströmen, die da einfach neu existieren durch KI, dass sehr viele Sachen in die Cloud gehen, weil einfach KI sehr viel voraussetzt, was dann in die Cloud geht und egal wie gut es abgesichert ist. Und das sind einfach valide Punkte. Ne? Und da gebe ich dir völlig recht. Und es ist ja gar nicht mehr mittlerweile AI for the rest of us. Es ist eigentlich der rest of us, der sich fragt, gibt es auch noch was ohne AI? Ne?
0: Genau. Also das, ja, absolut.
1: Wäre das neue Trendthema. Absolut, ab sofort ohne KI.
0: Absolut, weil ich meine, die Konkurrenz macht es nicht so. Die Konkurrenz stellt alles hinter AI sozusagen. Oder AI über alles drüber, so muss man es eigentlich besser sagen. Auch wenn Microsoft das inzwischen bei Windows gecheckt hat und ja da wieder ein bisschen zurückrudert. Aber nichtsdestotrotz, gerade in der Kommunikation und gerade an ihren Entwicklerkonferenzen ging es eigentlich nur um AI. Wo kann man überall noch AI reinpacken? Und Apple, bisher haben sie das halt nicht, weil sie es nicht können. Was ihnen aber, ich glaube, so in der jetzt mal abgesehen von der Börse, aber sonst eigentlich nicht unbedingt übel genommen wird. Eben, das iPhone ist das beste Beispiel in China. China, das sind doch alles diese AI-Hypes. Aber offensichtlich kaufen die trotzdem ein Smartphone, dass das nicht out of the box kann. Und drum, ja, also es wird einfach, wir wiederholen uns, es wird super spannend zu sehen, was, wie Apple das auch, nicht nur was sie vorstellen, sondern wie sie es vorstellen und auch wie sie es gewichten. Das ist eigentlich das, was mich neben den natürlich den Möglichkeiten, wo ich gespannt bin, wie weit sie gehen, aber die Gewichtung, wie sie das, weißt du, wie sie das quasi gewichten, was sie jetzt da tun, das ist schon etwas, was mich extrem interessiert, wo ich sehr gespannt bin drauf.
1: Naja, und am Ende auch, wie sie Fäden aufgreifen, die sie in den letzten Jahren gesetzt haben. Ja. Also von denen sie auch ja behauptet haben oder uns dann eben überzeugt haben, dass es jetzt nicht nur um das KI-Thema zu überspielen, was gerade jetzt nicht so geliefert wird. Nehmen wir mal Liquid Glass letztes Jahr. Ne? Da hat Apple ja schon auch viel Aufwand gemacht, uns dann auch klar zu machen, nein, Liquid Glass ist jetzt nicht ein Lückenbüßer, weil wir gerade KI-mäßig nichts im Angebot haben, sondern das ist eigentlich für uns eine wichtige Weiterentwicklung. Aber so eine wichtige Weiterentwicklung müsste sich jetzt ja auch irgendwie noch widerspiegeln. Wir sind jetzt einfach
0: weiterentwickeln.
1: Ja, wir sind jetzt im Jahr 2 nach Liquid Glass.
0: Ja.
1: Oder wir läuten es ein damit.
0: Ja.
1: Klar, wir haben in den Punkt-Releases von iOS 26 viele Nachbesserungen gesehen. Aber trotzdem haben wir eben beim Thema Design immer gesehen, dass sich sowas über einen Zeitraum von 2, 3 Großversionen entwickelt hat einfach.
0: Genau.
1: Und deshalb, auch da verspreche ich mir eigentlich von dieser WWDC, dass Liquid Glass da irgendwo eine Rolle spielen wird. Und dass eben Apple jetzt so, sag mal, auch mal aus einer anderen Position kommt. Dieses so, letztes Jahr hat es sehr aufgeregt. Es gibt immer noch welche, die es völlig ablehnen. Aber ich glaube schon, dass sie auch einige Skeptiker abgeholt haben jetzt im Jahresverlauf. Und jetzt ist so eine Chance, vielleicht in dem Liquid Glass auch nochmal durch eine Verbesserung, durch ein Aufgreifen der Kritikpunkte und so weiter, eine Verbesserung da zu erzielen, dass es dann doch noch einige mehr begeistert, als es dann der Fall gewesen ist.
0: Klar, ich meine, diese Chance haben sie natürlich definitiv auch. Ja, absolut. Gut. Die Chance, Leute zu begeistern, die hat Microsoft in Bezug auf Office gerade bei vielen, vielen Mac-Nutzern gekillt.
1: Was für eine Überleitung.
0: Das ist eine blöde Überleitung.
1: Die war gut, war sensationell.
0: Man kann es nicht schönreden. Und zwar gab es heute die Meldung, ich wurde im Gefunke übrigens darauf aufmerksam gemacht, ich hatte das noch gar nicht auf dem Schirm. Der Frank hat da einen Post geschrieben, wo er auch gesagt hat, dass seine studierende Tochter damit echt ein Problem kriegt. Es ist so. Es gibt ja Microsoft Office, bis vor kurzem, sagen wir es mal so, gab es ja auch noch die Möglichkeit, dass man so ganz klassisch eine Software kauft und nicht ein Abo abschließt wie Office 365. Und das gab es ja viele Jahre lang. Und da gab es zum Beispiel 2019 eine Version, Office 2019, das konnte man kaufen. Und dieses Ding, wenn du Office 2019 noch nutzt auf deinem Mac, dann läuft das jetzt ab, dahingehend, dass am 13. Juli irgendein Lizenzzertifikat, what the hell, egal, aber irgendwas läuft ab. Und das führt dann dazu, dass dieses Office nur noch quasi Daten öffnen kann. Kannst die auch noch drucken, so richtig schön oldschool analog. Aber du kannst sie weder bearbeiten noch speichern. Also sprich, das Ding wird eigentlich unbrauchbar. Das wird dann quasi ein Office Viewer, den man sich ja aber auch sonst gratis irgendwo runterladen kann. Und das ist vor allem ein Problem für Intel Macs, weil bei den M-Macs, bei den Apple Silicon Macs ist es so, da gibt es, glaube ich, noch eine Kaufversion, das war 2022, 2021, es gab auf jeden Fall noch eine Kaufversion, die du kaufen konntest, die dort noch läuft, die läuft auch nicht ab. Aber die Version, Office 2019, ist, glaube ich, das letzte aktuelle zu kaufende Office gewesen, das noch auf Intel Macs läuft, weil danach kam ja dann das Office 365, also quasi das Abo-Modell. Und das heißt, die einen Intel Mac haben, das kann ja im dümmsten Fall ein 2019er Modell sein, das letzte quasi, bevor dann gewechselt wurde, die haben dann eigentlich, soweit ich es verstanden habe, vielleicht korrigierst du mich, haben dann eigentlich kein Office mehr, oder? Weil die können Office 365 nicht laufen lassen, das funktioniert ja nicht.
1: Genau, das sieht ganz so aus. Und insofern hat das halt auch noch eine größere Dimension als alleine der Ärger darüber, dass eine einmal erworbene Lifetime-Lizenz, ja, sag mal, recht leichtfertig hier gecancelt wird. Ne? Ich meine, klar, so eine Lebenslizenz, wir haben alle in unserem Leben vor vielen, vielen Jahren Software gekauft, die in Ermangelung geeigneter Rechner, die es nicht mehr gibt, ne, dann nicht mehr einsatzfähig ist. Aber das ist halt meistens halt doch überzeugend gewesen, warum es nicht mehr geht. Hier reden wir über ein Zertifikat, was eigentlich noch ein leichtes gewesen wäre, es zu erneuern. Micha hatte das auch in Gefunke, unser Hörer, sehr eindrücklich, finde ich, dargelegt. Und ja, das ist so ein bisschen kein guter Move von Microsoft, was sie da an den Tag legen. Und dann hast du noch diese Komponente mit den Intel-Mac-Besitzern, die ja sowieso schon jetzt in dieser Transformation zum Apple Silicon, ja, hier und da so ein bisschen auf der Strecke bleiben.
0: Ja, genau. Das ist eigentlich das Problem. Und ich meine, diese Office-Versionen, diese eben Nicht-Abo-Versionen, die wurden ja im Prinzip, verkauft als eine Lebenslizenz. Klar, irgendwann kriegst du keine Updates mehr, da musst du dich fragen, ob du, wenn du da Word-Dokumente per Mail bekommst, die irgendwelche Makros drin haben, kann das natürlich sicherheitstechnisch irgendwann ein Problem werden, aber im Prinzip läuft die Software. Du kannst ein Dokument erstellen, du kannst es eben speichern etc. Und das ist ja genau der Punkt, der jetzt dann nicht mehr funktioniert. Und klar, 2019, jetzt haben wir 2026, aber ja, ich finde schon, also diese unbefristete Kauflizenz, unbefristet heißt bei Microsoft offensichtlich 7 Jahre.
1: Ja.
0: Danach ist Ende Gelände.
1: Ja, und das ist wahrscheinlich ein Problem, was uns in Zukunft noch häufiger begegnen wird, dass dann einfach die so Einmallizenzen dann eben doch nicht so lange gelten, wie das eigentlich dann lauffähig wäre. Wenn es den Interessen widerspricht. Ja. Was ja die Frage aufwirft, Alternativen. Ne? Ich meine, auch jetzt schon, wenn es noch ginge, aber es ist ja durchaus auch eine Überlegung wert, so einen gekappten Zugang dann zum Anlass zu nehmen, dass man sagt, ja, man nimmt zum Beispiel LibreOffice, die sich gerade da auch neu aufstellen und ganz attraktiv eigentlich wirken als Möglichkeit.
0: Ja, da werden ja auch die Microsoft Office-Formate unterstützt. Braucht keine Online-Lizenzüberprüfung, also haben auch sogar, glaube ich, iOS-Apps. Also ja, klar, es gibt Alternativen, das muss man natürlich ganz klar sagen. Trotzdem, ich verstehe so ein bisschen diese Zurückhaltung. Office ist halt so ein Quasi-Standard, der gerade im Business-Umfeld natürlich extrem oft genutzt wird und du privat vielleicht auch denkst, ich will das nutzen, vor allem du hast ja mal gekauft. Aber ja, ich meine, man muss sich letztendlich, wenn man jetzt wirklich in dieser, ich kann auch nicht so ganz abschätzen, wie breit oder wie schmal jetzt diese betroffene Gruppe ist. Also die quasi einen Intel-Mac haben, der keine neueren Updates mehr bekommt, drum nur Office 2019 überhaupt drauf noch läuft und dann eben jetzt quasi diese Version sozusagen unbrauchbar wird. Ich kann das nicht abschätzen, wie viele das sind. Trotzdem ist es irgendwie so ein Badass-Move von Microsoft, weil es eben, wie von dir richtig gesagt ist, ja nicht dran liegt, dass irgendwie Apple hat was geändert irgendwo bei allen Betriebssystemen aus Security-Gründen und drum läuft Office nicht mehr. Nein, es ist wirklich einfach, Microsoft will halt nicht. Sie könnten ja dieses Zertifikat, das übrigens nur zur Lizenzüberprüfung benötigt wird, sie könnten das ja einfach verlängern.
1: Ja, eben.
0: Aber genau. Sie wollen das halt nicht.
1: Es ist halt ein ziemlich dünner Grund, den Support abzuschneiden.
0: Ja, finde ich auch.
1: Oder beziehungsweise diese Software so einzuschränken. Und es gäbe gute Gründe, die mit der Zeit zweifellos kommen, wo man einfach sagen kann, ja, sie sind seit dem Jahr X raus aus der Unterstützung und da müssten sie jetzt echt nochmal ran, um das kompatibel zu machen. Alles geschenkt, aber das ist nun wirklich sehr, sehr frühzeitig, unnötig. Ja, und selbst wenn es wenige betrifft, aber weil der Aufwand so gering ist, ich sag's dir, das haben bestimmt die Agenten entschieden bei Microsoft.
0: Die KI-Agenten, genau. Die haben eine kleine Überprüfung gemacht. Was haben wir denn da eigentlich alles noch? Hä? Zack, raus. Ja, genau. Da kann kein Mensch drauf geguckt haben. Ach, meine Güte. Ja gut, also, ihr könnt uns gerne übrigens auch schreiben, wenn ihr betroffen seid, also wie ihr das einschätzt, ob das für euch tatsächlich jetzt ein mühsames Problem ist, das ihr lösen müsst. Oder ob ihr findet, ja, aber so nach 7 Jahren so ein Office, das war ja auch nicht so teuer, das kann man doch sicher eigentlich ersetzen beziehungsweise auslaufen lassen. Ja, ich glaube, das denkt keiner. Aber gut, kommen nochmal zur WWDC. Eigentlich ist ja die ganze Folge ein bisschen mit der WWDC verhängt. Aber ja, jetzt so letzte Gedanken und Hoffnungen. Was ist es, was du dir ganz unbedingt wünschst? Gibt es da was?
1: Ich bin schon jemand, der gar nicht mal das KI-Thema als so selbstverständlich nimmt, sondern einfach wirklich sich wünscht, dass wir dort jetzt dann eben eine Sprachassistenz sehen, die toll mit natürlicher Sprache funktioniert und die vielleicht auch das ein oder andere dann auch wirklich ausführen kann. Also nicht nur Auskunft geben kann, sondern auch auf Apps dann wirklich Zugriff nehmen kann und kann Dinge für uns erledigen. Da hoffe ich drauf. Und so ein weiterer Gedanke, der mir heute noch gekommen ist, ein Hörer wird wissen, wo ich den Gedanken hatte, das ist das Thema macOS und diese Beliebtheit als Plattform, um da auch lokal KI zu installieren. Denn da ist es ja so, momentan benutzt du ja bei der Software meistens oder in der Regel Software, die du dann erstmal runterladen musst. Olama zum Beispiel, LM Studio und so. Und wie spannend wäre das, wenn das im Betriebssystem irgendwie schon integriert ist oder eine System-App künftig geliefert wird, mit denen du KI-Modelle runterladen kannst und betreiben kannst und das Ganze auch optimiert, noch besser optimiert für die Hardware des Apple Silicon. Also dass Apple diese Stärke, die ja aus dem Nichts für sie erwachsen ist, dass sie so der absolute Darling sind für viele, die jetzt ja lokale KI betreiben, dass sie das auch in ihrem Betriebssystem dann eben jetzt Rechnung tragen und nicht einfach jetzt dann das völlig Drittanbietern überlassen, diese Host-Software sozusagen bereitzustellen.
0: Ja, fände ich auch spannend. Ich fände einfach so out of the box interessant. Ich meine, klar, es ist jetzt weder kompliziert noch komplex, zum Beispiel in einem Studio runterzuladen, aber nichtsdestotrotz, es würde natürlich gut zu Apple passen. Das Problem, was Apple ja im Moment eher hat, ist, dass sie die Dinger ja nicht verkaufen können, weil die ja alle ausverkauft sind.
1: Ja, gut, okay.
0: Also wenn sie es noch attraktiver machen, ob das dann hilft. Aber ja, ich weiß, was du meinst. Also ich fände auch, auf der anderen Seite muss ich sagen, habe ich da so ein bisschen im Bauch das Gefühl, eigentlich hat sich ja Apple bei all den Dingern, vielleicht erinnerst du dich noch, es gab ziemlich lange, gab es ja auch so eine macOS Server Version. Also es war macOS, da konntest du dir noch so Serverkomponenten runterladen. Das hat ja Apple alles langsam wieder eingestellt. Also ich weiß jetzt nicht, ob, klar, KI ist jetzt ein anderes Thema, anderer Hype und aber ob sie sowas machen würden.
1: Ja, da bin ich grundsätzlich bei dir, dass sie ja sich aus dem Serverbereich zurückgezogen haben. Aber ich habe in den letzten Jahren doch jetzt zusehends festgestellt, dass sie da teilweise wirklich auf umständlichste Lösungen auch zurückgreifen müssen. Also zum Beispiel auch die Frage jetzt in Xcode, da eine lokale KI anzubinden. Das ist momentan echt eine Bastelarbeit, ne? Dass du irgendwie über Cloud Code zum Beispiel dann ein lokales KI-Modell ansprichst und dann bindest du das so hintenrum da in Xcode ein, weil es einfach keinen anderen eleganten Weg gibt. Und ich glaube, Apple liebt die Eleganz.
0: Klar.
1: Und deshalb könnte ich mir vorstellen, dass sie in der Fortschreibung ihrer Software das unter jetzt schon Aspekt, aufgreifen, weil sie gar nicht mal jetzt so unter dem absoluten Server-Profi-Aspekt, sondern einfach auch, weil sie sehen, dass es ja nicht nur Profis sind, die eben lokale KIs dort einsetzen, auf unterschiedlichste Weise. Und dass sie dort dann einfach dann auch eine gute Lösung und wie gesagt auch eine speziell auf ihre Hardware optimierte Lösung, weil da haben sie ja einen Vorteil. Da sind sie ja Olama und sonst wem voraus, dass sie dann noch mehr rauskitzeln können und dann ja eigentlich ihre Position noch mehr verbessern, die sie jetzt schon haben. Auch wenn sie natürlich jetzt die Hardware nicht aus dem Hut zaubern können. Also ich könnte mir vorstellen, dass das ein Thema ist. Und ich bin natürlich ganz, ganz, ganz doll gespannt, wie es bei der lokalen KI weitergeht. Den Foundation Models.
0: Ja, das ist ein guter Punkt. Das wird sowieso spannend zu sehen, was wir da zum Beispiel auch auf den iPhones dann in Zukunft erwarten können, weil das hilft ja potenziell jeder App, wenn es der Entwickler haben möchte. Und hat ja auch den großen, das hast ja du schon oft erwähnt, den großen Preisvorteil. Im Unterschied zu anderen Modellen, wenn du eben quasi das mit dem Apple Foundation Modell machst, kostet dich das ja als Entwickler eigentlich nichts. Aber es wäre spannend, stimmt. Also ich bin mit der KI ganz bei dir. Ich bin weniger skeptisch. Also du hast ja am Anfang, als du das gesagt hast, du hoffst, dass eben die Iris und natürliche Sprache und so weiter, das hoffe ich natürlich alles auch. Ich habe da so auch so einen gewissen Zweifel noch gehört bei dir. Ob das überhaupt kommt?
1: Nö.
0: Ich meine, das wäre eine krasse Überraschung. Alle Leaks seit Monaten pointen darauf hin und Apple macht es dann nicht.
1: Das habe ich nicht gesagt,
0: okay. Nein. Da habe ich die falsch herausgespürt. Du hast ja nicht gesagt. Ich hatte nur so den Eindruck, ob du da zweifelst. Aber die Frage ist natürlich, wie weit sie gehen. Und das ist auch eine ganz große Frage, die ich habe. Ungeduldig wie ich bin, würde ich mir tatsächlich das wünschen, was sie vor 2 Jahren versprochen haben. Also nicht nur natürliche Sprache, sondern vor allem mit meinen Daten arbeiten. Also der kennt mein iPhone in- und auswendig, aber lokal auf dem iPhone und versteht mich dazu noch, weil das würde ganz neue Möglichkeiten bieten. Das würde Apple auch automatisch vor die Konkurrenz bringen, weil die das nämlich zwar verspricht, aber noch nicht so ganz umgesetzt hat. Aber realistischerweise muss ich sagen, bin ich da wahrscheinlich ungeduldig. Wir kriegen das vielleicht mal, aber wahrscheinlich nicht jetzt schon.
1: Ja.
0: Ich weiß es nicht. Wäre natürlich geil.
1: Ja, das ist halt wirklich die Frage, ne? So, welchen Anspruch hat Apple? Also, wo wollen sie jetzt ansetzen? Wollen sie jetzt erstmal das aufräumen, was die letzten 2 Jahre vermisst wurde? Oder gehen sie jetzt gleich schon den Schritt weiter, dass sie auch im Agentischen eigentlich schon jetzt mitspielen wollen und können? Also, auch ja die Frage, ob sie das jetzt realisieren konnten. Das ist ja nicht nur das Wollen, sondern auch das Können.
0: Ja.
1: Ja. Ja, das ist so die Frage. Also, um das noch klarzustellen, nein, ich habe nicht Zweifel, dass KI kommt. Aber genau wie du ist die Frage, in welcher Ausprägung wird sie kommen? Das ist eigentlich die spannende Frage.
0: Genau.
1: Wie weitreichend das sein wird. Naja, und um mal jetzt ein Nicht-KI-Thema zu berühren, ich erhoffe mir ansonsten auch viele kleine Verbesserungen, also die jetzt gar nicht so schlagzeilenträchtig sind für sich. Aber was weißt du zum Beispiel bei den Lockscreen-Widgets, vielleicht mehr Gestaltungsmöglichkeiten, die zu positionieren? Oder bei den Fokus-Modi vielleicht da noch irgendwie mehr Einstellmöglichkeiten, neue Sachen. Also wirklich so, was wir in den letzten Jahren immer wieder auch gesehen haben, dass sie so im Kleinen hier und da dann dran gedreht haben, Passwörter-App zum Beispiel, dass die da neue Möglichkeiten noch bekommt, weil einfach die Passwörter-App, ich glaube, sie ist angekommen. Ne? Und,
0: ja, absolut.
1: Und man könnte den nächsten Schritt gehen, auch wenn natürlich die Share-Locking-Debatte auf ein neues losgeht, aber ja, auf der anderen Seite, Passwörter-App sehe ich echt auch noch so in heutigen Zeiten, gerade bei den Bedrohungen auch als System-App auch mittlerweile an. Also da, das ist schon etwas anderes als zum Beispiel für mich für eine Journal-App. Eine Journal-App erwarte ich nicht vom Betriebssystemhersteller. Nee. Das kann er machen, klar, aber das ist kein Must-Have.
0: Muss er nicht tun, ja, genau.
1: Es reicht, wenn er eine Textverarbeitung hat, da kann man auch ein Tagebuch führen. Und anders ist das jetzt bei einer Passwort-App, weil ich meine, Passwörter, überall sind sie. Wir haben Passkeys, die auch ja sehr systemnah sind. Also es gibt gute Gründe, sowas zu haben.
0: Ja, das stimmt, absolut. Also ich meine, ja, das stimmt. Ich hoffe mir natürlich auch diverse solche Verbesserungen, wie sie Apple ja, das muss man ja fairerweise auch sagen, sehr oft ja auch bringt. Also ich meine, selbst wenn wir nicht ein neues Design bekommen wie letztes Jahr, ist es doch oft so, dass wir eben überall bei Apps, auch beim Zusammenspiel zwischen also Ökosystemgedanken, macOS, iPhone, iOS und so weiter, da passiert ja normalerweise jedes Jahr etwas. Und ich gehe schon davon aus, dass Apple, egal wie groß sie jetzt das KI-Thema machen, auch da werden sie Dinge bringen. Und da wird sicher auch einiges drunter haben, wo wir finden, na cool, endlich, wow, geil.
1: Ja, und unter dem Hoffnungenreiter, auch wenn ich jetzt selber glücklicherweise nicht davon irgendwie betroffen bin, also zumindest nicht akut, dass ich jetzt irgendwie das Gefühl habe, es ist Leidensdruck, aber dieses immer wieder kolportierte große Fehler-Upgrade, also dass die oder Fehler-Bugfix, dass die Fehler abgeschaltet werden, all jenen, die darunter gelitten haben in den letzten Jahren, weil sie einfach Dinge hatten, die sie im Alltag beeinträchtigt haben, denen wünsche ich das wirklich von Herzen, dass sie jetzt auch mit iOS 27 und Co. das Gefühl haben, okay, es ist deutlich besser geworden. Weil ich glaube einfach auch, dass es sehr positive Wirkung auf diesen ganzen Apple-Kosmos hat.
0: Ja.
1: Wenn Nutzer wieder zufriedener werden und das auch, weißt du, am Ende verspreche ich mir davon natürlich auch wieder eine bessere Debattenkultur. Das letzten beiden Jahre haben so, sag ich mal, nicht immer nur Spaß gemacht. So, ich konnte die Depression, die manche hatten, da verstehen und die schlechten Gedanken, aber irgendwie, man wünscht sich ja schon auch wieder bessere Zeiten und die Voraussetzungen dafür sind halt, dass es funktionell so ist, dass wieder bessere Zeiten sind. Und das deshalb
0: musst du ansetzen.
1: Genau, und deshalb finde ich halt das auch sehr wichtig und gut, wenn das so wäre, dass da eben ganz viele Haken dran gemacht werden können.
0: Wusstest du, dass man nicht drei, also ich nehme mal an, es ist die Kombination, aber dass man tatsächlich auf dem iPhone nicht drei Apps von Apple gleichzeitig laufen lassen kann?
1: Nee, das
0: ich habe beim Fahrradfahren letztendlich ist mir das passiert und da dachte ich zuerst so, ja gut, okay, mal wieder Neustart oder was auch immer. Und da habe ich gemerkt, nein, es geht nicht. Also ich wollte in die Stadt fahren, ich wollte einen Podcast hören und da lasse ich ja auf meinem Fahrrad mit einer Halterung, lasse ich die Fitness-App ja laufen auf dem iPhone, damit ich sehe, weißt du, so ein bisschen meine Pace beim Fahrradfahren. So, das geht. Podcast hören, Fitness-App, alles kein Problem. Wenn du aber zusätzlich die Karten-App, die von Apple, anschmeißt, weil du halt noch sehen willst, also da geht es mir darum, die Fitness-App, die ist mir ja dann egal, aber ich will sehen, wo ich durchfahre. Dann, wenn du das machst, dann stellt der Podcast ungefähr alle 40 Sekunden einfach ab. Der bleibt dann einfach stehen. Also der ist zwar runtergeladen, lokal, alles, hat nichts mit Internet zu tun, der geht einfach nicht. da musst du klicken und dann wieder Play machen und dann radelst du weiter und dann nach irgendwie, wirklich, es sind glaube ich immer 40, 45 Sekunden, zack, stellt der wieder ab. Und wenn du dann zum Beispiel die Karten-App abschießt, dann ist gut, dann geht's wieder. Ganz strange. Und ich dachte so, ja, aber also Fitness laufen lassen, die Karten-App und im Hintergrund was hören, ist ja jetzt nicht so ein stranger Use Case. Ich weiß es nicht, vielleicht, aber...
1: Nö. Aber
0: also, mir ist es jetzt tatsächlich ein paar Mal war das der Fall, wo ich das gerne gemacht hätte, aber ich musste dann halt auf eines der drei verzichten.
1: Aber klingt stark nach so einem Oberlimit jetzt für Hintergrund-Apps, ne?
0: Ja, auf
1: Systemebene, dass das Apple da vielleicht sagt, einfach um das Nutzererlebnis zu gewährleisten.
0: Ja, ja, genau.
1: Dass sie da ein Oberlimit dass dann sie, machen.
0: Und dann vielleicht hat die Karten-App dann, ich meine, die ist ja dann zuvorderst, ich muss ja sehen, wo ich durchfahre, dass die dann halt irgendwie quasi Prio hat und irgendwie Podcast ist dann halt, keine Ahnung, Buffer voll und dann bleibt er halt stehen oder so. Aber komisch, ja.
1: Oder kommt das vielleicht über die Audioausgabe, dass da irgendwelche Konflikte
0: kann
1: entstehen?
0: Kann auch sein.
1: Weil Fitness verkündet ja gerne mal den Pace, die Karten-App sagt die Richtung,
0: ich meine, die
1: und der Podcast.
0: Redet, klar.
1: Ja.
0: Also ich habe natürlich meine AirPods im Ohr, stimmt. Das könnte auch sein, das ist darüber. Und ich meine, wir wissen ja, bei den AirPods ist es ja so, dass jede App, die irgendwas abspielt, wenn sie gut programmiert ist, sobald du ja irgendwie bei den AirPods ein bisschen wackelst, dann stellt die ja ab, weil sie meint, oh, AirPod aus dem Ohr oder irgend sowas.
1: Ja,
0: das kann natürlich auch sowas sein. Fair enough. Aber ich habe immer die AirPods im Ohr. Ich brauche einfach normalerweise die Karten-App nicht. Aber Fitness-App und Podcast ist bei mir so ein Standard-Setup, wenn ich Fahrrad fahre jeden Tag. Aber ohne Karten-App, das ist der Punkt. Wenn die dazu kommt, dann funktioniert es nicht mehr.
1: Aber es ist
0: nur so in Sachen Bugs. Das ist mir letztendlich einfach, ist mir das aufgefallen. Ach so, strange.
1: Aber ich glaube, das, was du gerade genannt hast, ist wirklich ein wunderbares Beispiel, weil es eben zeigt, es ist nicht so dieser offensichtliche Bug, es stürzt alles ständig ab oder es geht per se nicht, sondern es ist eigentlich ein Ärgernis jetzt in diesem Use Case, das halt für dich als Nutzer frustrierend ist. Und dein Komfort einschränkt und wahrscheinlich im Fehlerradar von Apple gar nicht so sehr auftaucht, weil manche gar nicht wissen, ob das jetzt ein Fehler ist. Das automatische Reporting springt auch nicht an, das kriegen sie auch jetzt nicht über das automatische Feedback zurückgespielt.
0: Weil es stürzt ja nichts ab, es bleibt halt einfach stehen, weißt du, es ist ja kein Absturz, es ist nicht Freeze, es ist einfach wie wenn ich Pause drücken würde beim Podcast hören oder Stopp.
1: Ja, und wenn ich jetzt zum Beispiel also Hintergrundprozesse ist ja generell so ein Thema. Wenn ich jetzt dann daran denke, auf dem iPad haben sie sich ja auch sehr schwer getan, diese Hintergrundprozesse umzusetzen, die sie ja damals angekündigt haben. Und das, wenn ich das richtig verstanden habe, zuletzt geht das immer noch mit ziemlichen Einschränkungen einher. Also ja, das sind so diese Baustellen, ne? Und bei mir ist es ja immer wieder das Push-Nachrichtensystem, wo ich ja auch aus Entwicklersicht sage, meine Güte. Ja. Was wäre eine grundlegende Reform wünschenswert?
0: Da könnte man sich richtig rein vertiefen, da hast du recht. Aber wäre natürlich ein krasser Move halt, weil ich meine, wenn du daran rührst jetzt als Apple, dann weißt du, das heißt ja dann automatisch, dass jeder Entwickler irgendwas verändern muss.
1: Ja.
0: Weil ich meine, es gibt ja kaum mehr eine App, die nicht Benachrichtigungen unterstützt. Also das ist natürlich dann eine Sache, wo du sofort die ganze Entwickler-Community halt zwingst, quasi Änderungen durchzuführen.
1: Ja, und was wir nicht wissen und was natürlich auch für grundlegende Reformen heute eigentlich wichtig wäre, inwieweit Apple auch mit KI-Coding arbeitet. Also wir wissen ja von vielen Firmen, Spotify ist so also dieses Hauptaushängeschild, die brüsten sich ja immer damit, dass sie sagen, ja, wir coden gar nicht mehr. Ne? Wir machen nur über Slack, sagen wir morgens auf dem Weg zur Arbeit, wir möchten nur diese Features haben und dann codet die KI und wenn sie im Büro angekommen sind, dann fangen sie an mit Qualitätskontrolle und Nachprompten und im besten Fall, ich hoffe es, auch nochmal mit Codecheck, bevor sie releasen. Und bei Apple ist ja wirklich die Frage, wir haben ja gelesen, dass wohl einige Apple-Mitarbeiter auch auf Seminare geschickt wurden, eben dieses Wipe-Coding auch mal anzunehmen. Ja. Aber inwieweit passt das mit Apples perfektionistischen Qualitätsanspruch zusammen?
0: Ja, gute Frage, ja.
1: Und da sehe ich sie auch an so einer ganz schwierigen Abzweigung, dass einerseits die Industrie es eigentlich ja mittlerweile mehr oder weniger erfordert und Apple auch genug Baustellen hätte, wo es ihnen helfen würde, dass sie dann eben schnell vorankommen. Und auf der anderen Seite bereitet es ihnen dann doch nicht Bauchschmerzen, wollen sie sich nicht vielleicht doch da unterscheiden von den anderen? Ganz schwierige Fragestellung.
0: Ja. Ja, absolut, definitiv ist so. Die Frage ist natürlich auch, also ich meine, wenn man es umdreht, könnte man sagen, ja, vielleicht kommen die Bugs eben von den Umstellungen. Die Bugs hat, vielleicht hat die KI nicht geholfen, sondern eher geschadet in dem Fall.
1: Möglich, ja.
0: Wie, könnte ja theoretisch auch sein. Das ist ja nicht so, dass Apple noch gar keine Ahnung von KI hat. Also, aber ja, guter Punkt. Naja gut, am Montag, wir werden nicht alle Fragen beantwortet bekommen, glaube ich, die wir jetzt hier aufwerfen, aber einige und die wichtigsten hoffe ich natürlich schon, Montagabend 19 Uhr werden wir im Livestream das sehen und dann, beziehungsweise du sogar vor Ort und dann mal gucken, was da entsprechend rauskommt.
1: Genau.
0: Ich freue mich drauf. So, tja, wir sind bei der Umfrage der Woche anbelangt.
1: Oh ja.
0: Bevor wir die Frage diese Woche stellen, müssen wir natürlich mal kurz gucken, was wollten wir denn eigentlich letzte Woche wissen?
1: Genau. Wir wollten von euch wissen, wann hattest du deinen ersten Mac?
0: Ja, das ist so eine geile Frage. Da habe ich richtig Freude dran gehabt. Also vor allem natürlich an, was ihr geklickt habt. Da haben tatsächlich 2280 bis jetzt mitgemacht. Super, super toll. Und mit 46% am meisten haben gesagt, zwischen 2006 und 2015 hatten sie ihren ersten Mac. Das sind über 1000, fast 1050 Stimmen. Dann haben wir mit so knapper Drittel 2016 bis 26. Also das kann natürlich, können Leute sein, die erst mit dem M eingestiegen sind oder so, aber auch ein bisschen vorher. Dann mit 10% 96 bis 2005. Fast 10% sage, hatte noch nie einen. Auch spannend, oder? Mhm. Und ja, so alte Freaks wie mich, die sind dann mit knapp 6% von 1984 bis 95. Genau.
1: Cool, ich, oder? Ja, absolut cool. Und ich fand auch interessant, wir haben ja sehr, sehr viele Kommentare bekommen. 90 mega an der Zahl viel. Noch, wie ja. Das dann noch erläutert wurde. War auch so ein bisschen der Härtetest für unsere Funktion.
0: Ja, wirklich, ja.
1: Aber was ich halt interessant fand, war, dass dieses ich komme von Windows bei vielen auch noch stark verknüpft war später erst mit der Apple Silicon Ära. Also bei mir war es ja tatsächlich so, ich kam ja auch von Windows und das hat mich auch weggefrustet sozusagen aus der PC-Welt. Aber das war ja deutlich früher. Das war ja Ende der 2000er war das.
0: Naja, Vista, oder?
1: Und ich hätte jetzt gar nicht mehr gedacht, dass Apple da noch so viel abgeholt hat im Jahr 2020. Ja. Weil ich auch so den Eindruck hatte, ich meine, zu der Zeit, wo ich rübergegangen bin, da war ja der Mac Mini gerade so groß rausgekommen als Konversionsgerät. Und dann gab es ja viele Jahre, wo eben, also gut, mit dem Apple Silicon kam der Mac Mini dann wieder, so in seiner ursprünglichen Form, aber dazwischen war ja nicht so viel in der Richtung. Also fand ich ganz interessant, dass das so die Entwicklung genommen hat.
0: Haben auch nicht wenige geschrieben, dass sie den 27 Zoll iMac vermissen. Da wurde mir gleich warm ums Herz. Aber ja, nee, ja, super cool. Also vielen, vielen Dank. Ihr habt euch da wirklich, ihr habt nicht nur geklickt, sondern eben ganz, ganz viele von euch auch geschrieben. Ich fand das auch mega spannend. Jemand hat zum Beispiel geschrieben, es war ein Macintosh LC. Oh. Und den hatte ich auch. Ich erinnere mich, das war der Mac, den ich nach dem Mac Classic hatte. Das war ja dann, das war quasi die multimediale Explosion. Der hatte dann plötzlich Farbe. Weil mein erster Mac, der Mac Classic, das war ja das Mäusekino, das Schwarz-Weiße. Und danach habe ich mir ein paar Jahre später eben diesen LC gekauft. Und das waren einfach viele so Erinnerungen da drin, wenn ich da durchgescrollt habe. Ja, sehr, sehr cool. Ah, solche Dinge gefallen mir. Aber hey, was wollen wir diese Woche wissen?
1: Diese Woche wollen wir von euch wissen, wie wirst du die WWDC 2026 Keynote am Montag verfolgen?
0: Ja, dann könnt ihr sagen, live im offiziellen Apple-Livestream. Ich schaue die Keynote später on demand. Ich verfolge Ticker, Social Media oder Zusammenfassungen auf eine andere Art. Gar nicht, könnt ihr auch sagen. Oder ich habe keine Ahnung, weiß ich noch nicht. Genau, ja, spannend. Da bin ich auch gespannt. Mal gucken, wo ihr da vorbeischaut, beziehungsweise wie ihr eben dort vorbeischaut, virtuell gesehen. Gut, dann komm, wir könnten noch, wir schauen mal in unsere Feedback-Sektion noch.
1: Genau, die wollen wir auch nicht vernachlässigen.
0: Nein.
1: Da hat uns die Natascha geschrieben. Sie schreibt, ich bin seit langer Zeit Treuhörerin eures Podcasts. Heute will ich mich mal bei euch für eure Mühen bedanken, die ihr meine Sucht nach Apfel-News auf wöchentlicher Basis befriedigt. Ich habe auch eine Frage und es würde mich interessieren, wie ihr darüber denkt. Ich arbeite als IT-Projektmanagerin und verwende meine Macs sowohl beruflich wie auch privat. Ich habe einen M1 Mac Studio mit 32 GB RAM und einen M3 MacBook Air mit 24 GB RAM, die mir beide gute Dienste leisten. Dennoch kommt für mich immer die Frage auf, ob ich upgraden soll, wenn eine neue Generation der Macs herauskommt. Üblicherweise macht der Wechsel ja Sinn, wenn die Geräte abgeschrieben sind, also nach 3 Jahren, aber irgendwie ist das fast zu schade, weil die Dinger noch immer so gut sind, dass sie mir vermutlich noch einige Jahre Freude beim Arbeiten bescheren. Wie seht ihr das? Wann ist der Zeitpunkt zum Wechseln gekommen? Und für dich, lieber Jean-Claude, liebe Grüße aus Österreich.
0: Ja, ich finde das eine super spannende Frage. Ich habe mich mega gefreut drüber, als das kam. Weil das ist natürlich so, ich meine, das ist genau der Punkt. Und das ist wirklich das, ich finde, das Spannende an deiner Zuschrift, Natascha, ist auch, man sieht da wirklich den Paradigmenwechsel mit den Apple Silicons. Weil früher, vor Apple Silicon, egal wie professionell du gearbeitet hast, eigentlich auch wurscht, egal was du gemacht hast, da war, wenn du jetzt diese Abschreibegeschichte anguckst, ich weiß nicht, das ist in Österreich, in Deutschland, in der Schweiz vielleicht auch anders, es spielt ja auch keine Rolle, ob es 3 Jahre, 4 Jahre oder 2 Jahre sind, aber Fakt ist, früher im Intel-Zeitalter hättest du diese Frage dir gar nicht gestellt, sondern du hättest gesagt, ja, wenn es geht, weil zum Beispiel abgeschrieben, dann habe ich einen neuen, weil es ist halt schon mühsam geworden und das Ding ist halt schon ein bisschen laggy nach 3 Jahren und so. Heute sind wir eigentlich da, wo wir sagen können, pff, ja, sie ist jetzt Projektmanagerin, IT-Projektmanagerin, aber auch wenn du sehr viele Dinge tust, reichen die ja extrem lang. Das hatte ich bei meinem Apple Silicon Mac 1, also M1 Max, MacBook Pro ja auch so. Ich habe gewechselt, weil ich den Formfaktor einfach blöd fand. Ein zusammengeklapptes, riesiges Notebook auf meinem Schreibtisch, das ich nie mobil brauche. Und ich war dann mega happy, als der Mac Studio kam und habe gesagt, da steige ich mal ein. Aber rein vom Rechenpower her, seien wir mal ehrlich, könnte ich heute genauso gut damit arbeiten. Ich würde nicht anstehen, weil für mich war wichtig, ich kann alles parallel machen. Und Videorendern, ob das 3 Minuten oder 5 geht, ist mir eigentlich wurscht, wenn ich daneben noch arbeiten kann. Also ich finde, heute ist es tatsächlich, je nachdem, was du machst natürlich, ich weiß, es gibt immer noch die Leute, die quasi das dann merken und wenn es dann 10 Minuten sind pro Tag, dann rechnet es sich für sie und dann holen sie sich das Neueste. Aber wir haben eigentlich schon wahnsinnig viele Reserven heute in diesen Kisten drin, oder?
1: Ja, absolut. Und ich kann das, was Natascha schreibt, so gut nachvollziehen. Ja. Also sowohl dieses, dass es dir in den Fingern juckt, dass du sagst, ah, ich möchte eigentlich schon gerne. Es geht mir so mit dem Mac Mini. Ich habe ja den Mac Mini M2 Pro hier im Einsatz, mit dem podcaste ich auch gerade. Und natürlich, das kleine Kästchen ist schon sehr reizvoll. Ne? Das würde ich schon gerne dorthin stellen, anstelle des ja noch recht großen Mac Mini M2 Pro. Aber genau das, was Natascha schreibt, die Leistungsfähigkeit ist halt immer noch so gut. Warum soll ich den jetzt irgendwie, ich würde ihn ja nicht wegtun, ich würde ihn ja verkaufen, aber trotzdem irgendwie, ich bringe es nicht übers Herz und das ist, und da bin ich bei dir. Das ist genau diese, es ist so leicht gefallen in der Vergangenheit, das zu tun. Ne?
0: Ja,
1: das
0: war genau.
1: Es war einfach so, und ich denke immer noch an meine iMacs zurück. Die waren einfach nach ein paar Jahren, waren die dermaßen einfach durch den Fortschritt und wie die Software sich entwickelt hat, durch, dass ich einfach, es war einfach ein No-Brainer zu sagen, ich will jetzt dann wechseln. Das Einzige war das Geld halt, denn das einzige Hemmnis war halt die Frage, gibt es dann Geldbeutel her, beziehungsweise deine Prioritätenliste, aber es war jetzt nicht die Frage, willst du das? Und ja, da sind wir schon in einer sehr, sehr, sehr komfortablen Lage. Ich weiß aber auch in dem Moment, wo ich das jetzt sage, ich habe letzte Woche auch, glaube ich, mit der Diskussion über Basis-Macs einige Diskussionen ausgelöst. Weil wir beide waren ja eigentlich auch der Ansicht, dass wir gesagt haben, das reicht ja so für so unglaublich vieles heute aus. Aber da haben wir sehr viele Argumente zu hören bekommen, dass es dann eben dann in vielen Fällen doch nicht ausreicht. Klar, also man muss es immer dann noch individuell betrachten. Ne? Der Disclaimer muss immer sein, dass man sagt, es kommt auf den jeweiligen Anwendungsfall an. Aber ich glaube schon.
0: Bei ihr ist ja der Punkt auch, sie sagt ja, eigentlich kann ich ja damit alles tun.
1: Ja, eben,
0: genau. Sie stößt. Ich meine, sie hat 2 Macs, sie weiß, wie sie arbeitet und sie stößt damit momentan an keinerlei Grenzen. Also
1: richtig,
0: das heißt, die Geräte behindern sie eben nicht.
1: Sie hat
0: anders, als wenn du dir überlegst, dann kaufst du dir mal ein M3 MacBook Air dann merkst du, oh shit, der hat zu wenig RAM.
1: Sie hat die Bestandsaufnahme für sich gemacht und das ist ja letzten Endes das Entscheidende. Jeder muss das für sich machen natürlich, aber ich glaube schon, dass man tendenziell feststellt, dass eben Macs heute aufgrund ihrer Leistungsfähigkeit auskömmlicher sind. Und das ist ja auch der Grund, warum wir zum Beispiel bei der Neuvorstellung von Geräten immer seltener jetzt uns um den Prozessor noch scheren und die Frage, wie stark der Unterschied jetzt wirklich ist. Also das ist eine Prozentzahl, die an die Wand geworfen wird, von der wir wie bei den NITs auch ja wissen, unter Spitzenbedingungen werde ich das merken. Ja, definitiv, aber im Alltag nicht,
0: im Jahr, wenn's
1: nicht in jeder Sekunde.
0: Genau. Ja, genau. Und also ich kann einfach für mich da sprechen, ich habe mein wirklich super gutes MacBook M1 Max verkaufen können. Und ich wollte einen anderen Formfaktor. Ich wollte unbedingt diesen Mac Studio. Jetzt habe ich den M3 Ultra Mac Studio, noch das aktuellste Modell. Der wird dann irgendwann ja mal mit einem M5, M6 Ultra, der wahrscheinlich viel besser ist. Aber da sage ich jetzt, können wir dann in 2 Jahren wieder drüber sprechen, aber sage ich im Prinzip, hey, der reicht mir noch unglaublich lange. Der hat viel mehr RAM, als ich brauche, aber das ist auch gut. Vielleicht will ich

0: ein MacBook Pro kommen sollte, das 5G integriert hat, etwas, was mir unfassbar fehlt, wenn ich unterwegs bin, dann wäre das zum Beispiel für mich der Grund zu sagen, okay, ich brauche zwar weder die Rechenleistung, noch finde ich das Display blöd, aber das wäre so ein Feature, wo ich sage, da würde ich dann genau mir überlegen, hey, ist mir das das wert? Klar, es kostet immer einen Haufen Geld, aber wahrscheinlich würde ich das dann machen. Und ich, das ist so mein Tipp, wenn du eigentlich ja genug Leistung hast und du weißt, es reicht, du hast auch nicht das Gefühl, nächstes Jahr machst du ganz verrückte Dinge, aber wenn es dann was gibt, wo du sagst, ja, aber der Teil tatsächlich, wenn ich mir das überlege, wow, das wäre schon geil, dann kann es eben wieder anders aussehen. Weißt du, noch so ein zusätzliches Feature, sage ich mal. Und nicht nur einfach das Gleiche in schneller, aber eigentlich brauche ich schneller gar nicht.
1: Du könntest gerade als Produktmanager arbeiten.
0: Naja, ja gut, das ist ja jetzt nicht so. Also ich meine, das ist ja jetzt nichts Neues. Das haben wir jetzt nicht gerade erfunden, aber... Du weißt, was ich meine, oder? Es gibt ja schon klar. fast bei jedem Mac gibt es so vielleicht ein paar Dinge, die dich ärgern. Dann ist halt die Frage, wie viel ist dir dieses Ärgern wert, wenn es Apple dann mal löst, das Problem?
1: Ja, so werden ja seit Jahren iPhones auch maßgeblich verkauft, ne? Also zumindest in der Schlagzahl. Ansonsten wäre ja auch das Problem, dass wenn die iPhones sich im Wesentlichen nur noch am Prozessor unterscheiden würden, hätten viele Leute keinen Grund zu updaten. Aber all das Rahmenprogramm, was da drin steckt und auch bei mir ist ja zum Beispiel die Kamera.
0: Ja, genau.
1: Kein Chip der Welt wird mich da momentan hinterm Ofen hervorlocken im iPhone, aber die Kamera, wenn die Kamera besser wird, wenn du da ein besseres Tele einbaust, boah, da bin ich sofort dabei. Also das ist genau dieser angesprochene Punkt. Und beim Mac bist du jetzt, sag ich mal, mit Ausnahme von 5G im Moment, glaube ich, gibt es weniger Anreizpunkte, die ich mir gerade vorstellen kann, die da kommen könnten, ne? Die, mit denen Apple das dann hinkriegt. Aber
0: also ich kenne mich, ich bin so diese Display-Nerd-Geschichte, die stresst mich immer, weil das ist wahnsinnig teuer.
1: Ja.
0: Wenn natürlich wirklich eine OLED-Variante kommt und ich den mal angucke, das könnte dann schon böse sein. Aber bei mir wäre es tatsächlich, also rein nicht emotional wäre es tatsächlich dieses 5G. Und natürlich weiß ich, dass man das umgehen kann. Natürlich bin ich auch online, wenn ich meinen Laptop im Zug aufpacke. Aber seien wir mal ehrlich, das ist einfach scheiße. Ich will das out of the box.
1: Naja, und am Ende ist es natürlich aber auch dann immer noch die Komponente, und das ist ja auch von Mensch zu Mensch unterschiedlich. Ist es jetzt eine rationale Abwägung oder eine emotionale?
0: Ja, okay, stimmt.
1: Also es gibt viele Menschen, die haben einfach das Bedürfnis, sie müssen immer alles haben und sie müssen immer das Größte und Schönste haben. Und dann gibt es die Pragmatiker, die wirklich dann schauen, und messen, bringt mir das an der Stelle etwas? Ja. Benutze ich das denn wirklich? Ist die Theorie, dass ich zum Beispiel irgendwie ganz viele Videos damit schneiden kann, ist die denn relevant, wenn ich es in Wirklichkeit gar nicht tue? Ne? Und da gibt es dann auch solche und solche Menschen, die das dann unterschiedlich gewichten. Und auch das fließt ja an diese Betrachtung massiv ein. Und deshalb ist es natürlich schwierig, da universelle Ratschläge zu geben. Allenfalls so ein bisschen Guidance.
0: Genau. Aber eben. Also sprich, kurz zusammengefasst kann man sagen, ich finde, wenn es dir irgendeinen zusätzlichen Vorteil bringt, neben der ganzen Rechenleistungsgeschichte, die du jetzt ja schon nicht ausnutzt, dann kann man sich überlegen, ob der Vorteil einem das wert ist. Eben bei mir war es ein anderer Formfaktor. Ich wollte einen Desktop-Mac und nicht immer dieses Laptop-Zeug oder eben so eine 5G-Variante, wenn das wirklich kommen sollte. Dann finde ich, lohnt sich das, darüber nachzudenken? Wenn es nur darum geht, das Gleiche in Weiß oder eben in M5 statt in M3, dann, wenn ich dich so lese, muss ich sagen, nee, also du hast ein tolles MacBook Air, das reicht dir im Moment, hat genug RAM. Also warum solltest du das tauschen? Das ist mehr so ein bisschen meine Überlegung. Gut, komm, wir machen noch schnell die Petra. Das hast du schon wieder an eine Frau geschrieben, finde ich großartig. Sie schreibt nämlich in Folge 540, also in der letzten, habt ihr angemerkt, dass die Apple Watch keine Rückinfo gibt, wenn sich Werte verändern oder Warnhinweise? Ich kriege ständig Hinweise, dass sich mein Ruhepuls verändert hat, zum Beispiel beim weißen Januar, Klammer auf, kein Alkohol, da sinkt der Ruhepuls. Oder eben auch, wenn man weniger gelaufen ist. Ich habe sie nicht nachts an, da ich nur eine Series 7 sitze und da dann die Batterie nicht reicht, aber ich finde schon, dass die Trends sehr gut dokumentiert und auch informiert. Danke, dass du den weißen Januar im Klammer noch erklärt hast. Ich hätte nicht gecheckt, was das ist.
1: Wusste ich jetzt auch nicht.
0: Dieses Wort. Also ich denke dann einfach an Schnee, aber es war mir nicht bewusst, dass man dem so sagt. Ich glaube, ich will mich da ein bisschen genauer ausdrücken, weil ich habe nicht das gemeint. Das stimmt, das kommt bei mir auch. Ich war irgendeine Woche krank. Hey, dein Treppen, du steigst viel weniger Treppen seit irgendwie 10 Tagen und so. Das macht die Apple Watch wirklich zuverlässig. Was ich mehr gemeint habe in Bezug

0: auf diese Fitness-Gadgets wie ein Whoop oder eben dieses Fitbit Air von Google, ist halt, dass das auf Tagesbasis basiert. So quasi, wie viel hast du dich gestern angestrengt oder vielleicht überanstrengt und was heißt das für den heutigen Tag? Und das macht ja die Apple Watch nicht. Also die Apple Watch macht so generelle Trends, ja, wo du dann selber überlegen kannst, woran liegt das und will ich das wieder ändern? Aber so dieses quasi, dieses Coaching, dieses, ja, salopp gesagt, tägliche Coaching, das schätze ich tatsächlich sehr, auch eben in Bezug auf den Schlaf. Und das macht die Apple Watch ganz explizit nicht. Das will Apple im Moment noch nicht. Und das fehlt mir zum Beispiel. Und ich habe mehr das gemeint. Da, beim anderen hast du alles recht. Das ist nicht so, dass sie gar nichts tut. Das wollte ich damit gar nicht ausdrücken.
1: Nee, da hatten wir beide ja auch drüber gesprochen. Ich habe das auch so in Erinnerung. Es ging um die Intensität. Ne? Also ich habe das so sehr stark bei meinem Smart Ring halt bemerkt, diesen Unterschied.
0: Mhm. Genau.
1: Wie stark der mich halt mit diesen Werten konfrontiert hat. Also, dass er ständig irgendwie mir meinte, irgendwie eine Rückmeldung, egal jetzt, nicht nur negative, sondern jedweder Hinsicht Rückmeldung zu geben, während die bei der Apple Watch deutlich dezenter sind. Da, da kommt zuweilen sicherlich auch mal dann ein Hinweis, Cardio-Fitness steht da und da, aber doch in deutlich homöopathischeren Dosen. Und einfach da ist es dann eben auch Geschmackssache, was man möchte. Ne?
0: Also, ja, absolut. Es gibt ganz viele, die das explizit nicht wollen.
1: Ja, eben, genau. Ich finde den Apple Watch Weg da ganz angenehm, muss ich sagen. Ja. Also sie macht das in einer Dosierung, die absolut okay ist und mich nicht nervt. Während bei manchen dezidierten Fitness-Gadgets, ja, wenn man das will, ist es gut, aber es kann halt auch ein bisschen zu viel des Guten sein. Und irgendwann liest man es dann auch nicht mehr. Weißt du, das ist bei mir immer so der Effekt, auch bei Newslettern. Wenn ich so dicht geballert werde, dann gucke ich die nicht mal mehr an. Und das ist natürlich ja auch nicht Sinn der Übung.
0: Das ist so, ja, absolut. Also da schätze ich halt die Gadgets, die man so einstellen kann, dass sie es einfach am Morgen machen. Weißt du, das Whoop sagt mir am Morgen, hey, gestern warst du, das und aber du hast schlecht geschlafen, ich würde heute mal ein bisschen gucken, so. Oder im Sinn von, hey, du hast dein ganzes Schlafdefizit aufgeholt, du hast richtig viel gepennt, du könntest heute mal wieder ein bisschen Gas geben. Und dann ist es aber Ruhe. Dann kommt nicht irgendwie um 12, du, aber hey, wir haben doch gesagt, du gibst Gas, was machst du denn jetzt? Sondern es ist wirklich nur so dieses Morgenbriefing, blöd gesagt, was ich extrem schätzen gelernt habe. Aber wenn da dann immer kommt und dann, das wäre dann auch nichts für mich. Aber eben, wie gesagt, da ist jeder unterschiedlich und Apple geht da momentan zumindest noch, wir wissen ja nicht, wo es hingeht, aber geht da noch einen anderen Weg.
1: Bei mir ist es nicht das Gadget, sondern der gesunde Menschenverstand, der mir jetzt sagt, dass ich kein Schlafdefizit aufkommen lassen möchte.
0: Okay, das heißt natürlich, wir müssen unbedingt die 541 beenden. Nee, da hast du natürlich recht. Wobei, es ist schwierig. Also ich weiß nicht, wie dein Sleep Score aussieht, aber es ist jetzt doch Mitternacht und wir werden noch ein bisschen was arbeiten, um die Folge online zu kriegen. Also ich weiß nicht. Bei mir ist das schon immer ein kleines Schlafdefizit von Mittwoch auf Donnerstag.
1: Ja.
0: Oder anders gesagt, normalerweise schlafe ich länger als von Mittwoch auf Donnerstag. So rum muss man sagen. Wenn du immer nur 5 Stunden schläfst, dann ändert sich ja nichts. Dann spielt das keine Rolle.
1: Ja. Also es ist, doch, der Apfelfunk, ein kleines Opfer muss ich dann auch mal bringen. Aber es
0: genau. Versteht uns nicht falsch. Wir jammern überhaupt nicht rum. Das ist ja das Highlight der Woche.
1: Nein, wir machen es ja gerne.
0: Mit dir zu diskutieren.
1: Genau.
0: Und eigentlich weiß es ja mein Wub auch. Also das weiß genau, ich meine, ich sehe es ja in der Statistik, es ist jeden Mittwoch so, also von dem her gesehen, da ist eine gewisse Routine feststellbar, aber das ist auch alles gut, drum machen wir das, wir beenden die Folge 541 mit dem Hinweis, dass die 542, die große WWDC-Folge, eben in der Nacht von Freitag auf Samstag kommt, also nicht erschrecken, wenn ihr nächsten Donnerstag aufsteht, euren Podcatcher anschmeißt und da keine Folge drin ist. Ihr könnt immer in der Funkgeräte-App im Gefunke fragen, was los ist. Da gibt es ganz viele, die euch sofort antworten werden. Wir vielleicht auch, wenn wir es gerade sehen. Meistens ist aber unsere Community dort drin viel schneller als wir. Das ist cool, das freut uns auch. Und ja, lieber Malte, ich freue mich extrem, trotzdem mit dir ja vor dem Podcast, irgendwie werden wir das hinkriegen, so einen Ersteindruck verarbeiten zu können.
1: Unbedingt.
0: Was sie da am Montagabend vorstellen. Das machen wir. Das wird cool. Und ja, hey, auf eine geile WWDC-Woche, sage ich mal. Tschüss aus Bern.
1: Dem kann ich mich nur anschließen, lieber Jean-Claude. Und ja, ich freue mich schon darauf, mit dir das Ganze zu besprechen. Nicht nur nächste Woche, sondern auch in den nächsten Wochen, weil das wird sicherlich auch hoffentlich Stoff geben für viele, viele spannende Folgen. Also ja, das gute Gefühl, es ist definitiv da. Herzlichen Dank euch und herzlichen Dank unserem Sponsor Incogni, falls ihr euch das Angebot mal angucken wollt, incogni.com/apfelfunk. Wir hören uns dann nächste Woche wieder, wie gesagt, etwas später als sonst und im Livestream dann in der Woche. Bis dann. Tschüss von der Nordsee.
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2: Wir sind jeden zweiten Sonntag im Monat um 13 Uhr mitteleuropäischer Zeit auf 6095 kHz und 6070 kHz zu empfangen. Wie ihr hört, habt ihr SM Radio Dessau eingeschaltet. Heute ist der 10. Mai 2026. Wir danken für euren vielen Zuschriften, die gekommen sind für unsere Sondersendung am 1. Mai 2026. Der ein oder andere hat es mitbekommen, um 21 Uhr UTC auf 3955 kHz lief nicht unsere Sendung. Das war ein Versehen vom Sender. Dafür lief diese Sendung am 2. und am 3. Mai zu dieser Zeit auf der angegebenen Frequenz. Der ein oder andere hat es noch gehört. Im Juni, Juli und August diesen Jahres soll abends nochmal um 17 Uhr UTC die Mittagssendung nochmals wiederholt werden über den Sender von Gavar in Armenien mit 100 Kilowatt. Bitte beachtet, dass zum Redaktionsschluss dieser Sendung die Frequenzen noch nicht bekannt sind. 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Dort gibt es immer die aktuellen Informationen, wann wir wo senden und falls es dann doch mal Änderungen gibt. Aber nun Band ab mit unserem Interview von Karl Thiele, einem regionalen Schauspieler hier aus Dessau. Und was soll ich sagen, diese Sendung wird heute mal wieder sehr wortlastig.
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3: Verehrte Hörer von SM Radio Dessau, wer uns öfter hört, weiß ja, dass wir uns auf die Fahnen geschrieben haben, hier auch aus Dessau zu berichten. Und wir haben ja auch schon etliche Themen aus Dessau gehabt und auch Leute interviewt, die hier gearbeitet haben, muss man eigentlich sagen. Und hatten ja auch schon einen Haller vorne vor unserem Mikrofon. Und ich freue mich heute ganz besonders, jemand begrüßen zu dürfen, einen Schauspieler vom Dessauer Theater, der meiner Generation, soweit sie denn ins Theater gegangen ist, sehr bekannt ist, möchte fast sagen, deshalb weltberühmt und auch überregional bekannt durch einige Film- und Fernsehrollen. Ich begrüße ja ganz herzlich Karl Thiele.
4: Ja, recht schönen guten Tag.
3: Und Herr Thiele, Sie sind 1948 in Gröden geboren worden, den Ort kennt wahrscheinlich keiner. Das ist ungefähr so 30, 40 Kilometer nördlich von Dresden, im Brandenburgischen damals und heute wieder. Und Ihr Vater war Bauunternehmer. Sie sollten ja sicherlich in die Fußstapfen Ihres Vaters, ja, Stapfen hätte ich jetzt fast gesagt, treten und haben in Dresden Bauingenieur studiert. Sind dann aber, ja, Bauingenieur nehme ich an, ist richtig?
4: Ja, Bauing war das.
3: Und sind dann umgesattelt zur Hochschule für Film und Fernsehen, die 1954 gegründet wurde. Wie kam es dazu? Es gibt ja Leute, die wurden als von Medizinstudium oder Stahlschmelzer, die Schauspieler geworden sind. Wie kommt man vom Bauingenieur auf Schauspieler?
4: Naja, wie gesagt, schon angesprochen, wir hatten zu Hause einen Baubetrieb und ich bin in eine Zeit hineingeboren, wo die Privatisierung dieser kleinen mittelständischen Baubetriebe rückgefahren wurde, erst über die Schiene der PGH, der sogenannten Produktionsgenossenschaft, und dann in die totale Verstaatlichung des VEB. Das Schicksal ist auch meinem Vater und meinem Großvater passiert. Wir sind 67 etwa, das war das Ende meines Abiturs, habe ich mein Abitur gemacht, 66. Und wir hatten das Privileg, beziehungsweise es wurde so eingerichtet, dass wir während des Oberschullehrgangs gleichzeitig einen Beruf erlernen mussten oder konnten, durften. Das war so angelegt, dass sozusagen die Grundlagen für die spätere höhere Qualifikation sozusagen erstmal in ein Basisbetrieb besucht werden musste. Das heißt also, ich wollte dadurch, dass ich den Baubetrieb übernehmen sollte von meinem Vater, sollte ich logischerweise Bau studieren. War auch von klein auf nie ein anderes Thema für mich. Das stand offensichtlich schon an meiner Wiege fest, dass das also mein Werdegang sozusagen vorprogrammiert war. Naja, und wie gesagt, dadurch habe ich Maurer gelernt, habe mich zwangsläufig dann in Dresden an der TU beworben, bin dort angenommen worden als Bauingenieur-Studium und hatte dort angefangen. In der Zeit, wie gesagt, 66 ist die Verstaatlichung des Baubetriebes, das heißt also mein Privateigentum in dem Sinne hatte sich sozusagen erledigt. Mein Vater war inzwischen selbst Angestellter in seinem eigenen Betrieb beim VEB geworden. Und da stellte sich mir natürlich während des Studiums, ich habe das etwa zwei, drei Semester gemacht, stellte sich dann die Frage, inwieweit ich wirklich dieses Ziel, während ich praktisch sozusagen in diese ganze Materie dann eintauchte, sozusagen für meine Zukunft sehen würde. Und dadurch, dass ich immer schon eine kleine Affinität zur Kunst, zur Musik hatte. Ich hatte in der Oberschule ich habe im Kirchenchor, wie gesagt, Trompete und Posaune geblasen. Ich war musikalisch doch etwas vorbelastet, hatte Akkordeon gelernt zu Hause. Dadurch hatte ich also eine gewisse Affinität zu diesem ganzen Thema, auf der Bühne zu stehen. Das waren so meine ersten. Natürlich hatte ich auch in der Grundschule einen Lehrer, der hat uns mit Märchen etwas belastet. Und wir haben die berühmten Weihnachtsmärchen gespielt. Da war ich natürlich auch immer gang und gäbe. Und irgendwo, wie gesagt, hatte man so ein Gefühl, ob das nicht eventuell eine Richtung sein kann. So, ich hatte dann in Dresden eine Wohnung in der Meißner Landstraße 27. Nebenan war das Theater der jungen Generation. So, und ich bin da immer vorbeigefahren, jeden Morgen bin ich da, war man ab. Es ist manchmal ein Gedanke frisst sich fest, wo man dann sagt, also muss ich jetzt hier, ist das wirklich meine Zukunft? Am Reißbrett zu sitzen, tagtäglich und dann Linie. Damals musste man noch mit Rapidographen beziehungsweise mit Stahlfeder zum Teil die Linien ziehen.
3: Also ich kenne das mit Skribent.
4: Ja, Skribent hatte ich auch.
3: Es war auch immer, wie Sie geschrieben haben, beim letzten Namen drunter setzen ist immer was noch näher damals.
4: Ja. Genau, das sind diese Dinge, die Unfälle, die dann passierten, meist kurz vor Ende der ganzen Zeichnungen, die man mühselig dann zusammengekratzt hat. Wie das dann so ist, irgendwann führte mich, als ob es dann so der Wink des Schicksals ist, führte mich mein Weg in den Bühneneingang des Theaters in Dresden, des Jugendtheaters. Und ich habe mich dann zu einem Dramaturgen durchgefragt und da, wie man so schön sagt, ich war ja relativ unbeleckt. Und dieser Dramaturg, der versuchte mir also vieles dann also zu erklären und auch natürlich erstmal, da hat er gefragt, was machen Sie hier? Ich sage, ich studiere Bauwesen, naja, um Gottes Willen, was wollen Sie denn da? Also hier mit Schauspiel und sich da eine Zukunft verbauen, also meinen Sie, dass das Ihre Zukunft ist? Also er versuchte mir das wirklich nach allen Regeln der Kunst erstmal auszureden. Und am Ende dieses langen Gesprächs habe ich dann doch die drei Schulen, die damals in der DDR, Berlin, Babelsberg und Leipzig, erfragt, die Adressen, und habe dann hingeschrieben. Einfach mal so als wie sagt man,
5: Initiativbewerbung.
4: So würde man sagen, mal, um reinzuschnuppern, was da also sich ergibt. Bin ich nach Babelsberg gefahren und habe dort also auch einen Eignungstest gemacht. Das ging dann über 3 Tage, der erste Eignungstest. Naja, wie das dazu ist, die Babelsberger waren irgendwie schneller und ich habe mich auch so ad hoc in diese ganze Babelsberger Landschaft sofort verliebt. Also ich, das war für mich ähnlich wie Dessau hier später dann auch sehr viel mit Wasser und Werder und diese ganze Berliner, die ganze Havelgegend. Also es hat mich sehr angesprochen. Im Gegensatz zu Leipzig, das hatte ich ja nach wie vor noch. Es hieß damals ungefähr 500 Bewerber waren das in diesem Jahrgang etwa. 12 Plätze waren frei. Also kann man sich vorstellen, wie das gesiebt wurde und wie da also auch getestet wurde. Also
3: da müssen Sie auch sehr gut gewesen sein.
4: Ich habe schon sehr viele Kollegen kennengelernt, später dann, mit denen ich dann studiert habe, die ich während der Eignungstests zum Teil gar nicht gesehen habe, weil logischerweise die in anderen Durchgängen waren. Aber wie gesagt, das verdünnte sich immer mehr bis hin zum letzten Test, wo dann also ungefähr 30, 40 noch im Rennen waren für die 12 Plätze. Und da machte man sich natürlich wenig Hoffnung. Also als Unbeleckter völlig, es kamen ja schon welche an, die, wo man das Gefühl hatte, nicht nur das Gefühl, sondern auch die Bestätigung. Ich habe ja auch in meinem Buch geschrieben, wen ich da zum Teil kennengelernt hatte, aber der Henry Hübchen, der war zum Teil, der war justament in dem Jahrgang auch bei mir mit drin, hatte sich da in Babelsberg beworben, sicherlich auch diesen und jenen bekannt. Wir haben uns später bei Filmen viel kennengelernt und an der Volksbühne. Ich hatte damals ein Angebot vom Theater der Freundschaft. Wir hatten so uns so Listen vorgelegt bekommen, wo man sich auch eintragen konnte, was man eventuell. Ich wollte dadurch schon, dass ich während des Studiums schon einige Filme gemacht hatte, auch das Interesse an Berlin logischerweise hauptsächlich, hatte allerdings die Befürchtung, dass ich aufgrund meines relativ jugendlichen Aussehens dann am Kindertheater sozusagen aus den kurzen Hosen nicht wieder rauskommen würde. Das war so meine starke Befürchtung. Und da habe ich dann in der Abschlussnacht, wo das die entscheidende Frage war, mit einem Kollegen getauscht, der sozusagen die Stelle in Dessau hatte. Der hatte sich für Dessau eingetragen und ich stand dann nun für Berlin. Der wollte dann unbedingt nach Berlin. Da habe ich gesagt, wisst ihr was, auch wieder so eine Sekt- oder Rotweinlaube. Wir haben ja damals etwas Rotwein getrunken nach vollendetem Prüfungsstudium und was weiß ich was. Da wurde dann auch ein bisschen gefeiert in den studentischen Ambiente. Und da war das auch so eine Laune, wo ich mich eingetragen habe für Dessau.
3: Ja, wenn ich mal unterbrechen darf, das war am 17.11.1970, haben Sie da den Vertrag unterschrieben?
4: Ja.
3: Und waren Sie da jetzt, muss ich mal so fragen, so unbedarft? Wussten Sie nichts von diesem Riesentheater mit einer Stadt?
4: Ich hatte Dessau, wie gesagt, bis dato noch nie betreten. Mhm. Also ich hatte das, wie gesagt, noch nie gesehen. Es hieß immer, es hatten einige Kollegen mal vorgesprochen, die sind mal hingefahren und haben gesagt, eine Riesenbühne, um Gottes Willen, was weiß ich was. Ich habe da keine Vorstellung davon gehabt, hatte auch keine Scheu letzten Endes, mich auf etwas einzulassen, was ich nicht kannte. Ich war da neugierig und habe dann unterschrieben. Aber wie gesagt, spielte sicherlich auch eine prozentuale Portion Alkohol mit im Spiel. Es war, wie gesagt, eine Entscheidung, die ich heute, wo ich sage, naja, machst du das so, ob ich so oder so, und machst das Beste draus. So, ich bin nach Dessau gefahren und habe dann weiter gespielt.
5: Am 17.11.19. Nee, das war anders, war später.
4: Das war später dann immer.
3: Das war am 22.08. Ja, das war das, wo Sie dann den berühmten Satz dachten, hier bleibe ich kein Jahr, so wie da auch Ihr so Buch heißt.
4: Wie gesagt, mein Vater hatte mich dann noch mit dem Wartburg hergefahren zum ersten Tag des sogenannten Vorstellungsgespräches am Anhaltischen Theater. Wie gesagt, ich war nie da, betrat also zum ersten Mal dieses Theater, beziehungsweise ich kam mit dem Auto die Ferdinand-von-Schill-Straße, damals war noch Kreisverkehr an der katholischen Kirche, und da schlängelte sich mein Vater dann in die Ferdinand-von-Schill-Straße rein und ich fuhr also Richtung Theater. Man saß ja erst am Schluss, wenn man sozusagen Fürst Leopold Carré heute an der Bus damals Haltestelle vorbei war, und dann plötzlich öffnete sich mir dieser Riesenklotz, und ich kriegte einen mentalen Schock.
3: Da darf ich vielleicht auch mal sagen, das Dessauer Theater war ja, wie es damals hieß, der erste nationalsozialistische Theaterbau. Und wir haben ja auch schon mal einen Beitrag darüber gebracht in unserer Sendung. Und der ist auch zu finden auf unserer Internetseite. Kann man gerne nachhören. Und wie war das eigentlich mit Ihren Eltern? Waren die begeistert, als sie hörten, sie schmeißen das Bauwesen hin? Oder, aber ich nehme mal an, als sie es das erste Mal im Fernsehen gesehen haben, waren sie dann doch mit, haben sich versöhnt, ja?
4: Ja, das war ein langer Prozess. Also am Anfang hatten sie natürlich überhaupt dadurch, dass sie auch mit diesem Metier kaum Berührung.
3: Ihre erste größere Rolle, die war in Rottenknechte. Ein Film, der sehr zu empfehlen ist, ein Mehrteiler, sogar als Fernsehfilm gedreht. Ja. Habe ich auch gesehen und ist auch bei diversen Internetplattformen kostenlos sich anzugucken. Und da ist jetzt mal meine Frage, wie spielt es sich, wenn man seekrank ist? Also ich stelle mir das so vor, fast wie besoffen und wenn man am nächsten Morgen irgendwie, und also das muss doch irgendwie auf den kleinen Booten schlimm gewesen sein.
4: Ja, das war nicht zu empfehlen. Ich leide heute noch darunter. Aber wie gesagt, ich bin dort sehr gestraft worden. Also
5: in dem Film.
4: Ja, weil wir haben gedreht im Greifswalder Bodden und in der Ostsee. Also das MLR-Boot, der DDR, das war so ein Torpedoboot, das lag in Lauterbach, das war kleinerer Militärhafen auf Insel Rügen. Dort sind wir täglich hingefahren worden, von Stralsund aus, wir haben in Stralsund gewohnt und haben dort mehr oder weniger 6, 7, 8 Wochen dort gedreht, vor Ort, da richtig jeden Tag aufs Schiff. Und dort gab es dann auch Tage, wo man wirklich im Greifswalder Bodden, das war nicht mal draußen auf See, aber bereits im Greifswalder Bodden, und da sagte man, ist es eigentlich noch schlimmer, weil das Schlingern des Schiffes dort extrem hoch ist und die Wellen dort auch schon ganz schön ein Schiff zum Wanken bringen können. Und in diese Phase fiel, ich hatte dort in einer Szene einen Witz zu erzählen. Und wie es dann manchmal so ist, justament an dem Tag kam diese Szene dran. Wie gesagt, unabhängig davon, ich hatte eine Seekrankheit, die sehr extrem war. Ich rannte also während diesen sogenannten Beleuchtungsproben immer raus und übergab mich dann.
3: Ich kann mir das Gefühl vorstellen, es war nicht von der Seekrankheit, aber...
4: Das ist ja ein Erbrechen, was mit so viel Druck aus der Magengegend kommt, dass man dieses berühmte über die Reling gekotzt, ja, im hohen Bogen wirklich sprichwörtlich nachvollziehen konnte.
3: Und bevor Sie nach Dessau kamen, haben Sie ja schon fünf Filme gedreht oder mitgewirkt, unter anderem Für die Liebe noch zu mager. Fragezeichen. Und wenn ich mich recht entsinne, kam der Film mal im Westfernsehen, kann das sein? Damals?
4: Ja.
3: Ja, lief
4: ja, ja,
3: das.
4: Der lief zu
3: war ja damals schon ja, Adelsschlag sozusagen. Ne?
4: Ja, ja, der wurde in 87.
3: Da kam mal, im dritten kam die Filme, ja, ja. Also ein paar DDR-Filme mal irgendwann in den 70er Jahren.
4: Ja, ja.
3: So, über den 22.08.71 haben wir schon gesprochen. Und erinnern Sie sich noch an Ihre erste Rolle in Dessau?
4: Ja, das weiß ich noch. Die erste Rolle war eine Übernahme eines Kollegen, der von Dessau wegging, eines älteren Kollegen sogar, oder in Rente. Ich glaube, der ging sogar in Rente, was natürlich auch ein Geschmäckler hatte. Ich als junger Bursche sollte sozusagen, weil man auch in Dessau keinen anderen hatte, das war eine kleinere Übernahme von 5, 6 Sätzen, irgendein Auftritt. In der optimistischen Tragödie, weiß ich noch. Und ich machte mir damals große Gedanken, wie ich diese 5 Sätze, wie man dann so als Anfänger ins Rennen geschickt wird. Und da wollte ich dann ganz besondere Merkmale dieser Rolle verleihen, was natürlich eine Illusion war.
3: Sie hatten da so eine Art, ja, eine Bude, kann man sagen, und sind dann 1973 in ein Haus gezogen. Und ich... habe jetzt hier ein Bild, zeige immer ein Bild, und naturgemäß kann man das natürlich nur im Radio nicht sehen, aber ich zeige mal hier und sage kurz, was drauf ist, ein Mietshaus, wo man den Leuten in die Schlafzimmer gucken kann. Und deshalb sind Sie da reingezogen, können Sie mal kurz erzählen, was da passiert ist und wieso Sie dort die Wohnung bekommen haben, denn, obwohl die alle belegt waren.
4: Und an der Ecke der Poststraße, damals Deutsch-Polnische Freundschaft hieß das damals, bestand ein Amtsgebäude und dieses Gebäude wurde abgerissen und mit diesem Abriss hatte man sozusagen das angrenzende Gebäude, die Brandmauer mit erfasst und sozusagen den ganzen Giebel mit eingerissen. Die Außenwand, ja. Die ganze Außenwand war runtergebrochen. Und die Leute waren, das war dann irgendwie früh am Morgen ist das passiert und die Leute waren zum Teil noch in den Betten. Also es war offensichtlich ein...
5: Müssen echt böses Gefühl sein.
4: Ein merkwürdiges Gefühl. Diesem Umstand, offensichtlich waren da auch einige traumatisiert, dass die dann, die kriegten natürlich logischerweise ganz schnell Ersatzwohnungen gestellt und suchten sich dann eine andere Bleibe erstmal. Aber viele wollten auch wieder zurück. Aber einige hatten gesagt, da ziehen wir nie wieder rein. Also das war uns das Erlebnis offensichtlich zu traumatisch. Und diesem Umstand verdankte ich damals diese Wohnung hier oben links.
3: 1976 war ja die Biermann-Ausbürgerung. Ich war damals 13 Jahre alt. Der geneigte Hörer kann nachrechnen, wann ich dann, wie alt ich jetzt bin. Und also ich habe festgestellt, in meinen 90er Jahren mal also eine Umfrage gemacht unter Leuten, wo ich war. Ich bin ja damals viel rumgereist, so wie ein Fernsehmechaniker das früher gemacht hat. Und dass ja viele Leute ihn eigentlich überhaupt gar nicht kannten, so aus der normalen Bevölkerung, möchte ich jetzt mal sagen. In Künstlerkreisen war das sicherlich anders. Und ich muss dazu sagen, mir war er bekannt durch Zufall, weil ich mal einige Wochen vorher ein Interview mit ihm gehört habe, im Rias damals. Und ja, und vielleicht habe ich mir das dann auch gemerkt durch diesen eigenwilligen Namen. Das, also mir war es ein Begriff. Aber hat ja nun damals der Beginn des, ja, wenn man so will, kulturpolitischen Kahlschlags hier, wo sehr viele Künstler das Land verlassen haben. Und es gab ja diese Biermann-Petition und was noch alles war. Und hatte das auch in Dessauer Theater irgendwie Folgen oder Nachbeben hier, diese Biermann-Ausbürgerung?
4: Ja, natürlich. Das ging durch die gesamte Kulturlandschaft. Weil das war dann, wie gesagt, so eine Riesenkampagne, diese Biermann-Aktion, der in Künstlerkreisen natürlich bekannt war, weil er durch seine ganzen Lieder und durch seine Haltung zum DDR-Regime sehr, sehr in verdeckt in den Dings, im Gebrauch auch seiner Lieder. Viele sangen die Lieder nach oder in Hinterstuben und was weiß ich was, wo. Er hatte auch durchaus renommierte Freundschaften über Manfred Krug und was weiß ich was, die alle letzten Endes irgendwo in Berlin mit ihm verkehrten. Unter anderem war die Eva Maria Hagen, die ja damals seine Partnerin war, spielte in Dessau auch Theater. Also der war dann auch in Dessau kein Unbekannter, weil er öfter mal bei Vorstellungen hier war und dann auch in Dessau. Ich persönlich habe ihn nie kennengelernt. Meine Tochter hat mal ein Interview bzw. eine Dokumentation über ihn geschnitten, die kennt ihn, aber ich habe ihn persönlich nie kennengelernt. Aber wie gesagt, das war eine Aktion, die
3: ich meine jetzt in Dessau, ob es im Dessauer Theater da irgendwie...
4: Theater war natürlich auch die Frage für alle. Das war wie eine Gretchenfrage, wie hältst du es mit dieser Ausbürgerung? Ist das eine legitime? Und da ging der Riss natürlich durch das gesamte Theater. Da waren also Kollegen, die logischerweise absolut dafür waren und andere Kollegen sagten, das geht absolut gar nicht. Also das war, wie man so schön sagt, eine absolute Positionierung, die damals eintrat, bis hin zu Kollegen, die natürlich, und das war dann das Entscheidende, renommierte Kollegen, die dann Petitionen verfassten. Unter anderem war dann ein Theaterintendant aus Halle dabei, namens Ulf Reier, der damals verheiratet war mit der Schwester von Armin Müller-Stahl, der Gisela Müller-Stahl. Und der war in Halle, wie gesagt, Intendant und hatte sich auch im Kreise dieser, kann man sich ja ganz gut vorstellen, Gisela Müller-Stahl hatte natürlich auch logischerweise Verbindung zu ihrem Bruder Armin Müller-Stahl. Und diese Künstler fanden es als einen politischen absoluten Affront, ein No-Go, diese Ausbürgerung. Wo soll das enden? Ja, also dieser Begriff. Und dort schieden sich die Geister und das machte natürlich sofort die Runde in allen Theatern.
3: Und haben Sie eigentlich während Ihrer Schauspielzeit am Theater, sind ja nur eigentlich mehr Theaterschauspieler, hat es Sie auch mal zum Film gedrängt? Und man kriegt da ja sicherlich, vermute ich mal, dass man da besser verdient oder man wird bekannter, berühmter oder hat sich es eigentlich als Theater?
4: Zu DDR-Zeiten war das Usus. Also wenn man, ich hatte ja, wie gesagt, ich habe ja bis 87, aber auch dann später noch nach der Wende einige Filme gemacht. Aber kleinere Rollen, wie gesagt, weil später war das dann aufgrund der Produktionsbedingungen einfach ein Problem. Mhm. Kann ich später nochmal drauf eingehen. Aber zu DDR-Zeiten habe ich eigentlich in jedem Jahr mindestens einen Film gemacht.
3: Aber so kleine Rollen eben?
4: Nee, auch richtig Hauptrollen, große Rollen gespielt. Also im Staatsanwalt. Dann Für die Liebe noch zu mager, das ist ja 71 gewesen. Dann habe ich mittlere Rollen in Bankett für Achilles oder die Jena-Optik.
3: Gläser der Facke. Und wurde man jetzt, also ich will jetzt nicht Ihre Lohnsteuerkarte sehen von damals, aber wurde man damals als Schauspieler zufriedenstellend bezahlt oder konnte man da gut von leben oder war... Ja, am Anfang. Und beziehungsweise noch die Frage dazu, hatte man da ein Festgehalt oder wurde man nach Auftritten bezahlt?
4: Das wurde man, also man bekam eine feste Gage. Und die war am Anfang 450 Mark.
5: Brutto.
4: Anfang der 70er Jahre. Dann gab es, wie gesagt, dann kamen die sogenannten unbefristeten Verträge. Das war ja noch so ein Punkt bei mir. Ich meinte ja, nach 2 Jahren hat sich für mich das sowieso erledigt. Aber in dieser Zeit kamen diese unbefristeten Verträge, weil man später mit dem Kulturministerium sich die Aufgabe gemacht hatte, diesen Stand des ständigen Wechsels, der ja natürlich auch sozial für die Künstler immer ein Riesenproblem war.
3: Ich wollte gerade sagen, nach 1990 hat man das ja wieder gemacht mit denen. Das ist ja heute wieder so. Und ja, was ist denn jetzt besser? Ich nehme mal an, künstlerisch ist vielleicht dann dieser 2-Jahres-Vertrag besser, dass man sich weiterentwickelt und nicht so verbeamtet nachher Schauspieler, würde ich es mal nennen wollen. Naja. Aber persönlich ist das wahrscheinlich sicherlich dann auch schwierig, denn jedes Mal, man kann ja gar keine Wurzeln schlagen irgendwo, das wenn man jetzt...
4: Ein doppelschneidiges Schwert, sage ich immer. Im Schauspiel hatte, das waren in der Regel 25, 26 Schauspieler. Damit habe ich noch angefangen. Diese Positionen, wenn die voll waren, die Stellen, dann gab es keine neuen.
3: Ist das so ungefähr der Schnitt, so 25 Schauspieler das ungefähr war, so und heute? Ach, sie hätten höhere abnehmen sollen.
4: Als ich damals anfing, war das damals der Schnitt, um die 25 Schauspieler.
3: Und heute, wissen Sie es zufällig?
4: Na, heute sind es noch 8.
3: Und Sie haben in 40 Stücken Regie geführt? Und jetzt wollte ich mal fragen, darf man das, also Regie führen kann das jeder, der sich dafür berufen fühlt?
4: Das ist, weil der Beruf des Regisseurs ist natürlich ein sehr, sehr komplexer und spezieller Beruf, der natürlich vielfach aus der Schauspielerei geboren, das heißt also das Fundament, viele Schauspieler werden dann zu Regisseuren, weil sie logischerweise das Metier von der Bühne aus her kennen und entsprechend umsetzen können. Ja, aber es gab damals, das wurde erst in die Wege geleitet, eine sogenannte Regieschule, die wurde dann ins Leben gerufen in Berlin zu meiner Zeit. Aber vorher gab es eigentlich, wurde das aus dem Theater geboren.
3: Und wenn ich jetzt als mitspielender Schauspieler Regie führe, solche Sachen gibt's ja auch, ist da jemand anders, der denn für einen Regie führt, oder mache ich das jetzt so, dass man sagt, Mensch, tritt mal ein bisschen, mach mal so, das wirkt nicht so gut, weil man sich ja selber auf der Bühne so nicht sieht, da ist keiner, der einen denn korrigiert irgendwie, oder?
4: Entweder man hat einen Regieassistenten, den man vertraut, den man dann unten hinsetzt in der Regel, der dann also durchaus bestimmte Tipps geben kann, aber in der Regel muss man seinem eigenen Instinkt dann vertrauen, wenn man selber auf der Bühne steht. Ich habe das ja im Schluss in dem Riesenspektakel Der alte Dessauer habe ich das ja praktiziert. Da habe ich die Hauptrolle gespielt und Regie geführt.
3: Also ich muss jetzt ehrlich gestehen, ich kann sie mir als alten Dessauer gar nicht so richtig vorstellen, wenn ich so sitzen sehe. Aber die Bilder im Kostüm sieht ja eigentlich sehr gut aus. Aber ich nehme an, als Schauspieler was hat man das denn drauf, das so, wie man sich den vorstellt, so zu machen?
4: Es gibt Bilder, da hat man mich nicht erkannt. Also da hat selbst der Bühnenbildner, nachdem ich ihm das Foto geschickt habe als Probe, hat gesagt, wer ist denn das? Der also mich nun wirklich von Haus aus kannte und sehr intensiv kannte. Der hat dann auf dem Foto nicht gesehen, dass ich das bin. Also das geht zu machen.
3: 1980 war eine Premiere, ich weiß jetzt nicht was, und Sie haben da ein sehr nachhaltiges Erlebnis, an das Sie heute noch erinnert werden. Sie hatten da einen Unfall beim Spiel auf der Bühne mit Ihrem Finger?
4: Ach, die Hamlet-Premiere. Ja, das war 1980 spielte ich den Hamlet unter der Regie von dem erwähnten Ulf Reyer. Und in dem Stück gibt's am Schluss zwischen Laertes und dem Hamlet ein circa 20-minütiges Gefecht, wo es um Leben und Tod geht, sozusagen. Und dieses Gefecht hatten wir sehr intensiv einstudiert, ich mit meinem Kollegen. Und damals war es noch üblich, dass man ensuite spielte, das heißt also während am Nachmittag beziehungsweise am Vormittag die Generalprobe war, wurde am Abend zur Vorstellung umgebaut. Triumphierend laufe ich als Hamlet sozusagen die Messer wetzend über diese Traversen oder musste laufen. Und es passierte Folgendes, dass eben halt, wie gesagt, die ganze Arena abgebaut wurde für eine andere Vorstellung. Für den nächsten Tag der Premiere musste wieder aufgebaut werden und es wurde nicht genau die Treppen so aufgebaut, wie ich gewohnt war, sozusagen in diesem ganzen Ding. Und ich stürzte, während ich dort lief, blieb ich irgendwie mit dem Fuß an einer Ecke hängen, wie es manchmal so ist. Premieren sind natürlich auch besondere Vorstellungen, wo dann noch der Druck des besonders Gutmachenwollens dazukommt und dadurch sich auch kleine Verschiebungen im Rhythmus und in manchen Details ergeben. Wie gesagt, ich blieb hängen und stürzte dort nach unten und wollte mich mit der Hand abfangen und rutschte dann noch von der Stufe auf die nächste Stufe. Und das war dann der kleine Finger, der dann das ganze Körpergewicht abfangen musste und natürlich entsprechend umknickte. Ich dachte, das Stück hat in dem Moment ein Ende, weil ich merkte einen Riesenschmerz. Gott sei Dank ist dann der Monolog des Claudius vorher und ich bin schnell in die Requisite gegangen, merkte auch, dass das anfing zu bluten, habe mich schnell verbinden lassen, Pflaster drauf machen lassen und musste anschließend, wie gesagt, dieses Riesengefecht machen, wo natürlich ich bei jedem Schlag den Schmerz des vermeintlich angebrochenen Finger oder verstauchten Fingers. Ich bin dann nächsten Tag zum Arzt und die Ärztin hatte dann nur eine Verstauchung diagnostiziert, mit der ich dann 4 Wochen rumlief. Als der Schmerz nach 4 Wochen immer nicht nachließ, stellte der nächste Arzt dann den gebrochenen Finger fest, der allerdings schon wieder merkwürdig zusammengewachsen war. Und dann sagte er, ja, das können wir jetzt wieder brechen, Herr Thiele. Da sagte ich Dankeschön.
3: Also Sie haben ja sicherlich in Ihrer, nicht sicherlich, definitiv in Ihrer Karriere dort einige Lust, oder was heißt lustig, im Nachhinein kann man drüber lachen, aber Sachen erlebt, das wollen Sie jetzt nicht zu weit ausführen hier, das kann man nachlesen in dem Buch, Hier bleibe ich kein Jahr. Das werden wir da auf unserer Internetseite dann mal vorstellen, das Buch, beziehungsweise auch die ISBN-Nummer, wer da Interesse hat. Es gab ja so Sachen, dass da mal ein Pferd auf die hinter der Bühne, das da ja gepullert hat, kann man ja so sagen, was eine Riesenschweinerei war. Und auch ein anderer Schauspieler, dem mal schlecht war auf der Bühne dort, da gibt es ja Sachen. Und Sie haben ja auch dann nachher Vorstellungen gehabt, wo Leute vorgesprochen haben, die wahrscheinlich ähnlich gelaufen sind wie Deutschland sucht den Superstar, wo man da sich Leute blamiert haben. Aber das würde jetzt wahrscheinlich jetzt zu weit führen, das alles auszuführen. Das ist so alles wunderschön in dem Buch beschrieben. Und jetzt komme ich mal auf ein ganz wichtiges Stück, jedenfalls Ende 1988, 89, was ich dreimal gesehen habe und wo von welchem auch hier bei mir im Wohnzimmer ein großes Plakat hängt, das sind Die Preußen kommen. Das war ja ein ganz, oder ist es eigentlich immer noch ein ganz tolles Stück, und wo man beschreibt, wie die DDR dann in den 80er Jahren auch entdeckt hat, dass ja eine deutsche Geschichte nicht nur die der Arbeiterbewegung ist, sondern dass man ja auch Friedrich II. Und Bismarck und vor allem Luther in dem Stück eben dann ja auch zur deutschen Geschichte gehören und da, wie man so flapsig sagt, nicht alles schlecht war. Und die Preußen sind ja eigentlich doch, waren ja viele sehr spitze Sachen da drin in dem Teil. Gab es da irgendwie so eine Art Zensur oder dass da Leute kamen und sagten, das können wir nicht bringen oder nehmen wir da was raus oder konnte das alles so frei gemacht werden?
4: Dadurch, dass das Stück schon in verschiedenen Theatern gelaufen ist, also in Berlin hauptsächlich Furore machte, und wir spielten es ja hier 87, also 2 Jahre, wenn man so will, vor der Wende.
3: Also mir sagt mal einer in Berlin, ach, das war ja nicht so gut. Ich sag, was? Und sagt, ach, in Berlin, also, nee, das war eigentlich so. Ja, aber ist ja unterschiedlich auch, wie das gerade ja.
4: Unterschiedlich, weil Berlin natürlich auch schon zu der Zeit 87, ich glaube, es ist 85 in Berlin rausgekommen. War sicherlich ein Novum mit Luther und mit diesem ganzen Friedrich II., diese Begegnung, diese fiktiven Begegnungen dieser beiden Figuren, die man da so konstruiert hatte. Damals war, wie gesagt, die geschichtliche Rückbesinnung auf deutsche Geschichte dort im Gange. Das berühmte Rauchdenkmal ist dort in Berlin errichtet worden, und anlässlich dieser...
3: Den Dessau hat man wieder hingestellt.
4: Auch Dessau wurde dann wieder, der alte Dessauer, glaube ich, damals noch nicht auf der Marienkirche.
3: Ach, der stand woanders, ja.
4: Stand in Mosigkau, glaube ich. In Mosigkau, und der Fürst...
3: Der stand aber schon seit 15 Jahren in Wörlitz, ja.
4: Der hat es in Wörlitz gestellt. Und der alte Dessau war irgendwo in seinem Hintergarten da in Mosigkau.
5: Oh, er war, ja.
4: Versteckt.
3: Und ein Hauptdarsteller, dessen Name mir bekannt ist, den ich auch persönlich kannte, der hat mal eine Vorstellung geschmissen. Also er hat vergessen, dass er Auftritt hatte und musste nun auch vor den Schaden aufkommen. Von welcher finanziellen Größenordnung reden wir denn da eigentlich von damals? So Pi mal Daumen, könnt ihr da was zu sagen?
4: In der Regel wurde zu DDR-Zeiten festgelegt 3 bis 4 Monatsgehalt. Es war ja für den Schauspieler schon eine Strafe genug. Der war ja gebrochen, als er da ankam. Ich meine, ich musste ja die Absage machen, hatte damals so eine Art Interimsleitung, weil kein Schauspielleiter da war, hatte ich diese Funktion mehr oder weniger provisorisch übernommen und hatte in solchen Fällen immer die leidige Aufgabe, dann vors Publikum zu treten und derartige missliche Umstände bekannt zu geben. Und das ist natürlich eins der schlimmsten Begegnungen, die habe ich heute noch hautnah in meinem Körper. Wenn man selber mitspielt und plötzlich sich eine halbe Stunde vor der Vorstellung sich dieses Szenario eröffnet, dass ein Hauptdarsteller, ist ja nicht eine Nebenrolle, die man eventuell noch irgendwie durch Tricks kompensieren kann, aber ein Hauptdarsteller, da fällt das Stück aus, der dann also bei Beginn nicht da. Man hatte dann auch, weil der Schauspieler sonst eigentlich sehr zuverlässig war, und ich habe das auch sehr umfänglich beschrieben, sonst immer Stunden vorher für die Aufgabe schon im Theater war. Das war aber offensichtlich auch ein bisschen der missliche Umstand, dass er, dass jeder voraussetzte, der ist sowieso im Haus. Und keiner nachfragte. Es gab ja die Aufforderung, beziehungsweise die vertragliche Bindung, dass man eine halbe Stunde vor der Vorstellung, beziehungsweise vor dem Auftritt, oder vor dem Aktauftritt, so steht es in den Verträgen dann immer drin, dass der im Theater sich bei der Garderobe zu melden hat. Und die Garderobiere, wenn nicht, musste dann sozusagen dem Inspizienten Bescheid geben, und dann hatte das sozusagen eine Laufwelle dann, die dann bis zum Spielleiter ging, und dann musste dann gehandelt werden. Und diese Garderobiere hatte natürlich sich darauf verlassen, dass der wie immer eine Stunde vorher unten in der Kantine sitzt und dort etwas plaudert, aber noch zur rechten Zeit nach oben kommt. Und er hat das auch ein bisschen rausgezögert, weil man natürlich auch einen Kollegen nicht denunzieren wollte. Manche kam auch etwas später manchmal ins Theater, da wurde nicht so im Wort ein Auge zugedrückt, was manchmal nach hinten losgehen konnte, wie es so immer ja, mit solchen Regeln ist.
5: Gut gemeint, aber
4: dann war dann die Zeit verstrichen und die Zeit des Handelns war auch aufgebraucht. So hatte man noch eine halbe Stunde, in Dessau sind die Wege ja nicht üppig. Man hätte beim Anruf noch retten können. Aber wie gesagt, auch der Anruf hat nichts gebracht. Er war bereits unterwegs.
3: Ich wollte den jüngeren Hörern sagen, also Mobiltelefone oder WhatsApp gab es noch nicht. Also es wäre eigentlich aussichtslos gewesen, ja.
4: Das war aussichtslos. Er war unterwegs zu einem, er hatte seine Tochter dort irgendwo, die ihn abgeholt, wie manchmal solche Dinge zusammentreffen.
5: Da kommt was dazwischen, man ist total.
4: Und er war weg und hatte das irgendwo gar nicht auf dem Schirm. Hatte vielleicht auch den Tag verwechselt oder in dem Moment einen Schreck gekriegt, weil die einen Zug verpasst hatte, beziehungsweise Zug ausgefallen war und er nun schnell noch das machen wollte. Und er kam dann, als er gefahren ist, sind die Leute ins Theater, da ist er vorbeigefahren. Und als er zurückkam, sind die Leute wieder aus dem Theater gekommen. Und da hat er sich, spätestens dann hat er sich gewundert, weil das ja logischerweise eine Dreiviertelstunde später war, wo er meinte, hier kann ja etwas nicht mit rechten Dingen zugehen, dass nach einer Dreiviertelstunde die Vorstellung schon zu Ende sein muss.
3: Also ich war nicht in der Vorstellung. Ich war dreimal, habe es dreimal gesehen, das Stück, aber ich war nicht. Aber im Krankheitsfall, wenn man jetzt einen Krankenschein hat, ist man versichert alles, ja? Denn wenn man jetzt irgendwie...
4: Im Krankheitsfall ist, es ist ja vorher sowieso, dann wird entweder umbesetzt, oder es gab eine Vorstellungsänderung. Also da gibt es auch feste Regeln am Theater, dass man spätestens um 10 Uhr früh...
3: Ja, Sie hatten ja auch mal so einen Fall, wo Sie dann was zu Unrechtes gegessen haben und kurz vorher, die Stunden vorher, dann dort sehr schlecht waren, sich trotzdem überwunden haben. Haben dann selber ja das Stück abgesagt, mittendrin. Wie fühlt man sich da? Die Überwindung. Also erstmal, wenn man mit einem kurzen Übel ist, so auf die Bühne geht und dann nachher absagt, jetzt geht's nicht mehr und findet da den Dreh, das muss doch nicht alltäglich sein, ne?
4: Nee, das ist, ich meine, das war am Ende meiner sogenannten Schauspielkarriere, da war ich ja schon, das ist 2014 die Premiere gewesen, also vor 10 Jahren. Hatte ich diesen Heine-Abend, dieses Deutschland ein Wintermärchen und das habe ich, wie gesagt, auswendig gemacht, nicht als Lesung, sondern eben, wie gesagt, als Spiel. Das war natürlich eine Herausforderung, die im doppelten Sinne, auch noch ohne Soufflöse, im doppelten Sinne beschwerlich war. Und wie gesagt, da hatte ich am Nachmittag etwas Schlechtes offensichtlich gegessen und hatte dort wirklich eine Magen-Darm-Problematik auszustehen mit allen Übeln, mit allen Begleiterscheinungen, die da waren. Und ich wusste wirklich nicht, ob ich die Vorstellung spielen kann. Aber wie gesagt, ich habe das dann irgendwie doch geschafft mit viel Trinken und Erbrechen und fühlte mich nicht und wollte die Vorstellung auf keinen Fall absagen. Und hatte dann vor Beginn das Gefühl, dass ich es doch angehen kann. Aber wie gesagt, mittendrin merkte ich, es ist kräftemäßig nicht mehr zu schaffen. Und dann ist man natürlich nach 40, 45 Jahren Routine soweit. Es war auch keine Vorstellung im großen Haus, sondern es war im alten Theater ein Auditorium von 70, 80 Leuten. Sodass man dort auch das Gefühl hatte, man kann mir so eine Vorstellung auch abbrechen. Ich war kräftemäßig so am Ende, dass ich es auch nicht mehr konnte.
3: Ja. Und hatten Sie mal den Wunsch, das Verlangen zu sagen, ich habe die Schnauze voll hier, ich gehe in den Westen oder versuche einen Ausreiseantrag zu stellen oder wären drüben geblieben, wenn die Grenze dann noch zu gewesen wäre oder waren Ihre Wurzeln hier zu stark oder...
4: Ich denke, meine Wurzeln waren hier zu stark. Also familiär war ich hier sehr gebunden. Und wie gesagt, hatte dann schon zwei Kinder und Familie und hatte eigentlich, die Option stand für mich eigentlich kaum.
3: Und 2009 ging ja Johannes Feldenstein in Rente. Der war ja fast 10 Jahre Intendant.
4: 17
3: Jahre. 17, war gleich nach. Da habe ich das jetzt, 92 schon, ja. Und Nachfolger war André Brücker. Und Ach, Bücker, Entschuldigung, ja, ich bin jetzt nicht ganz so. Und ja, und Sie schreiben das so, dass das eine neue Welt war dann für Sie. Sie waren ja da auch nicht mehr der Allerjüngste. Und dass da auch so, ja, neue Regisseure kamen, die Sie jetzt irgendwie nicht so klar kamen, auch mit den Stücken, was da gemacht werden sollte. Und auch dieses ewige Geduze, was da so ist. Ich meine, ich könnte mich da auch mal aufregen, wenn ich immer wo anrufe und die sagen, ja, schön, dass du anrufst und dann drücke die Nummer und das und dieses, finde ich auch mal doof. Und waren Sie vielleicht zu alt oder war das eine neue Zeit oder eine Zeitwende im Dessauer Theater oder mehr Oberflächlichkeit?
4: Das war schon eine Zeitenwende in Dessau. Bis dato hatte man ja doch relativ kontinuierlich auch die Zusammenstellung des Ensembles. Dadurch, dass ich auch federführend für diese Dinge verantwortlich war und auch den späteren Schauspieldirektor, dann den Helmut Straßburger, nach Dessau geholt hatte, aus meiner Kenntnis aus Berlin noch, aus der Volksbühnenzeit, die waren damals frei, habe ich den nach Dessau geholt, der dann ja auch wieder 10 Jahre in Dessau Schauspieldirektor war. Das heißt, es war eine gewisse Kontinuität da, die auch im Ensemble dann da war. Das heißt also, die Fluktuation war nicht so extrem, die ästhetischen Auffassungen über das Theaterspielen waren nicht so gravierend anders. Man kannte sich. Das waren sehr, wie sagt man, eingespielte Routine Dinge, die und mit Bücker kam natürlich auch, der ist ja im Westen sozialisiert.
3: Noch etwas jünger als Felsenstein.
4: Ist natürlich etwa der Jahrgang meiner Tochter. Das heißt, das ist eine völlig andere Generation, der natürlich auch ganz andere Sichten aufs Theater, aus dem Westen. Er war ja damals in Quedlinburg engagiert, hatte sich dort als stellvertretender Intendant und dann später Intendant kurzzeitig beworben und wurde hier, hat sich dann

0: kündigen. Das heißt also, die befristeten Verträge wurden wieder eingeführt nach 1990. Und er machte davon Regeln Gebrauch. Das heißt also, das ganze gesamte Ensemble des Schauspiels wurde mehr oder weniger entlassen, gekündigt. Nicht verlängert heißt diese Begrifflichkeit im Theater. Also es wurde nicht entlassen, sondern...
1: Hört sich schöner an, wie Sondervermögen, ja.
0: Nicht verlängert, der Vertrag wurde also nicht verlängert. Das heißt also, mit Ende der Spielzeit ging man also raus und es kamen neue, meistens aus dem Theater Quedlinburg oder die er dann kannte aus anderen Theatern und Arbeiten, die brachte er dann mit. Das heißt also, das gesamte Ensemble wurde ausgetauscht. Wir hatten das Privileg, einige Schauspieler, die länger als 15 Jahre hier waren, dass der Status der Unkündbarkeit dort griff.
1: Und können Sie eigentlich auch Rollen ablehnen? Die haben ja geschrieben, dass eben eine Sache da ein bisschen zu doof war. Und kann man da auch mal sagen, nee, also die Rolle spiele ich nicht? Beziehungsweise, wenn man jetzt eine Rolle spielt und der Regisseur macht jetzt blöde Regie, einfach sagt, das ist mir zu blöd, jetzt das zu machen, kann man da auch sagen, nee, das mache ich nicht mal.
0: So einfach ist es am Theater nicht. Am Theater ist man ja besetzt, man ist verpflichtet, bestimmte Rollen zu übernehmen. Es gibt schon Dinge, wo im gegenseitigen Einvernehmen der Regisseur feststellt, mit der Rolle, mit dem Schauspieler wird das nichts. Das stellt man ja auch manchmal in der Arbeit fest. Aber ich von mir aus muss schon sehr griffige und treffliche Argumente ins Feld führen, um eine Rolle abzulehnen. Und da muss ich dann beim Intendanten vorstellig werden. Das habe ich in einem Fall, wie gesagt, in meiner ganzen Karriere einmal davon Gebrauch gemacht.
1: Das war 1997 im Hauptmann von Köpenick. Neuverfilmung kennt ja wahrscheinlich jeder mit Heinz Rühmann aus den 50er Jahren. Und damit haben Sie mit Junke Rolf Hoppe gespielt. Kleine, aber feine Rolle. Ich kann nur sagen, der Film ist in einigen Plattform, auch bei YouTube, in sonstigen Videoplattformen kann man sich den angucken. Und Sie kommen ungefähr bei 30 Minuten dort zum Zuge als Bulke im Gefängnis, wo da die eine Szene an der Schlacht von Sedan nachgespielt wird. Und Regie hatte auch Frank Bayer wieder. Und ja, mit Junke und Hoppe, hat man da so persönlichen Kontakt so mit den großen Stars? Oder ist man dann...
0: Na, Rolf Hoppe kannte ich ja schon durch andere Verfilmungen. Aber wie gesagt, da kannte ich ihn schon her. In einem anderen Film habe ich ihn auch noch mal getroffen. Wir haben uns da, er konnte sich auch erinnern und ich sowieso. Da hat man Kontakt mit Junke weniger. Da hat man kaum Berührung persönlich.
1: Und diese Szene, wer die mal anguckt, sich dort, wo dort dieses Gefecht nachgespielt wird. Wie lange musste da eigentlich geprobt werden? Steht das, wie lange für diese paar Minuten dort?
0: Ich weiß nicht, wie viele Drehtage das waren. Ich glaube, 3 oder 5 Drehtage.
1: Für ein paar Sekunden Film dann.
0: Für ein paar Sekunden Film, die dann gemacht wurden. Und das wird natürlich sehr akribisch geprobt. Das wurde direkt im Schöne in Köpenick im Rathaus sind diese Filmaufnahmen direkt vor Ort gemacht worden damals. In diesem Art Hörsaal ist das so, kann ich mich entsinnen, so ein Gebäude, wo dann der Sitzungssaal von Köpenick, vom Rat Köpenicker Rathaus dort war.
1: Jetzt, ja, aber da war gerade vom Geld reden, 2012, glaube 13 war es, sollte das Dessauer Theater ja mehr oder weniger eingedampft werden in ein Spartenhaus. Kann mich da noch gut dran erinnern. Wie kam es denn, dass das Geld dann doch irgendwie so kam, dass es floss, dass es eben also halbwegs normal weiterging?
0: Naja, das Geld floss ja eigentlich nicht weiter. Das Land hatte, wie gesagt, diesen Strich gemacht und wollte Schauspiel und Ballett eigentlich eliminieren aus diesem Dessauer Theater und sollte ein reines Musiktheater werden als Stadttheater. Dagegen hatte sich der Bücker mit, das muss man ihm zugutehalten, mit großer Immens
1: dagegen gestemmt. Sie haben mit gestemmt. Herrn Bücker nicht ganz so ein tolles Verhältnis, wie ich mal sage.
0: Naja, das hatte sich am Anfang, war das sehr normal, wie man sich so als Intendant, er hat mich nicht großartig besetzt. Späterhin hat er dann doch offensichtlich meine Qualitäten mehr anerkannt. Und ich hatte eigentlich zu ihm ein relativ normales Verhältnis. Aber ich war, wie gesagt, nicht mehr in der ersten Protagonistenrolle beschäftigt in dieser Zeit. Da hatte er seine eigenen Leute mitgebracht, die er dort favorisierte.
1: Und jetzt nochmal aufs Geld kommen. Also, sagten Herr Bücker, er hat sich da stark gemacht.

0: und wie kam denn eigentlich das zustande, dass das alles dann wieder weiterlief? Wie?
1: Es lief eigentlich nicht so weiter, sondern die Ensembles wurden reduziert. Das heißt, das Schauspiel wurde um die Hälfte. Damals waren es noch 17 Schauspieler, dann waren es nur noch 8. Im Ballett desgleichen waren um die 20. Dann wurde das auf 8 Positionen reduziert. Das heißt, das Stellen wurden eingespart. Im Haus anderweitig wurde auch noch eingespart. Es wurden Hausverträge gemacht, wo die Mitarbeiter um entsprechende Prozente ihres Gehalts verzichteten, was zum Teil in Arbeitszeit umgelagert wurde. Also das heißt, es wurde nicht immer adäquat am Gehalt gekürzt, sondern eben die Arbeitszeit wurde entsprechend reduziert. Das heißt also, man versuchte von der Seite her entsprechend das Ganze zu kompensieren. Was natürlich sich immer auf den Spielplan auswirkte, das heißt, es wurde weniger gespielt. Wenn weniger Zeit, Arbeitszeit zur Verfügung steht, weniger Leute zur Verfügung stehen, mit denen man Stücke dem Publikum präsentieren kann, entsteht automatisch ein Engpass, der sich natürlich bis in die jetzige aktuelle Zeit hinein beobachten lässt.
0: Vielleicht die allerletzte Frage. Sie haben ja nun erlebt, in der DDR und in der Bundesrepublik als Schauspieler viele Jahre gearbeitet. Was ist jetzt angenehmer von der künstlerischen Seite her? Also dass es natürlich in der DDR dort Probleme manchmal gab, wahrscheinlich mit manchen Stücken, dass man dies und jenes nicht machen durfte. Das ist die eine Sache. Aber dann sind ja die meisten Stücke waren ja nun doch unpolitisch, wenn man eine Oper aufführt. Das ist ja jetzt so nicht so. Wo konnte man jetzt eigentlich oder kann man besser und freier arbeiten, sorgloser? Ich meine, heute geht's nur ums Geld. Damals war eventuell mal noch ein Eingriff von oben oder was? Wo arbeitet sich das als Schauspieler, als Künstler besser eigentlich? Gesicherten Verhältnissen oder in freien Verhältnissen?
1: Also ich persönlich mache das immer sehr subjektiv fest. Ich habe, wie gesagt, auch im Westen inszeniert, also nach der Wende logischerweise in westdeutschen Theatern in Detmold und in Herford. Und habe festgestellt, dass gerade in der Theaterlandschaft vergleichsweise Dinge stattgefunden haben und stattfinden, die überregional sind. Das heißt also, so unterschiedlich sind diese Dinge gar nicht gewesen. Es macht sich aus meiner Sicht immer an Personen fest.
0: Aber geht ja heute sehr viel mehr ums Geld.
1: Heute ist natürlich der Druck immer da. Dass man natürlich Einspielquoten hat. Das ist im Fernsehen so. Wenn bestimmte Dinge nicht laufen, verschwinden sie automatisch. Das ist in der Marktwirtschaft dann so, dass der Druck dann da, das ist dann der Nachteil. Dass man nicht mehr so befreit als Künstler arbeiten kann, sondern immer letzten Endes auch immer irgendwie den Druck im Nacken spürt, wenn dort das nicht funktioniert, dass dann bestimmte Dinge abgewickelt werden. Das Damoklesschwert hängt ja über jedem Theater im Moment.
0: Wollen wir mal hoffen, dass das Dessauer Theater uns noch recht lange erhalten bleibt?
1: So ist es. Dass,
0: und Herr Thielemann kann ja vielleicht abschließend sagen, dass die verfehlte Wirtschaftspolitik der DDR es geschafft hat, dass sie Schauspieler geworden sind und dass sie jetzt hier sitzen. Und Konrad Adenauer hat ja für seine ersten Fernsehinterviews noch Geld bekommen. Das können wir leider nicht. Ja, ich bedanke mich recht herzlich, dass Sie hier waren. Ich habe meine Fragen soweit abgearbeitet. Und ja, freuen uns sehr und verabschieden uns jetzt von Ihnen.
1: Okay, danke.
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1: Hallo, hallo, da sind wir wieder. Herzlich willkommen zum Welle 370 Radiotag vom Funkerberg in Königs Wusterhausen. Wie geht es Rundfunks in Deutschland? Internationaler Meilenstein der Technikgeschichte. Heute im Studio haben sich zusammengefunden
2: Dr. Christine Olikowski als Museumsleitung des Museum Funkerberg
1: und
3: Jörg Glase vom Förderverein.
1: Und außerdem ist da
4: Dieter.
1: Und Rainer ist auch hier am Mikrofon und Jerome hat schon ordentlich die Nachrichten gelesen. Detlef macht passend zur Mittelwellenausstrahlung Kontrollempfang mit Kaffeepause, extra eine Stunde früher als geplant. Matthias ist im Urlaub und die Prise Funkgeschichte gibt's heute live als Funkwellennotiz. Lieber Hörer, wenn ihr eingeschaltet habt, dann ist es genau die richtige Entscheidung. Noch besser ist aber, wenn ihr uns sagt, dass ihr uns gehört habt. Und das könnt ihr machen per E-Mail an welle370@funkerberg.de oder eine SMS- oder WhatsApp-Nachricht an 0151 700 15711. Und die Postadresse geht an Welle 370, Funkerberg 20, Senderhaus 1 in 15711, Königs Wusterhausen in der Rundfunkstadt. Wir beschäftigen uns heute mit der Wiedereröffnung des Museums. Dazu haben wir uns kompetente Gesprächspartner eingeladen. Und wie immer aber beginnen wir unsere Sendung natürlich mit einem historischen Rückblick. Dieser historische Rückblick, der ist diesmal gar nicht so weit historisch. Ich bin mal gespannt, was hier kommt. Die Funkwellennotiz.
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1: In der Märkischen Allgemeinen vom 27. Oktober 1993 wird über der Überschrift Förderverein will Sender

0: Standort als technisches Denkmal erhalten. Eine ganze Seite lang wird über das Museum gesprochen, was entstehen könnte. Aus dieser Märkischen Allgemeinen Ausgabe zitiere ich jetzt. Museumsprojekt liegt der Telekom in Bonn zur Entscheidung vor. Die Geburtsstunde des Rundfunks datiert auf den 29. Oktober 1923, kündigte der damalige Ministerialdirektor Dr. Bredow bereits 14 Tage vorher geladenen Gästen und Pressevertretern an. Vor Ort wurde damals ein Konzert aus dem neuen Rundfunkstudio der Hauptfunkstelle Königs Wusterhausen übertragen. Vorausgegangen waren dem mehrjährige Experimentalsendungen in Nauen, Eberswalde, Berlin und auf dem Funkerberg Königs Wusterhausen. Eben dem Erhalt dieses Sendestandortes als technisches Denkmal über die beabsichtigte Einstellung des Sendebetriebes 1996 hinaus haben sich die Mitglieder des in Gründung befindlichen Fördervereins Sender Königs Wusterhausen verschrieben. Vereinsmitglied, so Gerhard am Ostseesen, bin ich vor allem aus dem Bauch heraus geworden, denn mein ganzes Leben war ich im Funkwesen tätig. Da kann man verstehen, warum ich an so einem alten Sender aus dem Jahr 1928-29 hänge. Schon das Stadtwappen von KW ist uns Mitgliedern Verpflichtung genug, den Standort für kommende Generationen zu erhalten, meint Rudolf Peckenhahn, der seine kleine Sammlung funktechnischer Exponate einbringen möchte. Derzeit liegt ein Museumskonzept bei der Telekom-Generaldirektion in Bonn. Da es dort indes an Geld mangelt, solch ein Kleinod selbst zu betreiben, scheint eine Stiftung in fachlicher Verantwortung des Postmuseums Berlin wahrscheinlich. Über die Museumsvorhaben wollen die Vereinsmitglieder am Freitag 80 geladene Gäste auf einer Festveranstaltung im Telekom-Bildungszentrum, die der 70-jährigen Wiederkehr des Deutschen Rundfunks gewidmet ist, informieren. Gleichfalls wird erstmals die vom Media Center Selchow gesponserte Telefonkarte mit einer historischen Aufnahme der KWer Sendeanlagen präsentiert. Und unter der Überschrift Erste Hürde genommen wird beschrieben, wie das Museum aussehen könnte. Eine Konzeption für ein Fernmelde- und funktechnisches Museum im Haus 1 der Funkübertragungsstelle Königs Wusterhausen, die von Heinz Janner gearbeitet wurde, hat mittlerweile die erste Hürde genommen. Nachdem die Telekom Potsdam das Papier für gut befand, liegt ein detaillierter Vorschlag für eine Stiftung von Gebäude und den dazugehörigen Gelände nun der Bonner Generaldirektion vor. Nachfolgend einige Museumsvorschläge von Heinz Janack. Der erste Senderraum müsste nach vorhandenen Bildern und im Fundus zur Verfügung stehender Technik aufgebaut werden. Aufzeichnungen des Telegrafendirektors Gerloch zufolge wurden die Geräte für die ersten Sprach- und Schallplattenübertragungen direkt neben dem Sender aufgestellt. Später erfolgten Übertragungen in einem nicht mehr benötigten Duschraum. Die vorhandene Nebenstellenanlage mit Hebdrehwählern sollte als technische Anlage erhalten bleiben. Daneben liegende Räume, die zurzeit als Büro und Lager genutzt werden, sind für fernmeldetechnische Geräte und Ausrüstungen, die Museumscharakter haben, zu nutzen. Denkbar wäre hier Vermittlungseinrichtungen und Telefonapparate von den Anfängen bis in die Gegenwart. Im Maschinenraum ist der 1000 PS Dieselmotor mit einem 6 kV Drehstromgenerator aus dem Jahr 1936 komplett und funktionsfähig vorhanden. Lediglich eine bau- und malermäßige Instandsetzung des Raumes ist erforderlich. Der Kulturraum und die sich anschließenden Nebenräume werden nicht mehr genutzt. Rund 100 Personen würden hier bei Vorträgen, Kolloquien oder anderen Veranstaltungen Platz finden. Die gastronomische Betreuung könnte vergeben werden, anbieten würde sich der Turm eine Gaststätte auf dem Funkerberg. Die Räume der ehemaligen Lehrwerkstatt könnten Königs Wusterhausen zur Nutzung auf Pachtbasis angeboten werden, beispielsweise für die Exponate des Heimatmuseums. Dieses Gemeinschaftsprojekt könnte die Besucherzahl günstig gestalten. Das sind die Ausführungen, die 1993 geschrieben wurde und was daraus geworden ist. Darüber reden wir heute im Radiotag vom Funkerberg.
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0: Und wir sind hier mitten im Welle 370 Radiotag aus dem Museum Funkerberg und wir sprechen heute über dieses Museum Funkerberg. Und den gerade zitierten Artikel, das war für mich der Auslöser, dass ich aktiv in den Förderverein Sender Königs Wusterhausen eingetreten bin, also in den sich gründenden Verein. Jörg, was war eigentlich für dich der Einstieg zu sagen, ich gehe jetzt auf den Funkerberg?
2: Die Aussage von den Fördervereinsmitgliedern, du musst jetzt zu uns kommen, du bist schließlich Rentner und hast Zeit. Ich hatte beruflich mit dem Funkerberg von der städtebaulichen Entwicklung zu tun, aber aufgewachsen bin ich auch zwischen zu reparierenden Fernsehern und Radios, also eine Beziehung habe ich schon zu dem Museumsinhalt.
0: Du bist als Förderverein ja hier oben aktiv, vertrittst quasi heute die ehrenamtliche Schiene. Was ist dein größtes Hobby hier oben auf dem Funkerberg?
2: Ja, ich kümmere mich ums Depot, also um die Geräte, die wir zum großen Teil leider nicht ausstellen können. Wie jedes Museum haben wir wesentlich mehr, als wir zeigen können. Aber mit der Wiedereröffnung des Museums wollen wir natürlich den Besuchern auch wieder neue Dinge zeigen und die Auswahl dazu und die Vorbereitung, das war auch meine Aufgabe.
0: Das Museum Funkerberg, das wird betrieben in einer Kooperation zwischen der Stadt Königs Wusterhausen, die hier vor Ort mit der EBEG, der städtischen Gesellschaft, vertreten ist, und dem Förderverein. Und wir alle zusammen sorgen hier dafür, dass bald wieder Menschen sich das Museum angucken können. Die Vertretung von der EBEG, kann man ja eigentlich sagen, ist Dr. Christine Olikowski. Christine, wie bist du denn eigentlich auf den Funkerberg gekommen? Hast du eine Kindheitserinnerung und wie bist du hier denn arbeitend angefangen?
3: Arbeitend angefangen tatsächlich war 2017. Da war ich gerade in Sachsen tätig und da ereilte mich der Ruf, dass hier auf dem Funkerberg eine Stelle vakant ist. Und zum einen bin ich gebürtige Kaveerin und zum anderen habe ich damals auch schon zum Funkerberg geforscht. Und als dann die Möglichkeit bestand, sich hier zu bewerben, habe ich diese Chance ergriffen. Und tatsächlich Kindheitserinnerungen, obwohl ich auch in Königs Wusterhausen zur Schule gegangen bin, habe ich nicht. Bin aber mit dem Nachrichtenwesen auch eng verwoben. Mein Papa war Fernmeldetechniker, also ist mir das Ganze auch thematisch nicht fremd gewesen. Und so hier die Möglichkeit zu haben, im Museum das Technische und das Geschichtliche von über 100 Jahren aufzuarbeiten, ist eine ganz große Chance und ich freue mich jeden Tag daran und damit arbeiten zu können.
0: Du bist heute Museumsleiterin des Museums Funkerberg. Heißen wir eigentlich schon offiziell so oder ich weiß es gar nicht so genau.
2: Ja doch, wir können das ja schon überall.
3: Wir tradieren diesen Namen jetzt fortlaufend.
0: Während dieser Umbau- und Schließungsphase, auf die wir gleich noch kommen, ist das Museum ja vom Sender- und Funktechnikmuseum zum Museum Funkerberg geworden. Museum Funkerberg, wenn ihr jemanden beschreiben wollt, was das Museum Funkerberg ist, Jörg, was ist das für dich?
2: Der Funkerberg in Königs Wusterhausen ist vor allen Dingen geschichtlich interessant, weil hier, wie wir immer sagen, ist die Wiege des Deutschen Rundfunks. Auch wenn die Leute sich, die Älteren, die es noch kennen, an viel mehr Antennenanlagen und so weiter erinnern, aber wir haben ja noch den Mast und das ist sozusagen der Aufhänger. Und Museum Funkerberg ist eben geschichtlich zu Königs Wusterhausen, ist technisches Denkmal, aber es ist auch Verbindung Königs Wusterhausen zu Berlin, wie es früher ja auch war. Königs Wusterhausen ist immer in der Beziehung zur Stadt Berlin gewesen und das wollen wir auch weiterhin zeigen.
0: Christine, sollte es noch einen Menschen geben auf dieser Welt, der das Museum Funkerberg nicht kennt, was würdest du demjenigen sagen?
3: Der Werbungsbeginn ist natürlich ähnlich wie bei Jörg, dass ich auch sage, es ist die Wiege des Rundfunks am authentischen Ort. Was das Ganze so erlebbar macht, ist im Endeffekt, dass wir als Museum Funkerberg das Glück haben, ganz originär zeigen zu können, wo ist was getan worden. Also unsere große Ausstellung, der Sendersaal, ist der authentische Sendersaal. Das ist eben das, was den Funkerberg auch so besonders macht, was man sich sonst ja gar nicht vorstellen kann, dass eben ein Antennenträger so und so groß sein musste, dass heute alles in ganz kleine Technik passt, was bei uns raumfüllend war.
0: Ich glaube, dieser authentische Ort, der macht's einfach. Wenn man hier durch die Gänge geht, dann ist das eben der Ort, wo vor 100 Jahren Radio erstmalig zelebriert wurde. Und Dieter, wie ist es eigentlich für dich? Du betreibst den Sender für Welle 370. Wie ist das eigentlich so am authentischen Ort?
4: Naja, das fängt an schon mit Kindheitserinnerung. Also, da muss ich 5, 6 Jahre gewesen sein. Da hatte ich in der Nähe ein Gartengrundstück. Da gab es einen Onkel Karl. Und wie ich so erfahren habe, der hat hier auf dem Funkerberg gearbeitet. Ja, später habe ich hier auf dem Funkerberg gelernt. Ja, und dann ab und zu dienstlicherweise hier. Naja, und irgendwie bleibt man da dran, wa?
0: Meine Funkerberg-Erfahrung hat ja tatsächlich 84 angefangen. Ich habe hier an der Betriebsschule der Funkdirektion der Deutschen Post den wunderbaren Beruf des Facharbeiters für Nachrichtentechnik mit der Spezialisierungsrichtung Funk-, Sende- und Empfangsanlagen gelernt. Ich müsste also eigentlich wissen, wie Radio- und Fernsehsender funktionieren. Das Wissen ist ein bisschen verschütt gegangen, aber was ich erhalten habe, ist mir die Grundlagen. Jetzt sind wir aber bei dem Haus 1915, 16 gebaut und in Betrieb gegangen. Das war ja halt ein Betriebshaus als Senderhaus. Das führt dazu, dass dieses Haus auf 5 verschiedenen in den Höhen eben über Treppen erreichbar war. Und dann entstand ja 2018, glaube ich, erstmal der Gedanke, wir bauen hier einen Aufzug. Und Jörg, kannst du eigentlich sagen, wie das entstanden ist, dieser Gedanke?
2: Also dieser Gedanke, ein Eingangsbereich zu schaffen, der modern ist, der die Kasse, den Fahrstuhl, Toiletten und alles enthält, ist ja schon viel älter. Da hat dann ein ortsansässiger Architekt sich Gedanken gemacht, hat eine Kugel entworfen, eine Glaskugel. Die Stadt stand aber später vor der Aufgabe, eine gesperrte Treppe zu ersetzen. Und aus dem Ersatzbau für eine Treppe kam dann die Idee zu sagen, nee, dann lass uns doch gleich das richtig machen. Und dadurch ist dieses Konzept für diesen Eingangsbau gekommen, der ein barrierearmes Haus geschaffen hat. Barrierefrei sind wir leider immer noch nicht.
0: Wenn man ein altes Haus baut, dann sagt man ja so schön, hinter jeder Mauer eine neue Überraschung. Das war ja auch hier so. Was war eigentlich für dich die Überraschung während der Bauphase?
3: Die Überraschung war tatsächlich, also für die meisten war sie ja ganz groß, dass noch ein Wasserbecken gefunden wurde, also quasi eine zusätzliche Etage, dass es eben die hausinterne Kühlung für diese vier ursprünglich hier verbrachten Aggregate war, die vor dem 1000 PSA hier waren. Wir haben ja angefangen in der ersten Sanierungsphase wirklich das Haus außen neu zu machen. Also die Fenster wurden gemacht, es wurde neu geputzt. Dann war ja noch eine Schwierigkeit, die Reliefs, die wir aus Anfang der 1920er Jahre am Haus haben, einmal vorne an der Antenneneinführung am Spitzhaus, einmal über dem alten Museumseingang, die eben auch denkmalgerecht zu erhalten und da einfach zu sehen, wenn man jetzt auch die Fotos von vor der Bauphase vergleicht mit dem, wie das Haus jetzt aussieht. Also es ist wirklich, also für mich ist die größte Überraschung, wie schnell man vergisst, wie malat das Haus früher aussah und wie es jetzt für Außenstehende wirkt.
0: Jörg nickt.
2: Ja, also nach 2000 war ja auch die Kaserne noch nicht zum Wohnungsbau umgebaut. Da war das furchtbare mit Blech zugenagelte Gebäude. Als das dann saniert war, kam natürlich der Druck drüben, dieses Haus 1, das kann doch nicht so bleiben. Da röckelt der Putz, außerdem muss es schön farbig werden. Vorsicht, es ist ein militärisches Gebäude gewesen, was natürlich nicht farbig angestrichen war, aber es muss aufgehübscht werden und das war die Forderung. Aufhübschen ist das eine, funktionstüchtige Elektrik und ähnliches sind ja die nächsten Aufgaben. Das sieht man nicht alles, was da noch alles drin steckt. Auf jeden Fall hat die Stadt sich diesem Eingangsbau und der Fassade gewidmet. Zeigte sich aber, dass das nicht reicht. Hier gibt es ein Dachgeschoss. Auch dieses Dachgeschoss musste behandelt werden. Hat also die EBEC Aufgaben übernommen, die die Stadt sich nicht vorgenommen hat. Und so ist diese Baumaßnahme auch immer größer und umfänglicher geworden. Wir sind ja als Förderverein gestartet mit der Hoffnung, ja mal ein paar Wochen zuzumachen und Räume zu räumen und dann wieder einzuräumen, dass das so eine lange Schließung wird. Hatten wir zu Anfang nicht erwartet und hat uns doch ganz schön belastet. Wir haben dann aus der Not eine Tugend gemacht und haben Sonderführung übers Gelände sozusagen als Standard angeboten, damit wir wenigstens überhaupt noch für die Leute da sind, haben aber auch in der Zeit Erfahrungen gesammelt. Wo liegen denn eigentlich die Interessen der Gruppen und wie groß sind die Vorkenntnisse auf dem Gebiet? Eine große Grundlage für uns zu sagen, wir machen nicht einfach ein entstaubtes Museum wieder auf, sondern wir passen unsere Inhalte und Räume an.
0: An der Stelle nochmal gesagt, die Bauerei betrifft das Haus. Also die großen Veränderungen waren, fast 120 Fenster wurden entweder saniert oder ausgetauscht oder restauriert, je nachdem, wie es mit dem Denkmalschutz abzustimmen war. Es wurde eine neue Heizungsanlage installiert, die ganz komplette Außenfassade wurde überarbeitet, also die lange Bauphase ist das Haus. Aber Jörg hat schon gesagt, die Chance wurde genutzt und auch das Museum wird angefasst. Und was da passiert, da unterhalten wir uns nach der Musik drüber. Wir spielen erstmal jetzt hier eine Runde Musik. Und zwar Derek Kleck, der ist den Welle 73 Hörern durchaus bekannt. Der singt jetzt den Song Maybe Thursday. Also Donnerstag ist für uns hier ein wichtiger Tag auf dem Funkerberg. Da ist Jürgen mit seiner Löttruppe immer da. Aber was das jetzt hier mit dem Funkerberg, wir hören mal rein.

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1: Und wir sind hier auf dem Funkerberg und sprechen über das Museum Funkerberg. Und jetzt im zweiten Teil wollen wir uns mal darüber unterhalten, was dieses Museum eigentlich ausmacht und wie sich das auch verändert. Und ich mache also schon seit langer Zeit hier Führungen durchs Haus. Im alten Sendesaal ist ja die erste Ausstellung entstanden. Das, was 1995 die Ausstellung im Senderhaus 1 war, das ist ja die Kernzelle des Museums. Und dann ist das Museum, also jeder Raum, der von der Telekom freigezogen wurde, wurde hier durchs Museum belegt. Und spätestens ab 2000 war hier ja alles, das ganze Haus eigentlich Museum. Und ist dann 2005 ja durch den Ausstieg der Telekom in einem glücklichen Umstand zur Stadtkönigs Wusterhausen gekommen und wird heute dadurch von der Stadt betrieben. Ich sag mal, wenn damals die Telekom das Haus an den Investor vertrieben hätte, dann wäre hier wahrscheinlich alles zu Ende. Von der Warte ist es, finde ich, ein unglaublicher Glücksumstand. Aber dieser erste Sendesaal, der sollte am Anfang alles erschlagen, was irgendwie funktechnischer Art zu erzählen war. Und es war schon zum Schluss lange Zeit so, dass man 4, 5 Stellen dann vielleicht im Sendesaal erzählt, aber zum Beispiel den Herzversuch an anderer Stelle, das Modell, die Sendeanlagen hat man eigentlich dann an anderer Stelle erzählt. Jörg, hast du so eine erste Erinnerung an die Ausstellung und gibt es irgendwas, wo du sagst, da freust du dich am allermeisten, dass wir das jetzt anfassen?
2: Der erste Eindruck war, dass die vielen, vielen Tafeln mit viel Text, der bei der Schriftart auch schwer zu lesen war, eigentlich dazu verführt hat, dass man mal schnell durchgeht, sich die Fotos anguckt und bei den Objekten bleibt. Und dann hat man gehofft, dass von Voller Verein, der ja dann auch ein bisschen die Betreuung des Raumes übernommen hatte, irgendjemand ergänzende Dinge erzählt, sodass man so eine Mini-Führung hatte, dann war es gut. Aber die vielen technischen Details, die vielen technischen Gegenstände, die auch doppelt und dreifach hier in den Räumen ausgestellt waren, machte das doch sehr unübersichtlich.
1: Christine, hast du auch so eine erste Erinnerung an die Ausstellung, wie du sie wahrgenommen hast am Anfang?
3: Die ist tatsächlich auch ganz ähnlich wie die von Jörg, weil wir hatten ja damals alle Zeitabschnitte waren ja anders farbig gegliedert und so war mein erster Eindruck, neben der Ganzheit an Tafeln, dass es eben erstmal sehr bunt ist. Nachdem klar war, wie der Leitfaden ist, war es aber trotzdem so, oho, wo bin ich? Also es fehlte schlicht und ergreifend dieses Miteinander der Tafeln, also sich das selber zu erschließen, ohne irgendeinen Passmann, der da ist und einen da so ein bisschen an die Hand nimmt, war relativ schwierig. Deswegen glaube ich, ist jetzt mit dem, was uns erwartet nach Neueröffnung, ja, auch wieder ein großer Meilenstein in der Entwicklung unseres Museums gelungen.
1: Also zum Verständnis, wir hatten Ausstellungstafeln, 1 Meter breit, würde ich sagen, war die ungefähr, ne, so und 2 Meter hoch. Da waren teilweise 4 A4 Seiten, ich sag mal 12er Schriftgrad Text. Und wir haben schon lange festgestellt, also das liest sich eigentlich keiner mehr durch und wir müssen mal irgendwie an diese Texte ran. Also wir haben ja auch die Chance genutzt als Museum und machen auch inhaltlich neu. Und ich würde mal sagen, wir fangen mal am Sendesaal an. Vielleicht Christina, was ist denn jetzt am Sendesaal eigentlich das, was wirklich neu wird und anders ist gegenüber dem vor der Schließung? Also ich teaser mal schon, vielleicht sind wir mit Eröffnung nicht ganz fertig. Ja, es ist gerade ziemlich im Doing, ja. Aber was kann man denn erwarten, wenn es denn fertig ist da unten?
3: Das Wichtige und das Novum ist tatsächlich meines Erachtens, dass jetzt in dieser Ausstellung wirklich die Möglichkeit gegeben ist, dass wirklich Königs Wusterhausen als erst Heereshauptfunkstelle, Hauptfunkstelle, Funkstelle, später Funkamt, also in ihrer gänzlichen Geschichte von 100 Jahren Rundfunkentwicklung wirklich im Fokus steht und anhand dessen dieses Netz aufgespannt wird, wie war die allgemeine Rundfunkentwicklung eigentlich in Deutschland und dass wir eben wirklich Rundfunkentwicklung am authentischen Ort eben auch hier zeigen und präsentieren und wirklich in einer schönen, kurzgefassten Ausstellung mit natürlich unterfütterndem Bildmaterial einmal sichtbar machen und dann sukzessive mit anderen Räumen, die dann eröffnet werden, dass man da das unterstützend dann eben weiter noch ausbauen kann in Kleinigkeiten.
1: Das finde ich auch ein schönes Bild. Also vorher war dieses Weihnachtskonzert und der Königs Wusterhausener Kern war so vielleicht 3 Meter breit und jetzt wird es ja eine ganze Wand. Die Geschichte über Königs, ja doch, ist eine ganze Wand, oder?
3: Doch.
1: Ungefähr, ja, die ganze hintere Wand da,
3: ist genau. Ja, besonders auch der Fokus, der dann entsteht mit den, ja, mit der Betonung eben das Weihnachtskonzert vom Dezember 20 und natürlich dann auch die folgenden Sonntagskonzerte, die ja auch vielen noch, gerade Rundfunkenthusiasten, so sehr auch im Gedächtnis geblieben sind, weil die ja wirklich auch nach offizieller Eröffnung des Rundfunks, offizieller Übergabe ans Publikum eben auch fortgeführt worden sind mit großer Begeisterung. Und dass wir das auch nochmal herausstellen, welche Bedeutung Königs Wusterhausen auch ab 23 noch im Rundfunk innehatte, das ist, glaube ich, was ganz Tolles, dass wir das hier machen können.
1: Jörg, was ist für dich neu an der Ausstellung?
2: Das Neue ist, dass wir die Geschichten, die in Führungen erzählt werden, also diese kleinen Anekdoten, die das auch lebendig werden lassen, dass wir das auch in die Ausstellung mit aufnehmen. Also nicht dieser krasse Widerspruch ist zwischen jemandem, der hier nur durch die Ausstellung geht, wahrscheinlich dann auch von Fakten erschlagen wird und dem, der eine Führung bekommt und sagt, oh, ich habe ganz andere Dinge erfahren. Das sollte ja nicht so sein. Also haben wir solche speziellen Königs Wusterhausener Geschichten auch mit in die Ausstellung aufgenommen. Und wir haben eins, dass wir, glaube ich, wenn man einmal den Hauptraum erlebt hat, in den anderen Räumen die Querverweise wieder dazu hat. Dass man das, was man einmal gelesen hat, im anderen Raum vertiefend sehen kann. Zum Beispiel an der Radiowand nicht nur schöne alte Radios, sondern eben auch die Rundfunkgeschichte anhand der Empfänger wieder erzählen kann. Und ich glaube, dann vertieft sich das auch.
1: Wenn ich mal auf diesen Artikel zurückverweise, den wir am Anfang gehört haben von 1993, was man eben auch sagen kann, dass in den letzten fast 30 Jahren, dass sich unser Wissen über Königs Wusterhausen auch verändert hat, weil wir ganz andere Quellen mittlerweile zur Verfügung haben. Also so ein Museum präsentiert ja nicht nur und sammelt nicht nur und bewahrt, sondern forscht ja auch. Und ein bisschen haben wir auch Forschung betrieben. Also Christine ja ganz speziell mit ihrer Doktorarbeit zu Königs Wusterhausen. Und wir haben auch ganz andere Informationen mittlerweile vorliegen, die wir eben auch einfließen lassen. Ganz ehrlich, eine meiner liebsten Entdeckungen ist ja Erich Schwarzkopf. Erich Schwarzkopf als erster Rundfunksprecher. Ach Mensch, eigentlich bin ich ja sein Nachfolger, oder? Wenn ich jetzt hier Radiotag vom Funker... Oh, ja. Ja, also... Liebe Leute, das ist mir jetzt so emotional rausgerutscht. Also das, so. Aber letztendlich ist es ja so. Wir senden an der Stelle, wo vor 100 Jahren Erich Schwarzkopf und seine Truppen hier Radio gemacht haben, senden wir. Gerade Erich Schwarzkopf zum Beispiel, das ist... Christine, wollen wir schon ein bisschen was teasern, was wir da eigentlich vorhaben? Ja, oder? Also Erich Schwarzkopf, was ist eigentlich für dich Erich Schwarzkopf für ein Typ gewesen? Was macht den hier aus?
3: Seine Pedanterie. Aber auch dadurch eben...
1: Ja, das stimmt.
3: Ja, also sämtliche Quellen, die wir von ihm ja mittlerweile gesichtet haben und auch vor Ort, ob wir mit dem Nachlassverwalter gesprochen haben, wir waren ja nur damals gemeinsam in Darmstadt und haben das abgeholt. Zeitungsberichte, die er selber geschrieben hat, was sie gedruckt haben, Fotografien etc., alles, was es zum Rundfunk gibt. Also ich glaube, wäre er nicht dieser Mensch gewesen, der er war, der eben akribisch genau auf alles geachtet hat, dann wäre das eben auch gar nicht so möglich gewesen. Und ich finde, das macht ihn wirklich auch so aus, ja. Also ich glaube, darüber könnten wir 3 Sondersendungen machen.
1: Ja, die machen wir ja auch noch.
3: Und deswegen, glaube ich, ist es ja auch ganz wichtig, was wir natürlich nach der Öffnung vorhaben, dass wir auch gerade diese Menschen, gerade weil wir ja auch auf diesem Nachlass im Prinzip sitzen, dass wir da eine Sonderausstellung zu machen, dass man ihn da auf jeden Fall auch würdigt und das nochmal ins Gedächtnis bringt, weil dadurch, dass Hans Gerlach hier der Stationsleiter war, rückt es manchmal so ein bisschen ins Hintertreffen, welche Rolle Erich Schwarzkopf hatte. Er war zwar später auch der Sendeleiter von Zesen, aber das zu einer Zeit, die nicht mehr ganz so rühmlich war, nennen wir es mal so, war natürlich die Zeit des Nationalsozialismus und ich glaube, darum muss man es erstmal aufarbeiten, was er vorher überhaupt für den Rundfunk getan hat und das sollte ganz klar gezeigt und differenziert werden.
1: Das wird eine Geschichte, da freue ich mich jetzt schon drauf. Radio ist Geschichten erzählen und Radio ist Musik hören. Und darum machen wir jetzt erstmal weiter mit einem Stückchen Musik. Und bei der Musikauswahl heute, es ist quasi nahezu unmöglich, zu einer Museumseröffnung passende, gemeinfreie Musik zu finden. Das ist mir gestern nicht gelungen. Was ich zu Exhibition als Stichwort gefunden habe an Musik, wollt ihr nicht hören. Darum habe ich mir überlegt, heute spielen wir mal Musik, die ich hören will. Und bei Laughing Manny and the Swinging Dicks ist wahrscheinlich der Name für mich die größte Herausforderung. Die Musik ist ganz wunderbar. Wir hören Bring in the Horns, einen wunderbaren Swing-Titel, Band ab.

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1: Immer am dritten Sonntag im Monat um 14 Uhr sendet Welle 370 von der Wiege des Rundfunks. 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
2: Und wir sind hier beim Welle 73 Radiotag und sprechen am Internationalen Tag des Museums über das Museum auf dem Funkerberg, Königs Wusterhausen, als Wiege des Rundfunks in Deutschland und haben schon so ein bisschen angedeutet, dass es neben der inhaltlichen Darstellung, die einfach allgemein verständlich sein soll und die mehr hin auch zum Geschichten vermitteln, also die Story hinter der Technik zukünftig mehr präsentieren soll, dass wir auch erleben wollen. Und bevor wir darüber sprechen, was an dem Eröffnungstag am 21.06. zu erleben ist, erleben im Museum. Jörg, was können wir denn zukünftig erleben im Museum?
3: Ja, also Rundfunkgeräte bieten natürlich, außer dass man da Radio hören kann, weniger als vielleicht sonst im Museum für Technik möglich wäre. Aber es gibt ja bestimmte Dinge, die wir hier haben, die wir schon in Ansätzen früher zeigen können. Also gab es einen Fernschreiber, da konnte man gucken, wie der den Lochstreifen erzeugt. Wir hatten den Herzversuch im Hauptraum und wir hatten natürlich unsere Telefonvermittlung, wo man ja die Hubdrehwähler da in Aktion sehen konnte. Aber das war es dann eigentlich auch schon. Und gerade die Jugendlichen erwarten ja mehr. Auch die Erwachsenen möchten da was erleben und damit auch die Technik leichter erklärt kriegen. Wir haben also zukünftig im Museumsraum Stationen, wo etwas passiert. Der Herzversuch, klar, ist zu erleben. Wir haben im Lorenzraum dann zukünftig zwei Fernschreiber, dass man wirklich erleben kann, wie war denn das früher, wenn der eine schrieb und der andere zeitgleich empfangen konnte. Wir möchten im Senderaum vom Köpenicker Sender zeigen, was dann eigentlich Modulation bedeutet in einem recht einfach aufgebauten Experiment. Und so soll sich das auch weiterziehen. Wir haben das große Glück, dass wir auch ein paar neue Mitglieder haben im Verein und damit es auch möglich war, solche Experimente aufzubauen.
2: Christine, mal in deine Richtung geguckt, wenn du so an das sich entwickelnde neue Museum Funkerberg denkst, was macht es für dich aus, was man eben vielleicht anders oder neu entdecken kann?
4: Dass viel von der alten historischen Technik wirklich anfassbar ist. Also natürlich haben wir auch weiterhin viele Dinge in der Ausstellung, die schützenswert sind, aber wir haben wirklich viele Dinge, die man jetzt einfach ausprobieren kann, wie eben auch ein Wählscheibentelefon. Wenn man teilweise heute junge Menschen davor stehen sieht, die möchten dann wischen oder fragen, wo steht die Zahl, was habe ich denn eigentlich eingegeben, wenn es dann auch noch in der Vermittlungsanlage anfängt zu knattern und zu knarren und auf der anderen Seite klingelt das Telefon oder gar am anderen Ende des Hauses. Das ist ja eben der authentische Ort mit den funktionierenden Telefonleitungen.
2: Und wir machen natürlich Welle 73 einmal im Monat und es wird auch zukünftig im Museum an bestimmten Orten mit kleinen Sendern ausgestrahlt Empfang ermöglichen. Aber da habt ihr so ein spezielles Ding, wo ihr sagt, ah, da freue ich mich eigentlich am meisten für, dass wir das jetzt umsetzen können?
4: Tatsächlich für mich die Radiowand. Also ich fand die schon immer schön, weil es ja wirklich den Zeitstrang der Entwicklung des Rundfunkempfangsgerätes zeigt. Ja, also vom Detektorempfänger, dann ging es mit Lautsprecher, dann waren sie nachher irgendwie tabernakelartig und standen für die ganze Familie gut sichtbar an der guten Stube. Und das, so wie es jetzt geplant ist, umgesetzt wird, mit Zeitachsen versehen, dass du wirklich gucken kannst, wie ist die Entwicklung von Anfang bis, naja, nicht ganz jetzt, ne, weil die modernen Geräte kennen wir alle. Aber tatsächlich mein Lieblingsausstellungsstück ist, glaube ich, wenn dann Menschen einfach sehen, wie so ein magisches Auge an einem alten Empfänger aufgeht und dann, ja, der Sendersuchlauf betrachtet wird.
2: Dieter, magisches Auge ist auch dein Ding, oder?
5: Also für mich wäre das eigentlich auch wichtig, dass man mal zeigt, wie Rundfunk funktioniert. Nicht nur einfach abgestrahlt, sondern wir haben Bandmaschinen, wir haben Mischpulte, wir haben Fernsehstudio da. Ich glaube, das ist für manche desillusionierend, wenn er sieht, wie das Fernsehen wirklich funktioniert.
2: Genau, an der Stelle, Audiowerkstatt ist im Entstehen, da wollen wir genau das machen, das dauert noch ein bisschen. Aber jetzt eröffnen wir ja am 21. Juni unser Museum wieder neu und werden also alle möglichen Sachen erleben können. Also zum Beispiel im Sendesaal wird Jörg Helbig vorführen, diese Morse-Telegrafen, und wird zeigen, wie das also funktioniert. Du, Jörg, wirst an der schon gerade erwähnten Radiowand stehen. Was erzählst du da den Leuten denn?
3: wahrscheinlich wirklich mehr erzählen, weil ich glaube nicht, dass wir am 21. schon fähig sind.
2: Also ein Empfänger wird funktionieren, das haben wir versprochen.
3: Aber was wir ja auch zukünftig machen wollen, die unterschiedlichen Tonqualitäten, die möglich sind mit ganz alten oder billigen oder sehr aufwendigen Apparaten, wenn wir das vorführen wollen in den Unterschieden, das dauert noch ein bisschen, aber darauf freue ich mich dann in Zukunft. Aber die Geschichten hinter diesen Radios, da bin ich ja nur ein bisschen tiefer eingestiegen, das werde ich unten erzählen können im Maschinensaal, genauso wie wir im Maschinensaal den Zeitzeichensender wieder zeigen, aber auch an ein paar Messinstrumenten vorführen, wie dann diese Signale eigentlich übertragen werden, warum dann unsere Uhren so gehen, wie der Sender es eigentlich vorgibt.
2: Neben dem Sendesaal ist der Maschinensaal ja der Ort, wo sich am meisten getan hat. Wir haben da eine neue Ausstellungsreihe oder einen Bereich, wo es um Stromversorgung geht. Da wird Jan Förster dafür sorgen, dass an dem Tag hoffentlich alle Instrumente ordentlich zappeln und es auch beleuchtet ist und so. Nicht zu vergessen an der Stelle, auch am 21. Juni das Spitzhaus wird geöffnet sein. Die Fernsehausstellung, 39 Jahre Fernsehen aus Adlershof, wird sichtbar sein. Also Dieter werden wir wahrscheinlich teilen müssen, also weil wir machen an dem Tag auch Welle 73 live mit Beginn der Veranstaltung, also wahrscheinlich so 12.45 Uhr oder sowas wird das erste Signal hier on air gehen und dann wird es Welle 73 geben. Dann haben wir an dem Tag auf alle Fälle auch eine große Aktion. Jürgen Förster macht seine Jugendwerkstatt Elektronik auf und bietet einen exklusiven Bausatz zur Eröffnung des Museums an, den es also sonst nie zu basteln und zu zeigen gibt. Und wir haben noch was. Wir haben nämlich hier einen Special Guest. Ronny ist nämlich auch da. Hallo Ronny.
6: Hallo.
2: Du machst ja auch was am 21. Juni. Was machst du denn?
6: Ja, ich werde mich mit dem Modellraum beschäftigen, beziehungsweise für Fragen und Themen rund um den Modellraum zur Verfügung stehen.
2: In dem Modellraum, wo 21 Masten und Türme auf dem Gelände stehen und
6: richtig.
2: Was ja so sich ein bisschen so zu deinem speziellen Hobby entwickelt hat.
6: Ja, hier, ne? Zumindest alles das, was irgendwie außerhalb der Gebäudemauern so passiert ist in der Vergangenheit auf dem Funkerberg, und dazu kann man sicherlich auch einiges erzählen.
2: Und ich gucke mal kurz auf meinen Plan, genau, die Telefonzentrale wird übrigens bestückt sein an dem Tag, Micha Flücke, glaube ich, wird da unterwegs sein und am Köpenicker Sender wird es die Modulation geben, also es wird ein richtig bunter Tag mit vielen Menschen und Christine flüstert mir was zu, was ich nicht verstanden habe, sag's mal einfach jetzt.
4: Natürlich stellen wir auch die neue Ausstellung im Sendesaal vor, also der ist natürlich auch bespielt und da werden auch Menschen da sein, die durchführen und da auch Fragen beantworten, wenn es denn welche geben sollte.
2: Ja, das war für mich jetzt klar, dadurch, dass wir über den Sendesaal so oft gesprochen haben. Ja. Aber das war schon klar, genau. Das wird ein wirklich spannender Tag. 21. Juni, Zettel raus, aufschreiben, Kalender ankreuzen. 21. Juni, 13 Uhr geht's los, bis maximal 17 Uhr. Also ich sag mal so, wer ein bisschen was erleben soll, sollte spätestens 15 Uhr hier sein. Weil 2 Stunden wird man schon brauchen, um auch nur das einigermaßen mit ein bisschen Ruhe zu erleben, was hier los ist. Wir haben noch ungefähr 4 Wochen bis zur Eröffnung. Jörg, was willst denn du bis dahin noch schaffen?
3: Wir haben uns vorgenommen, dass wir in dem Hauptraum im Wesentlichen die Tafeln zu stehen haben, die also diese Geschichte erzählen. Wir rufen ja auch auf, die Besucher, sich selber nochmal einzubringen, also Veränderungsvorschläge zu machen, Ergänzungen, die werden dann vielleicht weniger in dem Sendesaal zu verarbeiten sein, aber die anderen Räume, die wollen wir ja in den Zukunft auch noch anpassen und ergänzen. Und ich denke mal, dass eine Ausstellung, die nicht perfekt fertig ist, vielleicht gerade dazu aufruft, sich mit einzubringen.
2: Christine, hast du noch so ein spezielles Vorhaben zum 21.06., was du sagst, da willst du noch ran?
4: Es gibt so viele Dinge, die noch so schön wären zu schaffen, aber Utopien, die Illuminationen des Mittelturms.
2: Das ist ja nochmal ein ganz anderes Thema. Was mir so durch den Kopf gegangen ist, wir wollten ja eigentlich auch diese Hörstation in irgendeiner Form wieder beleben. Ne? Also das würde ich mir persönlich nochmal vornehmen, dass Besucher auch dieses Element dieser Hörstation, das heißt also, wo ich mich hinstelle und krieg was erzählt, dass da wenigstens so 1, 2 am Start sind an dem Tag. Vielleicht für die Röhrenausstellung, vielleicht machen wir da die Hörstation. Na, mal gucken. Also das war eine Runde rund ums Museum Funkerberg. Und die große Wiedereröffnung am 21. Juni. Wir haben ordentlich Erwartungen geschürt. Also ganz ehrlich, der Ausstellungsraum ist nicht wiederzuerkennen. Das wird also nicht nur luftig, einfach weil die Art, wie das jetzt neu dargestellt wird, auch mehr Platz bietet und alles entschlackt ist und nicht mehr alles, was irgendwie rein muss, ist reingestellt, sondern es ist wirklich eine ganz offene Darstellung geworden, finde ich. Ich bedanke mich auf alle Fälle erstmal für eure Zeit hier heute in unserem Gespräch und ich wünsche uns noch spannende 4 Wochen. Ne? Und egal was passiert, am 21.06. wird aufgemacht. Oder?
3: Genau.
4: Ja.
2: Also, wir hören erstmal Musik. Und zwar hören wir jetzt erstmal, das passt eigentlich tatsächlich total gut, und zwar Taylor Poe. Und der singt nämlich The Strangest Day. Also, das wird wirklich, bis zum Eröffnungstag wird schon, jeder Tag wird ein besonderer, spannender Tag. Band ab.

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1: Gesprochen von Jerome. Was lange währt. Unzählige Male haben wir in den vergangenen Jahren über die Sanierung des Senderhauses 1 und die damit verbundene Schließung des Museums berichtet. Jetzt aber ist es soweit. Was als Sender- und Funktechnikmuseum geschlossen wurde, öffnet am 21. Juni als Museum Funkerberg die Türen. Zum ersten Mal werden Besucher wieder die Ausstellung im Senderhaus 1 betreten. Im Sendersaal erleben sie eine völlig überarbeitete Dauerausstellung. Mit Geschichten zu Pionieren des Rundfunks, mit interaktiven Stationen und einzigartigen technischen Objekten werden über 100 Jahre Funkgeschichte präsentiert. Neue Schwerpunkte der Erzählung im Sendesaal sind das Weihnachtskonzert von 1920 und die Sonntagskonzerte aus Königs Wusterhausen. Für den Eröffnungstag plant der Förderverein ein vielfältiges Programm. In der Jugendwerkstatt können kleine und große Besucher ihr Geschick an einer exklusiven Lötbastelei ausprobieren. Im Maschinensaal werden verschiedene Highlights der Radiowand vorgestellt. Die Maschinisten bringen den 1000 PS Deutz Dieselmotor in der Dieselhalle zum Laufen und auch die Sonderausstellung Streiflichter aus 39 Adlershofer Fernsehjahren kann im Spitzhaus besichtigt werden. Auch Welle 370 ist an diesem Tag in Aktion und wird mit seinem Programm die Wiedereröffnung begleiten. Am 21. Juni also ist es soweit, von 13 bis 17 Uhr erwartet die Wiege des Rundfunks auf dem Funkerberg Königs Wusterhausen zahlreiche Besucher. Alle Informationen zum Eröffnungstag findest du auf museum.funkerberg.de. Eine neue Tradition. Die Funkamateure der Clubstation DL0KWH hatten am 1. Mai auf den Funkerberg geladen. Und sie kamen zahlreich, die Funkamateure, zum dritten Brandenburger Antennentag. Beim allerfeinsten Sonnenschein

0: optischen Schwerpunkt der Präsentation und dabei gab es eine Menge Interessantes zu entdecken. Und noch etwas hatten alle Teilnehmer an diesem 1. Mai auf dem Funkerberg, eine schöne gemeinsame Zeit. Es klingt auch leise. Beim Bergfunk Open Air auf dem Funkerberg gibt es Musik für die Großen und auch ein spezielles Angebot, nicht nur für die Kleinen, den Zwergfunk. In diesem Jahr wird Suli Puschban mit seiner Kapelle der Guten Hoffnung auf dem Funkerberg zu Gast sein und mit seiner Musik die Kinder ernst nehmen und die Erwachsenen dabei nicht vergessen. Das Bergfunk Open Air findet am 8. und 9. August auf dem Funkerberg statt. 2 Tage gibt es Musik auf 2 Bühnen und jede Menge guter Laune. Ihr wollt dabei sein? Die Webseite mit Infos und Tickets findet ihr unter bergfunk-openair.de. Das Wetter, im Studio sind es 24 Grad.
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2: Und wir beginnen mit dem ersten Termin.
3: Ja, 31. Mai, 14 Uhr. Entdeckertour mit anschließender Vorführung des 1000 PS Deutz-Motors VMA 266. Die letzte vor der Eröffnung.
2: Und wir machen weiter mit am 7. Juni, 10 Uhr. Da ist Funkerbergbörse im Sendehaus 1, unser Trödel rund um den Rundfunk. Das wird auch ein großes Halligalli nochmal vor der Eröffnung. Es sind noch ganz wenige Ausstellerplätze frei und wir hoffen natürlich auf ganz, ganz viele Besucher an dem Tag, die sich eben vielleicht mit der einen oder anderen Defuzionale auch aus dem Museum eindecken wollen, weil wir werden an diesem Tag auch wieder aus dem Archiv besondere Dinge versteigern. Und ich sag mal so, also mit ziemlicher Sicherheit auch wieder eine schöne Senderuhr dabei.
3: Ja, und am 7. um 10 Uhr, Welle 370 sendet mit 100 Kilowatt auf 6095 Kilohertz.
2: Und zwar aus Nauen. Und dann am 21. Juni, unsere Wiedereröffnung des Museums, heute schon besprochen mit jede Menge Aktivitäten. Und Welle 370 sendet mit einer extra langen Ausgabe. Und ach, das wird ein ganz, ganz großer Tag. Und ich bin schon sehr gespannt, wie viele Besucher dann am 23. kommen. Das ist dann der erste offizielle Eröffnungstag. Und wie es an dieser Stelle sich gehört, wollen wir natürlich auch den Geburtstagskindern des Monats Mai gratulieren. Und das sind
3: Wolfgang,
2: Marleen,
3: Friedrich,
2: Brian,
3: Kai,
2: Thomas,
3: Hermann Josef,
2: Mandy,
3: Rainer,
2: ich bin's nicht, Eckbert,
3: Joachim,
2: Manfred,
3: Andreas
2: und Bernd. Und allen zusammen spielen wir von Gottfried Scheide Happy Birthday.

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1: Von eurem Hörerpostbearbeiter Detlef werdet ihr alle, liebe Welle 370-Freunde, zur Hörerecke im Mai 2026 recht herzlich begrüßt. Es sind wieder zahlreiche Zuschriften per E-Mail als auch Schneckenpost auf dem Funkerberg eingetroffen. Bei allen Einsendern bedanke ich mich für die Post. Einen besonderen Dank erhalten die Briefschreiber mit Rückportobeigabe. Egal Benger hat uns 7 Empfangsberichte für unsere Aussendungen auf den Kurzwellen 3955, 6070 und 6095 kHz sowie bei Radio HCJB und im Internet zugesandt. 6 Empfangsberichte haben wir von Erich Kröpke für die Aussendungen auf Kurzwelle im Internet und bei Alex Berlin erhalten. Jeweils 4 Empfangsberichte haben Bernd Seiser und Uwe Leisterer zu unseren Aussendungen auf der Kurzwelle und anderen Verbreitungswegen abgeschickt. Unsere Internet-Aussendung vom 15. März verfolgten Eva Lorenz, Gottfried Scheide, Peter Krüger und Michael Wosnitzka. Die Kurzwelle 6070 kHz hörten am 22. März Helmut Matt, Thorsten Brandenburg und Wilfried Bestmann. Weitere Hörer der Sendung waren Siddhartha Bhattacharya in Indien, Muhammad Bashar in Pakistan, Toru Guhara in Japan und Erik Olivan Oreos

0: in Spanien. Von Thomas Becker haben wir eine umfangreiche Post für unsere Sendung vom 26. April auf der Kurzwelle 60-70 kHz erhalten. Am 5. April war die Kurzwelle 60-95 kHz bei André Bernhard, Dietmar Krüger, Ralf Witte, Michael Groni, Dieter Leupold, Wilfried Bestmann, Michael Willruth und Sven Bläsner eingeschaltet. Weitere Hörer der Sendung waren Patrick Tavers in England und Carlo Giordani in Italien. Unsere Aussendung auf der Kurzwelle 39,55 kHz hörten am 12. April Silvestro Tanini und Fabrizio Savini in Italien, Juan Carlos Perez in Spanien sowie Rob den Boer in den Niederlanden. Bereits am 11. Januar hörte Rambambu Kumar in Pakistan unsere Kurzwellensendung auf 39,55 kHz. Detlef Jörg verfolgte am 14. März und 11. April auf der Kurzwelle 39,95 kHz den Funkerberg-Beitrag bei Radio HCJB. Hans Nährlich hörte am 15. März bei Radio HCJB auf der Kurzwelle 59,20 kHz unseren Museumsbeitrag. Am 11. April waren Jürgen Jäger und Dieter Feltes auf der Radio HCJB Kurzwelle 59,20 kHz Teilnehmer an der Funkerberg-Sendung. Timo Metso und Jari Ludoma aus Finnland haben ihren Empfangsbericht zu unserer Sendung vom 8. März auf der Kurzwelle 39,55 kHz ein zweites Mal abgeschickt. Die QSL-Karte ist vor einiger Zeit auf dem Weg zu den Hörern gegangen. Die Hörerecken-Ausgabe vom Mai 2026 ist an dieser Stelle abgearbeitet. Alle Hörerfreunde wurden genannt, deren Post ich bis kurz vor Aufzeichnung des Beitrages erhalten habe. Auf weitere Post freuen wir uns sehr. Beste Grüße und Guti X. Bis zur nächsten Ausgabe von eurem Hörerpostbearbeiter Detlef.
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3: Matthias ist nicht da, sondern im Urlaub. 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Das war heute die Plauderei vor drei. So, und an dieser Stelle, die Sendung ist zu Ende. Es war heute eine runde Sendung, oder? Christina, du warst ja ein bisschen vorher aufgeregt, aber alles gut?
4: Ja.
3: Ja, hat dir Spaß gemacht. Also, das war unsere Sendung zum Thema Wiedereröffnung des Museums am 21. Juni. Da sehen wir uns ja dann alle. Und bis dahin sagen wir Tschüss.
4: Tschüss.
3: Oh, warte, du bist mal wieder jetzt.
5: Tschüss und vergesst nicht, eure Antenne zu erden.
3: Und wie es gehört, als letzter Titel die Europa-Hymne, gespielt von der United States Navy Band, Band ab. Achso, an der Stelle nochmal zwei Live-Empfänger-Grüße. Hans-Jürgen aus Neubrandenburg hört uns, viele Grüße. Michael Wosinska hört uns in Köln, glaube ich, viele Grüße. Nee, heute aus Weimar, aber hört uns. Genau, Rüdiger Schmidt hat man schon geküsst. Also, vielen Dank, dass ihr zugehört habt und zum Schluss nochmal die United States Navy Band, Band ab.

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2: Im Studio Nanju Kuhlmann. Schönen guten Abend. Die Bundeswehr hat sich heute an 10 Standorten in Deutschland der Bevölkerung präsentiert. Zehntausende Besucher kamen, um sich über die Truppe selbst, deren Aufgaben und die Ausrüstung zu informieren. Den jährlichen Tag der Bundeswehr gibt es seit 2015. Verteidigungsminister Pistorius.
3: Wir brauchen wieder mehr Verständnis für und voneinander zwischen Bundeswehr und Gesellschaft. Und gleichzeitig geht es natürlich auch darum zu zeigen, was die Bundeswehr kann, wie sie sich aufstellen und wer die Männer und Frauen vor allen Dingen sind, die dahinter stehen, die das also wirklich jeden Tag machen, üben und lernen, um im Ernstfall unser Land verteidigen zu können.
2: Der Ebola-Patient aus den USA ist aus der Berliner Charité entlassen worden. Dem 39-Jährigen geht's inzwischen wieder gut. Der Arzt hatte sich bei seiner Arbeit in der Demokratischen Republik Kongo mit dem gefährlichen Virus infiziert. Mehr von Daniel Bornberg.
4: Auf Bitten der US-Regierung war der Mann vor gut 2 Wochen nach Berlin gebracht worden. Er wurde auf der Sonderisolierstation der Charité mit antiviralen Medikamenten behandelt. Mit Erfolg. Das Ebola-Virus konnte seit Ende Mai nicht mehr bei ihm nachgewiesen werden. Auch seine Frau und die 4 Kinder waren zur Beobachtung isoliert. Sie blieben jedoch symptomfrei und konnten nun ebenfalls wieder raus aus der Charité.
2: Altkanzlerin Merkel verteidigt die Merz-Regierung. Der wird vorgeworfen, zu langsam zu sein und Reformen nicht konsequent anzugehen. Merkel warb in der Frankfurter Allgemeinen Sonntagszeitung für Geduld. Sie betonte, es ist ja einfach nicht richtig, dass da nichts passiert. In Deutschland warten rund 8000 Menschen auf eine Organtransplantation. Darauf wollen Patientenverbände zum heutigen Tag der Organspende aufmerksam machen. Die zentrale Veranstaltung steigt in Leipzig. Zwar wächst in Deutschland die Zahl der Transplantationen, zugleich gibt es im europaweiten Vergleich noch Luft nach oben. Kimi Antonelli startet von der Pole Position in das Formel-1-Rennen in Monaco. Der Mercedes-Pilot war im Qualifying schneller als Max Verstappen im Red Bull und Lewis Hamilton im Ferrari. Nico Hülkenberg geht als einziger Deutscher im Audi von Startplatz 13 ins Rennen.
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2: Mal mehr, mal weniger Wolken sind unterwegs und dazu ziehen von Westen her noch ein paar Schauer durch. Im Süden eher nur vereinzelt was dabei. In der Nacht sinken die Temperaturen auf 14 bis 8 Grad. An der Nordseeküste kann es auch mal Sturmböen geben. Morgen dann im Norden viele Wolken und ab und zu ein Schauer, sonst meistens trocken, maximal bis 26 Grad.

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Liebe Hörerinnen und Hörer, kaum zu glauben, aber heute können wir Ihnen bereits die 590. Sendung von Radio DARC präsentieren. Herzlich willkommen dazu. Das Datum der Erstveröffentlichung ist Freitag, der 29. Mai 2026. Ich bin Cordy Farren und werde Sie durch das kommende Technikmagazin des Deutschen Amateur-Radioclubs führen. Kennen Sie den Namen eines der wichtigsten Erfinders aus dem Bereich der Elektronik? Ohne ihn gäbe es viele Meilensteine der Technik nicht, wie spezielle Elektronenröhren oder Schottky-Dioden. Die Rede ist natürlich von dem genialen Physiker und Erfinder Hans-Walter Schottky, dessen Todestag sich zum 50. Mal jährt. Wir stellen Ihnen heute unter anderem seine Person und sein bahnbrechendes Lebenswerk einmal genauer vor. Wenn Sie uns auf der Kurzwelle aus Wuferten hören, wie fühlen sich 10.000 Kilowatt Strahlungsleistung an, die wir in die Luft blasen? Eine mögliche Antwort darauf gibt uns die Rockband Bonfire aus Ingolstadt in Bayern mit »You make me feel«.

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1: Heute mit diesen Themen. Radio DARC macht am 7. Juni Doppelfrequenztest. BBC beschließt Einstellung ihrer Langwelle 198 kHz. Amateurfunkkommunikation vom Mond wird vorbereitet und US-Amateurfunkmesse Hamvention begrüßte zahlreiche Besucher. Am Mikrofon Conny Farren. Der zeitweise Wechsel der Radio DARC Hauptsendung aus Wuferten auf 6070 kHz hat entgegen aller Erwartungen nicht zu einer deutlichen Verbesserung des Empfangs geführt. Die Frequenz 9670 kHz liefert hervorragende Signalstärken im Süden und Osten Deutschlands, die 6070 hingegen eher im Westen. Nach einigen Diskussionen um die beste Lösung möchte das Redaktionsteam daher am kommenden Sonntag, dem 7. Juni, einen möglichen Kompromiss testen. Eine zusätzliche Ausstrahlung im 41-Meter-Band, also bei 7,3 MHz. Hierzu wird uns der englische Sendepartner Encompass zwei identische Sender mit je 125 Kilowatt Ausgangsleistung sowie zwei baugleiche Vorhangantennen zur Verfügung stellen. Damit wird ein direkter 1:1 Vergleich der Empfangsqualität möglich. Die kommende Radio DARC-Sendung am Sonntag, dem 7. Juni 2026, wird also parallel wie bisher auf 9670 kHz zu hören sein und gleichzeitig auf 7380 kHz. Wir bitten alle Hörerinnen und Hörer, beide Frequenzen zu beobachten und uns Bericht zu erstatten, damit wir eine Entscheidung für die Zukunft treffen können. Erreichbar ist das Radio DARC Redaktionsteam unter der E-Mail-Adresse radio@darc.de. Bleiben wir in Großbritannien. Die dortige öffentlich-rechtliche Rundfunkanstalt BBC hat nun offiziell die Einstellung der Langwelle 198 kHz für den 27. Juni 2026 angekündigt. Dort wird momentan noch das Programm BBC 4 gesendet mit 250 Kilowatt vom Standort Droitwich, dazu in Gleichwelle von den Nebenstandorten West Irglin und Birkhead in Schottland mit je 50 Kilowatt. Obwohl es wahrscheinlich nur noch sehr wenige Zuhörer gibt, die auf Langwelle hören oder hören können, fühlt es sich trotzdem an wie das Ende einer Ära. Die 198 kHz galten lange Zeit als eine der Traditionsfrequenzen des britischen Rundfunks, die nach rund 90 Jahren Betrieb nun ein Ende finden wird. Als Gründe für die Abschaltung werden die hohen und nicht mehr zeitgemäßen Betriebskosten für die alternden Sendeanlagen genannt, deren Wartung und Erneuerung zu teuer geworden sei. Das Ende der britischen Langwelle war über die Jahre hinweg immer wieder ein Thema. Am Ende hat man von einer Stilllegung bisher abgesehen, da aber die Anlagen nicht nur für BBC Radio 4, sondern auch ein Steuersignal zur Tarifumschaltung von Stromzählern übertragen wurde. Nun hat die britische Energiewirtschaft die Umstellung auf neue digitale Stromzähler abgeschlossen, sogenannte Smart Meter, die eine Umschaltung per Funk nicht mehr benötigen. Im Vereinigten Königreich wird BBC Radio 4 auf UKW über 217 Senderstandorte flächendeckend ausgestrahlt. Über DAB das Programm sogar über 415 Standorte. Im Ausland wird der Sender aber terrestrisch nicht mehr zu hören sein. Während ihres Vortrags auf der US-amerikanischen Amateurfunkfachmesse Hamvention vergangene Woche gab ARIS die Gründung von Amateur Radio Exploration, kurz AREX, sowie ihre Zusammenarbeit mit der NASA bekannt. 25 Jahre nach Aufnahme von Funkkontakten zur internationalen Raumstation ISS könnte dies nun innerhalb künftiger Mondmissionen eine mögliche Amateurfunkpräsenz auf dem Mond zur Folge haben. AREX ist ein gemeinsames Konsortium von AMSAT und ARIS. Obwohl zum jetzigen Zeitpunkt noch nichts feststeht, spekulierte ARIS über die Art der Funkausrüstung, die es Funkamateuren ermöglichen könnte, über den Mond zu kommunizieren. Das Projekt könnte Kaviar lauten und bedeutet übersetzt Kommunikation, Audio, Video und Bildgebung mittels Amateurfunk. Mit dabei sein könnten Kameras für die Bildgebung von Erde, Mond und Fahrzeugen, die Unterstützung von Sprache, digitalen Daten und Video, HF-Links auf 10 und 5 GHz unterstützt durch ein Netzwerk von Bodenstationen. Laut dem Vortrag sollte man die ARIS-Webseite für Ankündigungen in der Zukunft im Auge behalten. Der US-Amateurfunkverband ARRL blickt auf eine erfolgreiche Hamvention zurück. Die US-Amateurfunkmesse fand vom 15. bis 17. Mai in Senior im US-Bundesstaat Ohio statt. Schon zu Beginn strömten zahlreiche Besucher in die 5 Ausstellungshallen, 4 Vortragsräume und auf den riesigen Flohmarkt. Im Expo-Bereich der ARRL tauschten sich die Besucher mit Programmvertretern und ehrenamtlichen Führungskräften aus, darunter ARRL-Geschäftsführer David Minster, November Alpha 2 Alpha Alpha und Präsident Rick Roderick, Kilo 5 Uniform Romeo. Im Mitglieder- und Verkaufsbereich der ARRL waren die großen Themen dieses Jahr der Field Day, die Aktion America 250 und eine Handvoll neuer Buchvorstellungen des US-Amateurfunkverbandes. Junge Funkamateure konnten unter Aufsicht Löten üben, Morsezeichen entschlüsseln und die Frage beantworten: Welchen Rat würdest du Funkamateuren der älteren Generation geben? Ebenfalls vor Ort waren Vertreter der International Amateur Radio Union und mehrere ausländische Amateurfunkverbände. Bob Enderbitzen, November Quebec 1 Romeo, Senior Director of Marketing and Innovation bei der ARRL, hielt am Freitagabend die Grundsatzrede beim Flex Radio Bankett. Wir alle in diesem Raum haben die Aufgabe, dafür zu sorgen, dass die Innovation weitergeht, indem wir ein Umfeld schaffen, das die nächste Generation willkommen heißt und fördert, sagte er. Er hob die Bemühungen der ARRL und der gesamten Amateurfunk-Community hervor, Wege für Jugendlichen zu fördern, die zu einer Weiterbildung und zu Karrieren in der Funktechnologie führen. Auch technisch gab es Neues. Ein japanischer Hersteller zeigte sein Mock-up seines neuen X026 Transceivers. Der Prototyp könnte ein möglicher neuer Mobiltransceiver für Kurzwelle 6 Meter sowie 2 Meter und 70 Zentimeter werden. Das Gerät wird als Nachfolger des IC7100 gehandelt. Es bleibt abzuwarten, ob die Besucher der Ham Radio in Friedrichshafen Ende Juni oder erst der Tokyo Ham Fair das fertig entwickelte Gerät zu Gesicht bekommen. Weiterhin präsentierte man den IC5200, ein neuer Mobiltransceiver für 2 Meter und 70 Zentimeter, der wie das X026-Projekt auf ein geteiltes Gehäusekonzept mit absetzbarem Display setzt. Genutzt wird ein Farbdisplay und weitere fortschrittliche Features. Einen Termin für die Hamvention 2027 gibt es auch schon. Es ist das Wochenende vom 21. bis 23. Mai. Das waren unsere heutigen Meldungen aus der Funkwelt für Sie. Nun, wo wir doch in den USA sind, bleiben wir gleich dort mit unserem nächsten Musiktitel. Hier ist Country Sound vom Feinsten. Hier ist John Fogerty, ja, der von Creedence Clearwater Revival mit seinem Blue Ridge Mountain Blues.

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1: Das Ende einer Ära. Kanadas Zeitzeichen-Legende Charlie Hotel Uniform wird im Juni verstummen. Für viele von uns gehört es zum festen Ritual. Man sitzt nachts im Scheck, schaltet den Transceiver oder den SDR ein, dreht über die Bänder und landet unweigerlich auf eine der charakteristischen Frequenzen knapp außerhalb der Amateurfunkbänder. Das vertraute rhythmische Ticken, gefolgt von einer markanten Stimme, die abwechselnd auf Englisch und Französisch die Uhrzeit verkündet. Für Kurzwellenhörer und Funkamateure in ganz Europa und in Nordamerika war diese Station ein verlässlicher Leuchtturm im Äther. Doch damit wird bald Schluss sein. Am 22. Juni 2026 wird das National Research Council of Canada den Kurzwellensendebetrieb seiner offiziellen Zeitzeichenstation Charlie Hotel Uniform dauerhaft einstellen. Ab diesem Tag bleiben die vertrauten Frequenzen 3330 kHz, 7850 kHz und 14670 kHz leer. Das NRC verweist für die Zukunft nüchtern auf moderne Alternativen, das Network Time Protocol für Computer, Webuhren und den klassischen Telefondienst. Für die DX-Community im Alter zwischen 25 und 49 Jahren, eine Generation, die zwar mit dem Internet aufgewachsen ist, aber die Faszination für analoge HF-Technik und die Physik der Ionosphäre teilt, geht damit ein Stück lebendige Radiogeschichte verloren. CHU war nicht nur ein Zeitanzeiger, der Sender diente auch als unschätzbare Barke, um die Bedingungen auf den Bändern 80, 40 und 20 Meter in Echtzeit zu beurteilen. Die Geschichte von CHU reicht erstaunlich weit zurück, in eine Epoche, als das Radio selbst noch in den Kinderschuhen steckte. Alles begann im Jahr 1923 unter der Ägide des Dominion Observatory in Ottawa. Die allerersten experimentellen Sendungen liefen unter dem Rufzeichen 9 Charlie Charlie auf der Langwelle von 275 Metern. Mit dem rasanten Fortschritt der Funktechnik erkannte man schnell das enorme Potenzial der Kurzwelle, um die riesigen, oft unzugänglichen Weiten Kanadas flächendeckend mit der exakten Uhrzeit zu versorgen. Eine Notwendigkeit für die Schifffahrt, die Eisenbahn und die Vermessung des Landes. 1929 starteten regelmäßige Tagesaussendungen unter dem Rufzeichen Victor Echo 90 Bravo auf einer Wellenlänge von etwa 40,8 Metern. 1933 machte die Einführung von Quarzkristallsteuerungen einen Quantensprung. Zuvor wanderten die Frequenzen von Röhrensender mangels präziser Bauteile oft spürbar umher. Das heute bekannte Rufzeichen Charlie Hotel Uniform erblickte offiziell das Licht der Welt im Jahr 1938. Der Sender strahlte damals ebenfalls in den heute bekannten Bändern aus, allerdings mit einer für heutige Verhältnisse winzigen Sendeleistung von gerade einmal 10 Watt. Im Jahr 1967 hielt die Moderne endgültig Einzug. CHU stellte auf Cäsium-Atomuhren um, was die Genauigkeit in astronomische Höhen schraubte. 3 Jahre später, 1970, wechselte die Verantwortung von den Astronomen des Observatoriums zu den Physikern des National Research Council. Für uns Funkamateure war CHU technisch immer ein faszinierendes Studienobjekt. Im Gegensatz zu vielen anderen Zeitzeichensendern nutzte CHU ein ganz besonderes Sendeformat, nämlich H3E, das ist Zwei-Seitenband-Amplitudenmodulation mit unterdrückten Unterseitenband, wobei der Träger voll erhalten blieb. Dies erlaubte es DXern, das Signal sowohl mit einfachen AM-Radios als auch im exakten SSB-Modus zu empfangen. So mancher von uns hat beim Testen eines neuen Transceivers als erstes CHU eingestellt, um die SSB-Filter zu überprüfen. Auch das akustische Design war durchdacht. In den letzten 10 Sekunden jeder Minute erfolgte eine zweisprachige Stationskennung und eine Zeitansage. Dabei wurden die 1000 Hertz-Sekunden-Impulse zu kurzen Ticks verkürzt. Ein Highlight für technikbegeisterte Hörer war der sogenannte Wabelton, ein ratterndes Modemsignal zwischen der 31. und 39. Sekunde jeder Minute. Dieser Code entsprach dem alten Bell 103 Standard mit 3000 Bit pro Sekunde. Er ermöglichte es Computern bis weit in die 1990er Jahre hinein, über ein einfaches Telefonmodem am Funkempfänger die Systemzeit vollautomatisch zu synchronisieren. Bis zum 1. April 1990 verkündete CAU die Zeit in lokaler Eastern Standard Time. Erst danach schloss man sich dem internationalen Standard an und stellte vollständig auf die koordinierte Weltzeit UTC um. Gleichzeitig wurden die Durchsagen digitalisiert. Seit 1990 hören wir denselben zwei Sprecher im wechselnden Ein-Minuten-Takt. Die englische Ansage stammt von Harry Mannis, einem ehemaligen CBC-Sprecher. Die französische Stimme gehört Simon Durivage von Radio Kanada. Diese Stimmen haben sich tief in das akustische Gedächtnis von Generationen von Kurzwellenhörern eingebrannt. Warum schmerzt das nun bevorstehende Ende von CHU uns so sehr, obwohl wir die Uhrzeit auf jedem Smartphone ablesen können? CHU fungierte als globales Werkzeug. Wenn man wissen wollte, ob die Grey Line, also die Tag-und-Nacht-Grenze, Richtung Nordamerika offen war, drehte man auf 7850 oder 14670 kHz. Kam das Signal aus dem Südwesten Ottawas mit S9 und mehr im Scheck an, wusste man, das Band ist offen, die Bedingungen sind exzellent. Zudem stirbt mit der Abschaltung ein Stück analoger Romantik. Das bewusste Heraushören eines Signals aus dem Rauschen und das synchrone Ticken im Hintergrund lässt sich nicht durch ein steriles NTP-Signal aus dem LAN-Kabel ersetzen. Wer noch keinen Empfangsbericht nach Ottawa geschickt hat, sollte die verbleibende restliche Betriebszeit bis zum Juni nutzen. Das NRC hat bestätigt, dass korrekte Berichte nach wie vor mit einer traditionellen QSL-Karte beantwortet werden. Die Karte zeigt historisch passend Sir Sandford Fleming, den kanadischen Eisenbahningenieur und Vater der weltweiten Zeitzonen. Das war ein Beitrag von Rainer Englert, Delta Fox 2, November Uniform.

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1: Hallo liebe DX-Freunde und Funkamateure. Sie kennen doch sicherlich den Werbespruch, der zu einem geflügelten Wort wurde. Wer hat's erfunden? Die Schweizer. Was ursprünglich für ein gewisses Kräuterhustenbonbon geschaffen wurde, trifft aber in ganz besonderem Maß für einen Schweizer Physiker und Elektrotechniker zu, dessen 50. Todestag wir kürzlich begehen konnten. Wobei ein hundertprozentiger Schweizer war er nicht. Er war Sohn deutscher Eltern, die zu seiner Geburtszeit im Jahr 1886 aus beruflichen Gründen in der Schweiz lebten. Unser Jubilar war ein genialer Techniker, ohne den die Elektrotechnik heute sicherlich ganz anders aussähe. Den Eingeweihten dämmert vermutlich, von wem hier die Rede ist. Es ist Walter Hans Schottky. Und dessen Erfindungen sollten wir uns aus dem Anlass geschuldet heute einmal näher anschauen. Die wissenschaftliche Arbeit des Vaters als Professor für Mathematik an der Eidgenössischen Technischen Hochschule in Zürich erweckte im jungen Walter Schottky bereits großes Interesse für Physik. Nach der Rückkehr nach Deutschland erwarb er in Berlin das Abitur und begann im Jahr 1904 ein Physikstudium an der Humboldt-Universität. Schon zu dieser Zeit waren seine Leistungen so herausragend, dass ihm von keinem Geringeren als Max Planck eine Dissertation empfohlen wurde. Das war einer seiner Professoren. Nach seiner Promotion wurde Walter Schottky 1912 wissenschaftlicher Mitarbeiter am Physikalischen Institut der Universität Jena und untersuchte hier vor allem das Verhalten von Elektronen nach dem Austritt aus Metalloberflächen. Sie können sich wohl denken, wohin das führte, nämlich zur Entwicklung von Elektronenröhren. Da Schottky aufgrund gesundheitlicher Einschränkungen nicht zum Militärdienst im Ersten Weltkrieg eingezogen wurde, arbeitete er ab 1915 im Forschungslabor der Firma Siemens und Halske in Berlin, wobei er sich in erster Linie mit Elektronenröhren beschäftigte. Damals eine ganz neue Erfindung. Deren Einsatzbereiche waren noch sehr begrenzt und erst rudimentär. Das änderte sich aber 1916, als Walter Schottky ein Patent für den Aufbau einer besonderen Bauform einreichte. Das war die von ihm entwickelte Tetrode. Eine neuartige Röhre mit Kathode, Anode und zwei Gittern also, bei dem das sogenannte Schirmgitter zusätzlich eingeführt wurde. Wie der Name schon nahelegt, schirmt dieses Schirmgitter das schon bekannte Steuergitter vom elektrischen Feld der Anode ab. Die Vorteile liegen auf der Hand. Die vierpolige Röhrenkonstruktion ermöglicht deutlich höhere Verstärkungsgrade als bei der dreipoligen Triode. Und auch parasitäre Schwingungen lassen sich so deutlich besser unterdrücken. Walter Schottkys Tetroden werden auch heute noch eingesetzt, etwa in Leistungsendstufen von Funkamateuren oder auch in der Endstufe des Senders in Wufferten, wenn Sie diese Sendung auf Kurzwelle hören. Die jahrelang sehr beliebten Metallkeramik-Endstufenröhren der Typen 4CX250 oder GU35 gehören zu dieser Bauart. Nicht nur die Röhrentechnik revolutionierte der ambitionierte Physiker, sondern auch die Kommunikationstechnik schlechthin. So veröffentlichte er im Jahr 1918 einen wissenschaftlichen Beitrag zur Entstehung des Rauschens. Dieses identifizierte er als Produkt von Elektronenflüssen. Um weitergeleitet zu werden, müssen Elektronen nämlich eine Potentialbarriere überwinden. Der Gesamtfluss setzt sich aus der Bewegung einzelner Ladungsträger zusammen, wobei jeder einzelne die Barriere überspringen muss. Vorstellen kann man sich das anschaulich wie einen Topf mit kochendem Wasser, bei dem die Wassermoleküle als Dampf in die Luft springen. Dies geschieht jedoch nicht gleichmäßig, sondern als ein stochastischer Vorgang, also zufällig und nicht vorhersehbar. Schottky bezeichnete das so entstandene Rauschen als Schrottrauschen im Gegensatz zum thermischen Rauschen nach Johnson, das nach völlig anderen Prinzipien entsteht. Die Entdeckung des Schrottrauschens ist in der Elektronik, der Nachrichtentechnik und der grundlegenden Physik unverzichtbar, da es zur Messung von Rauschzahl und Rauschtemperatur elektronischer Bauteile verwendet werden kann. Dazu werden Halbleiterdioden mit Lawinendurchbruch als Rauschnormale an eine vorgegebene Wellenimpedanz angepasst und mit einer Kalibrationstabelle verglichen. Diese gibt die Rauschleistung als Funktion des Diodenstroms an. So macht man das übrigens bis heute. Das ist aber beileibe noch nicht alles. Schottky entwickelte das bis heute eingesetzte Prinzip des Überlagerungsempfängers, auch als Superhead bezeichnet. Dabei wird eine Empfangsfrequenz einfach oder mehrfach mit einem Oszillator gemischt, um eine Zwischenfrequenz zu erzeugen. Auch dieses Prinzip gibt es bis heute sogar in modernen Hybridkonzepten bei Software-Defined Radio. Man mag es kaum glauben, ersonnen wurde es in der Zeit des Ersten Weltkriegs. Nach Walter Schottky wurden auch der Schottky-Effekt, die Schottky-Leerstellen, die Schottky-Anomalie, das Schottky-Diagramm und die Schottky-Gleichung benannt, auf die wir hier aus Zeitgründen nicht mehr näher eingehen können. Erwähnen sollten wir allerdings unbedingt noch die von ihm entwickelte Schottky-Diode. Auch diese befindet sich bis heute in so manchem elektronischen Gerät. Sie hat keinen PN-Übergang wie bei Standarddioden, sondern stattdessen einen Metall-Halbleiterübergang. Wie beim PN-Übergang ist die Schottky-Diode ein Gleichrichter, aber mit entscheidenden Vorteilen. Sie schaltet extrem schnell und hat einen sehr geringen Spannungsabfall, was sie vor allem für Mikrowellenanwendungen geeignet macht. Das Durchbruchsverhalten ist zudem höchst nichtlinear, weist also einen recht scharfen Knick zwischen leitend und nichtleitend auf. Der amerikanische Physiker und Nobelpreisträger John Bardeen nutzte die Erkenntnisse von Walter Schottky als wichtige Vorarbeiten für die Erfindung des Transistors Ende der 40er Jahre. Schottky erhielt mehrere wissenschaftliche Ehrungen, so die Hughes Medal, die Carl-Friedrich-Gauß-Medaille und den Werner-von-Siemens-Ring. Die Deutsch-Physikalische Gesellschaft verleiht seit 1973 jährlich den nach ihm benannten Walter-Schottky-Preis für herausragende wissenschaftliche Leistungen. Mehrere Straßen- und Hochschulinstitute wurden nach ihm benannt. Walter Schottky verstarb am 4. März 1976 im oberfränkischen Forchheim im Alter von 90 Jahren. Dort hatte er zuvor bis zu seinem Ruhestand im Siemens-Labor gearbeitet und weiter die Grundlagenforschung im Bereich der Halbleiterphysik vorangetrieben. Wie ich schon eingangs sagte, ohne ihn sähe die Elektronik heute anders aus. Das dürfte nun klar sein, wenn ich Ihnen all diese wichtigen Erfindungen präsentiert habe. Ich meine, viel ärmer. Bis zum nächsten Mal, Eva Maria, DG9 MFG.

Bestimmt haben Sie sich die Frage nach den beiden Hauptakteuren der technischen Entwicklung von Rundfunk und Audiotechnik bereits beantwortet. Es geht um die Elektronenröhre, in Nordamerika als Tube und in UK als Valve bezeichnet. Außerdem geht es um den Transistor. Bevor wir zu technischen Details und historischen Fakten kommen, lassen Sie uns zum besseren Verständnis zunächst einmal die Gemeinsamkeiten betrachten. Zusammengefasst können wir mit Röhren und Transistoren kleinste Spannungen und Ströme verstärken. Die Grundlage für die Funktion einer Elektronenröhre war die Entdeckung des Elektronenflusses zwischen einer elektrisch beheizten Kathode und einer Anode in einem Glaskolben mit Vakuum. Die Elektronenwolke um die glühende Kathode wurde von einer positiv gespannten Anode angezogen. So kommt es zum gerichteten Stromfluss. An einer Elektrode dazwischen, dem sogenannten Steuergitter, wurde der Elektronenfluss gesteuert. Diese Funktion beschreibt die Triode, eine einfache Elektronenröhre zum Verstärken und Schalten. Der Betrieb einer Triode als Verstärkerröhre ist nicht frei von Nebenwirkungen. Im Audiobereich für Mikrofon und Gitarre scheinen diese aber eher willkommen zu sein. Zumindest Liebhaber des Sounds der 50er und 60er Jahre sehen das so. Zum Beispiel

kommen wir nun zum Transistor. Der Transistor ist ein elektrischer Widerstand. Das kann man sich schon durch den Namen herleiten. Dieser setzt sich aus den beiden englischen Wörtern transfer, auf Deutsch Austausch, und resistor, übersetzt Widerstand, zusammen. Steuerbar wird dieser elektrische Widerstand durch Strom oder Spannung an einem dritten Punkt, also ähnlich der Triode. Die Leitungsvorgänge finden in Kombination von positiv oder negativ geladenen Leiterabschnitten statt, welche anstatt einer Heizung Stromsignale als Steuerfluss benötigen. Seit den späten 60er Jahren setzt sich der Transistor immer mehr gegen die Elektronenröhren durch. Bis auf wenige Anwendungsfälle sind inzwischen alle elektronischen Geräte transistorisiert. Der Integrationsgrad von Transistorfunktionen je nach Chip wächst stetig, wenn auch nicht mehr mit der Rate von früher. Der Heimanwender und Endbenutzer hält inzwischen schon mal ein Gerät mit 2 Milliarden Transistoren in der Hand. Auch zum Radio hören. Bis auf Elektronenröhren in der Sendetechnik und Spezialröhren haben Transistoren auch die Funktion der Studioübertragungs- und Empfangstechnik übernommen. Um den historischen Bezug zu Röhrenverstärkern nicht zu verlieren, bemühen sich nicht wenige Hersteller, Händler und Künstler um neue Tube-Amps. Mit dem heutigen Stand der Technik vermögen es Modeling-Amps, den Sound der Vergangenheit zu erzeugen. Der Musiker Steven Sanchez zum Beispiel hat im Jahr 2022 mit dem Song Until I Found You die Bühnen der Welt erobert. Und der kommt ganz im Gewand der 50er Jahre daher. Diesen Song möchte ich Ihnen jetzt zu Gemüte führen. Ob Röhre oder Transistor, bleiben Sie dem Radio treu. Ihr Tjorven Moser.

Eine kürzliche Meldung von The Register bringt einen etwas ins Grübeln. KI, künstliche Intelligenz, macht sich ja inzwischen überall breit. Meint der Investor Palliser nun etwa die japanischen Supertoiletten, die Washlets, die Dusch-WCs von Toto, die jetzt schon jede Ausscheidung analysieren und das Ergebnis kundtun können, sollten das mit KI noch intensiver tun? Nein, ganz so schlimm ist die Angelegenheit nicht. Es geht zwar um einen Sanitärkeramikhersteller und künstliche Intelligenz, und wir haben da ja schon allen möglichen Blödsinn verkünden dürfen. Von stillen Örtchen, die laute Musik spielen, über stille Örtchen, die nach Hause telefonieren. Hier geht es aber um etwas anderes. Nicht um die Dusch-WCs, für die Toto bekannt ist, sondern es geht um dessen mit Keramikverarbeitung abgeleitete, doch bisher eher unbekannte Halbleiterproduktion bzw. Hilfsmittel dazu. In einer kürzlich veröffentlichten Präsentation bezeichnete die Investmentfirma Palliser nämlich Toto als den am stärksten unterbewerteten und übersehenen Nutznießer von KI-Speichertechnologie und erklärte, das Unternehmen habe sich zu einem strategisch wichtigen Innovator und Lieferanten von Halbleitermaterialien entwickelt. Der in Großbritannien ansässige Fonds erklärt, dass der Geschäftsbereich für Hochleistungskeramik des Unternehmens elektrostatische Spannfutter herstellt, die in kyrogenen Ätzwerkzeugen für die 3D-NAND-Flash-Speicherfertigung zum Einsatz kommen. Das ist zwar eine Nischen, doch eine unverzichtbare Ausrüstung, die dabei hilft, Siliziumwafer stabil zu halten. Die Keramik ist so konzipiert, dass er bei extrem niedrigen Temperaturen stabil bleibt und trägt so dazu bei, die Wafer festzuklemmen, da Speicherchips immer mehr Schichten aufweisen und immer empfindlicher werden. Tja, da sieht man, es kann sich manchmal lohnen, mit eher anrüchigen Themen Geld zu verdienen, weil die dabei entwickelte Technologie dann auch noch ganz anderen Nutzen haben kann. Flash statt Flash. Ein Beitrag von Wolf Dieter, Delta Lima 2, Mike Charlie Delta.

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1: Ohne die bahnbrechenden Erfindungen des Physikers Walter Schottky gäbe es diese Sendung vermutlich nicht. Auch heute noch, im Zeitalter der modernen Elektronik, sind Schottky-Dioden und die von ihm entwickelten Tetrodenröhren noch immer fester Bestandteil der Elektrotechnik. Und werden es vermutlich noch für lange Zeit sein. Das trifft ebenso zu auf unsere geliebte Kurzwelle. Die wurde zwar nicht erfunden, sondern entdeckt und das in etwa zur gleichen Zeit, wie Walter Schottky lebte. Und auch hier gilt, sie ist noch immer aktuell. Details zu ihrem Zustand und zur aktuellen Entwicklung des Funkwetters gibt es daher nun wieder von unserem Spezialisten Christian Reiber, Delta Lima 8, Mike Delta Whisky vom HF-Referat des DARC.
2: Ansteigende Sonnenaktivität und ein ruhiges Magnetfeld. So kann es gern noch etwas weitergehen. Wie erwartet hat sich die Zahl der aktiven Regionen auf der Sonne erhöht. Einige kamen von der Sonnenrückseite, einige andere bildeten sich neu. Die Flare-Tätigkeit ist rege, allerdings bleibt sie aktuell auf dem Niveau von C-Flares und damit entstehen auch wenige koronale Masseauswürfe. Unser Zentralgestirn befindet sich also wieder in einer aktiven Phase und das sieht man natürlich auch am solaren Flux. Er legte flott zu, von 115 auf fast 150 Einheiten. Leider ist das nicht die Jahreszeit, wo das zu einem unmittelbaren Anstieg der kritischen Frequenz führt. Die liegt zwischen 5 MHz am frühen Morgen und knapp 8 MHz kurz vor Mittag. Das ist die FOF2, also die gerade noch zurückgeworfene Frequenz bei Strahlung genau nach oben. Strahlt man flach in die Ionosphäre ein, und das ist es ja, was die Funkamateure interessiert, dann übersetzt sich das in eine höchste nutzbare Frequenz zwischen 15 und 25 MHz. Das bedeutet, dass das 20-Meter-Band nachts nicht mehr schließt, dann aber natürlich eine gehörige tote Zone hat. In Mitteleuropa befindliche Stationen hören vom restlichen Europa dadurch kaum noch etwas. Umso besser holt man die weiter entfernten Stationen aus dem Rauschen, morgens aus östlichen Richtungen und abends aus westlichen. Tagsüber klappt es recht gut bis zum 15-Meter-Band. Gerade dem sollte die höhere Sonnenaktivität zugutekommen. Auch darüber gibt es Öffnungen, wenngleich nur eher kurz und schwer vorhersagbar. Allerdings dominiert dort zunehmend die Ausbreitung über die sporadische E-Schicht. Selbst vom 6-Meter-Band werden inzwischen täglich Öffnungen gemeldet. Wobei nicht jede für Delta-Lima-Station nutzbar ist, denn das reflektierende Gebiet in der E-Region in etwa 105 Kilometer Höhe ist räumlich begrenzt und daher geht es meist nur in eine Himmelsrichtung. Dorthin aber dafür mit sehr geringer Dämpfung. Die Signale sind also richtig laut, selbst bei sehr kleiner Sendeleistung, oft mit einem tiefen QSB. Wer das noch nie erlebt hat, einfach mal die Tage auf 10 oder 6 Meter reinhören. Auch Mehrsprungsporadik E wurde bereits vom 6-Meter-Band gemeldet, von den britischen Inseln in die Karibik und nach Nordamerika. Sporadik E wird weitergehen, da ist die Saison ja noch jung und auch für F2-Ausbreitung sieht es gut aus. Auf der Sonnenrückseite fädeln sich die aktiven Regionen gerade im Abstand von etwa 25 Längengraden wie auf einer Perlenkette auf, sodass alle ein bis zwei Tage eine von ihnen auf die Vorderseite rotiert. Der solare Flux bleibt daher weiter angehoben mit zumindest 130 bis 160 Einheiten. Es sind nur kleine koronale Löcher unterwegs. Die nächste größere Störung ist erst Ende der Woche zu erwarten. Nachdem es aktuell auch nicht danach aussieht, als ob eine aktive Region richtig explosiv wird, haben wir gute Chancen, dass das Erdmagnetfeld weiter ruhig bleibt. Damit setzen sich die ruhigen Sommerbedingungen fort. Das höchste sicher öffnende Band ist 15 Meter tagsüber und 20 Meter nachts. Schöne Bedingungen, auch für die anstehenden Telegrafie-Konteste, den WPX an diesem Wochenende und den IARU Region 1 Field Day am nächsten, wo wieder viele Portabelstationen auf den Bändern zu hören sein werden. Good DX!

Das war's nun für heute. 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Wenn ja, sagen Sie es doch einfach weiter. Wenn Sie wollen, hören wir uns nächste Woche wieder. Gleiche Zeit, gleiche Frequenz. 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Moin, tschüss, servus und 73, gut DX. Bis zum nächsten Mal.

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2: Im Studio von Riebe sei freundlich. Schönen guten Abend. Neuer Höchststand bei politisch motivierter Kriminalität in Deutschland. Mehr als 85.000 solcher Straftaten haben die Bundesländer im letzten Jahr registriert. Das berichtet die Welt am Sonntag. Daniel Bornberg berichtet.
3: Das waren doppelt so viele solcher Straftaten wie noch vor 10 Jahren und die Zahlen aus Rheinland-Pfalz fehlen sogar noch. Den größten Zuwachs gab es bei linksextremen Straftaten, den größten Anteil machen aber weiter Rechtsextreme aus. Rund die Hälfte aller Taten ging auf ihr Konto. Ermittler führen die Entwicklung vor allem auf den polarisierten Bundestagswahlkampf und Krisen wie den Nahostkonflikt zurück. Es spielt aber auch eine Rolle, dass Hass und Hetze im Netz häufiger angezeigt werden.
2: Die USA sind mit dem Iran beschäftigt, daher wollen Deutschland, Großbritannien und Frankreich die Bemühungen für ein Ende des Ukraine-Kriegs wieder anschieben. Morgen gibt's in London ein Treffen mit dem ukrainischen Präsidenten Selenskyj. Auch Kanzler Merz nimmt daran teil. Der Ebola-Patient aus den USA ist aus der Berliner Charité entlassen worden. Dem 39-Jährigen geht's inzwischen wieder gut. Der Arzt hatte sich bei seiner Arbeit in der Demokratischen Republik Kongo mit dem gefährlichen Virus infiziert. Mehr von Silas Quiring.
4: Auf Bitten der US-Regierung war der Mann vor gut 2 Wochen nach Berlin gebracht worden. Er wurde auf der Sonderisolierstation der Charité mit antiviralen Medikamenten behandelt, mit Erfolg. Das Ebola-Virus konnte seit Ende Mai nicht mehr bei ihm nachgewiesen werden. Auch seine Frau und die 4 Kinder waren zur Beobachtung isoliert. Sie blieben jedoch symptomfrei und konnten nun ebenfalls wieder raus aus der Charité.
2: Die erste DFB-Pokalrunde steht. Bayern München spielt beim Zweitliga-Aufsteiger Osnabrück. Borussia Dortmund gastiert beim Hamburger Landespokalsieger HEBC. In Mannheim kommt es außerdem zum hitzigen Nachbarschaftsduell gegen Kaiserslautern. Formel-1-Pilot Kimi Antonelli startet beim Großen Preis von Monaco von der Pole. Hinter dem gesamtführenden Mercedes-Piloten starten Max Verstappen im Red Bull und Lewis Hamilton im Ferrari. Weil in Monaco kaum überholt wird, gilt die Pole als die wichtigste des Jahres.
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5: Mal mehr, mal weniger Wolken sind unterwegs und dazu ziehen von Westen her noch ein paar Schauer durch. Im Süden eher nur vereinzelt was dabei. In der Nacht sinken die Temperaturen auf 14 bis 8 Grad. An der Nordseeküste kann es auch mal Sturmböen geben. Morgen dann im Norden viele Wolken und ab und zu ein Schauer, sonst meistens trocken, maximal bis 26 Grad.

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1: Obiter Dictum 19. Hallo und herzlich willkommen zu einer Zwischendurchfolge der Rechtsbelehrung. Wir nehmen uns alle drei regulären Folgen der Rechtsbelehrung Zeit für eine Zwischendurchfolge, wo wir Kommentare kommentieren, ein bisschen aktuelles Geschehen vielleicht noch auf den Tisch bringen und auch ein bisschen euch hinter die Kulissen gucken lassen. Wir, das sind zum Beispiel der beste Podcast-Kompagnon der Welt, Herr Dr. Thomas Schwenke. Hallo und herzlich willkommen.
2: Hallo lieber Herr Richter, hallo liebe Zuhörerinnen und liebe Zuhörer. Ich bin gespannt. Wie immer, obiter dictum, meine Lieblingsfolgen, auf die ich mich am wenigsten vorbereite. Eigentlich gar nicht. Eigentlich trage ich nur die Kommentare zusammen. Deswegen ist es für mich immer wie Urlaub. Ich hoffe, für euch alle an Hörgeräten auch.
1: Das ist genau. Warte mal, das heißt sozusagen, du hast weniger, du erzählst ja oft, dass die normalen Folgen für dich wie so eine Art, dass sich da so Prüfungsdruck aufbaut. Ne? Also du steigst in das Thema ein und fragst dich dann aber, werden die Fragen sein, die ich beantworten kann? Und das heißt, wenn du dich nicht vorbereitest, hast du auch keinen Prüfungsdruck.
2: Ja, genau. Ich fühle mich entspannt.
1: Das sollten stimmt. Wir vielleicht mal eine reguläre Rechtsbelehrungsfolge machen, wo du dich nicht vorbereitest?
2: Das könnte ich nicht.
1: Das könntest du, okay.
2: Das geht einfach nicht. Das ist, wie heißt nochmal der Spruch? If you fail to prepare, prepare to fail. Und das ist ein Credo, das man sich als Jurastudent einbläuen muss. Und das Prinzip ist immer das, worauf man vorbereitet ist, kommt nicht dran. Also sollte man sich immer auf die schwierigsten Sachen vorbereiten, damit man dann nur die leichten bekommt.
1: Okay. Also was machen wir hier? Wir machen eine Rechtsbelehrung. Normalerweise nehmen wir uns ein Thema vor und bauen das dann sozusagen auseinander und wieder zusammen, sodass man als interessierter Ahnungsloser dem dann vielleicht folgen kann. Und wir machen dann immer alle drei Folgen so ein Zwischendurchformat. Ne, für Thomas so ein bisschen Entspannung, auch mal vom Mikrofon sein ohne Prüfungsangst und auch damit die Kommentare, die ihr kommentiert, nicht so ganz im Nirvana verschwinden. Und auch, weil es so kleinere Rechtssachen gibt, die vielleicht interessant sind. Die letzten drei Folgen nochmal zur Erinnerung waren Social-Media-Verbot, Klima- und Umweltklagen und Star-Trek-Recht, was wirklich fantastisch war.
2: Keine Folge habe ich mich, glaube ich, mehr vorbereitet als auf die Star-Trek-Folge.
1: Hast du nochmal alles geschaut?
2: Das Buch unseres Gastes ist komplett durchgelesen, durchmarkiert und noch quer so versucht, mein Wissen aufzufrischen der letzten 35 Jahre, ja. Die ich Star Trek kenne, ja.
1: Und hast du jetzt schon geguckt, ob du dir vielleicht, wir hatten das in der Folge auch kurz thematisiert, ob du vielleicht jetzt auch ein Buch schreibst zu einem anderen fiktiven Universum, Battlestar Galactica vielleicht? Star Wars?
2: Star Wars, Herr der Ringe? Nein, ich glaube, wir haben eine Empfehlung über Mastodon bekommen.
1: Das stimmt.
2: So, muss ich mal nachgucken, von wem das noch kam.
1: Wir hatten nämlich gefragt sozusagen, welche fiktiven Welten sozusagen unter Umständen noch interessant werden, und Andreas Abendroth hat uns geschrieben, dass er Perry Rhodan empfehlen könnte. Das kenne ich sozusagen nur als Romanreihe, also das sind aber auch mittlerweile 50 Bücher. Ich habe den, also als ich es damals gelesen habe, das ist schon viele Jahrzehnte her, waren es glaube ich 20 oder 30 Bücher, die es gab, das dürfte noch gewachsen sein. Das erscheint aber eigentlich in Heftform, also früher gab es so Romanheftchen und es gibt 3377 Heftromane.
2: Wow.
1: Da könnte man natürlich einiges zusammentragen. Und das ginge dann hoch bis zum Völkerrecht, weil Perry Rhodan fängt so an, dass er so tut, als wäre er ein böses Alien und daraufhin die Weltregierung zusammentritt. Also die Welt versöhnt sich und auf einmal ist es sozusagen so eine Art Utopie.
2: Verstehe, ich hab's nie gelesen. Ich habe schon da geantwortet. Perry Rhodan ist absolut an mir vorbeigegangen, denn als ich jung war, war das etwas, was schon ältere Herren gelesen haben. Und als natürlich ein Teenager, der ordnungsgemäß agiert, wollte ich natürlich nichts drin, was die Alten lesen. Und da für mich Perry Rhodan etwas Erwachsenes war, habe ich es ausgelassen. Dann hat es mich irgendwie dazwischen nie erreicht. Ich weiß, das ist einfach nur ein Vorbehalt eines Teenagers, der weiterhin in meinem Kopf nicht mehr besteht. Aber ich hatte einfach keinen Bezug zu Perry Rhodan. Wenn, dann würde ich eher was zu Dune schreiben.
1: To Dune, auch sehr schön.
2: Ne, die Frage, aber das ist wahrscheinlich eher was Theologisches.
1: Nee, es gibt ja schon so ein Recht, ne? Also gerade die zu Fragen des Computerverbots, was da ja existiert, Oh, stimmt. Ne? Also wie wird das umgesetzt, wie wird ein Computer definiert und so weiter und so fort, das wäre schon gut. Und es gibt ja wahrscheinlich, ne, also Dune gibt es ja diesen Gewürzplaneten, das Arrakis ist, glaube ich, dann der Name, um den es halt immer geht. Und der wird ja immer verschiedenen Häusern in dieser imperialen, feudalen Gesellschaft. Und das ist natürlich immer ein Krieg, aber da wird sicherlich sozusagen so eine rechtliche Verbrämung geben. Also auch da könnte man sicherlich sehr gut arbeiten. Was in der Star Trek-Folge auch Thema war, ist ja die Frage, wie sich juristische Konzepte ändern, weil das eine geldlose Gesellschaft ist. Und weil sozusagen das Menschenbild der Star Trek mehr oder weniger erfolgreich versucht, diesen ganzen Argumentation voranzusetzen, ist das des besseren Menschen. Und da hat uns Till empfohlen, dass man das Spiel Azad, das ist ein Buch, lesen kann, weil da geht es eben, schreibt er, um eine Zivilisation, die durch Technologie-Replikatoren alles in ausreichender Menge hat. Und Kontakt mit einer anderen, deutlich weniger weit entwickelten Zivilisation werden dann diese Aspekte auch davon diskutiert. Abgesehen davon ist es auch ein sehr gutes Buch, schreibt er. Genau. Wir hatten auch ein paar Kommentare, weil wir gefragt haben, ne, wer wäre denn der beste Star Trek-Charakter in rechtlicher Perspektive, also wer wäre der beste Richter, der beste Anwalt. Das hat Chrysomelis auf eine sehr sympathische Art missverstanden und hat uns geschrieben, sollte ich je anwaltlich im Föderationsraum vertreten werden müssen, werde ich mich definitiv an Ambrock, also Jens Ambrock, unser Gast, nee, Jörg, Jens, oh mein Gott, wieder bestens vorbereitet. J. Ambrock. Sollte ich dort je einen Advocatus Diaboli brauchen, selbstverständlich an Thomas Schwenke und für einen guten Kommunikationsoffizier natürlich an Monoxid, also an mich. Das heißt, ich werde wahrscheinlich dann der PR-Offizier sozusagen. Falls sei
2: übrigens zu dieser Frage, da hatten wir eben die Frage gestellt, wer wäre der beste Verteidiger, der beste Richter, und hast mich aber gefragt, welcher Star Trek Charakter wärst du am liebsten, und ich habe das nicht mitbekommen und da muss ich über mich selbst lachen, weil ich noch die Frage von vorhin beantwortet habe. Das heißt, deine Frage war, welcher Charakter wärst du in Star Trek, und ich dachte, es geht um die Rechtsverteidigung. Und deswegen habe ich lange erklärt, warum Jean-Luc Picard so intelligent ist und so smart und so klug. Und ich merkte mir, ich mache mir ganz Zeit die Komplimente. Nett. Danke, Thomas.
1: Also würdest du die Frage jetzt noch nachholen, die Beantwortung, die eigentliche Beantwortung dieser Frage?
2: Dann wäre ich auf jeden Fall James T. Riker. Den fand ich eigentlich am coolsten, weil der auch... Der ist auch hinreichend pflichtbeflissen, der guckt auch auf Gerechtigkeit und nicht nur auf Recht, das fand ich sehr schön. Außerdem hat er noch eine gewisse Durchsetzungsfähigkeit, er hat ein Sexualleben, also...
1: Warte mal, James T. Riker, heißt er nicht William?
2: William T. Riker, Entschuldigung.
1: Genau.
2: William T. Riker, sorry. Jetzt war ich bei James Tiberius Kirk.
1: Und ich möchte, weißt du, also ehrlich gesagt, ich schäme mich ein bisschen, dass ich das jetzt gleich sagen werde, was ich jetzt sage. Weil ich finde ja, generative KI, das haben wir ja also ausreichend erklärt, das habe ich in den, wo wir KI schon ausreichend erklärt, also verachtenswert in der Art und Weise, wie es betrieben wird. Dennoch, einen GIF, wo William T. Riker, der hat doch diese er steigt über die Stuhllehne, ja. Da gibt's doch so ein Meme von.
2: Ja, da hat ja Rückenbeschwerden, deswegen hat er diesen Stuhlüberstieg.
1: Das, aber es ist Thomas Schwenke. Das würde ich doch gerne sehen jetzt. Das würde ich doch, würde ich gerne sehen.
2: Dann aber bitte mit Thomas Riker.
1: Thomas T. Riker.
2: Genau, das war Thomas Riker ist tatsächlich eine Figur.
1: Oha.
2: Es gab nämlich einen Transporterunfall und es gab dann plötzlich zwei Rikers. Und
1: stimmt,
2: die haben dann beschlossen, dass der eine weiterlebt und da heißt dann Thomas Riker. Deswegen Thomas Riker.
1: Der ist dann aber auf irgendeinem Planeten geblieben oder so, ne?
2: Ja, genau. Ja. Ich weiß auch gar nicht, was mit ihm dann am Ende passiert ist.
1: Dann gibt's noch einen Kommentar, den habe ich irgendwo aus dem Augenwinkel gesehen. Jemand meinte, dass Tuvok oder Neelix oder Twi'lix? Kannst du dich daran erinnern? Den Charakter kannte ich gar nicht.
2: Also Tuvok ist, wir sind hier bei Raumschiff Voyager, ist ein Offizier, und Neelix ist ein Außerirdischer, der an Bord ist, und Tuvok ist halt ein Vulkanier und daher eher logisch, und Neelix ist halt eher empathisch auf der Ebene. Also
1: Neelix ist der Barmensch in der Voyager.
2: Genau, der Barmensch, ja, genau. Richtig, der mit dem kleinen Irokesenschnitt und mit Cass als Freundin, die ihn auch dann für das Universum verlässt, aber auf jeden Fall, die beiden verschmelzen dann mit in einem Transporterunfall und geben ein Wesen, und dann ist die Frage, darf man entgegen dem Willen dieses neuen Wesens, darf man die beiden wieder zurück aufspalten zu den beiden Identitäten, was dann tatsächlich passiert ist, umgekehrt ist es natürlich eine Tötung eines neuen Wesens. Auch ein sehr spannendes moralisches Dilemma. Das heißt, wenn wir jetzt beide verschmolzen wären, zum Beispiel zu Markus Schwenke oder wie man es nennen würde.
1: Markus Thomas Riker.
2: Ja, genau. Und unsere Verschmelzung sagt, oh, ich finde mich eigentlich so ganz gut. Mhm. Ich habe plötzlich ein größeres Range an Fähigkeiten.
1: Schönes Haar und schöner Bart.
2: Genau das. Aber die Leute sagen, nee, wir wollen wieder Markus und Thomas wieder haben. Mhm. Das heißt, wir müssen dich, Kreatur Chimäre, töten und wieder zurück aufspalten. Wäre das strafbar?
1: Das halt. Also man könnte noch an, also im Sinne sozusagen der Verhältnismäßigkeit abwägen, wie schwer in der Waagschale wiegt es, dass der Podcast dann von einer Moderation, die sich aber selbst ins Wort fällt, moderiert würde.
2: Das wäre auf jeden Fall spannend, aber wir würden der Kritik, zwei alte weiße Männer machen einen Podcast entgegen.
1: Stimmt.
2: Das war nur noch einer.
1: Ja, okay. Ja, gut. Okay. Ja, das macht Sinn. Also insgesamt übrigens war diese Star Trek-Folge recht fröhlich und ist auch recht gut angekommen. Ich habe ausnahmsweise einen eigenen Post auf LinkedIn verfasst, was ich sonst nie mache. Hm. Hast du da noch irgendwelche außer Emoji-Beklatschungen noch irgendwelches Feedback bekommen?
2: Ja, nur positives Liebesfeedback, ganz viele Herzchen bekommen. Also das ist, denke ich, die Schnittmenge zwischen Menschen, die uns hören, also Jura und Technik zugeneigt sind, gleichzeitig Star Trek gucken, sehr, sehr groß, weil viele Menschen, die ich kennenlerne, die vor allem aus dem Bereich der Menschen, die nachdenken, kommen und die etwas empathisch sind, zukunftsoffen, menschenoffen sind, sind häufig Menschen, die Star Trek gucken. Und Menschen, die aus dem konservativen Lager kommen und Star Trek gucken, die haben es einfach nicht verstanden. Das ist etwas hart. Entschuldigung,
1: dem ist nichts hinzuzufügen. Ist auch eine so fantastische Überleitung zur nächsten Folge, mit der wir uns beschäftigt haben. Da ging es nämlich um Klima- und Umweltklagen. Und da gab es Kommentare mehrfacher Natur. Ne, also der kürzeste von Zarpalanas, also der kürzeste, den wir jetzt mit rausgesucht haben, ist: Klimaschutz ist ein totes Pferd, völlig überzogene Debatte, muss endlich beerdigt werden. Hm. Ich frage mich ja manchmal, wenn ich sowas lese, kann man das unironisch meinen?
2: Ja, ich erinnere mich wiederum an meine Teenagerzeit. Mhm. Als Teenager hat man ja Phasen, wo es einem schlecht geht und sich denkt, wenn es mir schlecht geht, dann soll auch gleich mal die ganze Welt untergehen. Und ich glaube, das ist so.
1: Na, aber Einspruch, euer.
2: Ich will niemanden unterstehen, eine mangelnde geistige Entwicklung, aber
1: Einspruch, euer,
2: ist es jemand, selbst, der nach Liebe schreit.
1: Selbst in dieser Teenager-Argumentation, wird ja nicht abgestritten, dass die Klimakatastrophe zum Weltuntergang führt. Also die teenische Argumentation sagt ja, wenn es mir schlecht geht, soll die Welt untergehen. Da wird aber zugestanden, die Welt geht unter, und wahrscheinlich ist in der Argumentation auch enthalten, Klimaschutz verhindert den Weltuntergang. Die teenische Argumentation, es soll aber nicht passieren, weil mir geht's schlecht, deswegen sollt ihr auch. So.
2: Ja, aber das wird noch häufig mit der Edginess gekoppelt. Das heißt, wenn du so dieses Gefühl hast, wenn du so etwas sagst wie, ach, mir geht's schlecht und so weiter, Welt ist scheiße, soll sie doch untergehen, dann hört dich keiner. Aber wenn alle Menschen sagen, ja, Klimawandel, und dann sagst du, wie wird man auf mich hören? Ach, ich behaupte einfach das Gegenteil, ohne weiter nachzudenken, ohne mich darüber zu informieren, ohne das mit Fakten zu belegen. Hm. Einfach, ich spreche gegen 99,9% aller Wissenschaftler, dann behaupte ich einfach so knallige Sprüche, bin ich wirklich so voll der Edgelord. Aber jetzt lieber Leute behaupten, das ist im Internet, weil es gibt Leute, die gründen auf dieser Grundlage ganze Parteien. Hm. Weiß ich nicht, also mich berührt das jetzt nicht so weit, bis auf den Punkt, dass es mich, doch, es berührt, es macht mich sehr traurig, wenn Leute sowas schreiben, aber das ist ja das, was sie wollen. Das heißt, die möchten ja diese Wirkung. Das heißt, wenn die Person uns jetzt hört, dann freut sie sich. Ha, ich habe Selbstwirksamkeit, die haben meinen Kommentar vorgelesen. Und das heißt, je abwegiger meine Antworten sind, desto häufiger werde ich gelesen.
1: Aber
2: das heißt, wir haben jetzt potenziell jemanden gefördert, der mit diesen Ansichten weiter durch die Gegend gehen
1: aber
2: wird,
1: folgendes.
2: Bis die Person vielleicht Liebe findet und Zuneigung und damit aufhört.
1: Folgendes.
2: Ja.
1: Wir würden ja wahrscheinlich über dieselbe Person nicht reden, wenn sie jetzt nochmal nachlegen würde.
2: Nein.
1: Ne, und sozusagen sagen würde, Klimaschutz, ihr Idioten, völliger Quatsch, ich hab's doch gleich gesagt, ne, niemand braucht das. So, aber die Person würde wahrscheinlich nochmal im nächsten Obiter Dictum vorkommen, wenn sie jetzt anfängt, sich darüber zu informieren und dann so eine Saulus-Paulus-Wende durchmacht.
2: Das
1: wäre doch sozusagen eine fröhliche Nachricht, wenn man sich ernsthaft und eingehend mit dem Thema beschäftigt und dann möglicherweise zum Schluss kommt, naja, Mensch, vielleicht so. Das.
2: Aber ansonsten wünsche ich einfach der Person alles Gute, bald zum Geburtstag, ob es der 15., 16. oder 17. ist, bald bist du erwachsen und merkst, die Welt ist jetzt dünn.
1: Thomas nimmt heute keine Gefangenen, liebe HörerInnen.
2: Entschuldigung, ich kenne diese Person nicht und ja. Ich kann nur anhand dessen, was sie schreibt, urteilen.
1: Sehr viel länger war der Kommentar eines anonymen Hörers, der in der Klimaschutzfolge sagt, es war nicht einfach zu folgen und er fand am Anfang aber gut, dass es lange Erklärungen gab und auch die Moderation hatte da eine schöne Rolle. Es hat übrigens ein anderer Hörer, Johnny Mnemonic nennt er sich, hat gesagt, dass er als, wie sagt er es? Seine Worte, nicht meine, ja, dass er wohl aus akademischer Arroganz in seinem stillen Kämmerlein ganz froh war, dass der Gast aus- und weiterreden durfte, weil ich halt häufiger versucht habe, sozusagen die Geschwindigkeit so ein bisschen rauszunehmen, damit ich alle fallen könnten, was mir nicht immer gelungen ist. Aber genug, genau, Johnny fand auch die Rechtsphilosophien und so weiter, also ist jetzt sehr motiviert von sowohl dem Gast als auch dem Thema. Das freut natürlich auch. Dem anonymen Hörer hingegen, der hat dann am Ende nochmal gefragt, wie das mit dem Völkerrecht ist, ne, also ab wann ein Staat Krieg führen darf gegen einen anderen Staat, der die Erde kaputt macht, würde ich mich nicht zu einer Antwort versteigern
2: wollen. Ab sofort, erleben wir doch jetzt, also ein Staat kann einfach jederzeit beschließen, das ist, Entschuldigung, es wird dann eine spezielle Umweltoperation sein.
1: Okay, ich sag mal.
2: SEO, Special Environmental Operation.
1: Hashtag Ironie, nur um ganz sicher zu gehen. Und dann hat er aber nochmal die Frage aufgemacht und war ich ein bisschen verwirrt, weil ich dachte, dass exakt diesen Punkt hätten wir in der Folge auch besprochen, nämlich die Frage, also er sagt dann wieder, Klimaschutz hat als Ziel das Problem, dass es für einen selbst am besten ist, wenn alle anderen mitmachen und man selbst nicht. Mhm. Also im Sinne von, wenn sich die ganze Welt an den Klimaschutz hält, dann ist es egal, wenn einer eine Sauerei macht. Und ich habe jetzt die genauen Erwiderungen nicht mehr im Kopf, aber das haben wir, also genau diesen Punkt haben wir, glaube ich, relativ ausführlich in der Folge auch besprochen. Und ich finde, es ist generell, finde ich, immer sozusagen ein bisschen wenig satisfaktionsfähige Argumentation, na, wenn sich nicht dran alle halten, müssen wir es ja gar nicht regulieren. Es geht ja beim Staat eben genau darum, dass er eine Fürsorgepflicht hat. Nun, eine Fürsorgepflicht generell gibt man ja nicht auf, nur weil es mal schief geht. Also man hört ja nicht auf, seine Kinder zu möglichst guten Menschen zu erziehen, nur weil die zwischendurch mal einen Zornanfall kriegen. So, also
2: weit hergeholter Vergleich. Hat er das Gegenteil gesagt, dass er den Umweltschutz als nicht zielführend sieht in Deutschland, weil sich andere eh nicht daran halten?
1: Genau. Das ist sein Argument. Und ich meine, genau das hätten wir besprochen.
2: Ja.
1: Und wären im Großen und Ganzen auch zu dem Schluss gekommen, nur weil es nicht alle tun, ist es sozusagen wenig satisfaktionsfähig als Argument, dann müssen wir es auch nicht machen.
2: Mit dieser Argumentation kann man sich ja gleich hinleben und sterben. Wenn ich es mache und alle anderen es nicht mitmachen, dann lohnt es sich nicht. Dann braucht man ja gar nichts anzufangen. Also nichts, ich meine nichts Kollektives, nichts kann man anfangen mit dem Gedanken, dann wird ja schon keiner mitmachen. Das ist so ein Versagen im Kopf implementiert, würde ich behaupten.
1: Na gut.
2: Oh Mann, ich merke heute, ich bin schon nah
1: dran. Du bist ein bisschen auf Krawall gebürstet, das kann man wohl so sagen.
2: Ja, ich bin auf Krawall gebürstet, das merke ich wohl. Nicht, dass wir gar keinen Kommentar bekommen. Ich bin immer noch über alle Kommentare dankbar und ich beurteile die Aussagen unabhängig vom Kommentator. Alle Aussagen sind gut, dass man darüber spricht und dass man darüber reflektiert. Und nur weil es mir nicht gefällt, heißt nicht, dass die Aussage falsch ist.
1: Genau, ich will jetzt auch noch was sagen. Ne? Also. Es ist nicht so, dass wir nicht Kritik hören mögen. Das heißt nicht, dass wir alle annehmen, aber sozusagen aber hören und also wir reden auch sozusagen drüber. Und so, also das heißt nicht, wir wollen nur gelobhudelt werden. Es passieren trotzdem zwei Dinge. Ne? Also das eine ist, das passiert mir manchmal, wenn ich das Gefühl habe, dass was kritisiert wird, was aber in der Folge schon angesprochen wurde. Das kann ich nicht mehr so gut, glaube ich. Und das andere ist, wenn es sozusagen so ein Troll-Ding ist, dann geht es halt entweder unter oder es zieht halt eine Troll-Reaktion auch. Also da sind wir, glaube ich, beide zu sehr Mensch, zu wenig hier in dem Obiter Diktum sozusagen, da sind wir zu viel Privatperson und zu wenig Medienprofi in diesem Moment, als dass wir dann immer sozusagen. Also weil es ist einfach so eine gewisse Ermüdung, weil gerade wenn es so Troll-Dinge sind oder so sehr leicht zu recherchierende Quatschnachrichten, Ermüdung einerseits, weil es halt immer wieder kommt und andererseits, weil es ist halt nichts energieaufwendiger, als sozusagen so sehr krassen Troll-Dingern sozusagen die dann wirklich aufzurollen. Ja. Und das, genau, deswegen kann das manchmal passieren. Wir hatten noch eine Folge.
2: Es ist nie persönlich gemeint. Also wir sehen nur den Kommentar. Das ist kein Angriff auf die Person, möchte ich nur sagen.
1: Ich verstehe, was du sagen willst, aber ich fürchte, das ist ein sehr juristisches Konzept.
2: Aber es gibt mir ein gutes Gefühl, dass ich jetzt nicht alle beleidigt habe, die ich angesprochen habe.
1: Okay. Apropos Quatsch erzählt. Wir haben eine Folge gemacht, die man so zusammenfassen könnte, dass der Experte sagt, naja, eigentlich ist, was da geplant ist, ist ja Quatsch. Wir haben über das geplante Social-Media-Verbot gesprochen, wo man halt sagen muss, ne, wir haben nicht über Social-Media-Verbotsgesetz gesprochen, weil das gibt's noch nicht. Das ist eben sozusagen eine politische Diskussion. Die ist jetzt gerade zum Zeitpunkt unserer Aufnahme Mitte Mai gar nicht so im Umschwange, was mich ein bisschen irritiert hat auch, weil in der, ist ja bald Republika, ich habe noch nicht das ganze Programm gelesen, aber da spielt das nicht so doll eine Rolle. Aber ein bisschen schon, glaube ich. Na, anyways. Das ist auf jeden Fall eine Folge, die hat euch auch sehr gefallen. Kann man sagen. Dann hat Johannes geschrieben, mir hätte mal ein Aspekt gefehlt. Das muss man mal erklären, was er damit meint. Ich verstehe die Worte und ich kann sie auch einfach so für bare Münze nehmen, aber vielleicht kannst du noch die Konzepte dahinter erklären. Er schreibt, ihm hat der Aspekt gefehlt, dass die Grundlage für die Nutzung von klassisch sozialen Medien nur die Einwilligung sein kann. Und hier gibt die DSGVO explizit die Möglichkeit, die Einwilligung auf 16 Jahre anzuheben. Das liest sich für mich so wie, wäre schon sinnvoll, ein Altersverbot, auch wenn man nicht ein Verbot schreibt, sondern wenn man sagt, DSGVO hebt für soziale Netze das Ding auf 16 Jahre an, dann ist es ja allen unter 16-Jährigen verboten oder was ist damit gemeint?
2: Also die DSGVO erlaubt es den einzelnen Mitgliedsländern der EU, dieses Alter herabzusetzen von 16 für eine Einwilligung, was in Deutschland nicht passiert ist. Das heißt, wir müssten gar nichts machen. Mhm. Ich glaube, in Polen sind es 15 Jahre, in Österreich 14 Jahre, also das ist unterschiedlich. Aber der Punkt, dass man Social Media nur mit Einwilligung nutzt, ist so nur zutreffend, wenn es Werbemaßnahmen sind. Also wenn ich in Cookie-Banner und etwas in der Art einwillige, dann muss ich einwilligungsfähig sein, also dieses Alter erreicht haben. Aber man könnte das ja auch ohne Werbung anbieten auf Grundlage vertraglicher Vereinbarungen. Und da sagt er, das wäre jetzt, glaube ich, nicht wirksam. Nee, bei Kostenpflichten, ob da der Taschengeldparagraf nicht Anwendung findet. Deswegen fehlt es an der Geschäftsfähigkeit.
1: Das war jetzt wieder aus dem Kommentar von Johannes.
2: Richtig, das war aus dem Kommentar von Johannes. Das bedeutet, wenn eine minderjährige Person sich bei einem Netzwerk anmeldet und dafür Geld bezahlen würde, dann wäre das unwirksam, weil Minderjährige können ja gar nichts bezahlen. Denn wir haben eine Regelung, dass ein Geschäft nur dann wirksam ist, wenn die Person geschäftsfähig ist. Und die Person wird erst ab 18 Jahren geschäftsfähig, also ab der Vollendung des 18. Lebensjahres. Und vorher sind die Geschäfte schwebend unwirksam. Das heißt, die Eltern könnten jederzeit dem widersprechen. Aber die sind nicht per se unwirksam. Also wenn die Eltern nicht widersprochen haben, bleibt der Vertrag bestehen. Und jetzt würde man sich sagen, wie können überhaupt Minderjährige Bahn fahren oder überhaupt irgendwelche Geschäfte tätigen, Comichefte kaufen oder was man auch immer macht. Es gibt einen Taschengeldparagrafen, der besagt, wenn den Minderjährigen ein bestimmter Geldbetrag zur Verfügung gestellt wird, dann können die damit doch wirksame Geschäfte abschließen. Und das wäre auch durchaus in diesem Fall möglich. Das bedeutet, wenn die Eltern dem Kind ein Taschengeld geben, das Kind mit dem Taschengeld über im Alter von 14 Jahren, also das muss ich noch sagen, irgendwelche Zugänge zu Social Media kauft, dann wäre das durchaus wirksam, ja. Und es muss nicht unbedingt immer eine Einwilligung sein. Und es stecken sehr viele dichte Konzepte rechtlich in dieser Aussage drin. Ich hoffe, ich habe sie jetzt ein bisschen beantwortet, ohne allzu.
1: Ich habe sie immer noch nicht. Ich habe den Grundsatz immer nicht verstanden. Der Grundsatz ist, dass er sagt, Jugendliche können eigentlich nicht in sozialen Netzwerken sein wegen dieser beiden Sachen. Oder was sagt er da?
2: Er sagt, Jugendliche können nicht sich bei einem rechtswirksam bei einem sozialen Netzwerk anmelden, weil entweder es wird dort Werbung geschaltet und deswegen müssten sie einwilligen und eine Einwilligung ist erst ab dem Lebensalter von 16 Jahren wirksam. Und wenn die statt Werbung zu kriegen lieber einen Vertrag eingehen, wir kennen das, diese Pur-Abos. Also man kann ja auch bei Social-Media-Diensten sich einen bezahlten Account kaufen dafür, dass die Daten weniger für Werbezwecke verarbeitet werden. Dann ginge das auch auf vertraglicher Grundlage. Aber eine vertragliche Grundlage setzt voraus, dass man geschäftsfähig ist und Minderjährige sind zwischen 14 und 18 nur beschränkt geschäftsfähig. Das bedeutet, solange die Eltern dem nicht zugestimmt haben, ist der Vertrag schwebend unwirksam und die Eltern können ihm widersprechen. Aber dazu kommt, dass erstens die Eltern ihm widersprechen müssten und zweitens gibt es einen Taschengeldparagrafen, der besagt, auch wenn jemand beschränkt geschäftsfähig ist, kann er trotzdem wirksam Rechtsgeschäfte abschließen, wenn er damit wenn er diese Geschäfte sofort mit seinem so Anführungszeichen Taschengeld bezahlt. Ja. Das heißt, wenn man einem Jugendlichen Geld zur Verfügung stellt und der darüber entscheidet, was er damit macht, dann ist es das, was wir gesetzlich wollen, dass die Person lernt, mit dem Geld umzugehen. Aber dann leben wir auch damit, dass diese Person rechtswirksam Geschäfte abschließen kann. Also kann ein Bahnticket kaufen, kann sich ein Comicheft kaufen, was zu essen kaufen. Und da können die Eltern nicht hinterherkommen und sagen, nein, nein, das ist unwirksam, weil er das mit seinem Taschengeld bezahlt hat. Und es ist auch durchaus möglich, dass man damit auch in sozialen Netzwerken Leistungen erwerben würde.
1: Also auch der Abschluss von Abos ist Taschengeld paragrafenfähig. Das sind ja meist Abos.
2: Ach so, das sind meistens, also du musst ja sofort bezahlt haben. Das heißt, nur das, was du bezahlt hast, ist wirksam. Wenn du nur Schulden eingehst und noch nichts bezahlt hast, das fällt nicht unter.
1: Ja, genau. Also die meisten dieser, weiß ich nicht genau, wie das dann juristisch wäre, weil das meist, also ich kenne das nur von Meta und da ist es ein Abo.
2: Ach, dann ist das ein Abo. Das heißt, man verpflichtet sich zu hören, ohne sie zu bezahlen. Interessant, wenn es monatlich kündbar ist, aber es ist immer noch, du gehst einen Vertrag ein und dieser Vertrag verpflichtet dich später zu einer Zahlung, die du noch nicht geleistet hast. Deswegen würde das nicht unter den Taschengeldparagrafen fahren.
1: Ich glaube, es ist andersrum. Ich glaube, du zahlst immer am Anfang sozusagen.
2: Okay.
1: Dann würde es wieder gelten.
2: Dann würde es wieder gelten, zumindest solange du es bezahlt hast. Ja. Aber dieser Abo-Vertrag wäre halt schwebend unwirksam, der könnte jederzeit gekündigt werden. Aber wenn du sagst, das ist sowieso jederzeit möglich, dann läuft diese Möglichkeit leer. Aber auf jeden Fall danke an Johannes, ein sehr guter Punkt zum Nachdenken. Nur ich denke, das könnte man auch umgehen, indem man den Minderjährigen zum Beispiel keine Zahlungsoptionen und keine Werbung anbietet. Das ging hier rein technisch auch an, um sie erstmal anzufixen. Das funktioniert ja bei sozialen Netzwerken genauso wie bei der Religion. Erstmal anfixen und dann ist das ein Teil der Identität und da kommt man nicht mehr runter.
1: Okay. Letzter Kommentar für heute, für dieses Obiterdiktum. Fredda hat geschrieben, mein Lieblingspodcast für die Hausarbeit, wie mein Hörgenuss. Ich muss mal sagen, wie gut ich es finde, dass Herr Richter nicht locker lässt und immer wieder nachhakt. Als juristischer Laie hilft mir seine Perspektive ungemein. Bleibt so super, wie ihr seid. Vielen lieben Dank.
2: Ja, das ist schön. Ich frage mich, ob das jetzt juristische Hausarbeiten sind oder tatsächlich Putzen zu Hause. Weil wir hatten auch letztens einen Gast, den ich angefragt habe und sagte, ach, die Rechtsbildung, ich höre ich ja immer beim Staubsaugen.
1: Stimmt, ich habe jetzt auch eine Hausarbeit, für die Hausarbeit, ach so, stimmt, das ist Hausarbeit, das ist nicht die Hausarbeit, das ist die Hausarbeit.
2: Du meinst die Hausarbeit, nicht die Hausarbeit?
1: Ja, ich habe voll gedacht, so was, bei der Hausarbeit, weil ich habe früher im Studium, habe ich elektronische Musik beim Lernen und beim Schreiben gehört, aber elektronische Musik, also so Square Pusher Warp Records, for those who know, also die so sehr, sehr lebendig und so ein bisschen verrückt ist, würden
2: ich viele andere Leute sagen. Ich höre gerne Minimal Techno bei der
1: Arbeit. Und dann dachte ich so, okay, also dann war ich so, also mir hilft das, aber ich verstehe, dass andere das komisch finden. Dann dachte ich so, aber bei sowas dann Leute reden hören, das würde mich total verrückt machen, aber es ist nicht die Hausarbeit, es ist die Hausarbeit. Na gut. Aber auch dabei viel Spaß. So, das hat's auch, hier, guck mal, wir haben ja dieses Ding.
3: Rechtsbelehrung.
1: Das waren die kommentierten Kommentare und dann haben wir noch so ein, zwei Meldungen. Lieblingsthema KI, Thomas Schwenke. Juristerei und KI, da gab es Neuigkeiten. Was ist denn da so passiert? Was ist dir denn da so passiert?
2: Bei mir dringt es immer tiefer in den Beruf hinein. Also die Neuigkeit war, die ich gelesen hatte, das war im Spiegel, dass jemand sich mit Hilfe eines Schriftsatzes erfolgreich in einem Strafverfahren verteidigt hat. Da hat jemand...
1: What?
2: Okay. Das heißt, jemand hat einen Antrag, ich glaube, auf Befangenheit eingelegt und das war wahrscheinlich, waren sehr viele rechtliche Fehler drin.
1: Ja.
2: Aber dem Antrag wurde stattgegeben und dann ging es halt herum, dass mit Hilfe von, ich glaube, es war ChatGPT, man im Strafverfahren tatsächlich einen Freispruch erwirkt hat. Und was aber man nicht vergessen sollte, jemand hat trotz der Fehler diesen Antrag erfolgreich eingereicht.
1: Wenn ich kurz sozusagen den entscheidenden Satz vorlesen kann bei Backaktuell, was du verlinkt hast. Die Verfahrenseinstellung erfolgte unabhängig von dem Befangenheitsantrag nach dem Opportunitätsprinzip, wie es jährlich bei unzähligen baggert. Das heißt, das ist so ein Ding, wo das Gericht dann sagt so, also wir könnten das verfolgen, aber es ist mega viel Arbeit und so schlimm ist es eigentlich nicht.
2: Ja, die Staatsanwaltschaft macht das. Ja,
1: die Staatsanwaltschaft, okay. Ja.
2: Richtig, das heißt, man, also wurde trotz, des Befangenheitsantrags wurde dem stattgegeben. Also war, denke ich, etwas, was sich in der Presse, in den Medien sehr gut anhört, aber hat Hand und Fuß insoweit diese Sache, weil KI-generierte Anträge immer mehr Gerichte und Behörden belasten. Also Datenschutzbehörden ächzen darüber. Ich bekomme es auch ständig mit. Also wenn meine Mandanten irgendwelche Anträge bekommen, dann früher war das irgendwie so eine kurze Beschwerde. Sie haben dies und das gemacht. Das ist rechtswidrig. Gut, kann man gut erfassen. Jetzt bekommst du 15 bis 20 Seiten, lange Ausführungen, rechtliche Überlegungsketten und dann musst du das alles durcharbeiten und dann stellst du irgendwann fest, ja, das hört sich gut an, aber irgendwas fehlt da drin und da wurde irgendwie eine Vorschrift vergessen oder einfach etwas, wo es eine Auslegung gibt, wo man sich überlegen muss, abwägen, wie ist das rechtlich, wird einfach irgendwas behauptet, dass es so ist. Und das ist schwer, durch diese Schriftsätze durcharbeiten. Und ich habe auch schon Mandanten abgelehnt. Also Mandatsanfragen, wenn jemand zu mir kommt und sagt, Herr Schwenke, hier habe ich 10 Seiten mit KI schon vorbereitet für das Mandat.
1: Warte mal, nicht der Mandant hat ein Schreiben von jemand bekommen, das obviously mit KI erstellt wurde, sondern der Mandant hat dir, also sozusagen mit KI erstellten Arbeitsauftrag. Wollte er dir anbieten? Ja,
2: also potenzieller Mandant. Jemand kommt zu dir und sagt, ich habe das schon für Sie ausarbeitet, vorbereitet, was wir besprechen. Die rechtlichen Überlegungen sind schon drin. Dann brauchen Sie ja wohl nicht so lange Zeit dafür. Daraufhin habe ich mein Angebot erhöht, weil ich muss ja noch den Schriftsatz zusätzlich überprüfen mit seinen Argumenten, um das in meinem Verfahren aufzunehmen. Ist auch nichts geworden aus diesem Mandat. Aber das kommt immer häufiger, also auf allen Ebenen. Bei Gerichten kommt es an, bei Mandatsanfragen kommt es an, in Verkehr mit Rechtsanwälten kommt es an. Und das hat zwei Seiten, wie so häufig, zwei Seiten der Medaille. Die eine Seite ist natürlich, dass man überbelastet ist, dass man das gar nicht richtig verarbeiten kann. Das bedeutet, diese Schriftsätze kann ich de facto nur mit Hilfe von KI verarbeiten, damit ich es innerhalb einer vernünftigen Zeit überblicken kann. Das bedeutet, die KI-Schriftsätze zwingen mich, KI einzusetzen, um damit umzugehen, wenn das zum Beispiel in einem Mandat passiert. Wenn ich natürlich mit einem Mandanten darüber spreche, mit meinen laufenden Mandaten habe ich diese Probleme nicht. Also die machen das nicht. Die machen es einmal und ich weise sie darauf hin. Aber das ist für mich eine Mehrarbeit, weil ich muss, ich hafte ja dafür. Das heißt, du erwartest,
1: Hast du das von KollegInnen auch schon mal? Also haben dir andere AnwältInnen schon mal?
2: Ja, das kommt auch bei anderen Anwälten so an. Ja, das bedeutet, du musst mit Mandanten drüber sprechen, dass du machst mir de facto mehr Arbeit. Also wenn du mit der KI irgendwie einen Sachverhalt zusammenfasst oder schöner schreibst oder sowas, ist okay. Aber bedenke auch, dass eine KI dein Sprachbild verändert. Das, was du sagen willst, ist vielleicht gar nicht so drin. Auch wenn du manchmal nur denkst, ich mache eine Rechtschreibprüfung oder sage, schreibe es besser. Dann wird zum Beispiel aus ist ein könnte. KIs, weil sie Haftung meinen wollen, machen sie ganz viele Konjunktive herein. Das heißt, es ändert sich das, was du sagen willst. Und wenn du mir jetzt irgendwelche Punkte vorbereitest, wenn ich die einfach übernehme, dann hafte ich mit meiner Haftpflichtversicherung dafür, was die KI gemacht hat, wenn ich das einfach abzeichne. Das kann ich nicht machen. Das bedeutet, ich muss es mir überlegen. Erstmal ist es wichtig, dass ich mir selbst Gedanken dazu mache, weil bei uns zählt, also natürlich zählt das Ergebnis für die Mandanten, aber für uns zählt auch der Weg. Weil auf dem Weg, wenn du mit dem Kopf denkst, merkst du auch, dass manchmal Seitenbereiche sind, die man beachten muss oder vielleicht etwas aus einer Risikoperspektive betrachten muss. Weil nehmen wir mal an, du fragst eine KI, darf ich bei Rot über eine Ampel gehen? Wird eine KI dir sagen, nein. Ein Anwalt wird dich fragen, welche Uhrzeit ist es? Oder wie ist die Straße befahren? Also so etwas, macht jetzt auch die KI, aber solche Erfahrungsdinge zum Beispiel, einen Überblick behalten. Und das bedeutet für mich, dass ich das machen muss und dann müsste ich noch die Argumente des Mandanten überprüfen auf mehreren Seiten, weil da könnte auch etwas stehen, was ich dazu gesagt haben könnte. Das heißt, es ist nachteilig. Und wenn man nicht auf Honorarbasis arbeitet, also auf Honorarbasis ist okay, dann sage ich, okay, du kannst es mir weiterhin machen, aber es wird halt doppelt so teuer alles. Ja. Wenn du jetzt aber zum Beispiel Strafverteidiger bist oder im Zivilverfahren wirst du nach dem Rechtsanwaltsvergütungsgesetz bezahlt. Das heißt, dort bekommt, sagt der Gesetzgeber, für diese Tätigkeit, denke ich, bekommen Sie nur 500 Euro und das muss ausreichen, einen Fall zu bearbeiten. So, diese Rechtsvergütungssätze, die sind sowieso zu gering, wenn du alle Rechtsanwälte fragst. Und zusätzlich basieren noch auf den Überlegungen, dass da Menschen miteinander kommunizieren. Wenn du dann aber mit solchen Schriftsätzen zugeballert wirst, dann kannst du mit dem Geld das überhaupt nicht in der Zeit, kannst du ja nicht leisten, das zu lesen. Das heißt, du kannst diese Mandate nicht bearbeiten. Und was auch noch dazu kommt, da erteilen mittlerweile Gerichte Rügen, dass viele der Zitate falsch sind. Das heißt, die KI denkt sich ein Argument aus und begründet das mit einer Zitatstelle, die sie sich ausdenkt. Man darf ja nicht vergessen, die KI ist ja nicht intelligent, die weiß einfach, welches Wort nach dem nächsten am wahrscheinlichsten kommt. Das passt in sehr vielen Fällen. Man kann die KI, ich nutze auch die KI, um zum Beispiel Formulierungen zu verbessern, um mich zu selbst zu testen oder wenn ich Dinge in Kurzschrift schreibe, dass die das ausschreibt für mich und das überprüfe ich das. Das kann man so machen auf dieser Ebene, also wie so ein Helfer. Aber wenn ich jetzt einen Schriftsatz erstellen würde für das Gericht, dann würde es mir um die Ohren fliegen. Also ich habe das alles auch schon getestet. Es kommt auf die Datenbank an, es kommt auch auf die Strukturen an, es kommt auf, wie du das für die KI aufbearbeitet hast, ob du es in kleinen Schritten machst. Aber wenn du einfach sagst, hier ist ein Schriftsatz der Gegenseite, schreib eine Antwort ans Gericht, dann kannst du fast immer davon ausgehen, dass da sehr viele Fehler sind. Und ich teste das sehr gerne, weil ich damit auch beruflich zu tun habe. Ich berate auch andere Unternehmen, die KI einsetzen wollen. Und letztens habe ich einen Fall gehabt, da hat die KI einen wundervollen 20-seitigen Aufsatz zu einem Thema urheberrechtlich ausgespuckt und sagte, ja, das geht nicht. Und das war wirklich zu 99,9% lustig war es auch. Aber was sie denn vergessen hat, dass es sowas wie ein Zitatrecht gibt. Das heißt, am Ende war das Ergebnis komplett falsch, weil sie einfach das Zitatrecht vergessen hat. Warum auch immer, weil es halt in dieser Denkfolge irgendwie nicht passte. Oh. Und dann kannst du das alles wegwerfen, was du geschrieben hast. Sorry, jetzt habe ich Nachteile ausgeführt, aber ich habe auch Vorteile.
1: Aha, ist klar. Na gut.
2: Nee, für Verbraucher. Ich meine, das ist jetzt aus Sicht der Rechtsanwälte. Danke fürs Zuhören bei meiner Leidenstour. Wenn ihr sagt, kein Mitleid mit Anwältinnen und Anwälten mit dem Schwenker, ist völlig okay. Aber die Vorteile könnten auf prozessualer Ebene liegen. Was nämlich eine KI gut kann. Sie kann Sachverhalte aufarbeiten, also Texte zusammenfassen und solche Dinge zusammenfügen. Man muss jetzt natürlich nur gegenkontrollieren, aber sie kann da viel Arbeit ersparen.
1: Das halte ich nämlich für ein Gerücht. Weil, wenn du denn, du hast einen langen Text, ja, und lässt ihn die KI zusammenfassen, dann weißt du, dass da drin was falsch sein kann. Du musst meiner Meinung nach trotzdem sowohl den langen Text als auch den kurzen Text komplett gelesen und verstanden haben, um selber zu beurteilen, ist der kurze Text tatsächlich die korrekte Zusammenfassung des langen Textes. Und dann denk, okay, also du meinst Arbeitsersparnis im Sinne von, du musst dir nicht die Arbeit machen, nicht im Sinne von, du musst gar keine Arbeit mehr investieren.
2: Richtig.
1: Okay, weil das
2: ich denke auch auf.
1: Das finde ich halt total wichtig, ne? Also weil das wird halt oft übersprungen, ne? Das wird halt manchmal gemacht. So, und deswegen nutze ich das so wenig, weil die meisten meiner Aufgaben, wo das potenziell sein könnte, dauert diese Überprüfung. Also ich bin in meiner Arbeit halt relativ häufig darauf angewiesen, dass die Sachen zu 100% stimmen. Und das tun KI-Ergebnisse nie. Und es ist bei mir halt einfach oft so, dass die Überprüfung, das, was aus dem langen Ding in dem kurzen Ding ist, die dauert dann genauso lange, wie sich das selber rauszuarbeiten. Das Einzige, ich habe das früher mal versucht, ich habe mal versucht, Interview zu transkribieren, dann das Transkript in den Chatbot zu laden und dann so Fragen zu stellen wie, redet der Interviewpartner über Thema XY, gib mir Zitate und Zeilennummer. Und das hat dann so schlecht geklappt, dass ich das dann irgendwann wieder aufgegeben habe. Weil da dachte ich sozusagen, weißt du, so KI, also generative KI, Chatbots, LLMs sind Pattern-Matching, so Mustererkennungsalgorithmen. Das ist ein Bereich, da würde ich sagen, dafür können die gut sein. Ne? Ich gebe dir eine Zeichenkette vor und die, das ist sozusagen so eine Fuzzy-Suche. Ne? Wenn ich eine Textsuche mache, dann suche ich nach einem ganz konkreten Wort. Und so eine LLM-Suche könnte halt sein, ist es nicht die 100% das Wort, sondern sozusagen, das sucht eben, welche Worte sind inhaltlich in der Nähe dieser Zeichenkette, die eingegeben wurde. Das könnte ich mir mega gut vorstellen, aber naja.
2: Mich erinnert das, als ich Referendar war, da habe ich beim Gericht auch mal ein langes Urteil geschrieben. Der Richter, der mich betreut hat, sagte, das ist großartig, aber es ging um Schadensersatz, also für ein Fahrzeug. Aber du hast da übersehen, dass derjenige, der die Klage eingereicht hat, gar nicht Eigentümer des Fahrzeugs ist, sondern es geleast hat. Das heißt, es war nur dieser Punkt am Ende, der falsch war, aber dadurch war alles falsch. Und so ähnlich ist es mit der KI. Wenn der Richter gesagt hätte, Thomas, schreib ein Urteil und denk auch daran, dass du die Eigentumerstellung überprüfst, dann hätte ich einen Fehler nicht gemacht. Wenn du das einer KI so sagst, ist die Wahrscheinlichkeit, dass sie einen Fehler macht, auch geringer. Das heißt, je genauer du sie kontrollierst, desto genauer fällt sie aus. Aber ich denke vor allem im Verbraucherbereich, weil wir haben das Problem, Menschen können sich immer weniger den Zugang zu Recht leisten. Und vor Gericht, das haben wir schon häufiger festgestellt, geht es nicht immer nur ums Recht, sondern auch um, wer die prozessuelle Herrschaft hat. Das heißt, wer weiß, wer die Fristen besser einhält, wer weiß, welche Verfahren zu beachten sind, wie die zu formulieren sind und so weiter und so fort. Es sind halt viele Kleinigkeiten, die eine Maschine eigentlich gut beobachten kann. Und da könnte man sich vorstellen, wenn Menschen irgendwelche kleinen Zahlungsbeträge haben oder auf dieser Ebene miteinander kommunizieren, dass eine KI doch diesen Fall irgendwie aufdröselt, den Menschen Gegenfragen stellt und das mit der Gegenseite schon automatisch abgleicht und zum Beispiel ein Gericht, das vorbereitet auf diese Art und Weise vorlegen kann, dass die Person dann gefragt wird, wir haben das und das so ermittelt, meinen Sie das so und so? Und die Person sagt, ja, ich habe das so gemeint. Und dadurch vielleicht die prozessualen Hürden, die ja die ein Herrschaftsbereich der Juristinnen und der Juristen sind, wofür man sie häufig auch braucht, dass die geringer werden.
1: Ich bin mir da nicht sicher, weil ich denke, dass da dann sozusagen so eine Art Wettrüsten stattfindet.
2: Auf jeden Fall, das passiert ja jetzt schon. Also Genau. Jetzt findet schon, ich habe dir ja schon geschrieben, ich kann viele Schriftsätze oder viele Ausfertigungen, die ich bekomme, viele Schriftstücke, eigentlich nur durch die KI jagen, um sie komplett zu überblicken, was da drin steht, wenn ich
1: natürlich nicht mit Personen spreche. Und dann natürlich wieder die Großkanzleien die bessere Hand, würde ich vermuten, weil die natürlich eher das Geld haben, um eine Special-Purpose-KI irgendwie zu installieren.
2: Auch das, aber umgekehrt ist es so, dass man in vielen Bereichen Dinge mit Hilfe der KI erledigen kann, wofür man tatsächlich früher viel Kapital bräuchte. Also viele Tools oder nehmen wir mal ein Tool, mit dem ich zum Beispiel bestimmte Verfahren überprüfen kann. Das kann man sich jetzt mit der KI vibe-coden, wofür man früher viel Geld bezahlen
1: aber
2: für diesen Zweck ist es ausreichend.
1: Das ist halt die Frage, ne? Ist es ausreichend?
2: Kannst du beurteilen. Das ganze Problem führt aber dazu, dass immer mehr Mittelspersonen wegfahren, also Rechercheure, Personen, die irgendwas ausformulieren. Diese Menschen fallen alle weg und an dieser Stelle tritt die KI. Das heißt, wir binden uns immer mehr an einzelne zentrale Punkte of failure. Und wer diese KI dann beeinflusst, hat natürlich auch Einfluss auf den Diskurs. Und auch, es sind ja nicht nur Juristinnen und Juristen, die Anwältinnen sind, sondern es gibt ja auch sowas wie Richterinnen und Richter. Weiß man, ob sie KI nutzen? Weiß man, welche KI sie nutzen? Weil dann beeinflusst eine KI in den USA das Denken von Richterinnen und Richtern, wenn diese sich anhand der KI unterstützen lassen würden, die Urteile zu formulieren. Das heißt,
1: Das geht ja auch über die zweite Ebene, weil selbst wenn die das nicht machen, sozusagen, wie viel Jura-Content, den man liest, wird vielleicht in Zukunft auch und so. Mir macht es schlechte Laune, es ist unser Zwischendurch-Format. Ich möchte es hier an dieser Stelle beenden, ja. KI weiterhin sozusagen.
2: So, hast du nicht eben Leute aufgefordert, einen KI-GIF zu erstellen?
1: Ich habe auch gesagt, dass mir das leid tut. So, ich möchte jetzt die Gelegenheit für 4 schamlose Werbungen benutzen.
2: Bitteschön.
1: Schamlose Werbung 1. Liebe Leute, wenn ihr wissen wollt, was ein Pastiche ist, dann hört Folge 96 der Rechtsbelehrung mit Professor Dr. Luisa Specht-Riemenschneider, die, ich glaube, gerade noch amtierende Bundesbeauftragte für Datenschutz, die das Amt wieder abgeben wird, aber früher, bevor sie das war, mal bei uns war. Und da haben wir sozusagen unter anderem darüber gesprochen. Und warum sage ich das heute? Weil eines der längsten und größten europäischen Urheberrechtsverfahren zu Ende gegangen ist, nämlich Moses Pelham gegen Kraftwerk. Also ein Hip-Hop-Musiker/Produzent hat ein Kraftwerk-Sample. Also der hat ein Sample von Kraftwerk in einem Song von Sabrina Setlow benutzt.
2: Hört jetzt mal genau hin, das hören wir jetzt.
1: Das ist das Original. Und das hier ist es in einem neuen Song. Nur damit wir darüber sprechen können, worüber die sich gestritten haben. Und da ist jetzt ein Urteil gefällt worden, das noch nicht sozusagen, das muss doch, also es ist auf europäischer Ebene gefällt worden, das muss jetzt wieder zurück nach Deutschland, damit das dann endgültig irgendwie an den Start kommt. Aber Thomas, was ist passiert?

0: Also ja. ist erlaubt das Urheberrecht? Gibt es so etwas wie eine Ausnahme? Es gibt zum Beispiel das Zitatrecht. Das erlaubt fremde urheberrechtliche Werke in Eigenwerken zu nutzen.
1: Wie ihr es gerade vorhin das gehört habt.
0: Richtig, genau. Da berufen wir uns auf das Zitatrecht. Das heißt, wir haben so wenig wie möglich eingeblendet. Wir sehen das als erforderlich an, damit ihr überhaupt nachvollziehen könnt, worum es hier geht. In einem akustischen Format über Musik zu reden, ist halt schwer, um das nachvollziehen zu können. Und wir sagen, dass es auch von Kraftwerk ist. Wir schreiben noch in den Shownotes, von wem das genau war, wer der Komponist war. Aber so könnt ihr jetzt herausfinden, wo das herkommt. Aber es ist ja nicht immer möglich, du kannst ja schlecht sagen in einem Song, es war erforderlich, weil Zitat nur dann zulässig ist, wenn es als Beleg für eigene Ausführungen erforderlich ist, das kannst du ja in einem Musikstück nicht sagen. Beim Sampling findet ja eher eine künstlerische Auseinandersetzung statt, dass man mit diesem Sound sein Stück, jetzt ist natürlich, darf ich nichts Falsches sagen, bereichert, aufwertet, sich damit auseinandersetzt, denn jetzt kommen wir dazu, was das Gericht entschieden hat. So. Es ging um die Frage, hätte Moses Pelham in dem Song dieses Stück von Kraftwerk verwenden dürfen? Und das ging ganz lange durch die Gerichte. Es wurde festgestellt, das deutsche Recht ist unzureichend. Und 2021 hatten wir eine Urheberrechtsänderung. Das war die Rechtsbildungsfolge, über die wir gesprochen haben, die du zitiert hast. Und dann wurde ins Gesetz ein Recht auf Karikatur, Parodie und Pastiche aufgenommen. Das heißt, ein europäisches Recht, das Eingang in das deutsche Gesetz gefunden hat. Und jetzt berief sich Moses Pelham auf diese Ausnahme und sagte, das ist zwar jetzt keine Parodie, wir haben das jetzt nicht irgendwie ins Gegenteil verkehrt, uns sogar irgendwie humoristisch auseinandergesetzt, es war jetzt auch keine Karikatur, eine Verzerrung oder etwas in der Art, aber es ist ein Pastiche. Und dann war die Frage natürlich vor Gericht, was ist überhaupt ein Pastiche? Wie weit reicht ein Pastiche und deckt es auch Sampling in der Musik ab? Und die Frage musste der Europäische Gerichtshof entscheiden. Und der hat gesagt, dass auch die Aufnahme von Samples in eigene Musikstücke zulässig sein kann. Und dann hat er Voraussetzungen aufgestellt. Man muss erkennen können, dass da tatsächlich dieser Ton eingebunden ist und nicht nur irgendwie das, ja. Wann erkennt man das nicht? Wie gesagt, ich kenne mich mit der Musik nicht aus. Ich behaupte es einfach.
1: Ich wollte gerade sagen, das ist eigentlich null erfüllbar. Das ist doch null erfüllbar.
0: Wieso? Naja, es muss nur an das Werk erinnern. Du musst nicht sagen, Achtung, jetzt kommt ein Sample aus. Nein, das ist dafür nicht erforderlich. Es muss nur an das Werk erinnern oder es bewusst aufrufen. Das heißt, der EuGH entscheidet über Grundsätze der Bundesgericht. Also das funktioniert ja so. Ein deutsches Gericht muss entscheiden, ist das ein Pastiche. Es weiß, es ist ein europäisches Recht. Es kommt aus der EU. Das heißt, wir dürfen darüber nicht entscheiden. Wir geben das an die EU weiter, an den Europäischen Gerichtshof. Er entscheidet, gibt das an uns zurück und wir müssen das dann umsetzen. Und der Europäische Gerichtshof spricht häufig etwas nebulös und sagt, es muss halt an das Werk erinnern und es muss sich wahrnehmbar irgendwie davon unterscheiden. Und es muss eine künstlerische Auseinandersetzung dem ursprünglichen Werk stattfinden.
1: Das heißt, der EuGH...
0: Der sagt, ein erkennbarer künstlerischer oder kreativer Dialog muss stattfinden.
1: Also das heißt, der EuGH sagt sowohl, wenn ich das Original kenne, muss ich das Original wiedererkennen. Gleichzeitig darf es aber keine einfache Wiedergabe sein, sondern muss weiterverarbeitet werden. Sehr geil.
0: Ja, es muss eine gewisse transformative Leistung sein.
1: Aber die Gleichzeitigkeit, ne, weil das schließt ja zum Beispiel, es gibt auf Social manchmal so eine Clips, wo jemand sozusagen, hier bei Song X haben sie übrigens diesen Akkord aus Song Y genommen und dann noch durch diesen Filter gejagt und bla bla bla und man kann das unmöglich erkennen. Ne, wenn
0: dann
1: man nicht
0: wird es gar nicht runterfallen, weil es muss schon, die Übernahme muss für das menschliche Ohr hörbar sein.
1: Ah ja. Na gut. Okay, es gibt also diese ganzen Dinge, die da jetzt festgelegt sind. Und ich glaube, da hätte man auch noch eine eigene Folge Rechtsbildung machen können, aber ich glaube, die Frage, die man sich stellen kann, mit der Bitte um einfache Antwort ist, heißt das, Sampling in der Musik ist jetzt erlaubt?
0: Ja.
1: Wow.
0: Aber in welchem Umfang? Das ist die Frage. Denn jetzt, der EuGH hat gesagt, wenn jetzt diese künstlerische oder kreative Auseinandersetzung mit dem ursprünglichen Werk stattfindet, ist es erlaubt. Die Frage ist das jetzt, was wir gehört haben, eben eine solche Auseinandersetzung? Oder wurde das einfach als ein rhythmischer Sound benutzt, ohne sich irgendwie mit dem Werk auseinanderzusetzen. Und das müssen jetzt deutsche Gerichte entscheiden oder Gerichte in der Zukunft müssen entscheiden, was ist denn dieser

0: künstlerische Dialog, den das neue Werk mit dem ursprünglichen Werk führen muss.
1: Ich liebe es. Gerichte sollen darüber feststellen, was Kunst ist. Geil. Frage an dich persönlich. Ja, ich rede jetzt nicht von irgendwie Wahrheit, bla bla bla bla, sondern dich persönlich. Es gibt ja es gab mal eine Zeit im Internet auch da, die Zeit der Mashups. Ne? Das ist so die in der Regel, also das war dann beliebig kompliziert, aber in der Regel war es meistens so, klar. Also die einfachste Form eines Mashups ist die Instrumental-Track eines Songs kombiniert mit dem Vocal-Track eines anderen Songs, die aber erstaunlich gut zusammenpassen. So. Mhm. Glaubst du, das wird da drunter fallen oder nicht?
0: Also wenn die Vorlage, die ist ja erkennbar, die werden kombiniert.
1: Beide Vorlagen erkennbar. Ich finde es einen super künstlerischen Kommentar, wenn du feststellst, guck mal hier, das und das, wie gut es zusammenpasst.
0: Findet da eine künstlerische Auseinandersetzung, also Kommunikation mit dem ursprünglichen Werk zusammen oder werden einfach zwei Songs zusammengelegt?
1: Werden einfach zwei Songs zusammenlegen, das klingt so ein bisschen wie einfach mal einen KI-Rechtsgutachten schreiben.
0: Also du merkst, ich suche nach Fallgruppen, das ist das, was Juristinnen und Juristen dann machen werden. Sie versuchen irgendwie so Fallgruppen, Beispiele herauszubilden, in denen das passt, weil es ansonsten schwer abzugrenzen ist.
1: Es sind zwei kombinierte Songs, aber zwei Songs auf diese Art und Weise zu kombinieren, dass sie dann wie ein neuer Song klingen, ist künstlerische Arbeit.
0: Das klingt erstmal, würde ich sagen, dafür, dass es zulässig wäre. Und wenn ich jetzt natürlich der Advocatus Diaboli sein würde, würde ich sagen, hier findet keine künstlerische Auseinandersetzung statt. Das heißt, man denkt, Hip-Hop-Bereich der 80er, 90er Jahre, da wurde ja viel gesampelt, bis es von der Musikindustrie mehr oder weniger versucht wurde, es zu töten. Da wurden zum Beispiel Versatzstücke genommen, als Refrain benutzt oder um einen Bezug zu dem ursprünglichen Werk herzustellen, weil man den Sänger kannte, um das zu kritisieren, um darauf aufzubauen. Das ist der Klassiker. Jetzt als Gegenargument würde ich sagen, wenn ich einfach zwei Songs übereinander lege, weil die einfach rhythmisch zusammenpassen und es cool nur einen neuen groovigen Track ergibt, dann findet eher keine künstlerische Auseinandersetzung statt. Würde ich also Advocatus Diaboli sagen. Und dass wir die Zukunft zeigen, welche Anforderungen die Gerichte daran stellen würden. Es bleibt also spannend. Das heißt, die EuGH-Entscheidung ist insoweit wegweisend, als sie sagt, grundsätzlich ist Sampling erlaubt. Aber der Umfang, die Reichweite, in dem es erlaubt ist, das müsst ihr in der Zukunft mal selbst ausbaldauern vor Gerichten, wie weit das geht. Und das betrifft ja nicht nur Musik. Also das geht ja über, ich meine, der Klassiker für Pastiche sind Memes im Internet. Irgendwelche Ausschnitte aus irgendwelchen Filmen, da legt man irgendwie einen Text drüber, man erkennt den Bezug zum ursprünglichen Werk. Ja, eigentlich Meme ist eigentlich das Paradebeispiel, um diese Rechtsprechung darzulegen oder das Gesetz. Du nimmst ein ursprüngliches Werk, zum Beispiel einen Film mit Leonardo DiCaprio, Great Gatsby, der hält dieses Beispiel, wo er so ein Glas in die Kamera hält und jemand zuprostet. Das heißt, es erkennbar ist aus diesem Film, da kommt diese Aussage her. Du benutzt es als Meme, nämlich du legst irgendwie einen lustigen Text drüber oder etwas in der Art. Und das ist die transformative Wirkung. Das heißt, es ist erkennbar, wo das herkommt. Die Aussage wird angepasst an die jeweilige Situation. Und es findet auch eine gewisse Kommunikation, also eine Feedbackschleife zwischen deiner Aussage und der ursprünglichen Aussage statt. Und das wäre ein zulässiges Pastiche. Und das jetzt für die Musik zu übertragen, ist es auch so, dass man sich damit technisch auskennen muss. Du merkst, wie ich hier am Rudern bin.
1: Ich wollte gerade sagen.
0: Wegen dieser musikalischen Aspekte. Also ich habe dazu auch was gepostet und jemand hat mich darauf hingewiesen, wie wertvoll ein Sample ist, dass auch in einer Sekunde so viel künstlerische Kreativität drinstecken können. Ich kenne mich einfach in dem Bereich nicht aus. Okay. Deswegen bin ich auch zu Memes geflüchtet, weil ich mich mit Memes besser auskenne als mit Musik. Und das heißt, was wir beibehalten können, ist tatsächlich, es wird einfacher, Memes zu nutzen, aber wir sollten damit nicht übertreiben, bis die Gerichte die Grenzen besser festgesteckt haben. Und ich hoffe, dass die da nicht zu restriktiv sein werden, weil ich Sampling eigentlich per se ganz cool finde. Und kann mir aber vorstellen, dass natürlich Künstlerinnen und Künstler das komplett anders sehen und gerne die Kontrolle über die Musik behalten möchten. Aber wie gesagt, nicht mein Metier. Deswegen kann ich nur den rechtlichen Rahmen darlegen, aber ich kann keine Entscheidung dazu treffen.
1: Okay. So, ich hab noch tatsächlich eine ganz kurze Frage an dich. Und zwar ne, Werbung Nummer 3, Folge 91 mit Dr. Matthias Lachenmann, wo wir über Dashcams im Auto gesprochen haben. Also unter anderem, es ging sozusagen um Verkehrsüberwachung. Und da kam eine Meldung raus, die können wir auch in den Shownotes verlinken, dass es jetzt sozusagen so, quasi so eine Art Bußgeldtabelle für Datenschutzverstöße mit Dashcam ist. Und der eine Fall, der da beschrieben wurde, war auch mega krass. Da hat irgendwie die Datenschutzbehörde eine Speicherkarte aus einer Dashcam, also Dashcam, kleine Kamera im Auto, ausgelesen, und da war dann irgendwie, ich glaube, 45 Minuten Aufnahme von einem Parkplatz, wo du halt wirklich so Leute und Kennzeichen sehen konntest und so. Das nein, ne? Also hört euch die Folge an, aber kurz zusammengefasst, das ist verboten. Was ich interessant fand in dem Artikel, ne, wie gesagt, das Verlinkte wird gesagt, ne, also Dashcams ständige Aufzeichnung ist verboten. Eher erlaubt sein können, ist da ganz vorsichtig formuliert, sind Dashcams, die in einer bestimmten Situation sich einschalten, also zum Beispiel bei einem heftigen Bremsvorgang, also so, damit so ein konkreter Unfall dokumentiert wird.
0: Also nicht einschalten, sondern die haben so einen Ringspeicher.
1: Entschuldigung, ja. Das ist genau meine Frage. Im Artikel klingt es nämlich so, dass die Kamera aus ist und angeht in dem Moment, wo was passiert. Aus der Folge 91 mit Dr. Matthias Lachemann kann ich mich noch erinnern, dass wir über so Ringspeicher gesprochen haben. Ne? Also die Kamera ist die ganze Zeit eingeschaltet, weil eingeschaltet ist das Wort aus dem Artikel. Die Kamera ist die ganze Zeit eingeschaltet, verwirft aber immer die letzten, keine Ahnung, 3 Minuten oder so. Und erst in dieser Notsituation, entweder automatisiert oder wenn du auf den Knopf drückst, sozusagen, wird dann das tatsächlich abgespeichert. Für mich widerspricht es ein bisschen, was der Artikel sagt. Weil im Artikel klingt es so, die darf nicht aufnehmen. Aber das ist jetzt die Frage an dich. Ist das in dem Artikel missverständlich formuliert und ist dieser Ringspeicher, der sozusagen, also sie nimmt stetig auf, verwirft es aber nach sehr kurzer Zeit wieder, ist das zulässig oder nicht?
0: Ich habe den Artikel nicht gelesen, aber wenn es so stünde, dann wäre es so erstmal, ja, also es gibt mehrere Ebenen, wie immer. Es wäre erstmal nicht so gemein, weil, wie du sagst, es bringt ja nichts, wenn die Kamera es angeht, wenn das Auto durch die Luft fliegt. Oder auf jeden Fall, wenn schon der Unfall passiert ist, da kannst du ja schlecht was damit anfangen. Ein bisschen mittendrin im Geschehen. Das heißt, es wird schon darum gehen, dass die Kamera läuft, aber eben die Bilder nicht so einfach oder die Aufnahmen, die extrahiert werden, nicht gespeichert werden. Und der zweite Punkt bei auf den sich der Artikel durchaus stellen könnte, ist, der BGH hat nie entschieden, dass Dashcams zulässig sind. Der BGH hat ja nur entschieden.
1: Das ist eine Zwischenüberschrift. Der BGH hat Dashcams nicht erlaubt.
0: Der BGH hat Dashcams nicht erlaubt. Er hat nur die Auswertung von Dashcams, wenn dagegen keine höherwertigen Rechte sprechen, erlaubt. Das heißt, er sagte, ihr könnt sie auswerten, aber das heißt nicht, dass ihr dafür kein Bußgeld bekommen könnt. Aber es ist so, dass meines Wissens werden solche Kameras, die eben solche kurzen Ringspeicher haben, die werden nicht geahndet. Was aber immer häufiger passiert, dass diejenigen, die einfach die Dashcams haben, die ganze Zeit durchlaufen, durchaus damit rechnen können, dass zum Beispiel bei einer Polizeikontrolle dieses Gerät, dass er gefragt wird und potenziell dieses Gerät, ich weiß nicht, ob es konfisziert wird oder einfach nur eine Anzeige an die Datenschutzbehörde geht. So, wir haben dieses und dieses Gerät festgestellt und man kann ja vielleicht eine Modellnummer ablesen, was das Gerät macht oder nicht. Das kann ich nicht sagen, aber das passiert. Und wenn man mit einer Dashcam oder mit Dashcam-Aufnahme zur Polizei geht und sagt, hier bin ich angefahren worden oder hier ist gegen mein Auto gefahren worden, ich habe hier diese Aufnahme, dass die Polizei sich das Gerät anguckt und die Anzeige aufnimmt und die Datenschutzbehörde verständigt, dass hier Aufnahmen mittels einer Kamera gemacht wurden, auf der sich noch ganz, ganz viele andere Aufnahmen befinden oder potenziell befinden, weil sie eben nicht diese Knallfunktion oder Unfallfunktion hat, wie man sie auch mal bezeichnen möchte.
1: So viel dazu.
0: So viel dazu.
1: Jetzt noch Werbung. Ist es Werbung? Ich weiß, genau, ich bin so ein bisschen rechtlich in der Bredouille. Der Mastodon-Account dieses Podcasts liegt auf podcast.social. Podcast.social ist eine Instanz, die wird von jemand betrieben, der Markus Richter heißt. Und es war in der Vergangenheit so, dass es einen Geldgeber gab, der das seit Jahren bezahlt hat. Der hat das sozusagen stillschweigend übernommen. Wir haben das zusammen gegründet. Ralf Rottmann war dabei. Und der ist aber seit Jahren inhaltlich nicht an dem Projekt beteiligt, hat aber immer sozusagen per Mäzenatentum die Rechnung bezahlt. Und der hat sich jetzt daraus zurückgezogen. Vielen Dank bis hierhin. Und dann dachte ich so, naja, gut, ich kann das ja übernehmen. Kein Problem. Was wird's kosten? Vielleicht, wenn's hochkommt, 50 Euro im Monat. So, habe ich geguckt. Naja, es sind 100. So, und dann habe ich, Thomas, das ist für dich wahrscheinlich auch sehr erfreulich, habe ich im Internet geguckt, so ich hatte noch so grob im Kopf, wir haben mal eine Folge dazu gemacht und dann habe ich gegoogelt, die ist schon eine Weile her, und dann war ich so, kannst ja noch mal gucken, also irgendwie, vielleicht willst du diese 100 Euro im Monat nicht alleine bezahlen, und habe halt gegoogelt, so juristische Konsequenzen, Betrieb, Mastodon-Instanz. Weißt du, worauf ich gekommen bin? Rechtsbelehrung. Wir hatten zwei Folgen Rechtsbelehrung. Mit Malte Engler, wo wir uns darüber unterhalten haben. 112 ist die aktuellere von den beiden, wie das halt geht. So, dann habe ich mir die nochmal angehört, dann war ich so, oh mein Gott, ich will das eigentlich nicht. So, ich bin noch sozusagen am Entscheiden, wie das geht. So, ne, also will ich vielleicht doch offiziell sagen, hier ist diese Instanz, ich tue es für die Allgemeinheit, aber ich will es eigentlich ungern alleine bezahlen, gib mir Geld. Aber das Ding ist, wie wir in der Rechtsbildung schon viel gelernt haben, sobald Geld fließt, schwierig. Dann gibt es so Dinge, denen man, ne, dann kann man Unternehmertum und so weiter und so fort. Deswegen ist an dieser Stelle ausnahmsweise das nicht Werbung für die Mastodon-Instanz Podcast Social, sondern Werbung für Markus Richter. Weil was ich mir überlegt habe, ist, ich kann diese Instanz sozusagen sehr gut betreiben, solange es mir, Markus Richter, wirtschaftlich gut geht. Wann geht es mir, Markus Richter, wirtschaftlich gut? Wenn zum Beispiel Leute meine Podcasts hören und dafür vielleicht ein paar Spenden einwerfen. Oder ich bin freier Journalist und Bühnenmoderator. Wenn ihr mich für eure Tagung, was auch immer, bucht, dann ist der Betrieb dieser Instanz kein Problem. So, das ist der Stand heute. Ich werde mich mit fachkundiger rechtlicher Begleitung vielleicht nochmal mit dem Thema genauer beschäftigen. Aber das wollte ich euch wissen lassen, weil ja Thomas hat ja vorhin das Venn-Diagramm Star Trek-Fans, technisch Interessierte und Rechtsbelehrungshörer. Und ich glaube, wir haben, wenn man so in die Podcast-Landschaft guckt, viele, also im Durchschnitt mehr Prozent Mastodon-HörerInnen als viele andere Podcasts.
0: Wie kann man eigentlich spenden? Wie läuft das?
1: Es gibt
0: dir, spendet man der Instanz, gibt es irgendwo einen
1: Button? Ich habe doch gerade Thomas. Thomas, ja. Du als Anwalt, ich habe doch gerade extra gesagt, man kann der Instanz nichts spenden.
0: Die KI war noch nicht so schnell mit der Auswertung des Gesprächs.
1: Man kann mir spenden. Es gibt unter Richter FM, gibt es einen Spenden-Button. Wenn man auf die Webseite geht, ist rechts sozusagen so eine Kiste. Mhm. Ich glaube, vielleicht verlinken wir das auch in den Shownotes ausnahmsweise mal. Da ist sozusagen, da stehen verschiedene Möglichkeiten, wie man nämlich spenden kann. Am liebsten, ich habe extra ein Konto für Podcast-Spenden. Und da kann man zum Beispiel Markus Richter für seine, das klingt jetzt wie ein großes Wort, aber Podcast-Verdienste oder so, keine Ahnung. Was ist ein unverfänglicher Verwendungsbetreff, Thomas? Ich frage das so explizit, weil wir hatten ja mal Probleme mit Indie-Fresse. Da haben Leute sozusagen Podcast-Spenden für Indie-Fresse überwiesen und dann hat eine Bank geglaubt, das wäre eine Bedrohung. Eine Schutzgelderpressung.
0: Zuwendung ist ein möglichst allgemeiner Begriff.
1: Podcast-Zuwendung.
0: Podcast-Zuwendung. Genau. Ich wende mich dem Podcast zu.
1: Ja.
0: Das passt. Das genau. Kann man tatsächlich so machen. Und ja, ich sehe steuerlich auch so. Vielleicht haben wir Menschen, die Steuerrecht machen. Dann können wir ja noch Steuerfragen. Wollen wir jetzt um einen Steuerblock einblenden? Oder? Ich würde gerne auch über Steuerrecht diskutieren.
1: Das würde ich an der nächsten Folge Rechtsbelehrung vorbehalten.
0: Also du wirst jetzt aber auf jeden Fall, es sind keine, du wirst keine Spendenquittungen ausstellen. Nicht der Eindruck entsteht, dass es tatsächlich absetzbare Spenden sind.
1: Es hat sich in der Podcast-Landschaft als Begriff eingebürgert, dass man sagt, Spenden, das sind interessant für die Hörer sozusagen, sind es, glaube ich, Schenkungen, wenn ich richtig verstehe, für mich ist es Umsatz. Mhm. Also ich muss tatsächlich vom Finanzamt sagen, alles, was mit Podcast zu tun hat, da muss ich Umsatzsteuer drauf zahlen. Weil das Finanzamt sozusagen sehr genau guckt bei solchen Sachen.
0: Das ist eine Betriebseinnahme.
1: Genau. Also ich würde das anders machen, wenn das ginge, ne? Aber dann müsste man, keine Ahnung, eine gemeinnützige GmbH gründen. Und das erscheint mir jetzt also so groß ist die Podcast-Instanz, über die es ja gar nicht geht, auch wieder nicht.
0: Ja, da würde das ganze Geld auf die Verwaltung draufgehen. Aber dann könnte sich ja noch mehr Geld verlangen, weil die Verwaltungskosten so hoch sind, bis man dann irgendwann feststellt, dass die waren gar nicht so hoch, aber du jetzt auf einer einsamen Insel mit dem ganzen Geld sitzt.
1: Ja.
0: So läuft das immer.
1: Ja, genau. Einsame Insel, das ist mein... mein Ziel ist, eine bessere Welt zu schaffen.
0: Natürlich.
1: So, bevor ich mich jetzt weiter verfange, würde ich mich verabschieden wollen.
0: Jetzt schon?
1: Ja.
0: Wir haben noch gar nicht die privaten Fragen wie immer besprochen.
1: Ich würde
0: das ist auch immer der lustige Teil.
1: Ja, aber wir haben jetzt sozusagen, wir haben so, also A, ist die Folge schon sehr weit gediehen und B, haben wir die HörerInnen auch aufgerufen, uns da neue Fragen zu schicken. Das ist bisher nicht passiert.
0: Ich habe eine neue eingetragen. Also die eine war, womit wollt ihr aufhören, was neu anfangen? Das
1: okay, Thomas, du hast das eine Minute.
0: Und wir haben noch eine Frage, was sind eure Hobbys? Hatten wir schon.
1: Nee, jetzt hier, die eine Frage. Womit willst du aufhören, womit willst du anfangen? Du hast eine Minute, ab jetzt, go.
0: Ich will aufhören, mich über die Welt aufzuregen. Aber da muss erstmal die Welt kommen und sich verbessern, damit ich mich aufhöre aufzuregen.
1: Meinst du die Zeitung oder die Welt?
0: Beides.
1: Okay.
0: Was würde ich neu anfangen? Also gib mir einen Tipp, womit man neu anfangen kann. Ich denke, also unsere Hobbys, die ich neu anfangen könnte. Was habe ich noch nicht ausprobiert? Ich war Fallschirmspringen, ich war Tauchen. Was macht man noch so, was man so machen
1: könnte?
0: Du
1: könntest ja Dinge saisonal neu anfangen. Also jetzt beginnt saisonal. Der Sommer, man kann wieder aufs Wasser.
0: Ich würde gerne wieder mit dem Tanzen neu anfangen, weil da hatten wir einen Tanzlehrer verloren. Damit würde ich gerne wieder neu anfangen, dass ich mehr tanze. Mhm. Und das wär's. Und womit aufhören? Ich habe schon mit so vielen Dingen aufgehört. Ich rauche nicht, ich trinke nicht, ich esse kaum Zucker und mir fällt nichts ein, womit ich sonst noch aufhören könnte.
1: Okay, gut.
0: Also tanzen, weniger aufregen, mehr tanzen. So, das
1: weniger
0: ist mein Vorsatz.
1: Weniger aufregen, mehr tanzen. Ich habe erst verstanden, weniger Aufträge, mehr tanzen und war schon wow, aber weniger aufregen, mehr tanzen. Okay, verstehe.
0: Weniger aufregen und mehr tanzen. Und
1: ich will aufhören, Neues anzufangen. Ich bin nämlich sozusagen sehr anfällig für, und ne, Umkehrschluss natürlich so, ne, ich will anfangen, Dinge weiterzumachen und sie nicht immer aufzuhören. Ich bin nämlich sehr anfällig für so kurzzeitige Rabbit Holes. Ja, also ich interessiere mich sehr kurz, sehr intensiv für ein Thema und dann lasse ich das wieder fallen.
0: Stroh vorher.
1: Ja, genau, Strohfeuer sozusagen. Und das ist natürlich, ich will not gonna lie, das ist auch sehr unterhaltsam immer wieder. Aber trotzdem vermisse ich manchmal sozusagen das, was man erreichen kann, wenn man bei irgendwas konsistent dabei bleibt, so mehr oder weniger konsistent. Und ich habe das in den letzten Jahren sozusagen so ein bisschen angefangen, indem ich sozusagen meine Hobbys nicht durchgehend betreibe, sondern die saisonal betreibe. Und das habe ich mir sozusagen vorgenommen, anzufangen dabei zu bleiben. Anzufangen, nicht mehr so viel aufzuhören und aufzuhören, immer so viel Neues anzufangen.
0: Das kann ich nachvollziehen, ja. Also ich habe auch tausende Ideen, man setzt so an und denkt sich, ach, es ist gut genug, ich mache es irgendwann mal später fertig. Meinst du solche Dinge?
1: Nee, ich meine wirklich sozusagen irgendwo einsteigen und das dann wieder komplett außer Acht lassen. Also es verschwindet dann einfach komplett.
0: Gib mir ein Beispiel.
1: Ich finde es gut genug.
0: Das ist jetzt so abstrakt alles.
1: Na, ich habe euch schon ab und zu von meinem Warcry-Hobby erzählt.
0: Ja.
1: Und das wäre sozusagen früher so was ganz Klassisches gewesen. Man fängt an, versenkt irgendwie auch hunderte Euro in grauem Plastik und dann sagt, guckt man es einfach nie wieder an. Und das ist, ne, da hat es zum ersten Mal auch funktioniert, ich sage so, nee, ich muss es ja nicht permanent machen, aber es macht Sinn, das so als saisonales, ne, dunkle Jahreszeit, bla bla bla. So, genau. Das ist so, das ist so ein Spiel.
0: Ich meine, immerhin, das spielen wir regelmäßig
1: ja.
0: Ein bis zweimal im Jahr.
1: Ja, das eben, Spiel. Ne? Permanent, das genau. Was ist denn? Ich überlege gerade, ich müsste mal in meine Rumpelkammer gucken. Da liegt bestimmt noch irgendeine Ausstattung für irgendwas, was ich nie angeguckt habe, glaube ich.
0: Gut. War eine schöne Frage. Deswegen wie immer der Aufruf, schickt uns Fragen. Und damit es nicht mal so schön...
1: Neue Fragen werden bei gleicher Eignung bevorzugt.
0: Richtig. Schickt uns einfach vielleicht Fragen, bei denen ihr denkt, die können wir ja nicht beantworten oder bei denen uns die Antworten peinlich sind. Das wäre doch mal interessant. Erfahren wir mehr über den Richter und seine dunkle Vergangenheit, die genau. Er vielleicht hatte oder auch nicht. Wir wissen es ja nicht.
1: Wir können auch sozusagen das im Sinne von Two Truths and a Lie machen. Also schickt uns eine Frage und wir überlegen uns dann, ob wir sie wahrheitsgemäß oder nicht beantworten. Genau, aber schickt uns gerne Sachen. Und ansonsten, nächste Folge wird interessant.
0: Oh ja, die wird sehr spannend. Die wird wahrscheinlich nicht schön, aber interessant vom Thema her.
1: Und dann hören wir uns bald wieder.
0: Bis dann.
1: Bis dann. Tschüss.
0: Tschüss.
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2: Im Studio von Riebe sei freundlich. Schönen guten Abend. Generalprobe geglückt. Deutschland hat das letzte Testspiel vor der Fußball-WM gegen Co-Gastgeber USA mit 2:1 gewonnen. Die Tore in Chicago erzielten Kai Havertz und Leroy Sané. Bundestrainer Nagelsmann blickt nun optimistisch auf das Turnier ab kommender Woche. Er sagte im RTL-Fernsehen:
3: Ich fand es einen perfekten Test für uns von den Witterungsbedingungen vom Gegner, die emotional spielen. Ja, insgesamt bin ich zufrieden. Wir haben jetzt 9-mal in Folge gewonnen. Das musst du auch erstmal machen.
2: Donnerstag startet die WM, am Sonntag muss Deutschland gegen Curaçao ran. Neuer Höchststand bei politisch motivierter Kriminalität in Deutschland. Mehr als 85.000 solcher Straftaten haben die Bundesländer im letzten Jahr registriert. Das berichtet die Welt am Sonntag. Daniel Bornberg berichtet.
4: Das waren doppelt so viele solcher Straftaten wie noch vor 10 Jahren und die Zahlen aus Rheinland-Pfalz fehlen sogar noch. Den größten Zuwachs gab es bei linksextremen Straftaten, den größten Anteil machen aber weiter Rechtsextreme aus. Rund die Hälfte aller Taten ging auf ihr Konto. Ermittler führen die Entwicklung vor allem auf den polarisierten Bundestagswahlkampf und Krisen wie den Nahostkonflikt zurück. Es spielt aber auch eine Rolle, dass Hass und Hetze im Netz häufiger angezeigt werden.
2: Deutschland, Großbritannien und Frankreich wollen die Bemühungen für ein Ende des Ukraine-Kriegs wieder anschieben. Denn die USA sind mit dem Iran beschäftigt. Am Tag gibt's ein Treffen in London mit Kanzler Merz, Regierungschef Starmer, Staatschef Macron und Präsident Zelensky. Ungewöhnliches Plädoyer von Altkanzlerin Merkel. Sie wirbt für Geduld mit der Merz-Regierung. Schwarz-Rot ist seit gut einem Jahr im Ruder. Es ist ja einfach nicht richtig, dass da nichts passiert ist, betonte Merkel im Interview mit der Frankfurter Allgemeinen Sonntagszeitung. Die erste DFB-Pokalrunde steht. Bayern München spielt beim Zweitliga-Aufsteiger Osnabrück. Borussia Dortmund gastiert beim Hamburger Landespokalsieger HEBC. In Mannheim kommt es außerdem zum hitzigen Nachbarschaftsduell gegen Kaiserslautern.
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5: Mal mehr, mal weniger Wolken sind unterwegs und dazu ziehen von Westen her noch ein paar Schauer durch. Im Süden eher nur vereinzelt was dabei. In der Nacht sinken die Temperaturen auf 14 bis 8 Grad. An der Nordseeküste kann es auch mal Sturmböen geben. Morgen dann im Norden viele Wolken und ab und zu ein Schauer, sonst meistens trocken. Maximal bis 26 Grad.
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2: Im Studio von Riebe sei freundlich. Schönen guten Abend. Generalprobe geglückt. Deutschland hat das letzte Testspiel vor der Fußball-WM gegen Co-Gastgeber USA mit 2:1 gewonnen. Die Tore in Chicago erzielten Kai Havertz und Leroy Sané. Bundestrainer Nagelsmann blickt nun optimistisch auf das Turnier ab kommender Woche. Er sagte im RTL-Fernsehen:
3: Ich fand es einen perfekten Test für uns von den Witterungsbedingungen vom Gegner, die emotional spielen. Ja, insgesamt bin ich zufrieden. Wir haben jetzt 9-mal in Folge gewonnen. Das musst du auch erstmal machen.
2: Donnerstag startet die WM, am Sonntag muss Deutschland gegen Curaçao ran. Neuer Höchststand bei politisch motivierter Kriminalität in Deutschland. Mehr als 85.000 solcher Straftaten haben die Bundesländer im letzten Jahr registriert. Das berichtet die Welt am Sonntag. Daniel Bornberg berichtet.
4: Das waren doppelt so viele solcher Straftaten wie noch vor 10 Jahren und die Zahlen aus Rheinland-Pfalz fehlen sogar noch. Den größten Zuwachs gab es bei linksextremen Straftaten, den größten Anteil machen aber weiter Rechtsextreme aus. Rund die Hälfte aller Taten ging auf ihr Konto. Ermittler führen die Entwicklung vor allem auf den polarisierten Bundestagswahlkampf und Krisen wie den Nahostkonflikt zurück. Es spielt aber auch eine Rolle, dass Hass und Hetze im Netz häufiger angezeigt werden.
2: Deutschland, Großbritannien und Frankreich wollen die Bemühungen für ein Ende des Ukraine-Kriegs wieder anschieben. Denn die USA sind mit dem Iran beschäftigt. Am Tag gibt's ein Treffen in London mit Kanzler Merz, Regierungschef Starmer, Staatschef Macron und Präsident Zelensky. Ungewöhnliches Plädoyer von Altkanzlerin Merkel. Sie wirbt für Geduld mit der Merz-Regierung. Schwarz-Rot ist seit gut einem Jahr im Ruder. Es ist ja einfach nicht richtig, dass da nichts passiert ist, betonte Merkel im Interview mit der Frankfurter Allgemeinen Sonntagszeitung. Die erste DFB-Pokalrunde steht. Bayern München spielt beim Zweitliga-Aufsteiger Osnabrück. Borussia Dortmund gastiert beim Hamburger Landespokalsieger HEBC. In Mannheim kommt es außerdem zum hitzigen Nachbarschaftsduell gegen Kaiserslautern.

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1: In Deutschland lebt fast jeder Zehnte mit einer anerkannten Schwerbehinderung, so das Statistische Bundesamt. Diese Menschen kämpfen nicht nur im analogen Alltag mit Barrieren, zum Beispiel an Bahnhöfen, die über Treppen erreichbar sind, sondern auch im digitalen Raum. Ändern soll das sogenannte Barrierefreiheitsstärkungsgesetz, laut dem die meisten Webseiten, Online-Shops und andere digitale Angebote barrierefrei sein sollen. Wie es um die digitale Barrierefreiheit in Deutschland steht und was genau überhaupt digitale Barrieren sind, das weiß meine Kollegin Jessica Martin.
2: Digitale Barrieren sind Hürden im Internet, in Apps oder Dokumenten, die Menschen mit Behinderungen oder Einschränkungen den Zugang erschweren oder sogar verhindern. Das können zum Beispiel schlechte Kontraste oder nicht tastaturbedienbare und schlecht strukturierte Seiten sein. Die fehlende Barrierefreiheit hat im Alltag große Folgen.
3: Das heißt, alltägliche Dinge wie Online-Behördengänge, Wissen und Lernen oder Einkaufen werden unnötig erschwert und sogar unmöglich. Viele Betroffene sind dadurch immer wieder auf Unterstützung angewiesen, sei es durch Assistenz oder fremde Personen, obwohl sie die Aufgaben selbstständig erledigen könnten und auch wollen. Das heißt, diese digitalen Barrieren führen zu direkten Benachteiligungen im Alltag und im Beruf. Sie beeinträchtigen die Selbstständigkeit der Betroffenen, die Chancengleichheit und die gesellschaftliche Teilhabe erheblich.
2: Erklärt Nico Majkowski, Experte für digitale Barrierefreiheit beim gemeinnützigen Münchner Unternehmen Pfennig Parade Business inklusiv. Deshalb sorgt das Barrierefreiheitsstärkungsgesetz für bessere Bedingungen. Unternehmen, die da nicht mitziehen, drohen nicht nur rechtliche Konsequenzen.
3: Je nach Einzelfall und Fehlersituation drohen Bußgelder von bis zu 100.000 Euro oder sogar Betriebseinschränkungen, wie zum Beispiel die Abschaltung der Webseite. Gleichzeitig verschenken die Unternehmen wirtschaftliches Potenzial, wenn ihre digitalen Angebote, Webseiten, mobilen Applikationen nicht barrierefrei sind. Sie schließen damit diese große und kaufkräftige Zielgruppe von den Menschen mit Behinderung aus. Studien der Aktion Mensch zeigen, dass über 60% der Menschen mit Beeinträchtigung Online-Shops nutzen. Es ist sogar häufiger als Menschen ohne Beeinträchtigung, allein aufgrund der Tatsache ihrer eingeschränkten Mobilität.
2: Es lohnt sich also für alle, digitale Barrieren abzubauen und dabei gibt es tatkräftige Unterstützung.
3: Externe Dienstleister, wie wir vom Pfennig Parade Business inklusiv, unterstützen Unternehmen dabei, den Status quo fundiert zu analysieren, Fehler festzustellen und daraus einen realistischen, umsetzbaren Fahrplan zu entwickeln. Wir testen nicht nur technisch, sondern gemeinsam mit Expertinnen und Experten, die selbst eine Behinderung haben, als deren natürliche Stärke. Außerdem sollten Sie die Barrierefreiheit von Beginn an möglichst früh mitdenken. Idealerweise schon bei der Planung einer neuen Webseite, einer mobilen App, im digitalen Prozess des Human-Centered Design. Und es heißt jetzt mit dem Gesetz langfristig dranbleiben, das heißt regelmäßige Schulung, regelmäßige Wissensweitergaben, um die digitale Barrierefreiheit in Ihrem Unternehmen nachhaltig zu verankern.
1: Seit gut einem Jahr ist das sogenannte Barrierefreiheitsstärkungsgesetz in Kraft, laut dem alle Webseiten, Online-Shops und andere digitale Angebote barrierefrei sein sollen. Aktuell gibt es hier aber noch viel Luft nach oben. Unternehmen, die nicht handeln, müssen einerseits mit Strafen rechnen, andererseits entgehen ihnen viele Kunden, denn über 60% der Menschen mit Beeinträchtigung kaufen zum Beispiel online ein. Mehr Infos für Unternehmen, die digitale Barrieren abbauen wollen, gibt's im Netz unter digitale-barrierefreiheit.de.
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2: Der Urlaub steht vor der Tür, die Koffer sind gepackt. Ja, und dann kommt sie doch noch. Diese eine Frage: Was passiert eigentlich mit meinen Pflanzen in dieser Zeit? Mit ein bisschen Vorbereitung überleben die aber auch, wenn wir nicht da sind, weiß Danica Großer.
3: Vor der Abreise lohnt es sich, die Pflanzen nochmal gründlich zu versorgen. Gut durchfeuchtete Erde und ein schattiger Standort helfen, die Verdunstung zu reduzieren. Auch ein leichter Rückschnitt kann sinnvoll sein, um den Wasserbedarf zu senken, sagt Gardena-Gartenexperte Peter Rasch.
4: Sobald die Abwesenheit länger als eine Woche dauert und die Temperaturen steigen, wird es natürlich kritisch auf Balkon und Terrasse, weil die Pflanzen natürlich nicht so einen großen Bodenspeicher haben wie im richtigen Garten. Gleichzeitig reagieren die Pflanzen natürlich empfindlich auf unregelmäßige Wassergaben.
3: Und hier hilft oft eine automatische Bewässerung. Systeme geben Wasser in festen Intervallen ab und lassen sich oft sogar per App steuern. Egal ob für größere Rasenflächen oder Blumenkästen und Hochbeete.
4: Ja, gerade auf dem Balkon sind die Bedingungen oft schwierig, weil wir haben keinen Wasseranschluss, oft fehlt der Strom und die Hitze ist natürlich auch noch viel stärker. Deshalb sind Lösungen gefragt, die unabhängig funktionieren. Der Aquablum von Gardena, der übernimmt das. Er hat nämlich ein Solarpanel mit integrierter Pumpe. Die sorgt für zuverlässige Wasserversorgung.
3: Wer den Einsatz von Leitungswasser vermeiden möchte, kann auch auf gesammeltes Regenwasser zurückgreifen.
4: Regenwasser ist von Natur aus schon viel weicher als Leitungswasser, enthält kein Kalk, keine Salzrückstände. Und das Coole ist, wird von der Pflanze natürlich auch viel besser aufgenommen. Mit einer Akku-Regenfasspumpe lässt sich das Ganze dann auch ganz einfach aus der Regentonne auspumpen. Und zwar ohne Stromanschluss. Das ist ja mega.
2: Also, mit der richtigen Vorbereitung übersteht jeder Garten auch die Urlaubszeit. Weitere Infos gibt's auch unter gardena.com.

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1: Ein Social-Media-Verbot für Kinder wird es in Deutschland wohl nicht allzu bald geben. Innenminister Dobrindt hat den Funke-Zeitungen gesagt, die Maßnahme sei schwer durchsetzbar und deshalb wenig zielführend. Wann Kinder ein Handy bekommen, sollte nicht der Staat entscheiden, sondern die Eltern. In anderen EU-Ländern wie Dänemark, Frankreich und Spanien sind Social-Media-Verbote bereits geplant oder sogar schon eingeführt. Beim Thema künstliche Intelligenz denken viele zuerst an ChatGPT. Jetzt ist der US-Tech-Milliardär Elon Musk mit einer Klage gegen die Führung des ChatGPT-Entwicklers OpenAI gescheitert. Musk, früher Geldgeber von OpenAI, wirft dem Startup unter anderem vor, die Sicherheit der KI-Technologie zu vernachlässigen und nicht gemeinnützig zu arbeiten. Das Gericht hat aber geurteilt, dass die Verjährungsfrist schon abgelaufen war. Und nach einem Jahr im Amt hat Papst Leo seine erste Enzyklika veröffentlicht. In dem mehr als 100 Seiten langen Lehrschreiben geht es um das Thema künstliche Intelligenz. Die erste Enzyklika in der Amtszeit eines neuen Papstes gilt vielfach als eine Art Regierungserklärung für dessen Pontifikat. Leos Lehrschreiben trägt den Namen Magnifica Humanitas, großartige Menschen.
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1: E-Autos gehören längst zum Straßenbild. Auf dem Supermarktparkplatz genauso wie auf der Autobahn. Inzwischen gibt es auch wieder Förderungen vom Bund beim Kauf. Doch wie weit ist die Elektromobilität in Deutschland wirklich? Welche Bundesländer liegen vorn? Wo wird besonders viel CO2 eingespart? Und reicht die Ladeinfrastruktur tatsächlich aus? Antworten liefern neue Daten von Energieanbieter E.ON. Darüber spreche ich jetzt mit Karin P. Müller von Ihnen. Hallo.
2: Hallo, grüße Sie.
1: Frau P. Müller, rund 2 Millionen E-Autos und erstmals über 100.000 elektrische LKWs. Wie ordnen Sie diese Entwicklung ein?
2: Ja, wir sehen, die Elektromobilität ist ganz klar in der Breite angekommen. Das gilt für Pkw, aber eben auch für Nutzfahrzeuge vom Transporter bis zum 40-Tonner, die elektrisch betrieben werden. Und wir sehen mit Blick auf die Bundesländer und die Landkreise auch, die Elektromobilität ist auch kein regionales Phänomen. Wir sehen in allen Bundesländern einen starken Zuwachs an Elektrofahrzeugen und das sowohl in den Großstädten als auch auf dem Land.
1: Stichwort Klimaschutz. Wie groß ist denn der Beitrag der E-Mobilität beim CO2-Sparen wirklich?
2: Ja, die Elektromobilität kann hier auf jeden Fall einen großen Beitrag leisten. Zum einen durch das Einsparen von CO2-Emissionen, aber auch weil lokale Abgase und Schadstoffe verringert werden. Mal auf die CO2-Emissionen geguckt. Die E-Autos, die heute in Deutschland unterwegs sind, sparen bereits 5,2 Millionen Tonnen CO2 pro Jahr ein. Und durch die elektrischen Lkw kommen zusätzlich 1,2 Millionen Tonnen CO2-Ersparnisse dazu. Da sehen wir also, die Elektromobilität hat einen ganz großen Hebel für den Klimaschutz.
1: Ja, reicht die Ladeinfrastruktur überhaupt aus? Welche Regionen sind der Spitze? Welche haben Nachholbedarf?
2: Die Ladeinfrastruktur in Deutschland ist viel besser als ihr Ruf. Wir haben hier schon über 190.000 öffentliche Ladepunkte installiert. Und die kommen ja noch on top auf die vielen privaten Wallboxes, die E-Autofahrerinnen und Fahrer zu Hause haben und auf die Ladestationen, die Unternehmen für ihre Mitarbeiter installiert haben. Das ist also schon eine ganze Menge. Wichtig ist, dass man nicht nur die Anzahl der Ladepunkte betrachtet, sondern auch die Ladeleistung. Das macht ja einen großen Unterschied, ob an einer Ladestation 11 Kilowatt oder 400 Kilowatt geladen werden können. Ein ganz interessanter Messwert kommt hier von der EU, die 1,3 Kilowatt öffentliche Ladeleistung pro zugelassenem E-Pkw sieht. Und die gute Nachricht, in Deutschland haben wir sogar 4,1 Kilowatt öffentliche Ladeleistung pro zugelassenem E-Pkw und übertreffen hier also dieses EU-Ziel schon heute.
1: Mal ein Blick in die Regionen. Wo steht denn Deutschland besonders gut da?
2: Ja, wenn man sich die einzelnen Bundesländer anschaut, dann ist Bayern ganz weit vorne, was die installierte Ladeleistung angeht. Und Nordrhein-Westfalen ist Spitzenreiter beim Bestand an E-Autos. Klar, ist auch ein einwohnerstarkes Land und auch ganz weit vorne bei den E-Lkw. Besonders viele schwere Lkw, also E-Lkw über 12 Tonnen, sind anteilig in Mecklenburg-Vorpommern im Einsatz. Auch ganz spannend zu sehen.
1: Das war Karin P. Möller von E.ON. Vielen Dank für das Gespräch.
2: Dankeschön. Tschüss.
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5: Im Studio Finn Riebe, sei freundlieb. Erfolgreiche WM-Generalprobe für die deutsche Nationalmannschaft. Das letzte Testspiel gegen Co-Gastgeber USA endete 2:1 für das DFB-Team. Uwe Schimonek berichtet.
6: Es war der gewünschte Härtetest in der Hitze von Chicago. In Hälfte 1 gab es zwar ein frühes deutsches Tor durch Kai Havertz, doch dann kamen die Amerikaner besser ins Spiel und erzielten den Ausgleich. Ein anderes Bild in der zweiten Halbzeit. Deutschland machte Druck und das verdiente Siegtor durch Leroy Sané. Und so war Bundestrainer Nagelsmann nach der Partie zufrieden und geht optimistisch in das erste WM-Spiel nächsten Sonntag gegen Curaçao.
5: Bis heute müssen die EU-Staaten sich neue Regeln zur Lohntransparenz verordnen. Oder besser gesagt, müssten. Denn Deutschland setzt die EU-Richtlinie zur Entgelttransparenz erstmal nicht um. Was steckt genau dahinter, Anne Brauer?
7: Die Richtlinie soll dafür sorgen, dass die Gehaltsunterschiede zwischen Frauen und Männern schrumpfen durch Transparenz. Firmen müssen in Stellenanzeigen angeben, was man etwa an Lohn zu erwarten hat. Und größere Unternehmen müssen veröffentlichen, ob und welches Gehaltsgefälle es bei ihnen gibt. Die deutsche Regierung zieht da aber noch nicht mit. Frauenministerin Prien hält das Ganze für viel zu bürokratisch und will in Brüssel nachverhandeln. Viele Rechtsexperten raten den Firmen aber, die neuen Regeln jetzt schon anzuwenden, um im Zweifel vor Gericht besser dazustehen.
5: Wie kann die Ukraine weiter unterstützt und der Druck auf Russland erhöht werden? Darum geht's heute bei einem Treffen in London. Kanzler Merz kommt mit dem britischen Regierungschef Starmer, Frankreichs Präsident Macron und dem ukrainischen Präsidenten Zelensky zusammen, um zu beraten. Neuer Höchststand bei politisch motivierter Kriminalität in Deutschland. Mehr als 85.000 solcher Straftaten haben die Bundesländer im letzten Jahr registriert. Das zeigen Recherchen der Welt am Sonntag. Das sind doppelt so viele solcher Straftaten wie noch vor 10 Jahren. Der VfL Osnabrück hat in der ersten DFB-Pokalrunde wohl das härteste Los erwischt. Der Zweitliga-Aufsteiger trifft auf den FC Bayern. Oberligist HEBC aus Hamburg empfängt Borussia Dortmund. Stuttgart spielt bei Hansa Rostock und es kommt zum Traditionsnachbarschaftsduell Waldhof Mannheim gegen Kaiserslautern.
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5: Wechselnd bewölkt ist es aktuell und von Westen her wird es immer mal wieder nass. Später kann das auch weiter Richtung Osten rüberschwappen. Im Süden passiert das eher nur vereinzelt mal. Aktuell liegen die Temperaturen bei 14 bis 8 Grad. Tagsüber bleibt es dann wechselnd bewölkt. Dazu gibt es immer mal wieder einen Schauer und die Höchstwerte schaffen so um die 26 Grad.
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5: Im Studio Finn Riebe, sei freundlieb. Erfolgreiche WM-Generalprobe für die deutsche Nationalmannschaft. Das letzte Testspiel gegen Co-Gastgeber USA endete 2:1 für das DFB-Team. Uwe Schimonek berichtet.
6: Es war der gewünschte Härtetest in der Hitze von Chicago. In Hälfte 1 gab es zwar ein frühes deutsches Tor durch Kai Havertz, doch dann kamen die Amerikaner besser ins Spiel und erzielten den Ausgleich. Ein anderes Bild in der zweiten Halbzeit. Deutschland machte Druck und das verdiente Siegtor durch Leroy Sané. Und so war Bundestrainer Nagelsmann nach der Partie zufrieden und geht optimistisch in das erste WM-Spiel nächsten Sonntag gegen Curaçao.
5: Bis heute müssen die EU-Staaten sich neue Regeln zur Lohntransparenz verordnen. Oder besser gesagt, müssten. Denn Deutschland setzt die EU-Richtlinie zur Entgelttransparenz erstmal nicht um. Was steckt genau dahinter, Anne Brauer?
7: Die Richtlinie soll dafür sorgen, dass die Gehaltsunterschiede zwischen Frauen und Männern schrumpfen durch Transparenz. Firmen müssen in Stellenanzeigen angeben, was man etwa an Lohn zu erwarten hat. Und größere Unternehmen müssen veröffentlichen, ob und welches Gehaltsgefälle es bei ihnen gibt. Die deutsche Regierung zieht da aber noch nicht mit. Frauenministerin Prien hält das Ganze für viel zu bürokratisch und will in Brüssel nachverhandeln. Viele Rechtsexperten raten den Firmen aber, die neuen Regeln jetzt schon anzuwenden, um im Zweifel vor Gericht besser dazustehen.
5: Wie kann die Ukraine weiter unterstützt und der Druck auf Russland erhöht werden? Darum geht's heute bei einem Treffen in London. Kanzler Merz kommt mit dem britischen Regierungschef Starmer, Frankreichs Präsident Macron und dem ukrainischen Präsidenten Zelensky zusammen, um zu beraten. Neuer Höchststand bei politisch motivierter Kriminalität in Deutschland. Mehr als 85.000 solcher Straftaten haben die Bundesländer im letzten Jahr registriert. Das zeigen Recherchen der Welt am Sonntag. Das sind doppelt so viele solcher Straftaten wie noch vor 10 Jahren. Der VfL Osnabrück hat in der ersten DFB-Pokalrunde wohl das härteste Los erwischt. Der Zweitliga-Aufsteiger trifft auf den FC Bayern. Oberligist HEBC aus Hamburg empfängt Borussia Dortmund. Stuttgart spielt bei Hansa Rostock und es kommt zum Traditionsnachbarschaftsduell Waldhof Mannheim gegen Kaiserslautern.

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1: Die Bundesregierung will die Abwehr von Cyberangriffen deutlich stärken. Das Kabinett hat dazu einen Gesetzentwurf beschlossen. So sollen Behörden wie zum Beispiel Polizei und BKA mehr Befugnisse bekommen. Bundesinnenminister Dobrindt.
2: Wir stellen fest, dass wir zunehmend professionellen Angriffen ausgesetzt sind, die auch ein wesentlicher Teil der hybriden Bedrohungen darstellen.
1: Cyberangriffe würden zur Spionage eingesetzt, aber auch um unsere Gesellschaft zu destabilisieren, so der CSU-Politiker. Wegen illegaler Produkte hat die EU-Kommission eine Strafe in Höhe von 200 Millionen Euro gegen den chinesischen Online-Marktplatz Temu verhängt. Die Brüsseler Behörde teilte mit, dass das Unternehmen Risiken und Schäden für Verbraucher nicht ordentlich bewertet habe. Verbraucher in der EU stießen bei Temu mit hoher Wahrscheinlichkeit auf illegale Artikel. Und tippen, wetten, mitfiebern. Die vom 11. Juni bis zum 19. Juli in den USA, Kanada und Mexiko stattfindende Fußball-WM wird mal wieder Millionen Deutsche in ihren Bann ziehen. Vom Radio oder Fernseher, in organisierten Tippspielen oder auch in Online-Wettbüros, wo man beispielsweise längst Geld darauf setzen kann, wer Weltmeister, Torschützenkönig oder bereits in der Vorrunde ausscheiden wird. Und das Beste? In Deutschland sind Sportwettengewinne für Privatpersonen grundsätzlich steuerfrei, sagt Steffen Gall von der Vereinigten Lohnsteuerhilfe, kurz VLH.
3: Und zwar unabhängig von der Höhe. Es spielt auch keine Rolle, ob die Wetten online oder vor Ort in einem Wettbüro platziert wurden. Das gilt übrigens nicht nur für Fußballwetten, sondern auch für Wetten auf andere Sportarten oder Pferderennen. Sämtliche Gewinne aus solchen Wetten müssen nicht versteuert und auch nicht in der Steuererklärung angegeben werden.
1: Selbst wer in seiner Freizeit Sportwetten regelmäßig und auch in größerem Umfang als Hobby betreibt, muss in der Regel keine Einkommensteuer auf seine Gewinne zahlen.
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1: Akkustielsauger gibt es ja inzwischen wie Sand am Meer. Umso wichtiger ist, dass ein Modell sich durch etwas Konkretes abhebt. Shark macht das beim Power Detect Speed mit einem ganzen Technologiepaket. 4 Detect-Systeme, die Bodenart, Schmutz, Kanten, ja und sogar die Reinigungsrichtung werden erkannt. Dazu gibt es einen blauen Lichtstrahl, der versteckten Staub sichtbar macht. Mit 3,2 Kilogramm liegt der Power Detect Speed im leichteren Feld der Akkustielsauger. Dadurch ist das einhändige Bedienen kein Problem. Die Verarbeitung ist tadellos. 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Nach der Lieferung sind alle Teile per Klicksystem in wenigen Sekunden montiert. Im Lieferumfang auch enthalten eine motorisierte Bodendüse, eine Mini-Motorbüse für Polster und Treppen, ein Verlängerungsrohr und eine Absaugstation. Am Sauger selbst kann man dann wählen zwischen insgesamt 3 Modi: Eco, Detect und Boost. Eco für leichte Verschmutzungen und längere Laufzeit. Boost für hartnäckigen Schmutz und dazwischen der Detect-Modus, in dem der Sauger seine Intelligenz ausspielt. Hier arbeiten die 4 Power Detect-Technologien zusammen. Floor Detect erkennt, ob wir auf Hartboden oder Teppich saugen. 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Ein Display zeigt den aktuellen Modus, den Akkustand und die jeweilige Bodenart an. Das Knickgelenk am Saugrohr sorgt für Wendigkeit rund um Möbelbeine und Stuhlbeine. Die sogenannte Reveal-Technologie mit blauem Lichtstrahl auf dem Boden ist mehr als nur eine Spielerei. Staub, der auf Hartboden sonst unsichtbar bleibt, wird im Seitenlicht der blauen LED plötzlich erkennbar. Man sieht sofort, wo noch etwas liegt und wo der Boden wirklich sauber ist. 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Sie verhindert, dass sich darin beispielsweise Tierhaare verfangen. Besonders hervorzuheben ist noch die Absaugstation. Sobald der Shark Power Detect Speed hineingestellt wird, saugt die Station den Staubbehälter leer. 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
1: Bäume machen unsere Städte und Dörfer erst richtig lebenswert und es fühlt sich gleich viel besser an, wenn man eine Straße oder einen Spielplatz sieht, wo ein paar saftig grüne Bäume stehen. So richtig gut geht's aber vielen Bäumen in unseren Ortschaften nicht, denn sie sind von Trockenheit und Abholzung bedroht. Die gute Nachricht, jeder kann nun seinem Lieblingsbaum helfen und braucht dafür nur ein Smartphone. Mehr dazu von Jessica Martin.
2: Bäume sind wunderschön und übernehmen wichtige Funktionen für uns alle, erklärt der BUND-Abteilungsleiter Biodiversität Christian Hönig.
3: Sie kühlen die Stadt, sie sind sozusagen die beste Klimaanlage, die wir haben. Sie reinigen die Luft auch von Schadstoffen, sie wirken beruhigend und tragen so zur Gesundheit bei und auch natürlich für die Natur. Für Insekten, für Vögel sind sie auch in den Städten ganz wertvolle Trittsteinbiotope oder in Parks natürlich dann auch komplette Lebensräume.
2: Allerdings haben es die Bäume in unseren Ortschaften nicht leicht. Besonders schwierig der Standort Straße.
3: Oberirdisch fehlt es oft am Platz, wo sie ihre Äste ausstrecken. Die Gebäude, an denen sie dran stehen, speichern die Wärme und geben sie die ganze Zeit ab. Glasfassaden wirken teilweise wie ein Brennglas. Und unterirdisch sieht es auch nicht viel besser aus. Eigentlich sogar noch schlimmer. Da ist dann stark verdichteter Boden, der nur sehr schwer zu durchwurzeln ist, wenn da überhaupt am Platz ist.
2: Aber auch Hundeurin, Anfahrschäden durch Autos oder das Anschließen von Fahrradschlössern setzen den Bäumen zu.
3: Ein ganz großes Problem ist auch noch Streusalz. Das ist eigentlich der Baumkiller Nummer 1. Und wir können froh sein, dass sie überhaupt da so ihren Dienst tun. Um Bäume wirksam schützen zu können, brauchen wir verlässliche Daten. Und dabei zählen wir auch für die Unterstützung der Bürgerinnen und Bürger.
2: Um den Bäumen eine Stimme zu geben und einen Überblick über den Baumbestand zu bekommen, gibt es das Projekt Mein Baum. Hier kann jeder mithelfen und über die BUND-App Mein Baum wichtige Informationen zusammentragen.
3: Um mitzumachen, müssen Sie einfach nur die kostenlose App runterladen und sich dann einmal registrieren. Das können Sie auch mit Gruppen oder zum Beispiel auch mit Schulklassen gemeinsam machen. Und über die App können Sie dann halt mitteilen, wo ein Baum steht, um welche Baumart es sich handelt und dann auch, wie es dem Baum geht. Und neu haben wir jetzt halt drin, dass Sie nicht nur so den einzelnen Baum erfassen können, sondern sogar ganze Baumgruppen und vor allem die Alleen melden können. Die Standorte werden dann per GPS erfasst oder Sie können die auch manuell eintragen.
2: Übrigens, der Zustand eines Baumes ist ganz leicht zu erkennen, zum Beispiel an der Baumkrone.
3: Es hat eine richtig schöne, dichte Krone, voll mit Laub, dann geht es den Bäumen in der Regel gut. Wird die Krone schütter, kann ich da so ein bisschen durchgucken, werden die Blätter eingerollt, verfärben die sich schon im Sommer irgendwie gelb, haben die vielleicht sogar einen rostroten Rand und werden dann abgeworfen. Habe ich ganz viele trockene Astpartien, daran kann ich erkennen, dass es dem Baum nicht ganz gut geht. Und wer genauer hinschaut, bekommt dann mit der Zeit ein Gefühl dafür, ob es ihm gerade gut geht oder ob er Hilfe braucht.
1: Also, einfach mal mithelfen und seinem Lieblingsbaum helfen. Das geht mit der kostenlosen BUND-App Mein Baum. Mehr Infos gibt's im Netz unter bund-naturschutz.de/meinbaum.
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1: Der großartige Harpe Kerkeling ist dieses Jahr ja nach längerer Pause gleich mit zwei tollen Komödien auf die große Kinoleinwand zurückgekehrt. Eine davon ist Extrawurst von Regisseur Markus H. Rosenmüller, die bereits fast 2 Millionen Besucher im Kino begeistert hat. Darin brilliert Harpe als Tennisclub-Vereinsvorsitzender Heribert zusammen mit Christoph Maria Herbst, Fariadim, Anja Knauer und Friedrich Mücke. Und diese wunderbar respektlose Komödie gibt's nun zum Download sowie auf DVD, Blu-ray und digital zum Zuhausegucken auf der Couch. Jessica Martin verrät uns mehr.
2: Heribert ist langjähriger Vorsitzender des rheinischen Provinztennisclubs Lengenheide, in dem die Welt noch so richtig in Ordnung ist.
3: Dank unseres Vereinsmottos, im Frieden und im Krieg, behält die Einigkeit den Sieg.
2: Doch als die Mitglieder über die Anschaffung eines neuen Grills abstimmen sollen...
4: Lass uns das abkürzen. Wir kaufen einen neuen Grill, weil der alte ist nämlich Schrott.
5: Kein Widerstand?
4: Einstimmig angenommen.
2: Gibt's unerwarteterweise noch eine Wortmeldung.
6: Heribert, wäre das nicht eine nette Geste, wenn wir für Mitglieder mit türkischem Migrationshintergrund auch einen zweiten Grill dazu holen?
7: Das darf doch nicht wahr sein.
2: Auch Heribert ist völlig entgeistert.
8: Wir haben doch nur

0: ein türkisches Mitglied. Und, Errol?
1: Du hast doch bestimmt nichts dagegen, wenn wir deine Knoblauchwurst mit auf unseren Grill legen.
2: Wenn Schwein auf dem Grill ist, dann geht das für Muslime eigentlich nicht.
3: Ja, wenn da Schwein drauf war, dann ist der Grill, Achtung, versaut.
4: Daraufhin entbrennt eine hitzige Diskussion, die sich langsam aber sicher immer weiter hochschaukelt.
5: Man kann sich als Minderheit einer Mehrheit auch mal beugen und nicht mal eine Extrawurst brauchen für seine bescheuerte Religion.
6: Vorsicht, pass auf, was du sagst.
5: Auf was soll ich denn aufpassen? Komme ich dann zur Strafe? Keine 72 Jungfrauen?
7: So viele findet man in Längenheide eh nicht.
4: Total aus dem Ruder läuft es aber erst, als Heribert irgendwann die Schnauze voll hat und einfach eigenmächtig entscheidet.
8: Als Präsident des TC Längenheide beschließe ich unter Berufung auf die Notstandsregeln einen eigenen Türkengrill.
5: Was denn für Notstandsregeln?
9: Du führst dich hier auf wie der deutsche Erdogan.
10: Das ist eine Beleidigung.
11: Ja, aber wir sagen es Erdogan ja nicht weiter.
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2: Im Studio von Riebe sei freundlieb. Die deutsche Fußballnationalmannschaft hat die Generalprobe für die WM erfolgreich geschafft. Gegen Co-Gastgeber USA siegte das DFB-Team mit 2:1. Kai Havertz brachte Deutschland bereits früh in Führung. Der Stürmer vom FC Arsenal war nach der Partie zufrieden und sagte im RTL-Fernsehen:
3: Ich glaube, wir haben alles in allem ein gutes Spiel gemacht. Ich glaube, zweite Halbzeit war nochmal besser auf jeden Fall. Ich glaube, wir können froh sein. Gehen mit Selbstbewusstsein jetzt ins erste Gruppenspiel und haben uns gut vorbereitet. 9. Sieg in Folge, also läuft ganz gut.
2: Nächsten Sonntag startet Deutschland gegen Curaçao in die WM. Wie kann die Ukraine weiter unterstützt und der Druck auf Russland erhöht werden? Darum geht's heute bei einem Treffen in London. Auch Kanzler Merz ist dabei. Daniel Bornberg berichtet.
4: Es kommt an